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Gnade sei mit euch und Friede von dem, der da war und der da ist und der da sein wird in aller Ewigkeit, unser Herr und Heiland, Jesus Christus. Amen. Was bringt es, Christ zu sein? Das ist die Frage, die wir uns heute stellen wollen. Und da steht diese Predigt drunter. Und normalerweise bringe ich immer einen Predigttext mit, einen Predigtvers, den ich dann auslege. Aber weil ich bei der Stelle so viel zu sagen habe, bei dieser Frage, habe ich gedacht, da bringst du nicht einen Text mit, sondern fünf kleine. Ich halte im Prinzip jetzt gleich fünf kleine Predigten, aber bevor ich das mache, möchte ich gerne mit euch und Ihnen zusammen beten, dass der Heiland diese Predigt segnet. Himmlischer Vater, Jesus Christus, du Heiliger Geist, wir loben und wir preisen deinen heiligen und ewigen Namen. Wir geben dir die Ehre und wir wollen dir Dank sagen, dass du noch heute sprichst, dass du heute noch rufst, so viel zu Zeiten Abrahams, Davids, wie du zu den Jüngern gesprochen hast, so auch heute. Und ich möchte dich bitten, Herr, für diese Predigt, dass in dieser Predigt dein Ruf an jeden Einzelnen ergeht, der jetzt hier in diesem Haus ist. Und ich möchte dich bitten, Herr, dass da, wo jemand hört, was du ihm zurufst, dass er sein Herz nicht verstockt, sondern sich öffnet für das, was du ihm zu sagen hast, insbesondere für diejenigen, die dich noch nicht kennen, Herr. Dass das gelingt und dass das passiert, dass wir wirklich deine Stimme hören, dazu brauchen wir deine Hilfe für diese Predigt. Und so wollen wir dich alle miteinander bitten. Segne du selber das Reden und das Hören deines heiligen und lebendigen Wortes an uns allen. Amen. Was bringt es, Christ zu sein? So zur Einstimmung möchte ich euch und Ihnen eine kleine Geschichte erzählen. Ich bin begeisterter Jäger, das habe ich schon zwei, dreimal erzählt an den letzten Abenden. Und ich werde auch sehr viel zu Jagden eingeladen, zu so Gesellschaftsjagden. Und ein sehr guter Freund von mir, der sehr erfolgreicher Geschäftsmann ist, große Firma hat, der hatte dann in sein Revier in Osten eingeladen. Seinen ganzen Geschäftspartner und auch mich. Der hat ein ganzes Hotel gemietet gehabt, da wo das Hotel liegt, drüben in Brandenburg. Und da sind wir dann abends angereist, haben dann Freitag, Samstag Jagd gemacht halt. Und Freitagmorgen ganz früh ging's los und haben uns beim Frühstück getroffen. Und da waren dann alle Leute aus seinem Umfeld, die sich zum Teil gar nicht kannten. Und ich saß an dem Morgen mit drei anderen Männern zusammen, auch alles Jäger. Und wir saßen so am Tisch zusammen und dann sagte einer von denen, weil ich kannte auch niemanden und die wiederum auch kannten die anderen nicht, sagte, er wolle sich gerne vorstellen, damit wir überhaupt mal wüssten, mit wem man hier am Tisch sitzt. Das war ja sehr anständig. Und der fing dann direkt an und sagte, ich bin CEO in einer Bank im Oldenburgischen. Also CEO ist Vorstandsvorsitzender. Also heute, wenn einer ein bisschen beruflich erfolgreich ist, dann muss er alles so mit Englisch packen halt. Ne? Da hat er direkt schon mal die Karten auf den Tisch gelegt. Ja, das war der Erste. Der Zweite zog direkt nach. Er sagte, ja, ich bin Head of Finance in einem Zuliefererbetrieb für die Automobilindustrie. Also Head of Finance, da bist du eben Finanzvorstand halt. Ne? Auch hier so ganz, ganz hoher Mann in der deutschen Wirtschaft. Und der Nächste, der gab sich auch dann Englisch zu verstehen. Er sagte, ja, ich bin Director of Business Development. Ich weiß bis heute nicht genau, was das ist halt, aber auch irgendwas ganz Hohes, wo du viel Geld kriegst halt. Naja. So, jetzt hatten die drei sich vorgestellt. Jetzt sitze ich da als kleiner Pastor. Da kann ich ja schlecht sagen, hier ist der Pastor aus Bremen halt. Da habe ich gedacht, ich bin ja auch ein bisschen verdorben. Hab gesagt, ja, ich bin PR-Manager im größten Betrieb der Welt. Oh. Haben nie geguckt. Hat der eine gefragt, bei Microsoft? Nee, ich sag, unser Betrieb ist größer. Dann habe ich auch gesagt, ich arbeite für den lebendigen Gott. Und dann habe ich gesagt, ja, ich bin Pastor und versuche eben Werbung für ihn, für Jesus Christus zu machen. Warum erzähle ich euch das? Nun, das, was ich da so ein bisschen witzig aufgenommen habe von dem, was die da so ein bisschen angeberisch gaben und ich mich da so ein bisschen hineingefügt habe, ist im Prinzip die Wahrheit. Ich bin PR-Manager. Ich arbeite ja beruflich bei der Kirche. Und meine Hauptaufgabe ist, Werbung für den lebendigen Gott zu machen. Menschen einzuladen, dass sie in eine lebendige Beziehung mit Jesus Christus treten. Und genau darum soll es heute Abend gehen. Heute Abend trete ich hier auf als PR-Manager für Jesus Christus. Und ich will euch die Frage beantworten, was es bringt, Christ zu sein. Und ich will das bewerben. Und ich habe fünf Punkte mitgebracht, was es denn bringt, wenn du Christ bist. Erstens, das hundertfache Vergelten. Zweitens, den Trost Gottes. Drittens, die Vergebung Gottes.
Viertens die Hilfe Gottes und fünftens das ewige Leben. Und ich fange mit dem an, was am unwichtigsten ist, aber was für viele Leute eine hohe Bedeutung hat, mit dem hundertfachen Vergelten von Gott. Was bringt es, Christ zu sein? Und ich sage ja, ich habe so 5 kleine Predigten vorbereitet, habe jeweils einen Text mitgebracht, damit ihr auch seht, ja, das, was ich jetzt hier bewerbe, das ist nicht meine eigene Idee, könnt ihr euch darauf verlassen, das steht alles hier drin, könnt ihr alle nachprüfen. Habt ihr schon mal am Abend jetzt hier gesagt, prüft auch immer alles nach, was die Prediger hier vorne sagen. Wenn das hiermit übereinstimmt, wunderbar, wenn nicht, nicht tun. Die hundertfache Vergeltung, da kommt einmal Petrus, so lesen wir Matthäus 19, Vers 27 und 29 und stellt genau diese Frage. Da fing Petrus an und sprach zu ihm, das ist Jesus, siehe, wir haben alles verlassen und wir sind dir nachgefolgt. Was wird uns dafür gegeben? Jesus aber sprach zu ihnen, wahrlich, ich sage euch, ihr, die ihr mir nachgefolgt seid, werdet bei der Wiedergeburt, wenn der Menschensohn sitzen wird auf dem Thron seiner Herrlichkeit, auch sitzen auf 12 Thronen und richten die 12 Stämme Israels. Wer Häuser oder Brüder oder Schwestern oder Vater oder Mutter oder Kinder oder Äcker verlässt um meines Namens willen, der wird's hundertfach empfangen und das ewige Leben ererben. Jesus sagt hier 3 Benefits, die wir haben, wenn wir ihm nachfolgen. Das eine ist, dass wir mitrichten werden. Da haben wir am ersten Abend drüber gesprochen. Was passiert, wenn wir sterben? Dass, wenn wir zu Jesus gehören, sofort unmittelbar postmortal ewiges Leben haben. Und wenn dann das ewige Gericht kommt, sitzen wir mit zu Gericht. Das gilt nicht nur den Jüngern, sondern alle, die ihm nachfolgen. Das ist das Erste. Das werden wir sehen, was das für was Gigantisches ist. Das Zweite, das ist der letzte Punkt, den ich bringe, ist, dass Jesus sagt, ihr kriegt das ewige Leben. Aber ich möchte jetzt sprechen über das Dritte, was er sagt, ihr kriegt's hundertfach vergolten. Hundertfache Vergeltung, wenn ihr mir nachfolgt. Für alles, was ihr aufgebt, für alles, was ihr einsetzt, eure Liebe, eure Zeit, euer Geld kriegt ihr hundertfach vergolten. Und in Zeiten, wo wir in Deutschland derzeit 5% Inflation haben, auf der Bank aber 0% Zinsen bekommen, ist das mal ein wichtiges Thema, sich über Renditen zu unterhalten. Ich habe eben nochmal nachgeguckt, bevor ich von meinem Hotel da in der Innenstadt hier zu euch gefahren bin, was es denn für Renditen gibt für 10-jährige Staatsanleihen. Also wenn du sagst, naja, ich muss ein bisschen Geld anleihen, da war das früher so, vor 30 Jahren, wenn man es sicher machen wollte, da hat man Staatsanleihen gekauft. Man ging nicht in Aktien oder in Gold oder Silber, man hat Staatsanleihen gekauft. Das haben früher auch die Staaten selber gemacht, Pensionsfonds, Rentenfonds, und die waren eigentlich immer gut verzinst. Wenn du in 10-jährige Staatsanleihe für den Vereinigten Staaten kaufst, kriegst du 1,8% Verzinsung. Das heißt also, wenn du den 10.000 Euro gibst hier, dann hast du etwa 200 Euro nach 10 Jahren gemacht. Griechenland, die hier so schwach dastehen, so eine schwache Wirtschaft, kriegst du gerade mal 1,6%. In Irland, wenn du da Staatsanleihen zeichnest, 0,4%. Also es liegt alles deutlich unter der Inflation. Ja, und wenn du in Deutschland Staatsanleihen zeichnest, das ist sensationell, das gab es noch nie in der Geschichte unserer Bundesrepublik, dann kriegst du minus 0,2%. Das heißt, wenn du dem deutschen Staat heute 10.000 Euro gibst in 10 Jahren, da kriegst du nur noch 9.900 zurückhalten. Das ist ein Wahnsinn. Das ist negativ verzinnt, also schlechte Rendite. Ich habe vor einiger Zeit mit einem anderen Freund, der auch sehr erfolgreicher Wirtschaftsmann ist, halt mal gesprochen gehabt, auch über Geldanlagen. Und hatte er mir damals gesagt, Mensch, diese Aktie von Twitter, die ist sehr interessant. Olli, guck dir die mal an. Aber ich bin da nicht so der Risikofreudige. Ich habe da nichts gemacht. Aber ich habe mir die Aktie angeguckt, als sie damals rausging. Das ist, glaube ich, jetzt 4 oder 5 Jahre her, als Twitter an die Börse ging. Dann habe ich mir das angeguckt gehabt. Und die hatte einen Erstbenennungs-Erstwert, wo er ausgegeben wurde halt. Der Wert, der lag bei 26 Dollar. Aber innerhalb von wenigen Minuten schlug das hoch auf 45 Dollar. Da habe ich nur gedacht, Mensch, hätte ich mal auf den gehört, das wäre mal eine Rendite gewesen halt, ne? Wenn ich da mal so 10.000 Euro reingehangen hätte, innerhalb von ein paar Minuten, wären das 18.000 Euro geworden. 80% Rendite in wenigen Minuten. Ja, meine Güte, wenn ich das gewusst hätte, da hätte ich natürlich investiert. Und ihr alle, wenn ihr das gewusst hättet, wie diese Twitter-Aktie sich entwickelt, ja, der hätte da auch Geld reingesteckt. Der hätte euch vermutlich noch von der Oma, von dem Opa das Geld geliehen, dass man sagt, Mensch, da kaufen wir bei so einer Rendite 80%. Ja, wenn man das wüsste, aber das wissen wir beim Aktienmarkt nicht. Aber eine Rendite, die kennen wir. Das ist die Rendite, wenn man Jesus Christus nachfolgt. Das ist die Rede von hundertfacher Vergeltung. Hundertfache Rendite.
Und ich erkläre das immer wieder sehr gerne, wenn ich über diesen Punkt spreche, was hundertfach bedeutet. Weil nicht jedem ist das bewusst. Und ich möchte das, weil ich Diener Jesu Christi bin, nochmal in aller Deutlichkeit sagen, was hundertfach ist. Hundertfach ist nicht 100%. Also du bist also eine Rendite von 1%. Du gibst jemandem 100 Euro, 1% Rendite, kriegst du 101 Euro wieder. 10%, du leistest jemandem 100 Euro, kriegst 110 Euro zurück. Aber wenn du 100% Rendite hast, gibst du jemandem 100 Euro, kriegst 200 zurück. Wow, wenn das also gesichert wäre, das ist ja Wahnsinn. Aber davon ist hier nicht die Rede. Jesus sagt, hundertfach heißt 100 Euro geben, 10.000 Euro zurückbekommen. Das ist die Rendite, was wir bekommen, wenn wir Jesus nachfolgen. Und ich erinnere nochmal dran, dieser erste Punkt ist der unwichtigste. Trotzdem sage ich das ganz, ganz deutlich. Hundertfache Vergeltung. Ewiges Leben mit zu Gericht sitzen, Trost, kommt gleich alles noch halt. Aber erstmal hundertfache Rendite. Und zwar garantiert nicht von irgendeinem Vorstandsvorsitzenden irgendeines Konzernes, nicht von irgendeinem Finanzberater, nicht von dem Bundeskanzler, sondern vom Herrn dieser Welt. Er sagt uns, ihr kriegt hundertfache Vergeltung. Er sagt uns auch, seht bloß zu, dass ihr euch Schätze sammelt im Himmel, wo die Schätze nicht vom Rost angefressen werden. Passt bloß auf, dass ihr euch nicht in dem Irdischen verliert und nur denkt, aha, die Welt, die ist alles. Mit meinem Haus, meinem Garten, meinem Auto, meinem Urlaub, meinen Aktienpaketen, meinen Wertpapiervorstellungen, all diese Dinge, das ist letztlich nichts. An dem Tag, wo ihr die Augen zumacht, geht ihr von dieser Welt, so wie ihr hineingekommen seid, so sagt es die Bibel, ohne etwas. Wir kommen nackt auf diese Welt und gehen nackt runter, wir nehmen nichts mit. Und wohl dem, der dann investiert hat in Jesus Christus, der hundertfach vergilt. Ich erlebe es immer wieder, dass Christen Angst haben, dass sie das, was sie investieren ins Reich Gottes, bereuen werden eines Tages. Weil sie sagen, ob es vielleicht stimmt. Ich sage euch, die ihr wiedergeboren seid, ihr werdet eines Tages bereuen, dass ihr Angst hattet. Ihr werdet eines Tages in der Ewigkeit beim lebendigen Gott sein. Und ihr werdet ewiges Leben haben, alles in Ordnung, aber werdet einen anderen Blick auf euer Leben bekommen. Und dann werdet ihr sagen, angesichts dessen, dass Gott ja wirklich ist und dass das alles stimmt, ich hätte doch viel, viel, viel, viel mehr tun können. Was hätte ich nicht alles tun können? Nochmal, viele Christen haben Angst, es eines Tages zu bereuen, wenn sie was investieren. An Liebe, an Zeit, an Geld, an Gebet. Nochmal, ihr werdet es bereuen, dass ihr Angst hattet. Und ich mache das auch mal so deutlich. Heute gibt es ein bisschen Druck heute Abend halt, ne? Als erstes mal für die Wiedergeborenen halt, ne? Bitte, es möge keiner von euch eines Tages, wenn wir uns in der Ewigkeit wiedersehen, zu mir kommen und sagen, ja, Pastor Latzel oder Olli, du hast uns damals nicht genug Druck gemacht. Mann, du hast doch Theologie studiert. Du hättest doch wissen müssen. Ich habe damals in der Bank gesessen, in Irlich, in Neuwied. Ich habe vom Gerät gesessen. Du hättest mal mehr auf die Pauke hauen müssen und sagen müssen, was das bringt. Dann hätte ich mich doch mehr investiert. Nochmal, Jesus Christus sagt, wenn ihr ihm nachfolgt, hundertfache Vergeltung. Und ihr werdet das eines Tages sehen, was das bedeutet. Dass alles das hier in dieser Welt nichts ist und dass die Ewigkeit alles ist. Es gibt einen ganz fantastischen Film, Schindlers Liste heißt der, sehr trauriger, sehr brutaler Film, mit vielen Oscars prämiert, hoch ausgezeichnet. Und in diesem Film spielt Liam Neeson, dieser amerikanische Schauspieler, oder britische ist er, glaube ich, eben den Oscar Schindler.

Wenn ich dieses Parteiabzeichen verkauft hätte, hätte ich noch mehr Juden retten können. Und er stellt nicht fest, oh, was bin ich für ein großer Held, dass ich so viele gerettet habe, sondern er stellt fest, was er alles noch hätte machen können. Und das wird die Situation von vielen von uns sein, dass wir eines Tages vom Heiland stehen und dann werden wir sagen, was hätten wir nicht noch investieren können? Was wäre nicht noch alles möglich gewesen? Angesichts von hundertfacher Vergeltung in der Ewigkeit. Das möchte ich nochmal ganz deutlich machen. Alles, was du einsetzt ins Reich Gottes, Gott lässt sich nicht schenken. Manches kriegst du schon hier auf Erden, auch das muss man sagen. Dass Leute manches schon hier sehen, dass sie ein bisschen was für den Herrn geben und unfassbare Vergeltung kriegen. Und zwar im Positiven. Aber allerspätestens in der Ewigkeit wirst du erleben, wie wunderbar das ist, sich einzubringen und als Christ zu leben. Das als ersten Punkt, wenn wir fragen, was kriegen wir denn dafür, wenn wir dem lebendigen Gott nachfolgen? Hundertfache Vergeltung. Ein zweites, was wir kriegen, wenn wir Christen sind, das ist der Trost Gottes. Da wollen wir lesen aus dem Johannesevangelium einen Vers, da heißt es im Kapitel 14, der Tröster, der Heilige Geist, den mein Vater senden wird in meinem Namen, der wird euch alles lehren und euch an alles erinnern, was ich euch gesagt habe. Jetzt muss man wissen, dass es eine anthropologische Grundwahrheit ist, also eine menschliche Grundbedingung, dass jeder Mensch trostbedürftig ist. Egal wie stark, egal wie reich, egal wie gesund, egal wie hübsch, egal wie erfolgreich jemand ist, wir alle kommen in Situationen, wo wir Bedrängungen, Ängste und Nöte erleben und wo wir des Trostes bedürftig sind. Ob das nun der Tod eines lieben Menschen ist, Arbeitslosigkeit, Scheitern einer Ehe oder einer Beziehung, eine lebensbedrohliche Krankheitsdiagnose, das Scheitern in einer Prüfung oder in einer Anforderung, Ehelosigkeit, tiefer seelischer Kummer, was immer es auch sein mag. Jeder Mensch ist trostbedürftig und kommt früher oder später in Situationen hinein, die ihm oder ihr über den Kopf wachsen. Das dürft ihr mir glauben. Nach 30 Jahren Seelsorge, die ich hinter mich gebracht habe, hat man es immer wieder erlebt, wo Leute kommen und sagen, Herr Pastor Latzel, das hätte ich nie gedacht, dass mir das passiert, dass ich arbeitslos werde. Jetzt mit Mitte 50, ich war der große Mann in unserem Betrieb und auf einmal ist alles anders und keiner will mich mehr haben. Ich weiß nicht mehr ein noch aus. Das hätte ich nie gedacht, dass meine Frau mir wegläuft. Ich hatte doch die Vorbild-Ehe. Da hat doch alles gestimmt. Ich habe das Geld nach Hause geschleppt. Wir haben so ein tolles Haus und so tolle Kinder. Und dann haut sie mit dem Nachbarn ab. Das hätte ich nie gedacht. Dass ich mal Krebs kriege. Und keine Aussicht mehr auf Rettung. Diese Situationen gibt es für alle Menschen. Und jeder von euch weiß zu berichten von diesen Situationen, wo es zu viel war. Wo es euch über den Kopf gewachsen ist. Und ihr alle werdet auch früher oder später wieder in solche Situationen hineinkommen. Und da ist es wichtig, dass man Trost hat. Ein Trost, der größer ist als alles, was Menschen geben können. Ich habe das ja schon erzählt. Ich bin 10 Jahre Notfallseelsorger auch gewesen und bin in furchtbare Situationen hineingekommen. Wo das einjährige Kind gestorben ist, sudden infant death, plötzlicher Kindstod. Wo der Ehemann in die Maschine gekommen ist, nicht mehr nach Hause kommt. Furchtbarer Unfall, wo Vater und Mutter gestorben sind. All diese Dinge, die ganz hässlichen Sachen, wo einfach nur bodenlose Tiefe des Leids und des Elends ist. Und ich habe dann alle diese Sprüche gehört von Leuten, die Jesus nicht haben, mit all der Lehre. Wenn dann so gesagt wird, ja, wird schon wieder. Ja, es wird nichts wieder, wenn dein Kind mit 17 Jahren gestorben ist, sich das Leben genommen hat. Dann wird nie wieder sowas sein, wie es vorher gewesen ist. Es wird alles wieder gut, so auf Beerdigung, wenn die da stehen. Wenn du da deinen geliebten Ehemann verloren hast, dann wird nicht wieder alles gut. Da gibt es Menschen, die trauern 10, 15, 20 Jahre. Oder dann so dieses, wir sind für dich da. Und ein halbes Jahr später kennt man kaum einen mehr. Das sind so diese leeren Trostworte, die gesprochen werden. Aber es gibt einen, der kann trösten, das ist unser Gott. Und der tröstet, ich komme jetzt nochmal zu diesem Bibelwort zurück, selber durch den Heiligen Geist. Wir wissen ja, dass wir einen dreieinigen Gott haben, Vater, Sohn und Heiliger Geist. Und der Heilige Geist heißt im Griechischen, das Neue Testament ist ja auf Griechisch geschrieben, Paraklet.

Und Parakaleo heißt übersetzt trösten. Deshalb heißt es auch hier, der Tröster, der Heilige Geist. Das erklärt Jesus direkt nochmal. Der Tröster, der Heilige Geist. Und wenn du wiedergeboren bist, das ist ja der Unterschied zwischen einem wiedergeborenen und nicht wiedergeborenen Menschen. Das ist der, dass das wiedergeborene Mensch hat den Heiligen Geist. Das ist ja am ersten Tag auch schon erklärt. Ne? Es gibt zwei Arten von Geburt. Einmal die natürliche Geburt und die geistliche Wiedergeburt. Und wer nur die natürliche Geburt hat, also von der Mutter, der nicht zweimal geboren ist, der muss zweimal sterben. Also wer nur einmal geboren ist, muss zweimal sterben. Biologischen Tod und ewigen Tod. Wer aber zweimal geboren ist, ich komme am letzten Punkt nochmal drauf zurück, der die biologische Geburt hat und die geistliche Wiedergeburt, der stirbt nur einmal, nur den biologischen Tod und lebt sofort weiter. Und diese geistliche Wiedergeburt macht der Heilige Geist. Der Heilige Geist lässt mich erkennen, dass Jesus wahrer Gott ist. Das ist die Veränderung, die Bekehrung. Das ist kein intellektueller Vorgang, wo man sagt, naja, jetzt habe ich verstanden, wie das kleine Einmaleins funktioniert, sondern das ist ein Geschenk Gottes. Das ist wie die Liebe. Das kannst du nicht bedingen. Glauben ist wie Liebe. Hast du oder hast du nicht? Und das schenkt Gott. Aber Gott schenkt den Glauben, wenn wir ihn suchen und lässt uns erkennen, dass Jesus der lebendige Gott ist. Und wenn wir dann den Heiligen Geist haben, haben wir Trost in jeder Situation, weil Jesus da ist, unser Tröster. Jetzt werden die Skeptiker unter euch, die noch nicht wiedergeboren sind, die den Heiligen Geist nicht haben, ja gut, die werden sagen, der Latzel, ja meine Güte, der ist ja nur auch Pfarrer in der evangelischen Landeskirche, der kriegt da einen Haufen Geld von der Landeskirche bezahlt als Kirchenbeamter, der muss ja so reden. So wie einer von der Deutschen Bank natürlich auch die Produkte der Deutschen Bank empfehlen muss. Wisst ihr, das Gute ist, dass nicht nur ich als wiedergeborener Christ das so sage. Die schärfsten Kritiker des Christentums, die attestieren uns das, dass wir Trost haben. Also Friedrich Hegel, der jetzt nicht so ganz scharfer Kritiker war, aber sehr skeptisch dem Christentum gegenüber, hat gesagt, sehr schlauer Mann, das Christentum ist eine Trostreligion. Karl Marx, brutaler Kritiker, Feind des Christentums, der hat das auf den Punkt gebracht, hat gesagt, die Kirche vertröstet den Menschen. Jawohl, wenn es eine gläubige Gemeinde ist, wenn gläubige Prediger sind, dann trösten die Menschen mit dem Evangelium. Weil wenn durch die Botschaft dann Heiliger Geist kommt, dann kriegen die Menschen Trost. Dann fragen die Leute, ja, wie kriegt man denn dann Trost? Wie funktioniert das denn? Hätte ich ja gerne. Ich bin in so einem Elend drin. Ich weiß nicht ein noch aus. Wie kriege ich denn Trost? Der Bruder hat das eben in der Einladung gesagt. Durch das Wort Gottes. Das ist wie wenn du ein Sparbuch von der Oma hast und auf dem Sparbuch sind 500.000 Euro. Und wenn du kein Geld mehr hast, dann gehst du zur Sparkasse, dann hebst du vom Sparbuch eben das Geld ab. Ganz einfach, versteht jeder. Wenn du Trost brauchst, gehst du ins Wort Gottes und hebst den Trost ab. Nicht meine Idee, Psalm 119, da heißt es im Vers 50, das ist mein Trost in meinem Elend, dass dein Wort mich erquickt. Oder Römer 14, 4 lesen wir, das, was zuvor geschrieben worden ist, ist uns zur Belehrung geschrieben. Und jetzt kommt es, damit wir durch die Geduld den Trost der Schrift und Hoffnung haben. Das heißt, in der Schrift, wenn wir sie lesen, kriegen wir Trost. Und wenn jetzt Leute hier sind oder zugeschaltet sind, die momentan trostbedürftig sind, dann kriegt ihr jetzt von mir, wie von so einem Arzt, ein Rezept ausgestellt, ein Trostrezept. Wenn ihr Trost braucht, dann lest ihr in der nächsten Woche, also morgen anfangend, morgens, mittags und abends, dreimal am Tag, drei Psalme. Diese Psalme sind Psalm 23, Psalm 34, Psalm 121. Diese drei Psalme, 23, 34, 121. Morgens, mittags, abends. Und ihr lest die Psalme und ihr zieht euch die richtig rein. Und ihr geht an dieses Wort ran, dass ihr sagt, hier spricht der lebendige Gott zu mir. Und ihr betet vorher und sagt, Christen muss ich das nicht erklären, aber die, die nicht wiedergeboren sind, Herr, bitte nun schenk mir den Trost und lass mich das glauben, was da steht. Und wenn ihr das annehmt, dann werdet ihr merken, wie sich Trost bei euch breit macht. Das könnt ihr euch richtig abholen. Das funktioniert. Die Wiedergeborenen wissen das. Der Nicht-Wiedergeborenen sage ich das. Holt euch den ab. Und wie gesagt, Rezept für die nächste Woche, Psalm 23, 34 und 121. Ein Trost, den wir wirklich erleben können. Wie sich unsere Grundstimmung ändert. Das Problem mag immer noch da sein. Die Schwierigkeiten sind noch da.
Aber das Licht des Heilandes leuchtet auf einmal in dein Leben hinein und du kriegst neue Kraft. Der große Prediger Wilhelm Busch, der nicht weit von hier in Essen gelebt hat, halt, großes Predigervorbild von mir, der hat im Gestapo-Gefängnis gesessen, halt, der war fix und fertig, der war am Ende. Da fielen die Bomben auf Essen, er wusste nicht um seine Familie. Sein Sohn war in Russland verreckt, elendig, verblutet in diesem dreckigen Zweiten Weltkrieg. Furchtbare Dinge, der war am Ende, er wusste nicht, wie es weitergeht. Dann hat er gebetet und gefleht, aber es war nichts und der konnte nicht mehr, war am Ende. Und dann kommt einer dieser Gestapo-Schergen, kommt zu ihm und sagt, Herr Busch, einer aus Ihrer Gemeinde war da, der hat einen Obstkorb vorbeigebracht. Den Obstkorb können Sie nicht haben, aber er hat eine Karte mit in diesen Obstkorb gelegt. Die Karte will ich Ihnen geben. Und dann ist dann ein Wort aus dem Psalm 23 da. Und dann beschreibt Wilhelm Busch dieses in wunderbarer Weise, wo er eben noch am Verzweifeln war, am Heulen war, kriegt er dieses Wort. Und ob ich schon wandert im finstern Tal, fürchte ich kein Unglück, denn du bist bei mir, dein Stecken und Stab trösten mich. Und dann hat er das annehmen können als eine geistliche Medizin. Und mit einem Mal sagt er, da wurde es hell in meiner elendigen Zelle. Und dann hat er Loblieder singen können in dieser Zelle zur Ehre des lebendigen Gottes. Es fielen immer noch die Bomben auf Essen. Der Sohn war immer noch tot. Aber auf einmal kam eine andere Wirklichkeit in seine Realität hinein. Da war Trost da. Ich habe tolle Schwiegereltern, aber auch eine tolle Frau, aber auch tolle Schwiegereltern. Aber meine Schwiegereltern sind nicht gläubig. Meine Schwiegermutter ist eine sehr sozial engagierte Frau. Auch viel Politik gemacht und sowas alles. Und vor einigen Jahren ist von ihrer besten Freundin die Tochter gestorben, mit nicht mal 20 Jahren. Ganz furchtbare Sache. Und die Frau war natürlich total traurig, das einzigste Kind, was sie hatte, jetzt tot. Und dann wollte meine Schwiegermutter sie trösten und hat sie dann in Urlaub eingeladen, ist mit der eine Woche nach Sylt gefahren. Und als sie dann wieder von Sylt zurück war, habe ich mit ihr telefoniert und ich habe gesagt, wie war es? Sie sagt, das war die Katastrophe. Und dann hat sie etwas gesagt, was ganz bedenklich war. Hat sie gesagt, ich konnte ihr keinen Trost geben. Und dann hat sie gesagt, da habt ihr, dann meinte sie, nicht mich und meine Frau, sondern wir Christen, da habt ihr es besser. Ihr habt ja Hoffnung. Das ist genau das, was der Heilige Geist macht. Egal wie dunkel der Tag ist, egal wie finster das Tal ist, durch das wir hindurch müssen, wir, wenn wir Jesus haben, den Heiligen Geist, haben immer Trost, haben immer Hoffnung. Und das ist das, was wir kriegen, wenn wir ihm nachfolgen. Ich habe das vorgestern schon mal gesagt, was ich erleben durfte, als ich als Notfallseelsorger Todesnachrichten überbracht habe. Was es ein Unterschied ist, wenn du in Häuser kommst, wo man Jesus kennt. Auch die weinen, auch die haben Probleme. Aber da hat man etwas, an dem man sich festhalten kann. Und wie es war in den Häusern, wenn man Jesus nicht kannte, wenn man kein Christ ist und wenn du mit den furchtbaren Niederschlägen des Lebens allein bleibst, wo du verzweifelst, wo du kaputt gehst, wo ich auch als Pastor dann hilflos daneben stehe. Gott sei Dank bleibt uns das erspart als Menschen, dass wir ganz alleine sind, wenn wir Jesus haben, dann haben wir immer Trost. Ich habe eine Sache erlebt, ich habe meinen 6-Jährigen beerdigt. Furchtbare Sache, die Eltern haben gerungen, das Kind wurde operiert, es ist doch gestorben, 6 Jahre alt. Das sind so Minuten, wo du keinen Spaß am Pfarrerberuf hast. Nicht? Wenn du rausgehst dann in die Friedhofshalle, ganze Schule ist da, ganze Dorf ist auf dem Bein, der kleine Sarg steht da und es ist nur heulendes Elend. Aber ich wusste, dass er bei Jesus war. Und dann konnte ich das auch so verkündigen, als Trost. Und abends schreibt mir der Vater, der todtraurig war, Olli, dieser furchtbare Tag des Abschiedes ist für mich zur großen Jubelfeier geworden, weil ich weiß, ich werde meinen Sohn wiedersehen. Und das schreibt dir keiner, weil er dir ein Kompliment machen will. Wenn am Tag der Beerdigung deines Sohnes jemand dir das so schreibt, dann weißt du, dass es Jesus ist, dass er den Trost hat, der durchträgt durch alle Zeiten. Ein drittes, was wir haben, wenn wir Jesus nachfolgen, was wir bekommen, wenn wir Christen sind, die Vergebung Gottes. Auch da ein Wort aus der Heiligen Schrift, 1. Johannes 1, Vers 8 und 9 heißt es, wenn wir sagen, wir haben keine Sünde, so betrügen wir uns selbst und die Wahrheit ist nicht in uns. Wenn wir aber unsere Sünden bekennen, so ist er treu und gerecht, dass er uns die Sünden vergibt und reinigt uns von all unserer Ungerechtigkeit. So wie alle Menschen trostbedürftig sind, so sind alle Menschen auch Sünder. Alle Menschen, so heißt es in der Bibel an anderer Stelle, ermangeln der Gnade von Gott und sind Sünder. Wir können nicht anders als sündigen. Wir können, so sagt es der Kirchenvater Augustin, nicht nicht sündigen. Nicht nicht sündigen. Wir sind alle Sünder. Egal wie wir uns bemühen, wir können nicht nicht sündigen. Aber es gibt beim Sündigen einen großen Unterschied. Und das macht der Unterschied zwischen der Menschheit aus.
Der Unterschied zwischen den Menschen besteht nicht darin, ob der eine Mann, der andere Frau ist, ob der eine schwarz, ob der andere weiß ist, ob er alt oder jung, groß oder klein, arm oder reich ist. Der Unterschied besteht darin, ob die Sünden des Menschen vergeben sind oder nicht. Wer Jesus Christus nicht hat, dessen Sünden sind nicht vergeben. Und er wird eines Tages ins Gericht kommen, am Ende der Zeiten. Und dann muss er für jedes nichtsnutzige Wort, so sagt es Jesus, für jede Tat, die er getan hat, dann vor dem lebendigen Gott gerade stehen. Und er wird für tausend Dinge nicht eine Antwort finden. Wenn du aber Christus hast, dann gehst du in das Kreuz, dann bringst du Gott die Schuld und Sünde, dann wird's vergeben. Sünde, das, was der Teufel in diese Welt gebracht hat, ist eine tödliche Krankheit. Corona kann in gewissen Fällen tödlich sein. Und da impfen wir uns jetzt ja alle gegen oder die meisten. Sünde ist immer tödlich, immer, egal wie groß oder klein. Und gegen Sünde gibt es tatsächlich ein Serum, was wirkt. Und das ist das Blut des Heilandes Jesus Christus. Und wenn du nicht das Blut des Heilandes Jesus Christus hast, bist du verloren für Zeit und Ewigkeit. Folgst ihm aber nach, dann sind deine Sünden getilgt. Dann ist er für dich auf Golgatha gestorben und dann bist du rein. Die Weltmenschen wollen da nichts von hören. Oh, Sünder, ich bin kein Sünder. Einen guten Bekannten mal gehabt, der hat Psychologie studiert, sehr intelligenter Mann, kam aus einer frommen Familie, hat er sich vom Glauben getrennt halt. Ich habe immer wieder mit ihm diskutiert und irgendwann waren wir mal so richtig dabei. Und dann hat er so einen Spitzensatz rausgehauen und hat gesagt, ich brauche keine Vergebung, ich tue keine Sünden. Also von seiner Lebenshaltung war das auch so jemand, der war wirklich sehr anständig. Also wenn der neben dir wohnt, hast du gewonnen. Das war so wirklich so ein Humanist, der hat immer versucht, alles richtig zu machen halt. Ne? Und wirklich, also ganz vorbildlich gelebt. Ich wusste, was er meint. Dann habe ich zu ihm gesagt, also du sündigst nicht. Nein. Er meinte natürlich, ich bringe keinen um. Ich bemühe mich immer gut zu sein. Bin immer strebsam bemüht, alles zu tun, wie es richtig ist. Dann habe ich ihn gefragt, ja, wie ist es denn mit dem Ehebruch? Ja, ich habe noch nie meine Frau betrogen, sagt er. Ja, sage ich das schon, aber wie ist es denn, wenn du durch die Stadt fährst im Auto und siehst da so eine richtig junge, hübsche Frau, wie ist denn das? Gut, da denke ich schon mal falsch und guck mal zu lange hin. Sag ich, siehst du, Jesus sagt, nicht nur wenn du deine Frau in actu betrübst, sondern wenn du nur denkst, mit der würde ich mal ganz gerne auf der Parkbank sitzen und Händchen halten oder Schlimmeres tun halt. Ne? Schon dann hast du dieses Gebot gebrochen. Und ich sage, wie ist es denn, hast du schon mal einen umgebracht? Ja, natürlich nicht, das weißt du doch. Nee, ich sage, ja, aber Jesus sagt in der Schrift, nicht nur, wenn du einen direkt tötest mit dem Messer, mit der Pistole oder erwürgst, sondern auch, wenn du nur denkst, den könnte ich gerade mal an die Wand flatschen halt und könnte ihm links und rechts eine knallen, schon dann hast du gegen das Gebot, du sollst nicht töten, verstoßen. Ich sage, ja, wenn das ja so ist, dann haben wir ja gegen alle Gebote verstoßen. Siehste, sage ich, genau so ist es. Und so sagt es auch die Bibel. Es gibt keinen, der auch nur eins der Gebote gehalten hätte. Keiner von uns hat je eins der Gebote gehalten. Schrift sagt, im Jakobusbrief, wer nur eins der Gebote bricht, ist gegen alle schuldig. Das ist doch nicht gerecht. Ich sage, wie ist es denn im irdischen Leben? Du kannst, wenn du Auto fährst, 20 Jahre immer anständig gefahren sein, bist immer gefahren, wie die Geschwindigkeit es vorgibt, aber einmal sagst du, Mensch, jetzt habe ich mal richtig Lust, ich habe so einen neuen BMW, ich lass mal richtig krachen, fahr einmal mit 150 nachts in Neuwied durch die Innenstadt und dann klick, wirst du geblitzt. Wenn du dann vom Richter stehst, da kannst du dann also wissen, was der Richter. Also 20 Jahre immer ordentlich gefahren. Da müssen sie doch bei einmal dieses Auge zudrücken. Da wissen sie, was der Richter sagt. Ist der Führerschein weg, das spielt alles keine Rolle. Und genauso ist es beim lebendigen Gott. Wir können nicht sagen, ja, da waren wir ja anständig. 3 Tage vermeintlich mal nicht irgendwie an die fremde Frau gedacht oder sonst irgendwas getan. Nix. Wir sind allesamt Sünder und ermangeln der Gnade vor Gott. Aber das ist nicht schlimm, wenn das Blut des Heilandes über unsere Sünden und Schuld ist. Wenn wir uns vergeben haben, dann fragen die Leute, ja, aber man kann ja nicht immer dann täglich zu Gott gehen, wenn man immer so nicht, doch, sag ich, kannst du, denn diese Vergebung ist endlos. Wenn immer wir Buße tun, können wir unter das Kreuz kommen und sagen, Herr, vergib mir. Wir sollen natürlich auch versuchen, über Heiligung ein geheiligtes Leben zu führen, das ist nochmal ganz was anderes. Aber wenn wir gefallen sind, können wir immer wieder zu ihm kommen und er reinigt uns von all unserer Schuld. Das ist dieses ganz Wunderbare, dass wir exklusiv Vergebung unserer Schuld haben. Und wenn man Vergebung hat, wenn Schuld erlassen wird, dann ist das was ganz Wunderbares. Einige von euch sind ja Hausbesitzer. Und wenn man heute ein Haus baut, dann muss man ja noch einen Kredit aufnehmen. Und nicht immer ist das ja besonders vergnügungssteuerpflichtig, den abzubezahlen halt. Dann hat man vielleicht auch noch einen Kredit am Auto und all diese Dinge. Und das wird ja manchmal ganz schön eng. Und ich vergleiche das dann immer so, stelle ich mal vor, ihr habt eine Menge Schulden bei der Bank. Also Auto und wart auch im Urlaub und das Haus und alles. Und auf einmal klingelt's an der Tür und dann kommt eure Erbtante, von der ihr gar nichts wusstet,
aus der Gemeinde, aus irgendwo in Amerika, steht vor der Tür, sagt, hallo, ich bin die Tante Anna, ich bin deine Tante und ich habe einen Haufen Geld in Amerika und das Erste, was ich sagen will, ich bezahle alle deine Schulden. Und die würde das wirklich machen. Was wäre denn dann los? Da wird man sich freuen. Stell dir mal vor, von heute auf nichts hast du keine Schulden mehr im Haus, Autos abbezahlt, deine Urlaubsschulden, alles bezahlt.

Schulden am Haus, Autos abbezahlt, deine Urlaubsschulden, alles bezahlt. Muslime glauben, indem sie die Vorschriften, die fünf Säulen des Islam einhalten, dass sie dann ein besseres Leben bekommen. Der Mensch tut etwas und er bemüht sich, aber hat keine Gewissheit, ob er tatsächlich Heil hat. Das ist im Christentum diametral anders. Christentum besteht nicht darin, wie viele Leute draußen sagen, Christentum heißt ja die 10 Gebote einhalten. Nix, nee. Das hilft zur Heiligung, aber hat mit Christentum als solches nichts zu tun. Christ bist du dadurch, dass du in das Kreuz von Golgatha kommst, dass du dich reinwaschen lässt, durch die Vergebungstat Jesu Christi und durch das Blut Jesu Christi dein Name ins Buch des Lebens eingetragen wird und du frei wirst von der Schuld. Durch das, was Gott alleine getan hat, hier tut der Mensch nichts mehr. Der geht nur hin und schmeißt alles hin, so wie bei der Erbtante. Die sagt, bezahl für alles, du musst nichts mehr machen. Reines Geschenk. Und das kriegst du, wenn du Jesus Christus nachfolgst, wenn du an ihn glaubst. Lass dir das nicht entgehen, wenn du noch nicht beim Heiland bist. Und wenn du noch nicht wiedergeboren bist, dann komm zu ihm, zu Jesus. Bring ihm deine Schuld und Sünde. Kehr um, auf dass du gerettet wirst für Zeit und Ewigkeit. Ein viertes, was wir bekommen, ist die Hilfe Gottes. Wenn du Jesus Christus nachfolgst, dann kriegst du in besonderer Weise den Benefit der Hilfe. Alle Menschen sind Geschöpfe Gottes und er kümmert sich auch um alle Geschöpfe, auch schon vor der Bekehrung. Aber wenn du dich bekehrst, hast du in besonderer Weise Hilfe und Zuspruch. Ich habe euch ein Wort mitgebracht aus dem Psalm 46, da heißt es, Gott ist unsere Zuversicht und Stärke. Und dann kommt es, eine Hilfe in den großen Nöten, die uns getroffen haben. Darum fürchten wir uns nicht, wenn gleich die Welt unterginge und die Berge mitten ins Meer senken. Gott ist unsere Hilfe. Und diese Hilfe können wir jederzeit anzapfen. Wir können jederzeit, wenn wir zu Christus gehören, die Hände falten und sagen, lieber Heiland Jesus Christus, komm und hilf mir. Kyrie eleison, so singen sie es in den griechischen Liturgien. Herr, erbarme dich. Die Bibel fordert uns dazu auf. Gott sagt das, Psalm 50, 15. Wird immer wieder bei den Christen, bei den Frommen so genannt. Das ist die Notrufnummer Gottes. Psalm 50, 50. Rufe mich an in der Not, so will ich dich erretten und du sollst meinen Namen preisen. Den sollt ihr anrufen, diesen Gott. Aber dieser Gott hat einen Namen. Und diesen Namen müssen wir anrufen. So wie beim Handy. Wenn du deine Mutter anrufen willst, dann musst du die Nummer deiner Mutter eingeben. Da kannst du nicht irgendwie 8 oder 12 Zahlen reinknallen und denken, Mama, bist du denn dran? Da wirst du keine Verbindung haben. Und so auch beim Gebet. Nicht lieber Gott, wenn es dich denn gibt. Gott hat einen Namen, in dem er sich final offenbart hat. Und das ist der heilige und ewige Jesus-Namen. Ruft Jesus an, dann werdet ihr gerettet werden. Ich bin unglaublicher Hundeliebhaber. Ich habe immer Hunde gehabt, seit ich kleiner Junge bin. Aber auch jetzt ein Hund. Mein Hund heißt Camilla. Ja. Und wenn mein Hund draußen ist, wenn ich meinen Hund rufe, da rufe ich nicht Hund, Köter oder irgendeinen anderen Namen. Ich rufe Camilla. Obwohl es ein Dackel ist, gehorcht er unwahrscheinlich. Und wenn ich Camilla rufe und noch so mache, dann denkt er, ich habe ein Leckerchen, da flitzt der kleine Köter auf mich zu, das ist gigantisch. Der hat einen Namen, den versteht er. Und unser Gott hat auch einen Namen. Und da rufen wir nicht, lieber Gott, wenn es dich gibt, ruft Jesus, Jesus, Jesus, nichts anderes. Als Petrus und Johannes mal in den Tempel kommen, da sitzt da ein Gelähmter und der bettelt sie an. Dann sagen sie zu ihm, Gold und Silber, das haben wir nicht. Aber eins, das haben wir. Im Namen Jesu steh auf und geh. Der heilige und ewige Jesus-Name, das ist der Name, vor den alle Menschen, wenn das Gericht kommt, niederknien müssen. Lest es nach im Philipperhymnus, Philipper 2, 8 und 9. Da müssen sich alle Knie beugen vor dem lebendigen Gott, vor dem heiligen und ewigen Jesus-Namen. Dieser Jesus-Name ist heilig und wenn du Hilfe brauchst, dann Jesus, komm zu Jesus und ruf ihn an mit diesem Namen. Ich habe eben schon erzählt, ich bin begeisterter Jäger. Ich habe dann immer so Yachtgeschichten gelesen von den Sunbush-Leuten. Das wären so gigantische Jäger. Die würden Spuren lesen können auf Felsen, wo gar kein Dings ist. Ich habe das gelesen, das kann. Und alle haben immer bezeugt, die Suns sind die besten Jäger. Die sind nur so groß, die wären nur so 1,50 Meter groß. Die sprechen so eine Klicksprache. Und die Afrikaner sagen, das sind gar keine richtigen Menschen, das sind halbe Tiere, so die anderen Stämme mit denen. Und ich wollte unbedingt mal mit so einem Sunbushmann jagen. Und dann habe ich über Kontakte da, wurde ich zu so einem Sunbushmann vermittelt halt, und wo ich jagen sollte. Und das war so ganz gigantisch in Namibia. Jetzt konnte ich einmal mit so einem Sunbushmann jagen. Und da war ich mit so einem namibianischen Farmer, der brachte mich dann dahin, stellte mich diesem Sunmann vor, der war nur so groß halt, ne?
Und er hat dann so gesprochen und so eine Klicksprache und dann so ein bisschen Afrikaans. Und dann hat mein Bekannter da übersetzt und hat gesagt, ja, der sagt, er wäre heute in der Geisterwelt gewesen. Und in der Geisterwelt hätte er gesehen, dass ein großer Mann kommt. Ein großer Mann. Und für diesen großen Mann müsste er jetzt nicht essen und trinken, bis dieser große Mann 2 Warzenschweine geschossen hätte. Das hätten ihm die Geister gesagt. Und er sagte, er hätte den ganzen Tag noch nichts gegessen und getrunken und so lange, bis die 2 Warzenschweine tot wären, also eben der Sprache richtig übersetzt, da würde nicht gehen. Da wusste ich sofort, was hier los war, warum die so jagen können. Das sind keine Fähigkeiten, die irgendwie bei einem Handwerk erlernt haben, sondern das ist der ganze Okkultismus, der ganze Hintergrund, alles das, was spielt mit Dämonen. Und da habe ich gesagt, so, ich gehe hier keinen Schritt weiter. Sag ich, mit so einem dämonischen Mist, da will ich gar nichts zu tun haben. Das wurde mir in dem Moment klar. Ich habe das nie vorher einfach da bedenken können. Halt. Da wäre ich nie drauf gekommen, dass auch da so das ganz tief drin ist, dieser ganze Animismus halt. Da habe ich gesagt, ich glaube an Jesus Christus. Und dann hat dieser Buschmann, der in seinem Stamm so eine Art Schamane war, der hat dann gesagt, der Name Jesus, vor dem hätten alle die Dämonen, alle die Geister Angst, vor dem mit ihm sprechen würden. Wenn dieser Name käme, hätten die alle Angst, alle. Und dann hat er gesagt, dann würden wir im Namen Jesu gehen. Ich sage ja, wenn wir im Namen Jesu gehen, dann können wir zusammen hier jagen. Dann sind wir zusammen im Namen Jesu jagen gegangen. Aber glaubt es mir, wir waren keine halbe Stunde unterwegs. Da habe ich 2 Warzenschweine geschossen halt. Ne? Aber das wusste dieser Mann in der Geisterwelt von der anderen Seite, was der Name Jesus ist. Und dass alle sich vor ihm fürchten. Und glaub mir, deine Probleme, die du in deinem Leben hast, wenn du Hilfe brauchst, die haben immer zu tun mit dem Widersacher und seinen Dämonen, die dich quälen. Und wenn du Hilfe brauchst, gibt es nur einen Namen, der über allen Namen ist, der heilige und ewige Jesus-Namen. Dadurch hilft dir der lebendige Gott. Der hilft dir auch durch sein heiliges und lebendiges Wort. Ich habe eben schon gesagt, wenn ihr in Depressivität seid, in Problemen seid, lest eben diese Psalmen, dass die euch helfen. Das ist sowas Starkes, wenn man das Wort bekommt. Also ich will nur zeigen, wie vielfältig die Hilfe Gottes ist. Also ich erinnere mich dran, als ich in meiner Gemeinde in Bremen war. Zu Anfang hatten wir da viele Probleme, das war ein bisschen schwierig alles halt. Und ach, ich habe mich da überhaupt nicht wohl gefühlt halt. Da war ich auch in so einer Phase drin, was normalerweise relativ fremd für mich. Normal bin ich hier relativ nassforsch, gehe immer nach vorne. Aber ich hing so an meiner alten Gemeinde halt und ach, das war alles schwierig. Und das, ich hatte keinen Zugriff zur neuen Gemeinde halt so richtig. Und ich weiß noch, wie mein Vorvorgänger mir einen Brief geschrieben hatte, Professor Dr. Huntemann, ganz, ganz, ganz schlauer Mann. Und der schrieb nur, Pastor Latzel, ist alles nicht ganz einfach, aber ich gebe Ihnen ein Wort mit, an dem halten Sie sich fest. 1. Korinther 16, seien Sie männlich, seien Sie stark. Steht so wörtlich da, seien Sie männlich, seien Sie stark. Ich kriege das Wort und mit einem Mal ist alles anders. Ich habe mir gedacht, was bist du für ein Weichei, Latzel, halt. Na genau so, das Wort kam in mein Leben mit meinem, das war wie so ein Lichtschalter. Plapp, eben war ich noch so ein bisschen frustriert. Ich weiß noch, wie ich dabei in meinem Büro besitze in der Kirche. Und dann lese ich den Brief und Gott sagt mir durch den Mund des Kollegen, seien Sie männlich, seien Sie stark. Und mit einem Mal wird alles anders. Übrigens, das ist auch der starke Hilfe Gottes. Das kriegst du eben auch durch die Brüder und Schwestern. Sucht euch eine Gemeinde. Du brauchst Gemeinde. Du kannst Glauben nicht alleine leben. Das funktioniert nicht. Du brauchst die Brüder und Schwestern. Ich war in meiner Gemeinde im Siegerland, junger Pfarrer. Und ich hatte einen Vorvorgänger. Das war ein ganz frommer Pfarrer. Der lebte noch. Werner Penkatzki, schon lange jetzt in der Ewigkeit. Hatte viele Bücher geschrieben. So ein ganz großer Glaubensfeld. Da bist du so ein kleines Licht. Und du darfst in seiner Gemeinde da dann Dienst tun halt. Da bist du immer ganz ehrfürchtig, weil du denkst, oh, hier kannst du nur Fehler machen. Mit so Brüdern kannst du nicht mithalten. Und irgendwann hieß es, ja, der Werner liegt im Krankenhaus, hat eine schwere Herz-OP. Dann habe ich überlegt, kann ich den anrufen, dem ein Wort zu sagen? Der wohnte schon längst nicht mehr in unserer Gemeinde und mit dem beten. Da habe ich gedacht, was soll der denn denken? So jemand, der braucht doch nicht den Pastor Latzel, seinen Nachfolger halten. So, der könnte fast sein Enkel sein. Da habe ich gedacht, ist mir egal, ich rufe den an, sag dem als Bruder was zu und bete für den. Ich rufe den an im Krankenhaus, der geht ran, Werner Penkatzki. Ich sage, hier ist der Olli, Werner, ich wollte dich anrufen, weil morgen die OP ist, wollte ich dir ein Wort zusprechen. Da fängt der knochentrocken am Telefon an zu flennen wie ein kleines Kind und sagt, Olli, seit 2 Tagen ringe ich um ein Wort. Niemand sagt mir ein Wort zu. Ich brauche es. Ich bin so froh, dass du anrufst. Was willst du mir sagen? Dann habe ich ein Wort zugesprochen, habe mit ihm gebetet. Da konnte ich auch mal für jemanden was sein halt. Na, das ist das, was du hast, wenn du Gemeinde hast. Da sind Leute für dich da, die dich tragen und du darfst andere wiederum tragen. Übrigens, das macht immer wieder. Betet für Menschen. Wenn er dir eine E-Mail schreibt, schreibt ein Wort Gottes drunter. Schreibt Gottes Segen drunter, nicht schönen Tag noch oder sowas. Wenn wir als Christenleuten schreiben, dann wünschen wir den Segen des lebendigen Gottes, gerade den Brüdern. Und da haben wir Hilfe, wenn wir Brüder und Schwestern haben. Hilfe kriegst du von Gott durch seine Engel. Ach, das ist so fantastisch. In der Bibel heißt es immer wieder, dass gerade diejenigen, Psalm 34, die den Herrn fürchten, dass er um die seine Engel umherstellt.
Das ist das Wunderbare. Wenn wir zu ihm gehören, dann kriegen wir den besonderen Schutz der Engel. Engel sind keine Wesen, die Anbetung verdient hätten. Das sind Werkzeuge Gottes, durch die er hineinwirkt in diese Welt. Das ist etwas ganz Wunderbares. Engel sind etwas, mit dem Gott für uns da ist, uns behütet und bewahrt. Und zwar besonders, wenn wir zu ihm kommen. Das ist etwas ganz, ganz Wunderbares, wenn man das im Leben erfahren darf, auch wunderbare Dinge einfach sieht. Ich habe das mal erlebt als junger Mann. Genau das heißt, den Ärzten, Engeln befohlen, dass sie dich behüten auf allen deinen Wegen. Und war junger Theologiestudent halt und bin damals immer viel zu schnell Auto gefahren und bin zu so einem Kongress gefahren und fahre auf die A45 in Dillenburg auf, weiß das noch ganz genau, und sofort Gaspedal durchgedrückt halt nicht und wollte links auf die andere Straßenseite, also die andere Fahrbahnseite fahren halt nicht. Und ich ziehe am Lenkrad und ich kann das Lenkrad nicht bewegen. Das Auto macht nichts. Ich habe in dem Moment gedacht, die Lenkung ist gebrochen, weil das war richtig fest, das war arretiert. Ich dachte, das Lenkradschloss, irgendwas ist hier kaputt gegangen. Ich wollte so einen LKW überholen, war wie gesagt gerade auf die Autobahn aufgefahren und ich kann das Lenkrad nicht bewegen. Und wie ich dann noch so hänge, kommt von hinten so ein BMW angedonnert mit weit über 200 Sachen. Ich hatte nicht gesehen. Wenn ich da rausgefahren wäre, wäre ich mausetot gewesen. Als der BMW vorbei war, konnte ich das Lenkrad wieder bewegen. Das kann ich nur zur Ehre Gottes erzählen und ich weiß nicht, warum er mich da verschont hat und warum andere Leute im Verkehrsunfall sterben mussten halt. Aber mich hat Gott durch diese wunderbare Führung bewahrt. Das war übernatürlich. Das hat nichts mit natürlichen Dingen zu tun, das kannst du nicht beschreiben. Und glaubt mir, ich weiß es aus dutzenden Erzählungen von Brüdern und Schwestern, die genau Ähnliches erlebt haben, wo sie sagen, das, was ich da erlebt und erfahren habe in dieser Situation, das hat nichts mit normalen Dingen zu tun. Das sind Engel Gottes gewesen, die wirklich ein Stück weit Dinge verändert haben von der Realität. Das ist Hilfe des lebendigen Gottes. Das ist erfahrbar. Die Bibel spricht immer wieder davon. Gibt so eine fantastische Geschichte. Es gibt so viele fantastische Geschichten in der Bibel halt nicht. Elisa, der große Prophet, der wird verfolgt von einem Aramäer-König halt. Und er will ihn umbringen. Und eines Tages hat er Erfolg. Da weiß er, wo Elisa ist. Und dann schickt er seine ganzen Soldaten los. Und morgens geht der Knecht von Elisa raus und er sieht, was los ist. Da, wo sie schlafen in dem Zelt, ist alles umzingelt. Mit den Aramäern, er hat keine Chance. Der Knecht ist total furchtsam, kommt ins Zelt zurück und sagt, Elisa, alles aus, wir sind platt. Die sind draußen, die werden uns jetzt gefangen nehmen. Und dann betet Elisa, Herr, öffne du ihm die Augen. Und dann gehen sie zu zweit raus. Da sind immer noch die Soldaten, das sind hunderte von Leuten. Aber Gott öffnet dem Knecht für einen Moment die Augen. Und er darf die Realität sehen, die die tatsächliche Wirklichkeit ist. Ja, das sind die aramäischen Soldaten, aber dahinter sind die Engel Gottes. Viel mehr. Und die schlagen die Aramäer mit Blindheit, dass Elisa sie ganz allein führen kann. Die können nicht mehr. So ist der lebendige Gott. Und diesen Blick, den haben wirklich nur wiedergeborene Menschen. Der Weltmensch, der sieht nur das, was er anfassen, berechnen, aufs Konto schleppen kann. Aber wir haben immer wieder Hilfe, ganz besonders auch durch die Engel Gottes. Das ist so etwas Wunderbares einfach, dass die Hilfe Gottes für uns da ist. Und mir tun die Menschen so, so leid, die Jesus nicht haben, die die Notrufnummer nicht wählen können, sondern die in ihrem Elend allein sind, durch die ganzen Schwierigkeiten durch müssen, ohne Schutz und Beistand. Und wie gut ist es für uns, die wir Jesus Christus haben, dass wir diese zuverlässige Hilfe in ihm haben. Und das Fünfte, und jetzt komme ich zurück, was ich schon bei dem ersten Punkt sagte, das ewige Leben. Als Petrus ja fragt, was gibt's denn, Jesus sagt, wenn wir dir nachfolgen, was ist denn so der Benefit des Christseins? Er sagt, ja, ihr werdet mit zu Gericht sitzen, bekommt hundertfache Vergeltung und das ewige Leben. Am ersten Abend habe ich auch dieses Wort mitgebracht, Johannes 5, 24. Jesus Christus sagt, wahrlich, ich sage euch, wer mein Wort hört und glaubt dem, der mich gesandt hat, der hat das ewige Leben, er kommt nicht in das Gericht, sondern er ist vom Tode zum Leben hindurchgedrungen. Am ersten Abend haben wir uns darüber Gedanken gemacht, dass es einen dreifachen Ausgang gibt. Ihr erinnert euch noch, dass wir gesagt haben, laut Bibel ist es so, es ist nicht für alle Menschen gleich, was passiert, wenn sie sterben. Da gibt es eine Menschengruppe, die sterben. Und weil sie nicht bei Jesus sind, müssen sie ins Gericht. Das heißt, sie bleiben erst im Totenreich. Dann kommen sie ins Gericht. Und im Gericht werden sie nach den Werken verurteilt. Und da geht der Großteil von ihnen in die Hölle, in die Verdammnis. Ein ganz, ganz kleiner Teil, der bekommt noch ewiges Leben. Aber es gibt noch eine andere Gruppe Menschen. Die müssen nicht ins Totenreich und die haben auch nichts mit der Hölle zu tun. Das sind diejenigen, die an Jesus Christus glauben und ihm nachfolgen. Die haben sofort, unmittelbar, postmortal ewiges Leben. Halleluja. Ewiges Leben. Das ist das Allergrößte. Dass ich wissen darf, was passiert, wenn ich die Augen hier zumache. Was passiert?
wenn mein Herz aufhört zu schlagen? Und diese Frage möchte ich euch zum Abschluss dieser Predigt stellen. Weißt du, wo du wärst, wenn heute Nacht um 23 Uhr dein Herz aufhört zu schlagen? Weil du einen Herzinfarkt kriegst, weil du durch einen Verkehrsunfall ums Leben kommst, weil dir ein Dachziegel auf den Kopf fällt. Wo wärst du, wenn heute Abend um 23 Uhr Ende ist, du keinen Tag länger hast, kein Jahr, keine 10 Jahre, keine 50 Jahre, was du vielleicht erwartest? Wo würdest du sein, wenn du Jesus nicht hast? Kommst du erst ins Totenreich und dann mit größter Wahrscheinlichkeit in die Hölle. Aber wenn du Jesus hast, hast du sofort ewiges Leben bis dem himmlischen Jerusalem. Und dazu möchte ich heute Abend noch einmal einladen. Ich sagte ja zu Beginn der Predigt, ich mache heute PR. Ich mache Werbung für Jesus. Und ich lade noch mal in seinem Namen ein. Wenn ihr noch nicht mit Jesus geht, dann macht die Sache mit dem Heiland klar. Damit ihr all dieser Benefits teilhaftig werden, von denen ich hier gesprochen habe, dass ihr hundertfache Vergeltung bekommt von Gott, den Trost des Heilandes, die Vergebung Jesu, die Hilfe Gottes und vor allen Dingen das ewige Leben. Und wenn ihr wissen wollt, ja, wie mache ich das denn jetzt, die Sache mit Jesus klar? Wie kann das denn losgehen? Das ist ein Übergabegebet. Ich habe das die letzten Abende auch immer schon gesprochen. Und wenn du dieses Übergabegebet gläubigen Herzens mitsprichst, dann darfst du wissen, dass du all dieser Wohltaten teilhaftig wirst, vor allen Dingen, dass du ewiges Leben hast, dass du gerettet bist für Zeit und Ewigkeit. Dieses Gebet lautet wie folgt. Jesus Christus, ich danke dir, dass du mich liebst. Ich habe deinen Ruf gehört und öffne dir nun mein Leben. Ich bekenne dir alle meine Schuld und ich bitte dich um Vergebung. Ich danke dir, dass du am Kreuz für mich gestorben bist. Mein ganzes Leben soll dir gehören. Dir will ich vertrauen und folgen. Du bist mein Herr. Amen. Dann fragen mich die Leute, so einfach ist das? So kann man sein Leben Jesus geben? Und dann bin ich bei ihm, ja, wenn du das ernstlich meinst, so einfach ist das. Das ist natürlich dann der Beginn. Dann geht das weiter, da kommt man in die Gemeinde. Da muss man wachsen im Glauben. Aber so geht es los. So wirst du zum Christen, dem dann alles das geschenkt ist, von dem ich heute Abend gesprochen habe. Und ich darf das nochmal sagen, Jesus möchte das. Und ich kann euch nur bitten, im Namen des lebendigen Gottes, macht die Sache mit Jesus Christus klar. Lasst euch versöhnen mit Gott, auf dass ihr ewiges Leben habt und dass ihr von Geschöpfen Gottes zu Kindern Gottes werdet. Möge unser Herr und Heiland diese Predigt an eurem Leben und eurem Glauben segnen. Amen.

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0: 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Der erste Gruß in dieser Sendung geht an Ludmila Schulz aus Neuwied zu ihrem 66. Geburtstag. Die Familie gratuliert.
1: Liebe Lucy, zu deinem 66. Geburtstag gratulieren wir dir von ganzem Herzen. Es ist so schön, dass wir diesen Weg als Geschwister gemeinsam gehen. Für dein neues Lebensjahr möchten wir dir ein besonderes Wort aus der Bibel mit auf den Weg geben, das uns für dich sehr am Herzen liegt.
0: Im Psalm 91, Vers 11 heißt es: Denn er wird seinen Engeln deinetwegen Befehl geben, dass sie dich behüten auf allen deinen Wegen.
1: Wir wünschen dir von Herzen ein gesundes neues Lebensjahr, spürbar getragen von Gottes Segen und seiner liebevoller Nähe.
0: Wir lieben dich und wünschen dir, dass du dich alle Zeit in Gottes Hand geborgen und beschützt weißt.

0: Das Gedicht »Unser Leben ist nur Gnade« wurde für Nikolai Grab aus Troisdorf gewünscht.
1: Unser Leben ist nur Gnade von den Kindesbeinen an. Heute darfst du es auch sagen. Viel hat er für mich getan. Auch in allen deinen Jahren hat er dich bewahrt, gepflegt, hat das Nötige gegeben auf dem ganzen Lebensweg. Seine Gnade hat gezeigt dir, dass du einen Retter brauchst. Seit der Stunde der Vergebung du mit ihm die Zukunft baust. Seine Gnade hat getragen durch die Tiefen und die Höhen. Wenn du hattest Schwierigkeiten, hat der Herr gehört dein Flehen. Wenn von Kampf du müd geworden, schwer die Hände des Gebets, hat in Gnaden Gott getröstet, dich gestärkt, erhoben stets. Seine Gnade hat behütet in der Stunde der Gefahr. Sein Versprechen, ich bin bei euch, wurde oft im Leben wahr. Heute wollen wir gemeinsam danken Gott für diese Gnade, das gesegnet hat, getragen, ja dir stets zur Seite stand. Und wir wünschen heute von Herzen dir die Fülle seiner Gnade, dass sie deines Lebensbecher mögen füllen bis zum Rand. Was im Leben noch begegnet, liegt in Gottes starker Hand. Doch auch weiter soll dich tragen, unseres Heilands, Lieb und Gnad.
0: Nikolai Grab aus Troisdorf feierte am 4. August seinen 75. Geburtstag. Die Freunde Martin und Olga Hamm gratulieren Nikolai herzlich zu diesem besonderen Tag mit dem Gedicht »Unser Leben ist nur Gnade« und mit dem Lied »Bleibend ist deine Treu«.

Maria Lettkemann aus Urbach feierte am 4. August ihren 85. Geburtstag. Rudi und Erika Bergen wünschen Maria Gottes Gnade und Segen, Gesundheit und Frieden für das neue Jahr mit dem Lied »Zu Hause war alles so schön« und den Bibeltext aus Hebräer 10, die Verse 35 bis 38. So werft nun eure Zuversicht nicht weg, die eine große Belohnung hat. Denn standhaftes Ausharren tut euch Not, damit ihr, nachdem ihr den Willen Gottes getan habt, die Verheißung erlangt. Denn noch eine kleine, ganz kleine Weile, dann wird der kommen, der kommen soll, und wird nicht auf sich warten lassen. Der Gerechte aber wird aus Glauben leben. Doch wenn er feige zurückweicht, so wird meine Seele kein Wohlgefallen an ihm haben.

0: Ihren 64. Geburtstag feierte Katharina Bartenes aus Marburg am Mittwoch, den 5. August. Evelyn Schäfer schreibt:
1: Liebe Tante Tina, ich bin Gott dankbar, dass du dich für uns, deine Nichten und Neffen, gekümmert hast, als wir klein waren. Danke dafür. Ich wünsche dir Gottes reichen Segen, dass du immer auf Gott vertrauen kannst. In unserer Kindheit hast du viel mit uns gesungen. Und dieses Kinderlied, Steig ins Schiff des Lebens, als Erinnerung an die Zeit, wünsche ich für dich zu spielen.

0: Jeden Tag erfahre ich deine Gnade. Deine Hände haben mich getragen und geholfen in den Nöten mir. Herr, von Herzen danke ich dir dafür. Jeden Tag schenkst du mir deine Liebe. Hilf, dass ich in deiner Nähe bliebe, dass mir niemals fehle dein Erbarmen, dass ich ruhe Trost in deinen Armen. Jeden Tag zeigst du mir deinen Willen, hilfst mir, die Aufgaben zu erfüllen, willst durch deinen Geist zurecht mich weisen, damit ich in Demut dich kann preisen. Jeden Tag brauche ich deine Stärke, dass nicht alles wären leere Werke. Was in deinem Weinberge ich mache, Herr, schenke du den Segen für die Sache. Jeden Tag, bis ich ans Ziel gelange, will ich meinen Weg bei dir erfragen, dass ich wandle stets in deiner Wahrheit. Schenke, Herr, dazu mir deine Klarheit.
1: Martin Hamm aus Siegburg feierte am 27. Juli seinen 68. Geburtstag. Seine Ehefrau Olga mit der ganzen Familie wünscht Martin gottesreichen Segen sowie alles Gute mit dem Gedicht »Jeden Tag erfahre ich deine Gnade« und dem Lied »Bald schon wird unser Heiland erscheinen«.

0: Das Gedicht »Jeden Tag erfahre ich deine Gnade« wird auch für Rita Günther gewünscht. Ines Heinz schreibt:
1: Unsere Mama, Oma und Uroma Rita Günther feierte am 7. August ihren 89. Geburtstag. Wir als große Familie freuen uns, dass wir sie in unserer Mitte haben und danken für die vielen Gebete. Auf diesem Wege wollen wir ihr herzlich gratulieren und wünschen Gottes reichen Segen, Kraft und die nötige Gesundheit im neuen Lebensjahr. Psalm 73, die Verse 23 bis 26. Und dennoch bleibe ich stets bei dir. Du hältst mich bei meiner rechten Hand. Du leitest mich nach deinem Rat und nimmst mich danach in Herrlichkeit auf. Wen habe ich im Himmel außer dir? Und neben dir begehre ich nichts auf Erden. Wenn mir auch Leib und Seele vergehen, so bleibt doch Gott ewiglich meines Herzens Fels und mein Teil.
0: Zum Gedicht »Jeden Tag erfahre ich deine Gnade« wurde für Rita Günther noch das Lied »Wieder schwindet ein Jahr« gewünscht. Gesungen von der Gruppe Friedensharmonie.

0: Anja Wolf aus Minden feierte ihren 30. Geburtstag am 6. August. Die Glaubensschwester Anna gratuliert Anja herzlich zum Jubiläum und wünscht ihr gottesreichen Segen, die gute Gesundheit und viel Freude im Herrn und im Kreise der Familie mit Sprüche 10, Vers 22. Der Segen des Herrn macht reich, und eigene Mühe fügt ihm nichts hinzu. Die Glaubensschwester Anna hat für Anja das Lied »Denkst du daran?« gewünscht zu spielen und das Gedicht »Jeden Tag erfahr ich deine Gnade« zu lesen.
1: Katharina Janssen aus Engelskirchen feierte am 4. August ihren 72. Geburtstag. Der Seniorenkreis aus der Gemeinde Berstig wünscht Katharina gottesreichen Segen, Gesundheit sowie viel Freude und Kraft für das neue Lebensjahr.
0: Befiehl dem Herrn deinen Weg und vertraue auf ihn, so wird er es vollbringen. Psalm 37, Vers 5.
1: Einsam? Nein, das bin ich nicht. Ein Gedicht von Dorothea Felchau. Bis in euer Greisenalter bin ich derselbe, und bis zu eurem grauen Haar werde ich euch tragen. Ich habe es getan, und ich werde heben, und ich werde tragen und erretten. Jesaja 46, Vers 4. Einsam? Nein, das bin ich nicht. Ich bin ja nie allein. Wenn Gottes Wort hier zu mir spricht, kann ich nicht einsam sein. Ja, wenn ich still und ganz allein in meinem Stübchen bin, dann fallen mir Gottes Worte ein als Trost und als Gewinn. Ich habe mich ja in diesem Leben so viele Jahre abgemüht. Was kann die Welt mir jetzt noch geben, wenn mich mein Glaube heimwärts zieht? Ich will die müden Hände falten, und mehr verlangt mein Herr auch nicht. So spüre ich das göttlich Walten, mein Leben in prophetischer Sicht. Der Kommentar aus Gottes Wort lässt mich nicht einsam sein. Mein Glaube sieht ja schon den Ort, freut sich auf ein Daheim. O Welt, bleib stehen vor meiner Tür, ich lass dich nicht mehr ein. Herr Jesus Christ, ich danke dir, ich brauch nicht einsam sein.
0: Für Anja Wolf und Katharina Janssen klingt das Lied »Denkst du daran?«

0: Katharina Sawatzki aus Porta Westfalica feierte am 5. August ihren 90. Geburtstag. Katharina und Helena aus Minden gratulieren ihr ganz herzlich und wünschen für Katharina den Vers 7 aus Mika Kapitel 7 zu lesen. Ich aber will nach dem Herrn ausschauen, will harren auf den Gott meines Heils. Mein Gott wird mich erhören.
1: Was ich dir wünsche an deinem Tag, ein wenig Sonnenschein nach Niederschlag, für deine Arbeit täglich neue Kraft und frohen Sinn, der mit Liebe schafft. Gott festige dein Herz in Freud und Leid. Er ist der Heiland, der dich führt zur Herrlichkeit. Zieh nun fröhlich durch das neue Jahr, Gott hält dich, das ist gewisslich wahr. Geh nun getrost und voller Freude in dieses neue Jahr hinein. Nimm jeden Tag aus Gottes Gnade und du darfst froh und glücklich sein. Nach trüben Stunden, die vergangen, schenkt Gott dir wieder Sonnenschein. Wenn nur zu ihm unser Verlangen, will gern er unser Vater sein. Er weidet dich auf grünen Auen, er ist bei dir auch im finsteren Tal und lässt dich seine Wunder schauen, die täglich neu und ohne Zahl.

0: Das Gedicht »Schaue nach oben« lesen wir heute für Katharina Sawatzki aus Minden und Maria Liebenau aus Frankenthal.
1: Schaue nach oben, schaue zum Herrn. Er wird dir helfen immer und gern. Er ist doch da, er ist bei dir. Jesus sagt eins, vertraue nur mir. Wenn du jetzt gehst deinen Weg ganz allein, du fühlst dich traurig oder einsam daheim, wisse nur eines, Jesus ist da. Er ist bei dir jeden Tag, jedes Jahr. Wenn deine Sehnsucht dir Freude mal raubt oder dein Tag ist deswegen ganz matt, schaue nach oben. Jesus ist da, er gibt dir Freude, er ist ganz nah. Manchmal ist schwer zu verstehen die Tat. Warum hat der Herr gehandelt so hart? O Jesus, o hilf mir nicht fragen, warum, sondern mich fügen und still sein, Herr, nun. Ich möchte so sehr, dass du wieder dich freust, dass du mal wieder von irgendwas träumst. Lass die Vergangenheit ruhen bei Gott, schaue nach vorne, er hilft aus der Not. Jesus wird heilen dein Herz mit der Zeit, wenn auch sehr groß im Moment ist dein Leid. Er wird dich trösten, geben dir Kraft, schaue zu Jesus, er hat Hilfe und Macht. Nach einem Winter kommt Frühling ins Land, warm scheint die Sonne auf unsere Hand. So auch der Mensch braucht zum Heilwerden Zeit, bis seine Seele nicht mehr so schreit. Schaue nach oben, schaue zum Herrn, er ist dir nah, ist niemals dir fern. Hält deine Hand er sicher und fest, er ist bei dir, immer und jetzt.
0: Die Glaubensschwester Anna gratuliert Katharina Sawatzki aus Minden zum 90. Geburtstag. Sie wünscht ihr gottesreichen Segen, die nötige Gesundheit und viel Kraft vom Herrn, sich festzuklammern an ihn in ihrer Einsamkeit mit dem Gedicht »Schaue nach oben« und Bibeltext aus Römer 8, Vers 28. Wir wissen aber, dass denen, die Gott lieben, alle Dinge zum Besten dienen. Denen, die nach dem Vorsatz berufen sind.

0: Dieser Gruß zur Ermutigung geht von Herzen an Maria Liebenau aus Frankenthal. Ihre Geschwister denken an sie.
1: Liebe Maria, wir möchten dir heute von ganzem Herzen viel Kraft, Zuversicht und eine unerschütterliche Hoffnung senden. Du bist nicht allein. Auf diesem Weg schicken wir dir das Lied »Traue auf den Herrn und zweifle nicht« und das Gedicht »Schaue nach oben«. Vertraue darauf, dass hellere Tage kommen und fühl dich von uns allen ganz fest gedrückt.

0: Dieser Geburtstagsgruß geht an Nelly und Robin Michler aus Frankenthal. Tante Irene wünscht den beiden Gesundheit und Gottes reichen Segen auch im neuen Lebensjahr mit dem Gedicht »Behüt dich Gott« von Elena Krieger.
1: Behüt dich Gott auf allen deinen Wegen. Er sei dir immer, immer nah. Er wird dir seinen Segen geben, den brauchen du und ich, nicht wahr? Behüt dich Gott am Abend und am Morgen, am Tage und bei dunkler Nacht. Bring ihm doch alle deine Sorgen, sein Auge ist über dir und wacht. Behüt dich Gott, drei kurze, wichtige Worte, wie gerne hören wir sie doch. Egal an welchem fremden Orte, der Herr behütet und beschützt dich auch. Behüt dich Gott an Leib und Seele, in Väterhände lege deinen Tag. Er wird dir Kraft und Segen geben, wird führen dich auch durch die Nacht. Behüt dich Gott, das ist mein Wunsch für alle. Behüte euch der gnädige und liebe Gott. Auch dir, mein Freund, will ich es sagen. Gott ist dir nah in jeder Not.

Leon hat sich das Lied gewünscht, Still das Morgenrot glüht. Die Güte des Herrn ist's, dass wir nicht gar aus sind. Seine Barmherzigkeit hat noch kein Ende, sondern sie ist alle Morgen neu, und deine Treue ist groß. Klagelieder 3, die Verse 22 und 23.

0: Das waren die Grüße und Segenswünsche für diese Ausgabe der Sendung Wunschbox von Radio Segenswelle mit Anna und Viktor Sawatzki.
1: Ihre Grußbestellungen nehmen wir gerne unter der Telefonnummer 05231 500 5988 entgegen. Am besten erreichen Sie uns von Montag bis Donnerstag zwischen 8 und 16 Uhr. Zu jeder Zeit jedoch können Sie uns eine Nachricht über WhatsApp oder Telegram schicken. Die Nummer für WhatsApp +49 5231 500 5988. Der Kontakt über Telegram ist Segenswelle. Oder Sie nutzen das Bestellformular auf unserer Homepage.
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1: Nach dem Tod Josuas befragten die Israeliten den Herrn und sprachen:
2: Wer soll unter uns zuerst hinaufziehen, Krieg zu führen gegen die Kanaaniter?
1: Der Herr sprach:
3: Juda soll hinaufziehen. Siehe, ich habe das Land in seine Hand gegeben.
1: Da sprach Juda zu seinem Bruder Simeon:
4: Zieh mit mir hinauf in mein Erbteil und lass uns mit den Kanaanitern kämpfen. Dann will auch ich mit dir ziehen in dein Erbteil.
1: So zog Simeon mit ihm. Als nun Juda hinaufzog, gab der Herr die Kanaaniter und Perisiter in ihre Hände, und sie schlugen bei Besek 10.000 Mann und fanden den Adoni-Besek zu Besek und kämpften mit ihm und schlugen die Kanaaniter und Perisiter. Aber Adoni-Besek floh, und sie jagten ihm nach. Und als sie ihn ergriffen, hieben sie ihm die Daumen ab an seinen Händen und Füßen. Da sprach Adoni-Besek:
5: 70 Könige, mit abgehauenen Daumen an Händen und Füßen, lasen auf unter meinem Tisch. Wie ich getan habe, so hat mir Gott vergolten.
1: Und man brachte ihn nach Jerusalem, dort starb er. Aber Juda kämpfte gegen Jerusalem und eroberte es und schlug es mit der Schärfe des Schwerts und zündete die Stadt an. Danach zog Juda hinab, um gegen die Kanaaniter zu kämpfen, die auf dem Gebirge und im Südland und im Hügelland wohnten. Und Juda zog gegen die Kanaaniter, die in Hebron wohnten. Hebron aber hieß vor Zeiten Kirjat Arba. Und sie erschlugen den Sheshai und Ahiman und Talmai, und zogen von dort gegen die Einwohner von Debir. Debir aber hieß vor Zeiten Kirjat Sefer. Und Kaleb sprach:
6: Wer Kirjat Sefer schlägt und erobert, dem will ich meine Tochter Aksa zur Frau geben.
1: Da eroberte es Othniel, der Sohn des Kenas, des jüngsten Bruders von Kaleb. Und Kaleb gab ihm seine Tochter Aksa zur Frau. Und es begab sich, als sie zu ihm kam, beredete er sie, ein Stück Land zu fordern von ihrem Vater. Und sie stieg vom Esel. Da sprach Kaleb zu ihr:
7: Was willst du?
1: Sie sprach:
8: Gib mir eine Segensgabe, denn du hast mich nach dem dürren Südland gegeben. Gib mir auch Wasserquellen.
1: Da gab er ihr die oberen und unteren Quellen. Und die Nachkommen des Kenitas Hobab, mit dem Mose verschwägert war, zogen herauf aus der Palmenstadt mit den Männern von Juda in die Wüste Juda, die im Süden von Arad liegt, und gingen hin und wohnten mitten unter dem Volk. Und Juda zog hin mit seinem Bruder Simeon, und sie erschlugen die Kanaaniter in Sephat und vollstreckten den Bann an ihnen und nannten die Stadt Horma. Doch eroberte Juda nicht Gaza mit seinem Gebiet und Aschkelon mit seinem Gebiet und Ekron mit seinem Gebiet. Dennoch war der Herr mit Juda, dass es das Gebirge einnahm. Es konnte aber die Bewohner der Ebene nicht vertreiben, weil sie eiserne Wagen hatten. Und sie gaben dem Kaleb Hebron, wie Mose gesagt hatte. Und er vertrieb daraus die drei Söhne des Anak. Aber Benjamin vertrieb die Jebusiter nicht, die in Jerusalem wohnten, sondern die Jebusiter wohnten bei denen von Benjamin in Jerusalem bis auf diesen Tag. Auch das Haus Josef zog hinauf nach Bethel, und der Herr war mit ihnen. Und das Haus Josef ließ Bethel auskundschaften. Die Stadt hieß vor Zeiten Luz, Und die Späher sahen einen Mann aus der Stadt gehen und sprachen zu ihm:
7: Zeige uns, wo wir in die Stadt kommen. So wollen wir Barmherzigkeit an dir tun.
1: Und als er ihnen zeigte, wo sie in die Stadt kämen, schlugen sie die Stadt mit der Schärfe des Schwerts. Aber den Mann und sein ganzes Geschlecht ließen sie gehen. Da zog der Mann ins Land der Hethiter und baute eine Stadt und nannte sie Luz. Die heißt noch heutigen Tag so. Und Manasse vertrieb nicht Bet-Shean und seine Ortschaften, noch Tanach und seine Ortschaften, noch die Einwohner von Dor und seinen Ortschaften, noch die Einwohner von Jibleam und seinen Ortschaften, noch die Einwohner von Megiddo und seinen Ortschaften. So blieben die Kanaaniter dort im Lande wohnen. Als aber Israel mächtig wurde, machte es die Kanaaniter fronpflichtig, vertrieb sie jedoch nicht. Auch Ephraim vertrieb die Kanaaniter nicht, die in Gesa wohnten, sondern die Kanaaniter wohnten mitten unter ihnen in Gesa. Auch Sebulon vertrieb nicht die Einwohner von Kitron und Nahalol, sondern die Kanaaniter wohnten mitten unter ihnen und waren fronpflichtig. Asser vertrieb nicht die Einwohner von Akko, noch die Einwohner von Sidon, von Mahaleb, von Achseb, von Helba, von Afek und von Rehob, sondern die von Asser saßen mitten unter den Kanaanitern, die im Land wohnten, denn sie vertrieben sie nicht. Naphtali vertrieb die Einwohner nicht von Bet-Shemesh noch von Bet-Anat, sondern saß mitten unter den Kanaanitern, die im Lande wohnten. Aber die von Bet-Shemesh und von Bet-Anat wurden fronpflichtig. Und die Amoriter drängten die Daniter aufs Gebirge und ließen nicht zu, dass sie herunter in die Ebene kämen. Und die Amoriter blieben wohnen auf dem Gebirge Heres, in Ajalon und in Schaalbim. Doch wurde ihnen die Hand des Hauses Josef zu schwer, und sie wurden fronpflichtig. Und das Gebiet der Edomiter ging vom Skorpionensteig, von der Felsenstadt und weiter hinauf.

0: Es kam aber der Engel des Herrn herauf von Gilgal nach Bochim und sprach:
1: Ich habe euch aus Ägypten heraufgeführt und ins Land gebracht, das ich euren Vätern zu geben geschworen habe, und gesprochen, ich wollte meinen Bund mit euch nicht brechen ewiglich. Ihr aber solltet keinen Bund schließen mit den Bewohnern dieses Landes und ihre Altäre zerbrechen, aber ihr habt meiner Stimme nicht gehorcht. Warum habt ihr das getan? Da sprach ich: Ich will sie nicht vor euch vertreiben, damit sie euch zum Fangstrick werden und ihre Götter zur Falle.
0: Und als der Engel des Herrn diese Worte zu ganz Israel geredet hatte, erhob das Volk seine Stimme und weinte. Und sie nannten die Stätte Bochim und opferten dort dem Herrn. Als Josua das Volk entlassen hatte und die Israeliten hingezogen waren, ein jeder in sein Erbteil, um das Land einzunehmen, diente das Volk dem Herrn, solange Josua lebte, und die Ältesten, die noch lange nach Josua lebten und alle die großen Werke des Herrn gesehen hatten, die er an Israel getan hatte. Da starb Josua, der Sohn Nuns, der Knecht des Herrn, als er 110 Jahre alt war. Und sie begruben ihn im Gebiet seines Erbteils in Timnat-Heres auf dem Gebirge Ephraim, nördlich vom Berge Gaasch. Als auch alle, die zu der Zeit gelebt hatten, zu ihren Vätern versammelt waren, kam nach ihnen ein anderes Geschlecht auf, das den Herrn nicht kannte, noch die Werke, die er an Israel getan hatte. Da taten die Israeliten, was dem Herrn missfiel, und dienten den Baalen, und verließen den Herrn, den Gott ihrer Väter, der sie aus Ägyptenland geführt hatte, und folgten anderen Göttern nach, von den Göttern der Völker, die um sie her wohnten, und beteten sie an und erzürnten den Herrn. Denn sie verließen je und je den Herrn und dienten dem Baal und den Astarten. So entbrannte denn der Zorn des Herrn über Israel, und er gab sie in die Hand von Räubern, die sie beraubten, und verkaufte sie in die Hände ihrer Feinde ringsumher. Und sie konnten nicht mehr ihren Feinden widerstehen, sondern so oft sie auszogen, war des Herrn Hand wider sie zum Unheil, wie denn der Herr ihnen gesagt und geschworen hatte. Und sie wurden hart bedrängt. Wenn dann der Herr Richter erweckte, die ihnen halfen aus der Hand der Räuber, so gehorchten sie den Richtern auch nicht, sondern liefen anderen Göttern nach und beteten sie an und wichen bald von dem Wege, auf dem ihre Väter gegangen waren, als sie des Herrn Geboten gehorchten. Sie jedoch taten nicht wie diese. Wenn aber der Herr ihnen Richter erweckte, so war der Herr mit dem Richter und errettete sie aus der Hand ihrer Feinde, solange der Richter lebte. Denn es jammerte den Herrn ihr Wehklagen über die, die sie unterdrückten und bedrängten. Wenn aber der Richter gestorben war, so fielen sie wieder ab und trieben es ärger als ihre Väter, indem sie anderen Göttern folgten, ihnen zu dienen und sie anzubeten. Sie ließen nicht von ihrem Tun noch von ihrem halsstarrigen Wandel. Darum entbrannte der Zorn des Herrn über Israel, und er sprach:
2: Weil dies Volk meinen Bund übertreten hat, den ich ihren Vätern geboten habe, und gehorcht meiner Stimme nicht, so will ich auch hinfort die Völker nicht vertreiben, die Josua übrig gelassen hat, als er starb, damit ich Israel durch sie prüfe, ob sie auf dem Wege des Herrn bleiben und darauf wandeln, wie ihre Väter geblieben sind, oder nicht.
0: So ließ der Herr diese Völker, die er nicht in Josuas Hand gegeben hatte, übrig, ohne sie sogleich zu vertreiben.

0: Dies sind die Völker, die der Herr übrig ließ, damit er durch sie Israel prüfte, alle, die nichts wussten von den Kriegen um Kanaan, und die Geschlechter Israels Krieg führen lehrte, die früher nichts davon wussten. Nämlich die fünf Fürsten der Philister und alle Kanaaniter und Sidonier und Hiviter, die am Gebirge Libanon wohnten, vom Berg Baal Hermon an bis dorthin, wo man nach Hamat kommt. Diese blieben, um Israel durch sie zu prüfen, damit es kund würde, ob sie den Geboten des Herrn gehorchten, die er ihren Vätern durch Mose geboten hatte. Als nun die Israeliten wohnten unter den Kanaanitern, Hethitern, Amoritern, Perisitern, Hivitern und Jebusitern, nahmen sie deren Töchter zu Frauen und gaben ihre Töchter deren Söhnen und dienten deren Göttern. Und die Israeliten taten, was dem Herrn missfiel, und vergaßen den Herrn, ihren Gott, und dienten den Baalen und den Ascheren. Da entbrannte der Zorn des Herrn über Israel, und er verkaufte sie in die Hand Kushan-Rishathaims, des Königs von Mesopotamien. Und so diente Israel dem Kushan-Rishathaim 8 Jahre. Da schrien die Israeliten zu dem Herrn, und der Herr erweckte ihnen einen Retter, der sie errettete, Othniel, den Sohn des Kenas, des jüngsten Bruders von Kaleb. Und der Geist des Herrn kam auf ihn, und er wurde Richter in Israel und zog aus zum Kampf. Und der Herr gab den König von Mesopotamien Kushan-Rishathaim in seine Hand, so dass seine Hand über ihn stark wurde. Da hatte das Land Ruhe 40 Jahre, und Othniel, der Sohn des Kenas, starb. Aber die Israeliten taten wiederum, was dem Herrn missfiel. Da machte der Herr den Eglon, den König der Moabiter, stark gegen Israel, weil sie taten, was dem Herrn missfiel. Und er sammelte zu sich die Ammoniter und die Amalekiter und zog hin und schlug Israel und nahm die Palmenstadt ein. Und die Israeliten dienten Eglon, dem König der Moabiter, 18 Jahre. Da schrien sie zu dem Herrn, und der Herr erweckte ihnen einen Retter, Ehud, den Sohn Geras, den Benjaminiter. Der war linkshändig. Und als die Israeliten durch ihn Tribut sandten an Eglon, den König der Moabiter, machte sich Ehud einen zweischneidigen Dolch, eine Hand lang, und gürtete ihn unter sein Kleid auf seine rechte Hüfte und brachte Eglon, dem König der Moabiter, den Tribut. Eglon aber war ein sehr fetter Mann. Und als er den Tribut übergeben hatte, entließ er die Leute, die den Tribut getragen hatten. Er selbst aber kehrte um bei den Steinbildern zu Gilgal und ließ sagen,
1: »Ich habe, o König, dir heimlich etwas zu sagen.«
0: Der aber gebot,
2: »Hinaus!«
0: Da gingen hinaus von ihm alle, die um ihn standen, und Ehud kam zu ihm hinein. Er aber saß in dem kühlen Obergemach, das für ihn allein bestimmt war. Und Ehud sprach,

0: Unten war, kamen die Leute des Königs und sahen, dass die Tür verschlossen war und sprachen:
1: Er ist vielleicht austreten gegangen in die Kammer am Obergemach?
0: Als sie aber allzu lange gewartet hatten und niemand die Tür des Gemachs auftat, nahmen sie den Schlüssel und schlossen auf. Siehe, da lag ihr Herr auf der Erde, tot. Ehud aber war entronnen, während sie gewartet hatten, und ging an den Steinbildern vorüber und entkam bis nach Seira. Und als er hineinkam, blies er die Posaune auf dem Gebirge Ephraim, und die Israeliten zogen mit ihm vom Gebirge und er vor ihnen her, und er sprach zu ihnen:
2: Schnell mir nach, denn der Herr hat die Moabiter, eure Feinde, in eure Hände gegeben.
0: Und sie jagten ihm nach und besetzten die Furten am Jordan, die nach Moab gehen, und ließen niemand hinüber, und erschlugen zu jener Zeit die Moabiter, etwa 10.000 Mann, alles starke und streitbare Männer, so dass auch nicht einer entrann. So wurden die Moabiter zu jener Zeit unter die Hand Israels gedemütigt, und das Land hatte Ruhe 80 Jahre. Nach ihm kam Schamgar, der Sohn Anats. Der erschlug 600 Philister mit einem Ochsenstecken, und auch er errettete Israel.

0: Aber die Israeliten taten wiederum, was dem Herrn missfiel, als Ehud gestorben war. Und der Herr verkaufte sie in die Hand Jabins, des Königs von Kanaan, der zu Hasor herrschte. Und sein Feldhauptmann war Sisera, der wohnte in Haroshet der Heiden. Und die Israeliten schrien zum Herrn, denn Jabin hatte 900 eiserne Wagen und unterdrückte die Israeliten mit Gewalt 20 Jahre. Zu der Zeit war Richterin in Israel die Prophetin Deborah, die Frau Lapidots. Sie hatte ihren Sitz unter der Palme Deborahs zwischen Rama und Bethel auf dem Gebirge Ephraim. Und die Israeliten kamen zu ihr hinauf zum Gericht. Und sie sandte hin und ließ rufen Barak, den Sohn Abinoams, aus Kedesch in Naphtali, und ließ ihm sagen:
1: Hat dir nicht der Herr, der Gott Israels, geboten, geh hin und zieh auf den Berg Tabor und nimm 10.000 Mann mit dir von Naphtali und Sebulon? Ich aber will Sisera, den Feldhauptmann Jabins, dir zuführen an den Bach Kishon mit seinen Wagen und mit seinem Heer und will ihn in deine Hände geben.
0: Barak sprach zu ihr:
2: Wenn du mit mir ziehst, so will auch ich ziehen. Ziehst du aber nicht mit mir, so will auch ich nicht ziehen.
0: Sie sprach:
1: Ich will mit dir ziehen. Aber der Ruhm wird nicht dein sein auf diesem Kriegszug, den du unternimmst, sondern der Herr wird Sisera in die Hand einer Frau geben.
0: So machte sich Deborah auf und zog mit Barak nach Kedesch. Da rief Barak Sebulon und Naphtali nach Kedesch, und es zogen hinauf ihm nach 10.000 Mann. Deborah zog auch mit ihm. Heber aber, der Keniter, war von den Kenitern vom Geschlecht Hobabs, mit dem Mose verschwägert war, weggezogen und hatte sein Zelt aufgeschlagen bei der Eiche in Zananim bei Kedesch. Da wurde Sisera angesagt, dass Barak, der Sohn Abinoams, auf den Berg Tabor gezogen wäre, und er rief alle seine Kriegswagen zusammen, 900 eiserne Wagen, und das ganze Volk, das mit ihm war, aus Haroshet der Heiden, an den Bach Kishon. Deborah aber sprach zu Barak:
1: Auf,

0: Das ist der Tag, an dem dir der Herr den Sisera in deine Hand gegeben hat. Denn der Herr ist ausgezogen vor dir her.
1: So zog Barak von dem Berge Tabor hinab und die 10.000 Mann ihm nach. Und der Herr erschreckte den Sisera samt allen seinen Wagen und dem ganzen Heer vor der Schärfe von Baraks Schwert, so daß Sisera von seinem Wagen sprang und zu Fuß floh. Barak aber jagte den Wagen und dem Heer nach bis Haroshet der Heiden. Und Siseras ganzes Heer fiel durch die Schärfe des Schwerts, so daß auch nicht einer übrig blieb. Sisera aber floh zu Fuß in das Zelt Jaels, der Frau des Keniters Heber. Denn der König Jabin von Hasor und das Haus Hebers des Keniters lebten miteinander im Frieden. Jael aber ging hinaus Sisera entgegen und sprach zu ihm,
2: »Kehre ein, mein Herr! Kehre ein bei mir und fürchte dich nicht!«
1: Und er kehrte bei ihr ein in ihr Zelt, und sie deckte ihn mit einer Decke zu. Er aber sprach zu ihr,
3: »Gib mir doch ein wenig Wasser zu trinken, denn ich habe Durst.«
1: Da öffnete sie den Schlauch mit Milch und gab ihm zu trinken und deckte ihn wieder zu. Und er sprach zu ihr,
3: »Tritt in die Tür des Zeltes, und wenn einer kommt und fragt, ob jemand hier sei, so sprich niemand.«
1: Da nahm Jael, die Frau Hebers, einen Pflock von dem Zelt und einen Hammer in ihre Hand und ging leise zu ihm hinein und schlug ihm den Pflock durch seine Schläfe, dass er in die Erde drang. Er aber war ermattet in einen tiefen Schlaf gesunken. So starb er. Als aber Barak Sisera nachjagte, ging ihm Jael entgegen und sprach zu ihm,
2: »Komm her, ich will dir den Mann zeigen, den du suchst.«
1: Und als er zu ihr hereinkam, lag Sisera tot da, und der Pflock steckte in seiner Schläfe. So demütigte Gott zu der Zeit Jabin, den König von Kanaan, vor Israel. Und die Hand der Israeliten legte sich immer härter auf Jabin, den König von Kanaan, bis sie ihn vernichteten.

Liebe Kinder, schön, dass ihr alle da seid. Hallo und herzlich willkommen bei Sonnenstrahl, der Radiokinderstunde von Segenswelle. Mein Name ist Anita Dück und ich freue mich, dass du eingeschaltet hast und zuhörst, denn das heißt, dass du zu der Kinderstunde Sonnenstrahl gehörst. Jedes Kind unserer Kinderstunde hat die Aufgabe, ein kleiner Sonnenstrahl zu sein. Das heißt, immer freundlich, hilfsbereit und lieb zu sein. Ist das nicht eine schöne Aufgabe? Eine Aufgabe, durch die man anderen Menschen eine Freude bereitet? Ja, die Aufgabe ist schön, aber auch ziemlich schwer. Viele Menschen, Erwachsene und auch Kinder, fällt es schwer, freundlich zu sein. Es ist für einige viel einfacher, grummelig und unfreundlich zu sein. Und das ist nicht so schön. Also, lasst uns lieber frohe Kinder Gottes sein, die als kleine Sonnenstrahlen in die Welt hineinleuchten.

0: Zum Anfang der Kinderstunde wollen wir gemeinsam beten. Wenn wir beten, dann reden wir mit unserem Vater im Himmel. Dafür werden wir ganz ruhig. Dann schließen wir die Augen und falten die Hände. Und wenn du mit dem Gebet einverstanden bist, dann sage am Ende von dem Gebet laut Amen. Jetzt wollen wir beten. Unser Vater im Himmel, ich danke dir für die Kinderstunde. Ich danke dir, dass wir als deine Kinder fröhlich und freundlich sein können. Hilf einem jeden Kind von unserer Radiokinderstunde, das auch in die Tat umzusetzen. Danke dafür, dass du die Kinder ganz besonders lieb hast. Danke, dass du gesagt hast, lass die Kinder zu mir kommen, denn ihrer ist das Himmelreich. Ich danke dir für jedes Kind, das heute zuhört. Schenke uns mit allen Kindern zusammen eine schöne, gesegnete Zeit. Amen.
1: Lass die Kinder zu mir kommen und hindert sie nicht daran, denn solchen gehört das Himmelreich.

Stell dir vor, du würdest noch ein Geschwisterchen bekommen. Was denkst du, was ihr denn alles vorbereiten müsstet? Genau, ihr müsstet ein Bettchen besorgen, Kleidung und Windeln. Wenn ihr alles besorgt habt, dann kann das Baby kommen. Aber auch nach der Geburt ist noch einiges zu erledigen. Jedes Kind braucht erst einmal einen Namen. Den muss man dann beim Einwohnermeldeamt angeben, damit sie dort wissen, dass es dieses Kind überhaupt gibt. Dann bekommt man die Geburtsurkunde und man muss sie an alle möglichen Leute schicken. An die Krankenkasse, damit das Kind auch zum Arzt gehen kann. Und auch an die Kindergeldstelle, damit man Kindergeld für das Baby bekommt. Es ist also viel zu tun, wenn ein Baby geboren wird. Damals, zu Zeit Jesu, war das nicht anders. Es gab zwar noch keine Geburtsurkunden, keine Krankenkassen und kein Kindergeld, aber trotzdem gab es einiges zu tun. Wenn ein Kind geboren wurde, also wenn es 8 Tage alt war, bekam es seinen Namen. Und wenn ein Junge 40 Tage alt war oder ein Mädchen 80 Tage, dann gingen die Eltern mit dem Kind in den Tempel und es wurden Opfer gebracht. Das musste bei der Geburt jeden Babys geschehen. Aber jetzt war etwas anderes passiert. Maria und Josef hielten ein kleines Baby in den Armen. Aber dieses Baby war anders. Dieses Baby war Gottes Sohn. Das hatte der Engel Maria gesagt. Deshalb waren sie ja eigentlich nicht die richtigen Eltern. Der echte Vater des kleinen Babys war Gott. Nun war ihr kleines Baby also 8 Tage alt. Maria hatte sich etwas von der langen Reise und von der Geburt erholt. Und nun war es soweit, das Baby sollte seinen Namen bekommen. Maria und Josef schauten sich an. Dann sagte Josef, das Kind soll Jesus heißen. Ja, Jesus war Mensch geworden. Deshalb gab es auch verschiedene Gesetze, die erfüllt werden mussten. Als Jesus 40 Tage alt war, gingen Maria und Josef zum ersten Mal mit ihm zum Tempel nach Jerusalem. Der Weg von Bethlehem war nicht so weit. Aber für eine Familie mit einem kleinen Baby war es trotzdem anstrengend. Aber sie mussten dorthin, denn das war ein Gesetz. Nach 40 Tagen sollten die Eltern im Tempel ein Lamm oder eine Taube opfern. Wer nicht genug Geld hatte, durfte auch 2 Tauben nehmen. Das steht im Buch Mose, ganz am Anfang der Bibel. Maria und Josef hatten nicht viel Geld. So gingen sie in den Tempel und kauften 2 Tauben und opferten sie. Aber es gab noch ein anderes Gesetz. Gott hatte gesagt, das erstgeborene Kind in jeder Familie gehört ihm. Es sollte in den Tempel gebracht werden. Und dann sollte es ausgelöst werden. Das heißt, die Eltern haben 5 Silbermünzen für Gott gegeben und so durfte das Kind bei ihnen bleiben. Jesus war das erste Kind von Maria. Er gehörte also Gott und musste ausgelöst werden, so wie es bei jedem anderen erstgeborenen Kind geschah. Und so brachten Josef und Maria die 5 Silbermünzen in den Tempel. Jesus war ein kleines Baby und er brauchte Maria und Josef, die sich um ihn kümmerten. Gott wurde Mensch und war ganz hilflos und klein. Hast du dir schon einmal gedacht, Gott könnte dich gar nicht verstehen? Er ist ja Gott, er ist ja irgendwo im Himmel und weiß gar nicht, wie es hier auf der Erde ist. Aber denk dran, Gott ist ein Mensch geworden. Jesus war ein Baby, so wie du mal eins warst. Jesus war ein Kind. Er war mal genauso alt, wie du jetzt bist. Jesus war Mensch und hat sich auch mal wehgetan. Andere haben ihn geärgert. Und er musste auch Dinge tun, die er vielleicht nicht immer gern gemacht hat. Er weiß ganz genau, wie es dir geht, denn er selbst hat es auch mal erlebt. Deshalb kannst du ihm auch alles sagen, was dich beschäftigt. Er hört zu und er versteht dich.

Als Maria und Josef mit Jesus im Tempel standen, sahen sie plötzlich, dass ein alter Mann sie beobachtete. Sie kannten den Mann nicht, aber der Mann schaute immer zu ihnen hin, und er war ganz aufgeregt. Schließlich kam er zu ihnen. Er blieb vor Maria stehen und schaute auf das Baby in ihren Armen. Dann nahm der alte Mann es selbst auf den Arm. Ganz vorsichtig hielt er den kleinen Jesus und seine Augen strahlten. Dieser alte Mann war Simeon. Simeon war schon etwas älter. Er wusste, er würde nicht mehr lange leben. Aber Simeon liebte Gott. Und Simeon wartete darauf, dass Gott seinen Retter schickte. Denn das hatte Gott den Israeliten versprochen. Vor einiger Zeit hatte Gott selbst zu Simeon gesprochen und ihm gesagt, dass er noch vor seinem Tod den Retter sehen würde. Wie aufgeregt war Simeon damals gewesen! Aber trotzdem musste er noch warten. Doch dann, an diesem Tag, war es soweit. Gott sagte Simeon, dass er heute im Tempel den Retter sehen würde. Und jetzt sah er ihn. Simeon kannte Maria, Josef und auch Jesus nicht, aber Gott hatte sie ihm gezeigt. So war Simeon zu ihnen gekommen und hielt nun das kleine Kind in seinen Armen. »Das ist also der Erretter«, staunte er. Und laut betete er, »Herr, nun kann ich in Frieden sterben, denn du hast dein Versprechen gehalten und meine Augen haben den Retter gesehen. Dieses Kind ist der Retter für alle Völker, er ist das Licht der Welt.« Maria und Josef staunten. Natürlich wussten sie, dass Jesus Gottes Sohn war, aber jetzt sagte es ihnen dieser alte Mann noch einmal, dieser Mann, den sie gar nicht kannten. Simeon segnete Josef und Maria, und dann ging er wieder. Maria schaute ihm noch nach. Doch dann sah sie eine Frau auf sich zukommen. Es war Hanna. Hanna war eine Prophetin. Auch sie war schon etwas älter, sie war 84 Jahre alt. Ihr Mann starb schon 7 Jahre nach ihrer Hochzeit. So war Hanna jetzt schon länger allein. Jeden Tag war sie im Tempel, betete und diente Gott. Und jetzt sah sie das Baby Jesus. Hanna wusste sofort, dass dieses Kind ein besonderes Kind war. Denn es war Gott, der Mensch geworden war. Könnt ihr euch das vorstellen? Der allmächtige Gott, der Himmel und Erde geschaffen hat, war jetzt ganz klein und hilflos. Hanna schaute Jesus an und begann, Gott zu loben und zu danken. Dann erzählte Hanna jedem, den sie traf, dass sie den Retter gesehen hatte. Maria und Josef gingen mit Jesus wieder zurück nach Bethlehem. Und jedes Mal, wenn Maria Jesus anschaute, staunte sie über das Wunder, das geschehen war. Gott war Mensch geworden.

0: Heute ist ein ganz besonderer Tag für Lana. Eine ganze Woche lang durfte sie ihre Freundin Sophia zu einer Kinderwoche in ihrer Gemeinde begleiten. Lana hat zum ersten Mal bei so etwas mitgemacht. Die ganze Woche sind die Kinder von morgens bis nachmittags zum Gemeindehaus gekommen und durften Geschichten aus der Bibel hören, Lieder singen, spielen und basteln. Lana hat noch nie so viel über Gott gehört wie in dieser Woche. Am besten hat ihr das Basteln gefallen und die leckeren Snacks, die es zwischendurch gab. Und heute, am letzten Tag, dürfen alle Kinder auf der großen Wiese hinter dem Gemeindehaus übernachten. Lana hat schon am Morgen ihren Rucksack gepackt. Sie darf Papas Schlafsack ausleihen und Mamas Isomatte. Der Tag beginnt wie immer mit einer Bibelgeschichte. Lana sitzt neben Sophia. Es fällt ihr schwer zuzuhören, denn sie muss die ganze Zeit an den Abend und die Übernachtung denken. Werden sie wohl ein Lagerfeuer machen?
1: »Du, Sophia«,
0: stößt sie ihre Freundin an, »meinst du, heute Abend gibt es Stockbrot?« Sophia flüstert zurück,
1: »keine Ahnung.«
0: Stockbrot wäre wirklich toll. Lana überlegt, was es sonst noch geben könnte.
1: Oder vielleicht gibt es auch Würstchen? Vielleicht diese leckeren kleinen, die es letztes Mal gab.
0: Ein paar Kinder drehen sich von vorne zu ihnen um und kichern. Lana hat nicht mehr ganz leise gesprochen. Etwas erschrocken schlägt sie sich die Hand vor den Mund.
1: »Du, wir müssen zuhören«,
0: sagt Sophia ganz leise zu ihr und schaut sich verlegen um. Lana gibt sich Mühe und hört endlich richtig zu. Der Mann vorne erzählt gerade die Geschichte von einem König. Dieser König Salomo wollte gerne ein guter König sein, so wie sein Vater. Da erschien Gott ihm im Traum und fragte ihn, was er sich wünscht. »Das klingt ja beinahe wie ein Märchen«, denkt Lana. Aber sie ist gespannt, was der König sich gewünscht hat. »Bestimmt ein schönes Schloss«, oder ein tolles Pferd oder ganz viel Gold. Aber nein, der König wünschte sich Weisheit, damit er gut auf sein Volk achten kann. Dafür schenkte Gott ihm alles andere noch dazu. Salomo wurde sehr klug und ein richtig guter König, aber er wurde auch sehr reich und hatte alles, was man sich nur wünschen kann. Lana denkt noch lange über die Geschichte nach. Sie ist sich nicht ganz sicher, ob sie wirklich wahr ist. Ihr Papa und ihre Mama sagen immer, die Bibel sei ein Märchenbuch und Gott wäre so weit weg, dass er die Menschen nicht einmal sehen kann. Aber Sophia glaubt, dass alle Geschichten in der Bibel wahr sind und dass Gott ihr Freund ist. Wie schön wäre das, wenn Sophia recht hätte. Lana überlegt, was sie sich von Gott wünschen würde. Der Rest des Tages vergeht ganz schnell mit einem Geländespiel, leckerem Essen und einer Bastelarbeit. Am Abend wird ein Lagerfeuer angezündet und einer der Kinderstundenlehrer erzählt eine spannende Geschichte. Danach machen sich alle fürs Schlafengehen bereit, putzen ihre Zähne und suchen sich einen Schlafplatz. Lana breitet ihre Isomatte natürlich neben Sophias aus. Sie kuscheln sich in ihre Schlafsäcke und schauen zum Himmel hinauf, der mit tausenden glitzernden Sternen bestickt ist. Plötzlich zieht ein heller Lichterbogen über den Himmel, nur ein paar Sekunden lang.
1: »Eine Sternschnuppe«, ruft Lana aufgeregt. »Schnell, wünsch dir was!«
0: Einen Moment lang schweigen die beiden Mädchen. Dann flüstert Sophia,
1: »Hast du dir auch was gewünscht?«
0: »Na klar«, sagt Lana. »Und was hast du dir gewünscht?«, will Sophia wissen. »Das darf man nicht laut sagen, sonst geht es nicht in Erfüllung«, belehrt Lana ihre Freundin energisch. »Das weiß doch jeder.« »Ich habe mir nichts gewünscht«, sagt Sophia. »Meine Eltern sagen, das ist Quatsch.« Lana ist ein bisschen beleidigt. »Also meinst du, mein Wunsch ist Quatsch?« »Nein«, sagt Sophia versöhnlich, »das meine ich natürlich nicht. Aber meine Eltern sagen, es ist Quatsch, sich von einer Sternschnuppe etwas zu wünschen. Wir sollen uns lieber von dem was wünschen, der die Sternschnuppe gemacht hat.« »Und wer hat die Sternschnuppe gemacht?«, fragt Lana. »Na, Gott natürlich«, sagt Sophia mit Nachdruck. »Und du meinst, wir können uns alles wünschen von ihm?« »Na klar«, murmelt Sophia. »Du kannst dir alles wünschen.« Ihr fallen langsam schon die Augen zu. Bald ist sie eingeschlafen und schnarcht sogar ein bisschen. Doch Lana schaut noch lange in den Sternenhimmel hinauf und irgendwann sagt sie Gott, was sie sich wünscht. So leise, dass nur Gott es hören kann.

Das war die Kinderstunde Sonnenstrahl von Radio Segenswelle. Schön, dass du dabei warst. Versuch auch heute mit Gottes Hilfe ein Sonnenstrahl zu sein. Ich lade dich herzlich ein, auch morgen wieder mit dabei zu sein, um wieder etwas Spannendes von Gott zu lernen. Ich lade dich ein, mitzubeten, mitzusingen und zuzuhören. Ich freue mich auf dich.

Es folgt eine Lesung aus dem Buch Lebe mit Gott im Blick, chronisch gesegnet, von Liane und Daniel Wagner, erschienen bei Binti. Kapitel 3: Gottes Hilfe befähigt. Einleitung. Gott wirkt durch das Miteinander in der Gemeinschaft und durch angebotene Hilfe, um uns zu ermutigen und zu stärken. Daher möchte ich ihn bei jedem Punkt in den Mittelpunkt stellen. Gott ist für uns Zuflucht und Schutz. In Zeiten der Not schenkt er uns seine Hilfe mehr als genug. Psalm 46, Vers 2 aus der Neuen Genfer Übersetzung. In diesem Kapitel findest du Auszüge der verschiedenen Hilfen Gottes. Wir werden uns Gedanken über eine wertschätzende und segensbringende Kommunikation machen, das Gemeindeleben unter die Lupe nehmen und die Prioritätensetzung in den Fokus rücken. Auch die Freude am Leben, ausgedrückt durch Lachen und Humor, sowie der Kampf gegen schlechte Laune werden Thema sein. Letztlich ist es Gott, der sich liebevoll um uns sorgt und uns durch seine Fürsorge und Unterstützung beschenkt. Daher lade ich dich ein, gemeinsam mit mir über Gottes Hilfe in den verschiedenen Lebensbereichen zu staunen, dich mit herausfordernden Textpassagen auseinanderzusetzen und mutig zu überlegen, was du davon gewinnbringend umsetzen könntest. Erläuterung. Die Symbole mit den Zahlen im Buch verweisen auf Arbeitsblätter mit Aufgaben, welche du zur Vertiefung nutzen kannst. Ich lese dir diese Zahlen vor. Alltagskommunikation. Gewiss kennst du das Phänomen von Müttern mit Kindern. Sie reden nur über ihre Kinder. Das Phänomen der Alten? Sie reden viel über die an sich festgestellten Zeichen des Alterns. Und das Phänomen der chronisch erkrankten Menschen? Tja, schwierig. Wer will es wirklich wissen? Wer hält die oft so unschöne Wahrheit aus? Wie viel sollte man wann sagen? Und wenn sonst nicht viel passiert, bleibt auch fast nicht mehr viel anderes zu sagen. Es ist naheliegend, dass eine Mutter gern über ihre Kinder oder die Kinder betreffenden Themen spricht. Genauso natürlich ist es, dass Menschen, die Tag ein, Tag aus mit ihrem Leid konfrontiert sind, dir von ihrer Therapie, dem neuen Hilfsmittel oder den ermüdenden Anträgen erzählen möchten. Oder eben auch nicht. Jeder Tag ist anders, so wie das Bedürfnis, sich mitzuteilen oder es auch zu lassen. Genauso wenig, wie ein Single auf seinen Job reduziert werden möchte und nicht nur nach seiner Arbeit gefragt werden will, so ist jede Frau und jeder Mann es wert, als Person gesehen und gehört zu werden, nicht nur auf eine Funktion, Lebenssituation oder Verantwortung beschränkt. Jeder freut sich, wenn er treffend zu antworten weiß. Wie gut ist das richtige Wort zur rechten Zeit? Sprüche 15, Vers 23 aus Hoffnung für alle. Wenn wir uns Gedanken über eine segensreiche Kommunikation machen, dann sollten wir Kommunikation üben, indem wir miteinander sprechen. Beziehungen pflegen. Wie kannst du Freundschaften pflegen, obwohl sich dein Alltag sehr viel um dein Kranksein dreht? Wie kannst du demjenigen ein Freund, eine Freundin sein, der durch schwere Zeiten geht? Es kann hilfreich sein, deine Freunde offen mit deiner veränderten Lebenssituation zu konfrontieren. Vielleicht hast du plötzlich viel mehr Zeit, weil du arbeitsunfähig bist und würdest dir mehr gemeinsame Zeit wünschen als früher. Stellst du fest, dass dein Freund, deine Freundin sich zurückzieht und möglicherweise überfordert mit der Situation ist? Ziehst du dich zurück? Klärende Worte können wehtun, aber heilsam sein. Bereite das Gespräch im Gebet vor. Vielleicht kann dir der Gedanke helfen, dir vorzustellen, was du dir wünschen würdest, wenn du in den Schuhen des anderen stecktest. Um das so wichtige Thema Freundschaft inmitten von Krisen zu vertiefen, empfehle ich dir die Kapitel Freundinnen fürs Leben, auch für Männer lesenswert, und Schneeschuhwanderung aus den Büchern Binti, geliebte Tochter
und Binti mit dir durch jede Jahreszeit. Gottes Hilfe befähigt, mitten im Leid an ihm festzuhalten, auch durch Freundschaften. Gelobt sei der Gott und Vater unseres Herrn Jesus Christus, der Vater der Barmherzigkeit und Gott alles Trostes, der uns tröstet in all unserer Bedrängnis, damit wir die trösten können, die in allerlei Bedrängnis sind, durch den Trost, mit dem wir selbst von Gott getröstet werden. Denn wie die Leiden des Christus sich reichlich über uns ergießen, so fließt auch durch Christus reichlich unser Trost. 2. Korinther 1, Vers 3 bis 5. Nachfolgende Gedankenanstöße laden dich zur Selbstreflexion und zum Austausch mit anderen ein. Wie geht es dir? Wie findest du die Frage? Ganz ehrlich, mich fordert sie manchmal heraus. Es gibt Tage, da wünsche ich mir sehnlichst, dass jemand genau diese Frage stellt. Und dann gibt es wiederum Tage, an denen ich hoffe, dass sie niemand stellt. Vielleicht kennst du das auch. Kein Mensch kann mit absoluter Sicherheit wissen, was wir gerade brauchen, wann ein Gespräch gut täte und wann Schweigen heilsamer wäre. Aber Jesus weiß es. Und wir dürfen im Miteinander lernen, achtsamer, sensibler und einfühlsamer zu werden. Wie wäre es, wenn du beim nächsten Treffen mit jemandem, den du in einer schweren Zeit begleitest, eine andere Frage stellst? Zum Beispiel, was beschäftigt dich gerade? Was steht diese Woche bei dir an? Wie war dein Tag heute? Was hat dir in letzter Zeit Freude gemacht? Gab es etwas Besonderes am Wochenende? Solche offenen Fragen schaffen Raum und oft auch Vertrauen. Sie laden ein zum Erzählen, ohne zu drängen. Und wer möchte, kann immer noch erzählen, wie es ihm oder ihr geht. Aber indem du das Gespräch weiter öffnest und es nicht ausschließlich auf das körperliche oder seelische Befinden verengst, können sich ganz neue Gesprächswege auftun. Wege, die ihr sonst vielleicht gar nicht betreten hättet, wenn es bei dem Klassiker »Wie geht es dir?« geblieben wäre. Na, schon länger nicht mehr da gewesen? Wie wirkt dieser Satz auf dich? Was schwingt da ganz subtil mit? Vielleicht so etwas wie »Wo warst du? Warum kommst du so selten? Reiß dich mal zusammen!« Dabei wäre es doch so viel schöner, einfach anzuerkennen, du bist heute da. Nicht der Abstand zählt, sondern die Begegnung im Jetzt. Was würde es mit dir machen, wenn nicht dein Fehlen betont wird, sondern deine Anwesenheit? Wie kannst du anderen zeigen, dass du dich ehrlich freust, sie zu sehen, ganz ohne sie in Verlegenheit zu bringen oder unter Druck zu setzen? Vielleicht so. Schön, dich heute zu sehen. Ich habe mich gefreut, als ich dich entdeckt habe. Gut, dass du da bist. Solche Worte öffnen Türen, nicht nur zu einem Gespräch, sondern auch zu einem Herzen. Ratschläge verteilen. Auch ein gut gemeinter Ratschlag kann ein Schlag sein. Hast du dir schon einmal Gedanken gemacht, wie oft du Ratschläge gibst, ohne gefragt worden zu sein? Vielleicht aus bester Absicht mit dem Wunsch zu helfen. Und doch frage ich mich, zwinge ich anderen meine Rezepte auf? Höre ich wirklich zu oder reagiere ich vorschnell mit Lösungen? Manchmal möchte mein Gegenüber gar keine Tipps, keine Vorschläge, keine schnellen Antworten. Vielleicht braucht er einfach nur jemanden, der da ist, der aushält, mitträgt, schweigt. Ein mitfühlendes »Ich bete für dich«, sofern es ernst gemeint ist, kann oft mehr bewirken als ein »Hast du schon mal XY probiert?« Schweigen kann heilend sein. Verfehlte Worte, und seien sie noch so gut gemeint, reißen dagegen manchmal tiefere Wunden. Selbst ein Bibelvers kann verletzen, wenn er zur falschen Zeit, im falschen Ton oder aus der falschen Haltung herausgesagt wird. Ich erinnere mich noch gut an eine Situation, als ich vor vielen Jahren schwer krank im Krankenhaus lag. Eine junge, gesunde Frau wünschte mir damals mit großer Überzeugung das Lied »Der Weg des Herrn ist stets der beste«. So sehr ich den Text kannte und verstand, in diesem Moment fühlte er sich nicht wie eine Ermutigung, sondern wie ein Schlag ins Gesicht an.
In Demut mitzuleiden, still dabei zu sein, ohne viele Worte, das kann oft mehr Trost schenken als gut gemeinte Verbesserungsvorschläge. Denkt daran, meine lieben Geschwister, jeder sei schnell bereit zu hören, aber jeder lasse sich Zeit, ehe er redet, und erst recht, ehe er zornig wird. Jakobus 1, Vers 19 aus der Neuen Genfer Übersetzung. Ich kann das gut verstehen. Ich hatte genau das Gleiche. Was empfindest du, wenn du so etwas hörst? Ich frage mich, kann ich das jemals wirklich sagen, mit Berechtigung? Vielleicht teilen wir uns eine ähnliche Diagnose, einen vergleichbaren Verlust, eine Parallele im Lebenslauf. Aber ich habe niemals die gleiche Geschichte, die gleichen Umstände, die gleiche Prägung, das gleiche Umfeld wie mein Gegenüber. Was autorisiert mich dann zu behaupten, ich könnte es gut nachvollziehen? Solche Sätze verdienen eine ehrliche und sorgfältige Reflexion. Auch wenn sie gut gemeint sind, können sie mehr verletzen als helfen. Gute Tröster behaupten nicht, alles zu verstehen. Sie hören zu, sie tragen mit, sie beten und erinnern an Gottes Allmacht inmitten der Schwachheit. Ihre Nähe wirkt ermutigend, nicht belehrend. Ihre Worte sind behutsam, nicht vereinnahmend. Es schmerzt oft mehr, wenn jemand vorschnell behauptet, genau zu wissen, wie es einem geht, als wenn jemand ehrlich sagt, ich kann mir kaum vorstellen, wie schwer das gerade für dich ist. Echte Anteilnahme braucht keine großen Erklärungen, nur ein mitfühlendes Herz. Die Not der Welt. Gefällt es dir, wenn du im Gespräch auf die Not anderer Menschen hingewiesen wirst? Besonders dann, wenn du selbst gerade durch eine schwere Zeit gehst? Wenn dir inmitten deiner persönlichen Herausforderungen plötzlich die Not in Afrika vor Augen gestellt wird, was soll das bewirken? Du fühlst dich unverstanden, nicht ernst genommen. Sicher, wir alle wissen, dass es gut sein kann, den Blick vom eigenen Leid weg hin zum nächsten zu richten. Er schützt vor Selbstmitleid, weitet den Horizont und hilft, sich nicht nur um sich selbst zu drehen. Das ist nichts Neues. Aber wenn du gerade wirklich leidest, wie hilfreich ist dann dieser Vergleich? Ich bin überzeugt, was wir in solchen Momenten mehr brauchen als moralische Appelle oder globale Maßstäbe, ist der Blick auf Jesus. Er ist es, der unsere Perspektive verändert, nicht der Vergleich mit dem Leid anderer. Nur in der Verbindung mit ihm gelingt es mir, sowohl mein eigenes Leid als auch das der Menschen um mich herum in rechter Weise einzuordnen. Vielleicht hast du den Eindruck, dass sich jemand in deiner Umgebung zu sehr mit sich selbst beschäftigt, dass er oder sie Gott und die Welt aus dem Blick verliert. Dann bete. Bitte Gott, an der Person zu wirken. Ja, es gibt Zeiten, in denen auch Ermahnung nötig ist, aber niemals ohne Gottes Leitung in Eigenregie. Wenn der Heilige Geist Dinge ans Licht bringt, geschieht es auf eine zielführende Weise. Ich durfte das konkret erleben. In der Begleitung einer Frau lag mir etwas auf dem Herzen, das ich ihr gern sagen wollte. Doch ich wusste, wie verletzend oder gar zerstörerisch Worte sein können. Also brachte ich es im Gebet vor Gott und bat ihn, es ihr zu zeigen. Und dann geschah etwas Erstaunliches. Einige Zeit später sprach sie genau das an, was ich ihr so gern gesagt hätte. Nicht, weil ich sie darauf hingewiesen hatte, sondern weil Gott selbst es ihr wichtig gemacht hatte. Das war für mich ein Moment des Staunens. Gott ist groß. Dein Nachfragen. Wovon handelt dein Nachfragen in Gesprächen? Ist dein Glas halb voll oder halb leer? Mir erzählte einmal eine Frau, die wochenlang an einem Infekt zu knabbern hatte, ihren Alltag mit Kleinkindern meisterte und in Erwartung weiteren Nachwuchses war, wie belastend sie es empfand, wenn sie im Gespräch nur nach den Herausforderungen und der fehlenden Gesundheit gefragt wurde. Statt auf das Positive zu blicken, sie als Alltagsheldin im Weiterkämpfen zu ermutigen, ein anerkennendes Lob auszusprechen, wurde nur das gesehen, was nicht so gut lief oder wo gesundheitliche Defizite bestanden. Das kann zermürbend sein. Dein Motiv.
Prüfe dein Motiv, wenn du mit erkrankten Geschwistern sprichst. Was bewegt dich dazu, nachzufragen? Ist es echtes Mitgefühl oder bloße Neugier? Möchtest du zuhören, um zu verstehen, oder hoffst du insgeheim etwas Interessantes zu erfahren? Empfindest du die Schwäche deines Gegenübers als Genugtuung deiner selbst? Sei ehrlich. Bist du bereit, die Antworten zu hören? Oder ist dein Nachfragen nur Teil einer innerlich abgehakten Gesprächsliste? Echtes Interesse zeigt sich nicht nur in Worten, sondern in Präsenz. Schenk deinem Gegenüber ungeteilte Aufmerksamkeit. Sei nicht gedanklich beim nächsten Einkauf, beim Abendbesuch oder in deinen To-Do-Listen. Menschen, die selten nach ihrem Wohlergehen gefragt werden, haben ein feines Gespür dafür, ob dein Zuhören echt oder nur höfliche Routine ist. Wagt jemand, sich dir zu öffnen und spürt dann, dass sein Erzählen kaum interessiert, kann das verletzend sein. Solche Erfahrungen führen nicht selten dazu, dass Leidende sich immer mehr zurückziehen, aus Angst vor Enttäuschung, vor Gleichgültigkeit, vor der Erfahrung, nicht angehört zu werden. Wirkliche Nähe beginnt da, wo wir ehrlich Anteil nehmen, ohne Eile, ohne Agenda, ohne uns selbst im Mittelpunkt. Heilsame Worte sind wie ein lebensspendender Baum. Aber eine böse Zunge bricht den Lebensmut. Sprüche 15, Vers 4 aus der Neuen Genfer Übersetzung. Kommunikation ist oft ein neuralgischer Punkt in Beziehungen. Darf ich dir einen liebevoll gemeinten Rat geben? Lebe mit Gott im Blick. Sprich von ihm. Entdecke ihn in deinem Alltag. Mach Gott zum natürlichen Teil deiner Gespräche. Nicht aufgesetzt, nicht verkrampft, sondern ehrlich, authentisch, lebendig. Denn wenn wir in unseren Begegnungen von dem erzählen, was Gott tut, was wir mit ihm erleben, verändert sich etwas. Der Fokus richtet sich weg von uns selbst, hin zu ihm. Das heißt nicht, dass du dich nicht ehrlich mitteilen darfst. Im Gegenteil,

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0: Es ist 5 Uhr und 30 Minuten.
1: In einer früheren Sendung an dieser Stelle sprachen wir über die Geistesgaben. Wir sagten da, dass es verschiedene Gaben gibt. Der Heilige Geist teilt die Gaben zu, wie er will. Heute wollen wir die Wahrheit näher betrachten, dass ein jeder Christ seine Gabe erkennen und gebrauchen muss. In 2. Timotheus 1, Vers 6 sagt der Apostel Paulus zu einem jungen Diener des Evangeliums: Ich erinnere dich, dass du erweckest die Gabe Gottes, die in dir ist. Es ist also sehr wichtig für jeden Gläubigen zu wissen, welche Gabe er von Gott bekommen hat. Hast du schon einmal darüber nachgedacht? Könntest du ganz ehrlich und demütig sagen, Gott hat mir die Gabe der Geisterunterscheidung oder der Heilung gegeben? Viele Gemeinden sind deshalb so schwach, weil die Gläubigen ihre Gabe nicht erkennen und nicht gebrauchen. Gott hat die Gaben gegeben, aber sie werden nicht erkannt. Vielleicht sagst du, ach, ich würde so gern dem Herrn dienen, wenn ich nur wüsste, welche Gabe ich habe. Genauso dachte ich auch einmal eine Zeit lang in meinem Leben. Welche Gabe mag ich wohl haben? Diese Frage hielt mich jedoch nicht davon ab, dem Herrn schon vorher zu dienen, wo immer es eine Gelegenheit gab. Eines Tages in einem persönlichen Gespräch mit meinem Chef erwähnte er fast beiläufig, ich habe beobachtet, dass du die und die Gabe hast. Ich möchte dich ermutigen, auf diesem Gebiet zu arbeiten. Oh, diese Feststellung hat mir sehr geholfen, meinen Dienst auf diesem Gebiet mit viel größerer Freudigkeit und Freiheit zu tun. Ich fand diese Beobachtung selbst bestätigt, und das hat mir Festigkeit und Sicherheit im Dienst für den Herrn gegeben. Wie kannst du nun aber feststellen, welche Gabe dir von Gott gegeben ist? Hier einige Ratschläge. Erstens, lies betend die Bibelstellen, in denen die Geistesgaben aufgezählt werden, und frage dich jedes Mal, ist dies meine Gabe? Die Listen findest du in 1. Korinther 12 und Römer Kapitel 12. Zweitens, sprich einmal mit deinem Pastor oder einem reifen Christen, der dich gut kennt, und frage ihn nach seiner Meinung über deine Gaben. Drittens, diene dem Herrn, wo immer du eine Gelegenheit findest. Mancher hat schon seine Gaben entdeckt, als er anfing, eine bestimmte Arbeit zu tun. Viertens, bete zu Gott und sage ihm, dass du bereit bist, ihm mit der Gabe zu dienen, die er für dich vorgesehen hat, und dass er dir deine Gabe zeigen möchte. Wenn du dem Herrn mit Freude und Erfolg dienen willst, musst du unbedingt wissen, welche Gabe du hast. Du bist dann aber auch dafür verantwortlich, dass du diese Gabe gebrauchst und entwickelst zum Wohl der Gemeinde. Wir beten. Herr, es ist wunderbar, dass du uns durch deinen Heiligen Geist Gaben vermitteln willst. Wir wollen nicht Ansprüche stellen und dankbar die Gabe annehmen, die du für uns hast. Wir wissen auch, dass die Gemeinde diese Gaben braucht, um im Kampf zu bestehen und ihren Auftrag in der Welt zu erfüllen. Darum bitte ich dich, o Vater, dass noch viele Gläubige ihre Gabe erkennen und gebrauchen möchten. Amen.

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1: Das Alte Testament berichtet uns von Josuas erstem Kampf als Führer des Volkes Israel. Mose schaute von einem Berg aus zu und solange er seinen Stab erhoben hielt, hatte Israel die Oberhand. Wenn er ihn sinken ließ, fielen sie zurück. Es war ein Bild dafür, wie sehr Josua Gott nötig hatte. Nachdem die Israeliten gesiegt hatten, sagte Gott zu Mose: Schreib dies zur Erinnerung in ein Buch. Das ist vielleicht die erste Erwähnung dessen, was wir heute als Tagebuchschreiben bezeichnen würden. Ich glaube, Gott wollte sicherstellen, dass Josua einen Bericht dieses ersten Kampfes hatte, sozusagen als Erinnerung an die eigentliche Quelle seiner Kraft. Es hat sich für mich als hilfreich erwiesen, von bedeutenden Meilensteinen meines Lebens mit Gott Aufzeichnungen zu machen. Meine alten Tagebücher erinnern mich daran, wie treu Gott ist und wie sehr ich ihn nötig habe. Wenn Gott dich das nächste Mal durch einen Kampf hindurchbringt, wäre es dann nicht schön, das schriftlich festzuhalten? Es würde dir helfen, dich an die Quelle deiner Kraft zu erinnern.
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2: Erwartet das tägliche Bibelhörbuch, 8. August. Aus der Übersetzung Neues Leben, Buch Esra, Kapitel 7 bis Kapitel 8, Vers 20. Esra trifft in Jerusalem ein. Nach diesen Ereignissen während der Herrschaft von Artahasta, dem König von Persien, lebte ein Mann namens Esra. Er war der Sohn Serajas, des Sohnes Asajas, des Sohnes Hilkias, des Sohnes Schalums, des Sohnes Zadoks, des Sohnes Ahitubs, des Sohnes Amajas, des Sohnes Asajas, des Sohnes Merajots, des Sohnes Sechajas, des Sohnes Usis, des Sohnes Bukis, des Sohnes Abishuas, des Sohnes Pinhas, des Sohnes Eleasars, des Sohnes des ersten Priesters Aaron. Dieser Esra zog von Babel herauf. Er war Schriftgelehrter, bewandert im Gesetz von Mose, das der Herr, der Gott Israels, gegeben hatte. Der König gab ihm, worum er bat, weil der Herr, sein Gott, seine Hand über ihn hielt. Einige Israeliten und Priester, Leviten, Sänger, Torhüter und Tempeldiener zogen mit ihm nach Jerusalem hinauf. Das war im 7. Jahr von König Artasasta. Er traf im 5. Monat des 7. Jahres des Königs in Jerusalem ein. Er hatte den ersten Tag des ersten Monats für den Aufbruch des Zuges von Babel bestimmt und erreichte Jerusalem am ersten Tag des 5. Monats, denn sein Gott hielt seine gnädige Hand über ihn. Esra hatte beschlossen, das Gesetz des Herrn zu studieren, ihm zu gehorchen und Israel in Satzung und Recht zu unterweisen. Artasastas Brief an Esra. Und dies ist die Abschrift des Briefes, den König Artasasta Esra, dem Priester und Schriftgelehrten der Gebote und Gesetze des Herrn, für Israel mitgegeben hatte. Artasasta, der König der Könige, an den Priester Esra, den Gelehrten des Gesetzes des Gottes des Himmels. Friede. Ich habe verfügt, dass jeder Angehörige des Volkes Israel in meinem Reich, einschließlich der Priester und Leviten, der mit dir nach Jerusalem zurückkehren möchte, gehen kann. Der König und sein Rat der Sieben senden dich, festzustellen, wie es in Juda und Jerusalem um das Gesetz deines Gottes steht, das sich in deiner Hand befindet. Außerdem sollst du Silber und Gold überbringen, das der König und seine Ratgeber dem Gott Israels, der in Jerusalem wohnt, schenken möchten. Das gilt auch für alles Silber und Gold, das du in der ganzen Provinz Babel erhältst, zusätzlich zu den freiwilligen Gaben, die das Volk und die Priester für das Haus ihres Gottes in Jerusalem geben. Dieses Geld sollst du für den Kauf von Stieren, Widdern, Lämmern und für die Speise- und Trankopfer verwenden, die du auf dem Altar des Hauses eures Gottes in Jerusalem darbringen sollst. Das Silber und das Gold, das übrig bleibt, dürfen du und deine Brüder verwenden, wie es nach eurem Ermessen dem Willen eures Gottes entspricht. Was jedoch die Gerätschaften angeht, die dir für den Dienst im Haus deines Gottes anvertraut werden, so sollst du sie vor Gott in Jerusalem übergeben. Den Rest von dem, was du für das Haus deines Gottes besorgen musst, kannst du aus der Schatzkammer des Königs nehmen. Ich, König Artasasta, weise hiermit sämtliche Schatzmeister der Provinz westlich des Euphrat an. Ihr sollt Esra, dem Priester und Gelehrten des Gesetzes des Gottes des Himmels, geben, was immer er von euch fordert. Ihr sollt ihm bis zu 100 Talente Silber, 100 Sack Weizen, 100 Eimer Wein, 100 Eimer Olivenöl und unbegrenzte Mengen Salz geben. Ihr sollt für alles sorgen, was der Gott des Himmels für sein Haus verlangt, damit kein Zorn über das Reich des Königs und seiner Söhne komme. Ich sage euch außerdem, dass keinem Priester, Leviten, Sänger, Torhüter, Tempeldiener oder sonstigem Diener am Haus Gottes Tribut, Steuern und Zoll auferlegt werden darf. Du, Esra, sollst die Weisheit, die dein Gott dir gab, einsetzen, um Schreiber und Richter zu ernennen, die das ganze Volk westlich des Euphrat, das die Gesetze deines Gottes kennt, regieren. Wer die Gesetze nicht kennt, den sollt ihr darin unterweisen. Wer dem Gesetz deines Gottes und dem Gesetz des Königs nicht gehorcht, wird unverzüglich mit Tod, Verbannung, Geldstrafe oder Gefängnis bestraft. Esra preist den Herrn. Gelobt sei der Herr, der Gott unserer Väter, der dem König den Wunsch ins Herz gab, das Haus des Herrn in Jerusalem zu verschönern. Er schenkte mir die Gunst des Königs, seiner Ratgeber und seiner mächtigen Fürsten. Ich fasste Mut, weil der Herr, mein Gott, seine Hand über mich hielt, und ich rief die Oberhäupter Israels zusammen, um mit mir hinaufzuziehen. Die Heimkehrer, die Esra begleiten. Und dies sind die Familienoberhäupter und Geschlechtsregister derer, die während der Herrschaft von König Artasasta mit mir aus Babel hinaufzogen. Aus der Nachkommenschaft von Pinhas, Gershom. Aus der Nachkommenschaft von Itamar, Daniel. Aus der Nachkommenschaft von David, Hattusch, der Sohn Schechanjas. Aus der Nachkommenschaft von Parosch, Sechaja. Mit ihm ließen sich 150 Männer eintragen. Aus der Nachkommenschaft von Pahat Moab, Elio Enai, der Sohn Serachias, und 200 Männer mit ihm. Aus der Nachkommenschaft von Satu, Shechania, der Sohn Jahasjeels, und 300 Männer mit ihm. Aus der Nachkommenschaft von Adin, Ebed, der Sohn Jonathans, und 50 Männer mit ihm. Aus der Nachkommenschaft von Elam, Jesaja, der Sohn Ataljas, und 70 Männer mit ihm. Aus der Nachkommenschaft von Shephatja, Sebatja, der Sohn Michaels, und 80 Männer mit ihm. Aus der Nachkommenschaft von Joab, Obadja, der Sohn Jehiels, und 218 Männer mit ihm. Aus der Nachkommenschaft von Bani, Shelomit, der Sohn Josephias, und 160 Männer mit ihm. Aus der Nachkommenschaft von Bebai, Sechaja, der Sohn Bebais, und 28 Männer mit ihm. Aus der Nachkommenschaft von Asgad, Johanan, der Sohn Katans, und 110 Männer mit ihm. Aus der Nachkommenschaft von Adonikam, die Letzten, und ihre Namen waren Eliphelet, Jeiel, Shemaja, und 60 Männer mit ihnen. Aus der Nachkommenschaft von Bigwai, Utai, der Sohn Sabuts, und 70 Männer mit ihm. Esras Reise nach Jerusalem. Ich bestimmte den Fluss, der nach Ahava fließt, als Sammelpunkt, und wir lagerten dort 3 Tage. Und ich sah das Volk und die Priester, aber ich fand keine Leviten. Deshalb schickte ich nach Eliezer, Ariel, Shemaja, Elnathan, Jarib, Elnathan, Nathan, Sechaja und Meschulam, den Familienoberhäuptern. Und auch Jojarib und Elnathan ließ ich holen, die Lehrer. Sie sollten zu Iddo, dem Vorsteher von Kasifia, gehen und ihn, seinen Bruder und die Tempeldiener bitten, uns Diener für das Haus Gottes zu schicken. Da Gott seine gnädige Hand über uns hielt, schickten sie uns einen Mann namens Scherepia und 18 seiner Söhne und Brüder. Scherepia war ein kluger Mann, ein Nachkomme Machlis, der ein Nachkomme Levis, des Sohnes Jakobs, war. Außerdem schickten sie uns Haschabja und Jesaja von den Nachkommen Meraris, sowie 20 seiner Söhne und Brüder und 220 Tempeldiener. Diese waren Gehilfen der Leviten, die von König David und den Fürsten eingesetzt worden waren. Sie alle wurden namentlich registriert. Aus der Übersetzung das Buch 1. Korinther, Kapitel 4. Frei von der Beurteilung der Menschen. Deshalb sollen uns alle als Diener des Messias ansehen, als Treuhänder der Geheimnisse Gottes. Am Ende verlangt man von Treuhändern nur dieses eine, nämlich Zuverlässigkeit. Mich interessiert es aber eigentlich überhaupt nicht, ob ich von euch beurteilt werde oder von irgendeiner Ratsversammlung von Menschen. Ja, ich beurteile mich noch nicht einmal selbst. Denn ich bin mir in Bezug auf mich selbst keiner Schuld bewusst. Aber aufgrund dessen bin ich noch nicht gerecht gesprochen. Der, der mich letztlich beurteilt, ist kein anderer als Jesus, der Herr. Deshalb beurteilt nichts, bevor Jesus, der Herr, wiederkommt. Er selbst wird die Dinge, die in der Finsternis versteckt sind, durchleuchten und die Absichten der Menschenherzen ans Licht bringen. So wird jeder Einzelne ganz persönlich von Gott sein Lob erhalten. Wahre Ehre. Diese Aussage habe ich im Hinblick auf mich und Apollos gemacht, und zwar wegen euch. Denn ihr solltet anhand von uns lernen, nicht höher als das zu denken, was in Gottes Buch geschrieben steht, damit sich keiner wegen bestimmter Personen über den anderen erhebt. Denn wer gibt dir einen Vorrang vor anderen? Was besitzt du denn, das du nicht selbst erhalten hast? Und wenn du es als Geschenk erhalten hast, warum lobst du dich selbst, als ob es deine eigene Errungenschaft wäre? Ach ja, ihr seid anscheinend schon ganz satt. Ihr seid schon reich geworden. Ganz ohne unser Mittun habt ihr eure Königsherrschaft angetreten. Ach, wenn es nur wahr wäre, dass ihr zu Herrschern geworden wärt, damit wir gemeinsam mit euch regieren könnten. Ich habe fast den Eindruck, dass Gott uns, die ausgesandten Apostel, an die allerletzte Stelle gesetzt hat, sozusagen als Leute, die dem Tod geweiht sind. Wir sind wie eine Schauspielertruppe geworden, die vor der gesamten Welt und auch vor den Himmelsengeln und den Menschen auftreten muss. Wir sind wegen dem Messias zu Narren geworden, aber ihr tretet als besonders weise Nachfolger des Messias auf. Wir sind schwach, ihr aber seid stark. Ihr seid angesehen und wir sind verachtet. Denn bis auf diese Stunde sind wir hungrig und durstig und ohne Kleidung. Wir werden mit Fäusten niedergeschlagen und ziehen ohne Obdach umher. Wir mühen uns ab und arbeiten mit unseren eigenen Händen. Wenn wir beleidigt werden, sprechen wir Segensworte. Wenn wir Verfolgung erleiden, nehmen wir das ohne Widerspruch an. Wenn wir beschimpft werden, antworten wir höflich. Wir sind sozusagen zum Müll der gesamten Welt geworden, zum Abschaum von allem bis zu diesem Augenblick. Die Fürsorge des Paulus. Ich schreibe das nicht, um euch zu beschämen, sondern ich möchte euch ermahnen, als meine Kinder, die ich doch lieb habe. Denn selbst wenn ihr 10.000 Erzieher im Messias hättet, so habt ihr doch nicht viele Väter. Denn ich habe euch ja sozusagen durch die gute Nachricht zum Leben gebracht. Ich ermutige euch deshalb, nehmt mich doch zum Vorbild. Aus diesem Grund habe ich Timotheus zu euch geschickt. Für mich ist er wie ein eigenes liebes Kind. Einer, der durch seine enge Verbindung mit Jesus ganz vertrauenswürdig ist. Er wird euch an alles erinnern, was zu meiner Lebensweise in Übereinstimmung mit Jesus, dem Herrn, gehört. Genau das lege ich überall, in allen Gottesgemeinden, als verbindlich fest. Einige Leute behaupten ja, dass ich überhaupt nicht zu euch kommen werde. Doch ich werde so schnell wie möglich zu euch kommen, und dann werde ich nicht nur die Reden dieser Eingebildeten kennenlernen, sondern auch sehen, ob sie wirklich Substanz haben. Denn die neue Wirklichkeit Gottes, seine Herrschaft, besteht nicht in Worten, sondern in Kraft. Was wollt ihr lieber? Dass ich, im Bild gesprochen, mit dem Stock zu euch komme oder in Liebe und in einer sanftmütigen Geisteshaltung? Aus der Übersetzung das Buch Psalm 30. Vor dem Tod bewahrt. Ein Gotteslied, ein Lied zur Einweihung des Hauses, von David. Ich will dich erheben, Herr, denn du hast mich aus der Tiefe gezogen, so dass meine Feinde sich nicht über mich freuen. Herr, mein Gott, zu dir habe ich geschrien, und du hast mich geheilt. Herr, du hast meine Seele heraufgeholt aus der Unterwelt, du hast mich am Leben erhalten, so dass ich nicht unter den Tod geweihten bin. Macht Musik für den Herrn, ihr, seine Freunde, und preist ihn, erinnert daran, dass er heilig ist. Ja, nur einen Augenblick dauert sein Zorn, doch ein ganzes Leben lang seine Freude an uns. Am Abend kehrt Weinen ein, doch am Morgen Jubel. Ich aber dachte in meiner Sorglosigkeit, ich werde niemals ins Wanken kommen. Herr, in deiner Freundlichkeit hattest du mich auf feste Berge gestellt, doch als du dein Gesicht verstecktest, da erfasste mich Furcht. Zu dir, Herr, schrie ich, ja, zu meinem Herrn flehte ich um Erbarmen. Welchen Nutzen hat für dich mein Blut und dass ich ins Todesgrab hinabsteige? Kann denn der Staub dich noch loben? Wird er von deiner Treue erzählen? Höre doch, Herr, und schenke mir deine Gnade. Herr, sei du mein Helfer. Meine Klage hast du in Tanz verwandelt, mein Trauergewand hast du mir weggenommen und mich mit Freude umkleidet. So wird mein Inneres dein Lob singen und nicht schweigen. Herr, mein Gott, in Ewigkeit will ich dir danken. Aus der Übersetzung Neues Leben, Sprüche Kapitel 20, die Verse 28 bis 30. Gnade und Treue schützen den König. Sein Thron steht auf dem festen Grund der Gnade. Der Stolz der jungen Männer ist ihre Kraft. Das graue Haar aber schmückt die alten Menschen. Körperliche Strafe reinigt vom Bösen. Solche Züchtigung reinigt das Herz.

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1: Herzlich willkommen zu einer weiteren Ausgabe der Sendereihe Durch die Bibel. Wir setzen unsere Betrachtung des ersten Chronikbuches fort. Ein Buch, in dem die meisten Kapitel einer Schlüsselperson der Bibel gewidmet sind, David. Dieser König Israels hat nicht nur die Hauptstadt Jerusalem erobert. Er gilt auch als einer der Könige, die nach Gottes Willen bewusst gefragt haben. Aber dann kommt es auch bei David zu einer Situation, in der er seinen klaren Blick auf Gott verliert. Man könnte es auch so ausdrücken, David hat bisher auch Fehler gemacht, die in erster Linie für ihn selbst Wirkung gezeigt haben. Nun wird das gesamte Volk in Mitleidenschaft gezogen bei einer Begebenheit, in der sich David von den falschen Motiven leiten lässt. Davon wird konkret im ersten Buch der Chronik in dessen 20. und 21. Kapitel erzählt. Das 20. Kapitel beendet den Teil im ersten Buch der Chronik, wo wir etwas über Davids Kriege erfahren. Die Feinde Israels und im Besonderen die von David waren vor allem die Ammoniter und die Philister. Das bedeutete, in der Abwehr ihrer Angriffe gab es für Israel keine Kompromisse. Es blieb eine stetige Herausforderung für David und seine Nachfahren, aber auch für die israelitischen Heerführer. An dieser Position stand zu Davids Zeiten zunächst Joab. Israel blickte unter seiner Führung gerade auf einen grandiosen Sieg, als neue Herausforderungen am Horizont auftauchten. Damals war das Kriegführen noch eine Angelegenheit, die in den dafür geeigneten Jahreszeiten stattfinden musste, so berichtet das 20. Kapitel ab Vers 1. Und als das Jahr um war, zur Zeit, wenn die Könige ausziehen, führte Joab die Heeresmacht aus und verwüstete das Land der Ammoniter und kam und belagerte Rabba. David aber blieb in Jerusalem. Und Joab schlug Rabba und zerstörte es. In diesem Fall sieht es so aus, als wäre Joab der Aggressor, der um den eigenen Einfluss besorgt war. Wenn dies auch ganz realistisch der Fall gewesen sein könnte, wir haben daran zu denken, dass David dem jungen König der Ammoniter eine freundliche Geste entgegengebracht hatte. Der war aber darüber eher beleidigt und hatte sich mit ihm, dem neuen König, in einen Krieg verwickeln lassen. Was hier berichtet wird, ist also nur eine Fortführung dieses Krieges. In Vers 2 und 3 finden wir noch einige weitere Details. Und David nahm ihrem König die Krone vom Haupt, und es fand sich, dass sie einen Zentner Gold wog und an ihr ein Edelstein war. Und sie wurde auf Davids Haupt gesetzt. Auch führte er aus der Stadt sehr viel Beute weg. Aber das Volk darin führte er heraus und ließ sie mit Sägen und eisernen Hacken und Äxten Frondienste leisten. So tat David mit allen Städten der Ammoniter. Und David zog samt dem Kriegsvolk wieder nach Jerusalem. 1. Chronik 20, Vers 2 und 3. Aus alledem kann man eine Lehre ableiten, die in der Bibel immer wieder anzutreffen ist, und nicht nur im Bereich des Militärischen. Mit dem Feind dürfen keine Kompromisse geschlossen werden. Mit dem Bösen kann man letztlich keine Kompromisse schließen. Warum ist das so? Der Gedanke, dass Richtiges und Falsches nebeneinander existieren können, ist schlichtweg falsch. Der Prophet Amos sagte, können etwa zwei miteinander wandern, sie seien denn einig untereinander? Amos 3, Vers 3. Und das stimmt, kann ich Ihnen sagen. Sollten Sie mit dem Bösen ein Stück gemeinsam gehen, dann haben Sie Kompromisse mit ihm geschlossen. Sie haben dann dem Bösen zugestimmt. Diese Wahrheit vergisst man in dieser Welt gerne. Wenn es nicht so traurig wäre, könnte es fast lustig sein. Es gibt Menschen, die darüber entsetzt sind, wenn in einem fernen Land Krieg herrscht. Zu Hause sind sie aber bereit, die Gesetzlosigkeit in den eigenen Straßen zu tolerieren. Sie behaupten, man müsse eben lernen, die Gesetzesbrecher hier bei uns zu verstehen und sie als Mitbürger anzuerkennen. Darf ich sagen, dass ich das für eine unheimliche, krankmachende Heuchelei halte, die da in unserer heutigen Gesellschaft vorhanden ist? Wenn sich das Böse in einem fernen Land zeigt, dann gibt es auch bei uns das Böse. Wir müssen uns in jedem Fall dem Bösen widersetzen. Wir müssen also auch der Gesetzlosigkeit entgegentreten. Richtiges und Falsches stehen ja im Gegensatz zueinander. Es gibt keine Einigkeit zwischen den beiden. Während dieses Angriffs auf Israel damals blieb David in Jerusalem und beging zu der Zeit seine große Sünde mit Bathseba. achten Sie darauf, dass Gott diese Sünde hier nicht einer bloßen Erwähnung für wert hält. Das hat nach meiner Einschätzung damit zu tun, dass Gott gesagt hat, dass er unsere Sünden vergibt und dass er sich nicht mehr an unsere Sünden erinnert. Das meint er auch so. Hier kommt nun noch ein weiterer alter Feind der Israeliten ins Spiel, das Volk der Philister. In den Versen 4 bis 6 steht darüber: Danach erhob sich ein Krieg bei Geser mit den Philistern. Damals erschlug Sibichai, der Huschatiter, den Saf, der vom Geschlecht der Riesen war, und sie wurden gedemütigt. Und es erhob sich noch ein Krieg mit den Philistern. Da erschlug Elhanan, der Sohn Jairs, den Lachmi, den Bruder Goliaths, den Gattiter, dessen Spießschaft wie ein Weberbaum war. Abermals erhob sich ein Krieg bei Gatt. Da war ein großer Mann, der hatte je 6 Finger und 6 Zehen, die machen zusammen 24. Und auch er war vom Geschlecht der Riesen. 1. Chronik 20, Vers 4 bis 6. Es ist aus den Versen 7 bis 8 darüber noch zu erfahren, was dann passierte. Der sprach Israel Hohn. Aber Jonathan, der Sohn Schammas, der ein Bruder Davids war, erschlug ihn. Diese stammten vom Geschlecht der Riesen in Gatt und fielen durch die Hand Davids und seiner Kriegsleute. In diesem Konflikt mit den Philistern wurden also 3 riesengroße Männer von David und seinen Leuten erschlagen. Als junger Kerl ist David damit bekannt geworden, dass er den Riesen Goliath getötet hatte. Im ganzen Leben Davids sind besonders die Philister unerbittliche Feinde der Israeliten gewesen. Christen haben ebenfalls einen unerbittlichen Feind. Wir kämpfen gegen geistliche Niederträchtigkeiten an herausgehobenen Stellen. Wenn Sie ein Kind Gottes sind, dann sind Sie nach meiner Meinung auch gewissermaßen ein Soldat Gottes. Aus diesem Grund werden wir aufgefordert, die Waffenrüstung Gottes anzulegen. So hat es Paulus im Epheserbrief den Christen empfohlen. Wir sollen aber gegen niemanden aufmarschieren, sondern wir sollen einfach standhalten, im Kampffeld dieser Welt bestehen. Wenn Sie für Gottes Angelegenheiten eintreten und an ihnen festhalten, dann befinden Sie sich schon in einem Gefecht für Gott. Sie befinden sich also als Christ in einem Krieg, ob es Ihnen gefällt oder nicht. Es mag sein, dass die Kriege in Asien, Afrika, Europa und in der westlichen Welt irgendwann ein Ende finden. Dennoch wird es weiterhin Kriege geben, solange das Böse in dieser Welt mächtig ist. Paulus sagte zu den Christen in Ephesus: Deshalb ergreift die Waffenrüstung Gottes, damit ihr an dem bösen Tag Widerstand leisten und alles überwinden und das Feld behalten könnt. Epheser 6, Vers 13. Dies ist die Botschaft für Sie und mich in diesem 20. Kapitel. Was nun folgt in Kapitel 21, ist eine Beschreibung von Davids Sünde, eine Volkszählung durchzuführen. Dieses Kapitel befasst sich mit der größten Sünde, die David begangen hat, und sie hat in dem Fall überhaupt nichts mit einer Frau namens Batseba zu tun. Es ist die Art von Sünden, über die viele Menschen sagen: Nun, ich weiß gar nicht, warum das eine so große Sünde sein soll. Jeder ist aber geneigt, den Zwischenfall mit Batseba für eine schreckliche Sünde zu halten. Ich gehöre auch dazu. Ich stimme zu, dass es eine furchtbare Sünde war, als David einen tapferen Soldaten bewusst im Kampf umkommen ließ, um in der Zeit mit dessen Frau schlafen zu können. In diesem Kapitel, wie in den gesamten Chronikbüchern, wird uns ja die Sichtweise Gottes vermittelt. In den Chronikbüchern wird aber Davids Sünde mit Batseba nicht erwähnt. Sie berichten aber von etwas anderem: seiner Sünde, die Menschen zu zählen, denn diese findet statt auf einer geistlichen Ebene. Sie hat scheinbar keine Auswirkung auf die Erlösung von David, aber sie wird ihn und das ganze Volk Israel insgesamt in seiner persönlichen Beziehung zu Gott beeinflussen. Wie es dazu kommt, das beschreibt Vers 1. Und der Satan stellte sich gegen Israel und reizte David, dass er Israel zählen ließe. Da haben wir also den wahren Schuldigen entdeckt. Satan stand hinter diesem Zwischenfall. Dies wirft ein besonderes Licht auf jene große Sünde Davids. Im Vergleich dazu war Davids Sünde mit Batseba eine persönliche Sünde, eine Sünde des Fleisches. Im 51. Psalm bezog sich David auf seine Sünde mit Batseba, als er rief: Gott sei mir gnädig nach deiner Güte und tilge meine Sünden nach deiner großen Barmherzigkeit. Wasche mich rein von meiner Missetat und reinige mich von meiner Sünde. Psalm 51, Vers 3 und 4. Hier aber war es eine Art Hinterhalt Satans, der sich gegen Israel stellte und David dazu bewegte, diese folgenschwere Volkszählung durchzuführen. Und so wird in Vers 2 berichtet. Und David sprach zu Joab und zu den Obersten des Volks: Geht hin, zählt Israel von Beerscheba bis Dan und bringt mir Kunde, damit ich weiß, wie viel ihrer sind. Vielleicht ist Ihnen bekannt, dass Mose zweimal Volkszählungen durchführte. Im vierten Buch Mose erfahren wir, dass er am Anfang und dann am Ende der Wüstenwanderung jeweils eine Volkszählung durchgeführt hat. Es war in diesen Fällen offenbar nichts Schlimmes dabei. Wenigstens hat Gott nichts Falsches daran gefunden. Hier jedoch ist es eine Sünde. Einige Menschen meinen, David ließ die Volkszählung aus Stolz durchführen. Nun lassen Sie uns weiterlesen in Vers 3. Joab sprach: Der Herr tue zu seinem Volk, wie es jetzt ist, 100-mal so viel hinzu. Aber mein Herr und König, sind sie nicht alle meinem Herrn untertan? Warum fragt denn mein Herr danach? Warum soll eine Schuld auf Israel kommen? Mir scheint, hier ist der erste Mann, der gegen den Computereinsatz ist. David wollte Statistiken und muss erfahren, in seinem Verlangen nach Statistiken liegt eine Sünde. Heutzutage wird alles computerisiert, sogar wir einmalige und unverwechselbare Kreaturen. Joab war damals schon gegen diese Statistik, wohl weil er fühlte, dass hier der Stolz mit am Werk war. Was ist aber daran verkehrt? Der Prophet Jeremia hatte dazu Folgendes zu sagen: So spricht der Herr: Ein Weiser rühme sich nicht seiner Weisheit, ein Starker rühme sich nicht seiner Stärke, ein Reicher rühme sich nicht seines Reichtums, sondern wer sich rühmen will, der rühme sich dessen, dass er klug sei und mich kenne, dass ich der Herr bin, der Barmherzigkeit, Recht und Gerechtigkeit übt auf Erden. Denn solches gefällt mir, spricht der Herr. Jeremia 9, Vers 22 und 23. Gott war demnach in der Tat nicht glücklich darüber, dass David eine Volkszählung durchgeführt hat. Denn David fehlte es dabei an der Freude am Herrn. Er freute sich mehr über seine eigene Macht. Was ihn motiviert hat, die Menschen zu zählen, war die schreckliche Sünde des Unglaubens. David vertraute Zahlen anstelle von Gott. Weiter mit den Versen 4 bis 6. Aber des Königs Wort blieb fest gegenüber Joab. Und Joab ging hin und zog durch ganz Israel und kam nach Jerusalem zurück und gab David die Zahl des gezählten Volks an. Es waren von ganz Israel 11-mal 100.000 Mann, die das Schwert trugen, und von Juda 470.000 Mann, die das Schwert trugen. Levi aber und Benjamin zählte er nicht mit, denn Joab war des Königs Wort ein Greuel. 1. Chronik 21, Vers 4 bis 6. David hatte in Israel 1,1 Millionen Männer und in Juda 500.000. Als Mose die Volkszählung durchführte, waren es noch 603.000 Männer. David hatte Verantwortung für 1 Million mehr Menschen als Mose. Welch ein Kontrast ist dies zu jenem David, der ein einfacher Schäferjunge war. Als der einst in das Lager kam, sah er den Riesen Goliath, der auf- und niederstolzierte und die Israeliten verspottete. Dieser kleine Schäferjunge wollte keine Volkszählung durchführen. Er hat die Armee nicht gezählt. Er sagte nur: Lasst mich zu ihm gehen. Warum hatte er den Mut, dies zu tun? Nun, er vertraute auf den Herrn. Er ging hinaus mit einer Steinschleuder und 5 Kieselsteinen. Wissen Sie, man braucht Gott nicht, wenn man eine Armee von 1 Million Männer hinter sich weiß. Wenn man nur eine Steinschleuder und 5 Steine besitzt, dann weiß man, dass man ihn braucht. Mir scheint, Amerika ist heute in einer ähnlichen Situation. Die großartigste Nation der Welt, wie oft hören wir diese Phrase? Ich kann mir vorstellen, dass auch die Menschen im römischen Weltreich die gleiche Phrase hörten, bis sie es nicht mehr ertragen konnten. Genauso war es vermutlich bei Babyloniern, Griechen und Ägyptern. Diese Königreiche sind längst keine großen Weltreiche mehr. Warum? Weil sie sich auf ihre Armeen verlassen haben. Verstehen Sie mich nicht falsch, jedes Land in dieser bösen Welt hat das Bedürfnis, sich selbst zu verteidigen und benötigt deshalb eine Armee, die das gewährleisten soll. Es wäre töricht und auch fanatisch, wenn wir sagten, wir brauchen keinen Schutz und keine Armee. Wir sollten unser Vertrauen aber nicht darauf setzen. Der gelernte Soldat Joab sprach seinen Protest gegenüber seinem König David aus. Er sagte: David, all diese Männer stehen dir zur Verfügung. Du brauchst sie nicht zu zählen. Gott hat dir alle diese Menschen gegeben und sie werden für die Sache Gottes ausreichen. Aber David bestand auf der Volkszählung. Die Menschen denken heute, dass wir mit all unseren Arsenalen voller Atombomben und Wasserstoffbomben Gott nicht mehr brauchen. Aber da muss ich eindeutig Stellung beziehen. Wir brauchen Gott. Heutzutage vertrauen die Menschen auf die falschen Dinge. Und es zeigt sich hier bereits an David, seine größte Sünde war der Unglaube. Ich weiß, dass diese Tatsache nicht allgemein bekannt ist. Genauso wie wir heute mit unseren Fingern auf David zeigen, wegen seiner Sünde mit Bathseba, so würden wir mit unseren Fingern auf ein Gemeindemitglied zeigen, das betrunken in den Gottesdienst kommt. Sie aber könnten voller Unglaube in unseren Gottesdienst am Sonntagmorgen kommen und keiner würde es bemerken. Selbst wenn ihr Unglaube bekannt wäre, würde man es nicht als eine besonders ernsthafte Sache betrachten. Ich betone das nochmals, Gott sagt uns hier, dass er den Unglauben als eine ernstzunehmende Sache ansieht. Satan ist immer dahinterher, Unglauben zu verbreiten. Er legt Unglaube in unsere Herzen und in unseren Geist, so dass wir Gott nicht mehr vertrauen. Immer wieder leitet er uns dazu an, unser Vertrauen auf Menschen, Armeen, Geld und alles andere als Gott zu setzen. Das betrifft dann auch die Sünde der Statistik. Darf ich Ihnen das mal sagen, dass sehr viele Menschen heute offenbar der Mathematik ihr Vertrauen schenken und nicht dem Schöpfer? Sie vertrauen dem Computer und nicht Christus. Sie vertrauen Zahlen und nicht dem Namen des Herrn. David hat letztlich daraus noch etwas gelernt. Hören Sie ihn mal an, was er dann noch sagen wird. Es ist gut, auf den Herrn vertrauen und

Der Herr Jesus Christus sagte, dass der Heilige Geist, wenn er in die Welt kommen werde, er die Welt der Sünde überführen würde. Siehe Johannes 16. Was für eine Sünde ist da gemeint? Dass sie nicht an mich glauben. Johannes 16, Vers 9. Und Paulus verstärkt dies, wenn er schreibt, was nicht aus dem Glauben kommt, das ist Sünde. Römer 14, Vers 23. Was nicht aus dem Glauben kommt, das ist die Sünde Davids. Und es ist eine wirkliche Sünde. David erkannte schon bald, was für eine schlimme Tat er da begangen hat. Hören wir, wie es weitergegangen ist. Vers 7 und 8. Dies alles aber missfiel Gott sehr, und er schlug Israel. Da sprach David zu Gott, ich habe schwer gesündigt, dass ich das getan habe. Nun aber nimm weg die Schuld deines Knechts, denn ich habe sehr töricht getan. Nun wird der Herr David im Folgenden eine Auswahl an Strafen vorstellen. Die Verse 9 bis 12 lauten, und der Herr redete mit Gad, dem Seher Davids, und sprach, gehe hin, rede mit David und sprich, so spricht der Herr. Dreierlei lege ich dir vor. Erwähle dir eins davon, dass ich es dir tue. Und als Gad zu David kam, sprach er zu ihm, so spricht der Herr, erwähle dir entweder 3 Jahre Hungersnot oder 3 Monate Flucht vor deinen Widersachern und vor dem Schwert deiner Feinde, dass es dich ergreife, oder 3 Tage das Schwert des Herrn und Pest im Lande, dass der Engel des Herrn Verderben anrichte im ganzen Gebiet Israels. So sieh nun zu, was ich antworten soll dem, der mich gesandt hat. 1. Chronik 21, Vers 9 bis 12. Sie sind sicher gespannt zu hören, was David nun sagt. Und ich kann Ihnen versichern, dies Geschehen ist gewaltig. Ich hoffe, dass Sie mit mir übereinstimmen, dass man David mittlerweile einen großartigen Mann nennen konnte. Natürlich war er menschlich, allzu menschlich wie Sie und ich auch. Er hat sich genauso mal an seinen kleinen Zeh gestoßen. Er hat gesündigt. Er hatte seine Fehler. Aber er hat weder sein Erlöstsein verloren, noch den Wunsch, mit Gott Gemeinschaft zu haben. In Vers 13 steht der erste Teil der Antwort dieses Mannes. David sprach zu Gad, mir ist sehr Angst, doch ich will in die Hand des Herrn fallen, denn seine Barmherzigkeit ist sehr groß, aber ich will nicht in Menschenhände fallen. David kannte seinen Gott. Hier haben wir es mit einem Mann zu tun, der eine Volkszählung befahl, weil er den Menschen vertraute. Nun erkennt er, was er getan hat. Damit ist die Sache für David und sein Volk noch nicht ausgestanden. Es fehlt noch die Entscheidung, welche Strafe sich der König gewählt hat. Wir haben es im 20. und 21. Kapitel des 1. Buchs der Chronik gewissermaßen zu tun mit der tragischen Seite an der Geschichte Davids. In seinem Umgang mit den Statistiken zeigt sich, dass er nicht immer bereit war, nach Gottes Willen zu fragen. Doch Gottes Ziele sollen immer mehr zu unseren Zielen werden. Nur wo das geschieht, erleben wir Menschen seinen Segen. Diese Tatsache wird uns auch noch in den folgenden Kapiteln beschäftigen. In der nächsten Ausgabe der Sendereihe durch die Bibel machen wir an dieser Stelle weiter. Dann gerät Davids weiterer Umgang mit seiner selbstverschuldeten Misere in den Kapiteln 21 und 22 aus dem 1. Buch der Chronik in den Blick. Bis dahin auf Wiederhören und Gott befohlen.

0: Uhr und 30 Minuten. 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
1: Wie Gott den Apostel Petrus mit dem römischen Hauptmann Cornelius in Kontakt bringt, das lesen wir heute in Apostelgeschichte Kapitel 10 von Vers 17 an. Da heißt es: Während Petrus noch ratlos darüber nachdachte, was die Vision bedeuten sollte. Und wir erinnern uns daran, dass diese Vision war, er sah den Himmel geöffnet und es kam daraus etwas auf die Erde herab, das sah aus wie ein großes Tuch, das an vier Ecken gehalten wird. Und darin befanden sich alle Arten von vierfüßigen Tieren, Kriechtieren und Vögeln. Also während Petrus noch ratlos darüber nachdachte, was die Vision bedeuten sollte, hatten sich schon die Boten aus Caesarea zu Simons Haus durchgefragt und standen unten vor dem Tor. »Ist hier ein Simon mit dem Beinamen Petrus zu Gast?« riefen sie. Petrus grübelte noch über den Sinn seiner Vision. Da sagte ihm der Geist Gottes: »Drei Männer wollen zu dir, geh hinunter und folge ihnen ohne Bedenken. Ich habe sie geschickt.« Da ging er hinunter und sagte zu ihnen: »Ich bin der, den ihr sucht. Was führt euch zu mir?« »Wir kommen vom Hauptmann Cornelius«, sagten sie. »Er führt ein vorbildliches Leben und hält sich zur jüdischen Gemeinde. Alle Juden bei uns reden nur das Beste über ihn. Ein heiliger Engel hat ihm aufgetragen, dich in sein Haus einzuladen und zu hören, was du zu sagen hast.« Darauf ließ Petrus die Männer herein, bewirtete sie und gab ihnen ein Nachtquartier. Am anderen Morgen machte sich Petrus mit ihnen auf den Weg, einige Brüder aus Joppe begleiteten ihn. Am Tag darauf kamen sie in Caesarea an. Cornelius hatte seine Verwandten und die engsten Freunde zusammengerufen und erwartete sie. Als Petrus durchs Hoftor kam, trat ihm Cornelius entgegen und warf sich vor ihm nieder. Doch Petrus zog ihn hoch und sagte: »Steh auf, ich bin auch nur ein Mensch.« Er sprach noch weiter mit ihm und betrat dabei das Haus. Als er die vielen Leute sah, sagte er zu ihnen: »Ihr wisst, dass ein Jude nicht mit einem Nichtjuden verkehren und vollends nicht sein Haus betreten darf. Aber mir hat Gott gezeigt, dass ich keinen Menschen als unrein oder unberührbar betrachten soll. Deshalb bin ich eurer Einladung ohne Widerrede gefolgt. Aber jetzt möchte ich doch gern erfahren, warum ihr mich gerufen habt.« Cornelius antwortete: »Es war vor 2 oder 3 Tagen, ungefähr zur selben Zeit wie jetzt. Ich betete hier im Haus zur Gebetszeit um 3 Uhr nachmittags, als plötzlich ein Mann in leuchtendem Gewand vor mir stand und sagte: »Cornelius, Gott hat deine Gebete erhört und er will dir das Gute vergelten, das du den Armen getan hast. Schicke darum Boten nach Joppe und lass Simon mit dem Beinamen Petrus zu dir bitten. Er ist zu Gast bei dem Gerber Simon unten am Meer. Und da habe ich sofort zu dir geschickt und ich freue mich, dass du gekommen bist. Nun sind wir alle hier vor Gott versammelt und bereit zu hören, was der Herr dir aufgetragen hat.« Soweit unser biblischer Text aus Apostelgeschichte Kapitel 10 nach einer modernen Übersetzung in heutigem Deutsch. Ich möchte noch einmal kurz den Inhalt zusammenfassen von dem Abschnitt, den wir gerade gelesen haben. Also, Petrus sollte den Hauptmann Cornelius besuchen. Dieser Hauptmann war Römer, wollte aber mehr über Gott und das ewige Leben wissen. Petrus war nicht bereit zu gehen und schon gar nicht in das Haus eines Nichtjuden. Diese Einstellung war keine Laune des Petrus, sondern eine alte jüdische Tradition, die sich auf alttestamentliche Gebote Gottes stützte. Es war den Juden verboten, mit Andersgläubigen Freundschaft zu schließen und bei ihnen zu verkehren. In diesem Falle war es jedoch Gottes Wille, dass Petrus zu dem Hauptmann gehen sollte. Dazu musste Gott seine Boten aber erst vorbereiten. Das tat er mit einer Vision von einem Tuch voller unreiner Tiere, die Petrus essen sollte. Dieser verstand Gottes Reden und ging in das Haus des Römers. Was uns an dieser Geschichte sicher befremden mag, ist die Tatsache, dass Juden nicht die Wohnung eines Römers betreten durften. Das klingt ein wenig nach Rassenstolz oder nach Separatismus. Wie konnte Gott von seinem Volk verlangen, dass es Menschen anderer Rassen und Religionen als unrein ansieht? Das ist ja so ähnlich wie in Südafrika die Apartheid-Politik. Bevor wir jedoch ein vorschnelles Urteil fällen, wollen wir zu verstehen versuchen, warum Gott eigentlich die Absonderung seines Volkes verlangte. Und es gibt wirklich einige gute Gründe dafür. Vielleicht wäre es gar nicht schlecht, wenn wir heute auch noch die Vorteile von gewissen Abgrenzungen und Beschränkungen sehen könnten. Erstens, Absonderung ist gut, um sich ein einigermaßen objektives Urteil erhalten zu können. Ich meine, unsere Zeit krankt daran, dass so viele Menschen Parolen nachreden, ohne die Sache zu prüfen oder sich Gedanken darüber zu machen. Denken wir nur an das religiöse Gebiet. Hier gibt es unter uns Standardmeinungen, die die Mehrzahl der Leute einfach nachreden. Da gibt es fertige Urteile über Gott, über die Bibel, über die andere Religion, über den Weg zum Himmel und so weiter. Diese Redensarten haben oft sehr wenig mit der Wahrheit zu tun. Aber die Masse denkt und redet so, also denken wir auch so. Ein wenig Abstand von den gottlosen Menschen oder den Andersdenkenden könnte uns schon gut tun. Wir würden dann nicht nur ihren Standpunkt sehen. Wir hätten die Freiheit und Ruhe, auch einmal die andere Seite zu sehen und zu verstehen. Absonderung von den Ideen und Verbesserungsvorschlägen ungöttlicher Menschen ist sicher ganz gut für uns und hilft uns, die Dinge richtiger zu sehen und zu verstehen. Ja, und das brauchen wir, um auch objektiver zu sein. Klare Gedanken und Urteile, frei von dem Geschrei der Meinungsmacher, das ist wichtig. Gott verlangte Absonderung von seinem Volk, den Juden, von den anderen Völkern, den sogenannten Heiden. Wir würden heute denken, das ist doch bestimmt negativ und nicht richtig. Aber die Absonderung, die Abgrenzung gegen andere hat auch ihre Vorteile. Einmal haben wir gesehen, es hilft uns, einen Standpunkt zu haben, von dem aus wir die Dinge in der Welt beurteilen können. Zum anderen kann Absonderung uns helfen, gute Prinzipien und Gewohnheiten zu bewahren. Eines Teils ist es gar nicht so einfach, gute Gewohnheiten zu formen. Es dauert manchmal viele Jahre. Es erfordert die Kunst und das Geschick der Eltern und Erzieher. Andererseits gehen diese guten Gewohnheiten auch wieder so schnell verloren. Gott hatte seinem Volk verboten, zu engen Umgang mit Andersgläubigen zu haben, damit nicht Gottes Wille in Vergessenheit gerät. Wir haben Beispiele genug in der Bibel und auch im täglichen Leben, wo Menschen sich von Gott gelöst haben, weil sie sich unter die Gottlosen gemischt haben. Ein hoher moralischer Standard und gute Ziele können verloren gehen, wenn wir uns nicht von den gottlosen Menschen fernhalten. Drittens, Absonderung hilft uns auch, dem Bösen fernzubleiben. Wer mit bösen Menschen umgeht, wird von ihnen beeinflusst. Ich erinnere mich noch an eine längere Aussprache in unserer Familie über die Freundschaften unserer ältesten Tochter. Man kann es förmlich sehen, wie sich der Charakter und die Ansichten unter dem Einfluss gewisser Freunde verändern. Man kann sehen, wie sich die Kinder in Gefahren begeben oder anderen Leuten Ärger bereiten, weil sie negativ beeinflusst wurden. Hier kann nur die Absonderung helfen. Raus aus dem Einfluss schlechter Freunde. Betritt nicht ihr Haus. Gehe nicht mit ihnen auf Streifzüge. Halte dich fern. Manche christlichen Familien haben die Grundsätze der Absonderung nicht beachtet und sind in viele Probleme geraten und haben sich unmerklich weit von Gott entfernt. Gott verlangt auch heute noch Absonderung, nicht um Wertunterschiede zu vertiefen, sondern damit der Gläubige ihm auch ungehindert und von ganzem Herzen dienen kann. Nun müssen wir aber auch anerkennen, dass in dieser Apartheid oder in dieser Begrenzung oder Abgrenzung eine gewisse Gefahr liegt. Dieses Gebot kann auch missverstanden und übertrieben werden. Einige dieser Gefahren der Absonderung möchte ich noch erwähnen. Was könnten also die Gefahren der Absonderung sein? Erstens, da ist die Gefahr des Stolzes. Es stimmt wirklich, dass uns die Absonderung überheblich machen kann. Wir dünken uns besser, heiliger als die anderen. Das ist nicht Gottes Absicht. Wir sollen die anderen nicht verachten, wenn wir an Gott glauben und sie nicht. Doch es ist wahr, dass Christen anders sein sollen als Nichtchristen. Ja, sie sollen besser und heiliger sein als die anderen. Sie sollen nicht lügen, nicht stehlen, nicht Gewalt anwenden. Sie sollen im Dienst zuverlässiger, pünktlicher und fleißiger sein, das schon. Lassen wir uns nicht verführen von denen, die uns auf ein niedrigeres moralisches Niveau herabziehen wollen. Aber wir dürfen nicht stolz sein auf unsere Leistungen. Wir sollen die anderen deswegen nicht verachten. Zweitens ist da die Gefahr, dass wir in unserer eigenen Welt leben. Wer es mit der Absonderung zu genau nimmt, der hat schließlich keinen Kontakt mehr mit den Nichtchristen. Er kennt nicht ihre Fragen und Probleme. Er hat auch keine Möglichkeiten mehr, ihnen zu helfen oder sie zum Guten zu beeinflussen. Leider haben manche Christen solch einen Abstand von den Ungläubigen gewonnen, dass sie ihnen schon gar nichts mehr sagen können. Auf diese Weise erfahren die anderen Menschen nicht, was Gott von ihnen will. In England hat man durch Umfragen festgestellt, dass 95% der ernsten Christen gar keinen Umgang mehr mit Freidenkern haben. Sie haben auch keinen Einfluss auf ihre Umwelt und ihr Glaube bleibt steril. Das war nicht Gottes Wille und wir müssen es da lernen, den rechten Mittelweg zwischen Absonderung und Vermischung zu finden. Drittens, eine weitere Gefahr der Absonderung ist, dass man einseitig in der Lehre wird. Es kann so weit kommen, dass man nur noch bestimmte Wahrheiten in der Bibel betont und das andere vernachlässigt und versäumt. Wenn das geschieht, ist man schon beinahe eine Sekte geworden. Wir brauchen die Denkanstöße, die Kritik der anderen. Wir brauchen auch die Angriffe und die Herausforderung. Ihnen dürfen wir nicht entfliehen. Als Petrus zu Cornelius ging, übertrat er nicht das Gebot der Absonderung, das Gott vor langer Zeit gegeben hatte. Vielmehr begann er ganz neu, den eigentlichen Sinn richtig zu verstehen. Als ernste Christen befinden wir uns sicher auch nicht selten in dem Konflikt des Petrus. Sollen wir uns von den gottlosen Menschen fernhalten oder sollen wir uns unter sie mischen? Gottes Wille ist die Absonderung, aber es ist auch sein Wille, dass wir zu den Mitmenschen gehen und ihnen Gottes Gedanken und Plan nahebringen. Wollen wir darauf achten, dass wir nicht einseitig werden? Wir beten. Herr, unser Gott, wir bitten dich heute, hilf uns zu erkennen, welche Menschen wir meiden sollen und zu welchen wir gehen und ihnen helfen sollen. Wir brauchen dazu deine Führung und Weisheit. Amen.

0: 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Der erste Gruß in dieser Sendung geht an Lyudmila Schulz aus Neuwied zu ihrem 66. Geburtstag. Die Familie gratuliert.
1: Liebe Lucy, zu deinem 66. Geburtstag gratulieren wir dir von ganzem Herzen. Es ist so schön, dass wir diesen Weg als Geschwister gemeinsam gehen. Für dein neues Lebensjahr möchten wir dir ein besonderes Wort aus der Bibel mit auf den Weg geben, das uns für dich sehr am Herzen liegt.
0: Im Psalm 91, Vers 11 heißt es: Denn er wird seinen Engeln deinetwegen Befehl geben, dass sie dich behüten auf allen deinen Wegen.
1: Wir wünschen dir von Herzen ein gesundes neues Lebensjahr, spürbar getragen von Gottes Segen und seiner liebevoller Nähe.
0: Wir lieben dich und wünschen dir, dass du dich alle Zeit in Gottes Hand geborgen und beschützt weißt.

0: Das Gedicht »Unser Leben ist nur Gnade« wurde für Nikolai Grab aus Troisdorf gewünscht.
1: Unser Leben ist nur Gnade von den Kindesbeinen an. Heute darfst du es auch sagen. Viel hat er für mich getan. Auch in allen deinen Jahren hat er dich bewahrt, gepflegt, hat das Nötige gegeben auf dem ganzen Lebensweg. Seine Gnade hat gezeigt dir, dass du einen Retter brauchst. Seit der Stunde der Vergebung du mit ihm die Zukunft baust. Seine Gnade hat getragen durch die Tiefen und die Höhen. Wenn du hattest Schwierigkeiten, hat der Herr gehört dein Flehen. Wenn von Kampf du müd geworden, schwer die Hände des Gebets, hat in Gnaden Gott getröstet, dich gestärkt, erhoben stets. Seine Gnade hat behütet in der Stunde der Gefahr. Sein Versprechen, ich bin bei euch, wurde oft im Leben wahr. Heute wollen wir gemeinsam danken Gott für diese Gnade, das gesegnet hat, getragen, ja dir stets zur Seite stand. Und wir wünschen heute von Herzen dir die Fülle seiner Gnade, dass sie deines Lebensbecher mögen füllen bis zum Rand. Was im Leben noch begegnet, liegt in Gottes starker Hand. Doch auch weiter soll dich tragen, unseres Heilands, Lieb und Gnad.
0: Nikolai Grab aus Troisdorf feierte am 4. August seinen 75. Geburtstag. Die Freunde Martin und Olga Hamm gratulieren Nikolai herzlich zu diesem besonderen Tag mit dem Gedicht »Unser Leben ist nur Gnade« und mit dem Lied »Bleibend ist deine Treu«.

Maria Lettkemann aus Urbach feierte am 4. August ihren 85. Geburtstag. Rudi und Erika Bergen wünschen Maria Gottes Gnade und Segen, Gesundheit und Frieden für das neue Jahr mit dem Lied »Zu Hause war alles so schön« und den Bibeltext aus Hebräer 10, die Verse 35 bis 38. So werft nun eure Zuversicht nicht weg, die eine große Belohnung hat. Denn standhaftes Ausharren tut euch Not, damit ihr, nachdem ihr den Willen Gottes getan habt, die Verheißung erlangt. Denn noch eine kleine, ganz kleine Weile, dann wird der kommen, der kommen soll, und wird nicht auf sich warten lassen. Der Gerechte aber wird aus Glauben leben. Doch wenn er feige zurückweicht, so wird meine Seele kein Wohlgefallen an ihm haben.

0: Ihren 64. Geburtstag feierte Katharina Bartenes aus Marburg am Mittwoch, den 5. August. Evelyn Schäfer schreibt:
1: Liebe Tante Tina, ich bin Gott dankbar, dass du dich für uns, deine Nichten und Neffen, gekümmert hast, als wir klein waren. Danke dafür. Ich wünsche dir Gottes reichen Segen, dass du immer auf Gott vertrauen kannst. In unserer Kindheit hast du viel mit uns gesungen. Und dieses Kinderlied, Steig ins Schiff des Lebens, als Erinnerung an die Zeit, wünsche ich für dich zu spielen.

0: Jeden Tag erfahre ich deine Gnade. Deine Hände haben mich getragen und geholfen in den Nöten mir. Herr, von Herzen danke ich dir dafür. Jeden Tag schenkst du mir deine Liebe. Hilf, dass ich in deiner Nähe bliebe, dass mir niemals fehle dein Erbarmen, dass ich ruhe Trost in deinen Armen. Jeden Tag zeigst du mir deinen Willen, hilfst mir, die Aufgaben zu erfüllen, willst durch deinen Geist zurecht mich weisen, damit ich in Demut dich kann preisen. Jeden Tag brauche ich deine Stärke, dass nicht alles wären leere Werke. Was in deinem Weinberge ich mache, Herr, schenke du den Segen für die Sache. Jeden Tag, bis ich ans Ziel gelange, will ich meinen Weg bei dir erfragen, dass ich wandle stets in deiner Wahrheit. Schenke, Herr, dazu mir deine Klarheit.
1: Martin Hamm aus Siegburg feierte am 27. Juli seinen 68. Geburtstag. Seine Ehefrau Olga mit der ganzen Familie wünscht Martin Gottes reichen Segen sowie alles Gute mit dem Gedicht »Jeden Tag erfahre ich deine Gnade« und dem Lied »Bald schon wird unser Heiland erscheinen«.

0: Das Gedicht »Jeden Tag erfahre ich deine Gnade« wird auch für Rita Günther gewünscht. Ines Heinz schreibt:
1: Unsere Mama, Oma und Uroma Rita Günther feierte am 7. August ihren 89. Geburtstag. Wir als große Familie freuen uns, dass wir sie in unserer Mitte haben und danken für die vielen Gebete. Auf diesem Wege wollen wir ihr herzlich gratulieren und wünschen Gottes reichen Segen, Kraft und die nötige Gesundheit im neuen Lebensjahr. Psalm 73, die Verse 23 bis 26. Und dennoch bleibe ich stets bei dir. Du hältst mich bei meiner rechten Hand. Du leitest mich nach deinem Rat und nimmst mich danach in Herrlichkeit auf. Wen habe ich im Himmel außer dir? Und neben dir begehre ich nichts auf Erden. Wenn mir auch Leib und Seele vergehen, so bleibt doch Gott ewiglich meines Herzens Fels und mein Teil.
0: Zum Gedicht »Jeden Tag erfahre ich deine Gnade« wurde für Rita Günther noch das Lied »Wieder schwindet ein Jahr« gewünscht. Gesungen von der Gruppe Friedensharmonie.

0: Anja Wolf aus Minden feierte ihren 30. Geburtstag am 6. August. Die Glaubensschwester Anna gratuliert Anja herzlich zum Jubiläum und wünscht ihr gottesreichen Segen, die gute Gesundheit und viel Freude im Herrn und im Kreise der Familie mit Sprüche 10, Vers 22. Der Segen des Herrn macht reich, und eigene Mühe fügt ihm nichts hinzu. Die Glaubensschwester Anna hat für Anja das Lied »Denkst du daran?« gewünscht zu spielen und das Gedicht »Jeden Tag erfahr ich deine Gnade« zu lesen.
1: Katharina Janssen aus Engelskirchen feierte am 4. August ihren 72. Geburtstag. Der Seniorenkreis aus der Gemeinde Berstig wünscht Katharina gottesreichen Segen, Gesundheit sowie viel Freude und Kraft für das neue Lebensjahr.
0: Befiehl dem Herrn deinen Weg und vertraue auf ihn, so wird er es vollbringen. Psalm 37, Vers 5.
1: Einsam? Nein, das bin ich nicht. Ein Gedicht von Dorothea Fechel. Bis in euer Greisenalter bin ich derselbe, und bis zu eurem grauen Haar werde ich euch tragen. Ich habe es getan, und ich werde heben, und ich werde tragen und erretten. Jesaja 46, Vers 4. Einsam? Nein, das bin ich nicht. Ich bin ja nie allein. Wenn Gottes Wort hier zu mir spricht, kann ich nicht einsam sein. Ja, wenn ich still und ganz allein in meinem Stübchen bin, dann fallen mir Gottes Worte ein als Trost und als Gewinn. Ich habe mich ja in diesem Leben so viele Jahre abgemüht. Was kann die Welt mir jetzt noch geben, wenn mich mein Glaube heimwärts zieht? Ich will die müden Hände falten, und mehr verlangt mein Herr auch nicht. So spüre ich das göttlich Walten, mein Leben in prophetischer Sicht. Der Kommentar aus Gottes Wort lässt mich nicht einsam sein. Mein Glaube sieht ja schon den Ort, freut sich auf ein Daheim. O Welt, bleib stehen vor meiner Tür, ich lass dich nicht mehr ein. Herr Jesus Christ, ich danke dir, ich brauch nicht einsam sein.
0: Für Anja Wolf und Katharina Janssen klingt das Lied »Denkst du daran?«

0: Katharina Sawatzki aus Porta Westfalica feierte am 5. August ihren 90. Geburtstag. Katharina und Helena aus Minden gratulieren ihr ganz herzlich und wünschen für Katharina den Vers 7 aus Mika Kapitel 7 zu lesen. Ich aber will nach dem Herrn ausschauen, will harren auf den Gott meines Heils. Mein Gott wird mich erhören.
1: Was ich dir wünsche an deinem Tag, ein wenig Sonnenschein nach Niederschlag, für deine Arbeit täglich neue Kraft und frohen Sinn, der mit Liebe schafft. Gott festige dein Herz in Freud und Leid. Er ist der Heiland, der dich führt zur Herrlichkeit. Zieh nun fröhlich durch das neue Jahr, Gott hält dich, das ist gewisslich wahr. Geh nun getrost und voller Freude in dieses neue Jahr hinein. Nimm jeden Tag aus Gottes Gnade und du darfst froh und glücklich sein. Nach trüben Stunden, die vergangen, schenkt Gott dir wieder Sonnenschein. Wenn nur zu ihm unser Verlangen, will gern er unser Vater sein. Er weidet dich auf grünen Auen. Er ist bei dir auch im finsteren Tal und lässt dich seine Wunder schauen, die täglich neu und ohne Zahl.

0: Das Gedicht »Schaue nach oben« lesen wir heute für Katharina Sawatzki aus Minden und Maria Liebenau aus Frankenthal.
1: Schaue nach oben, schaue zum Herrn. Er wird dir helfen immer und gern. Er ist doch da, er ist bei dir. Jesus sagt eins, vertraue nur mir. Wenn du jetzt gehst deinen Weg ganz allein, du fühlst dich traurig oder einsam daheim, wisse nur eines, Jesus ist da. Er ist bei dir jeden Tag, jedes Jahr. Wenn deine Sehnsucht dir Freude mal raubt oder dein Tag ist deswegen ganz matt, schaue nach oben. Jesus ist da, er gibt dir Freude, er ist ganz nah. Manchmal ist schwer zu verstehen die Tat. Warum hat der Herr gehandelt so hart? O Jesus, o hilf mir nicht fragen, warum, sondern mich fügen und still sein, Herr, nun. Ich möchte so sehr, dass du wieder dich freust, dass du mal wieder von irgendwas träumst. Lass die Vergangenheit ruhen bei Gott, schaue nach vorne, er hilft aus der Not. Jesus wird heilen dein Herz mit der Zeit, wenn auch sehr groß im Moment ist dein Leid. Er wird dich trösten, geben dir Kraft, schaue zu Jesus, er hat Hilfe und Macht. Nach einem Winter kommt Frühling ins Land, warm scheint die Sonne auf unsere Hand. So auch der Mensch braucht zum Heilwerden Zeit, bis seine Seele nicht mehr so schreit. Schaue nach oben, schaue zum Herrn, er ist dir nah, ist niemals dir fern. Hält deine Hand er sicher und fest, er ist bei dir, immer und jetzt.
0: Die Glaubensschwester Anna gratuliert Katharina Sawatzki aus Minden zum 90. Geburtstag. Sie wünscht ihr gottesreichen Segen, die nötige Gesundheit und viel Kraft vom Herrn, sich festzuklammern an ihn in ihrer Einsamkeit mit dem Gedicht »Schauen nach oben« und Bibeltext aus Römer 8, Vers 28. Wir wissen aber, dass denen, die Gott lieben, alle Dinge zum Besten dienen, denen, die nach dem Vorsatz berufen sind.

0: Dieser Gruß zur Ermutigung geht von Herzen an Maria Liebenau aus Frankenthal. Ihre Geschwister denken an sie.
1: Liebe Maria, wir möchten dir heute von ganzem Herzen viel Kraft, Zuversicht und eine unerschütterliche Hoffnung senden. Du bist nicht allein. Auf diesem Weg schicken wir dir das Lied »Traue auf den Herrn und zweifle nicht« und das Gedicht »Schaue nach oben«. Vertraue darauf, dass hellere Tage kommen und fühl dich von uns allen ganz fest gedrückt.

0: Dieser Geburtstagsgruß geht an Nelly und Robin Michler aus Frankenthal. Tante Irene wünscht den beiden Gesundheit und Gottes reichen Segen auch im neuen Lebensjahr mit dem Gedicht »Behüt dich Gott« von Elena Krieger.
1: Behüt dich Gott auf allen deinen Wegen. Er sei dir immer, immer nah. Er wird dir seinen Segen geben, den brauchen du und ich, nicht wahr? Behüt dich Gott am Abend und am Morgen, am Tage und bei dunkler Nacht. Bring ihm doch alle deine Sorgen, sein Auge ist über dir und wacht. Behüt dich Gott, drei kurze, wichtige Worte, wie gerne hören wir sie doch. Egal an welchem fremden Orte, der Herr behütet und beschützt dich auch. Behüt dich Gott an Leib und Seele, in Väterhände lege deinen Tag. Er wird dir Kraft und Segen geben, wird führen dich auch durch die Nacht. Behüt dich Gott, das ist mein Wunsch für alle. Behüte euch der gnädige und liebe Gott. Auch dir, mein Freund, will ich es sagen. Gott ist dir nah in jeder Not.

Leon hat sich das Lied gewünscht, Still das Morgenrot glüht. Die Güte des Herrn ist's, dass wir nicht gar aus sind. Seine Barmherzigkeit hat noch kein Ende, sondern sie ist alle Morgen neu. Und deine Treue ist groß. Klagelieder 3, die Verse 22 und 23.

0: Das waren die Grüße und Segenswünsche für diese Ausgabe der Sendung Wunschbox von Radio Segenswelle mit Anna und Viktor Sawatzki.
1: Ihre Grußbestellungen nehmen wir gerne unter der Telefonnummer 05231 500 5988 entgegen. Am besten erreichen Sie uns von Montag bis Donnerstag zwischen 8 und 16 Uhr. Zu jeder Zeit jedoch können Sie uns eine Nachricht über WhatsApp oder Telegram schicken. Die Nummer für WhatsApp +49 5231 500 5988. 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Oder Sie nutzen das Bestellformular auf unserer Homepage.
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8. August. Es wurden Bücher aufgeschlagen, in denen stand, was jeder getan hatte, und aufgrund dieser Eintragungen wurden die Toten gerichtet. Jeder empfing das Urteil, das seinen Taten entsprach. Offenbarung, Kapitel 20, Vers 12. Eine Andacht von Gabriel Herbert. Fahren ohne Fahrschein. Meine damals 9-jährige Tochter und ich waren mit dem Zug unterwegs. Wir kauften morgens Tickets und fuhren jeweils eine Strecke von über einer Stunde hin und zurück. Als wir am Abend schließlich wieder an unserem Bahnhof ankamen, sagte sie ganz enttäuscht zu mir: »Papa, wir haben die Tickets umsonst gekauft. Wir wurden auf dem Hin- und Rückweg gar nicht kontrolliert.« Klingt eigentlich ganz logisch, oder? Ich erklärte ihr dann, dass man unabhängig von der Kontrolle Fahrkarten kaufen muss, da wir sonst die Dienstleistung nutzen würden, ohne dafür bezahlt zu haben. Das Fahren ohne Ticket wäre somit ein Verstoß gegen das Gesetz und daher verboten. Diese Begebenheit erinnert mich an das Ticket in den Himmel, das wir unbedingt brauchen. Warum? Jeder Mensch denkt, sagt und tut täglich böse Dinge, wodurch er das Ziel des Lebens verfehlt, nämlich Gott zu ehren. Die Kontrolle im letzten Gericht wird das unweigerlich an den Tag bringen. Doch wenn wir ehrlich sind, wissen wir schon längst um das, was bei uns nicht in Ordnung ist und dass wir Hilfe brauchen. Wem dann jedoch das Ticket fehlt, dem wird die Weiterfahrt in den Himmel verweigert. Er wird zurückgewiesen. Das Ticket bekommt man nun nicht an irgendeinem Automaten, sondern allein bei Jesus Christus, der zur Vergebung unserer Schuld am Kreuz für uns starb. Jedem, der das glaubt und für sich in Anspruch nimmt, dem wird ein Fahrschein ausgestellt. Der muss nicht etwa noch bezahlt werden, man muss aber aus tiefstem Herzen erkennen, dass man schuldig ist und Gott braucht. Ein Leben ohne dieses Ticket ist wie das Fahren ohne Fahrkarte. Jeden Moment kann man sterben und dann wird nach der Fahrkarte gefragt werden. Frage: Welches Gefühl beschleicht Sie im Zug, wenn Sie merken, dass Sie ohne Ticket fahren? Tipp: Der Schreck, der uns in die Glieder fährt, kann heilsam sein, sich das Ticket zum Leben endlich zu besorgen. Bibellese, Offenbarung, Kapitel 20, Verse 11 bis 15. Und ich sah einen großen weißen Thron und den, der darauf saß, vor dessen Angesicht die Erde entfloh und der Himmel, und keine Stätte wurde für sie gefunden. Und ich sah die Toten, die Großen und die Kleinen, vor dem Thron stehen, und Bücher wurden geöffnet, und ein anderes Buch wurde geöffnet, welches das des Lebens ist. Und die Toten wurden gerichtet nach dem, was in den Büchern geschrieben war, nach ihren Werken. Und das Meer gab die Toten, die in ihm waren, und der Tod und der Hades gaben die Toten, die in ihnen waren, und sie wurden gerichtet, ein jeder nach seinen Werken. Und der Tod und der Hades wurden in den Feuersee geworfen, dies ist der zweite Tod, der Feuersee. Und wenn jemand nicht geschrieben gefunden wurde in dem Buch des Lebens, so wurde er in den Feuersee geworfen.

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Was ist das hier? Ein Absperrband. Ziemlich billiges, leicht herzustellendes Absperrband. Eigentlich ist das nichts Besonderes, oder? Aber vermutlich haben wir das alle schon mal irgendwo gesehen. Und so ein Absperrband deutet darauf hin, dass es irgendwo eine Grenze für uns gibt. Es gibt also Situationen oder Orte, die wir nicht betreten dürfen. Und wir dürfen nicht hinter dieses Absperrband gehen. Vermutlich habt ihr das alles schon mal gesehen, nicht nur an der Baustelle, sondern irgendwo am Flughafen schon mal so Absperrbänder gesehen, richtig? So ein Absperrband deutet darauf hin, dass wir eine Grenze haben, dass wir nicht dahinter treten dürfen. Aber stell dir vor, so ein Absperrband würde sich plötzlich durch dein Leben ziehen. Nicht sichtbar, aber sehr deutlich. Plötzlich dürftest du nicht mehr nach Hause gehen. Du dürftest nicht mehr deine Kinder sehen. Du könntest nicht mehr deine Frau umarmen. Du würdest nicht mehr am Tisch mit deiner Familie sitzen können. Mit deinen Freunden dürftest du dich nicht mehr treffen. Und du könntest auch an keinem Gottesdienst mehr teilnehmen. Dieses Absperrband würde dich komplett isolieren in deinem Leben. Von all deinen Beziehungen und Kontakten. Aber genau darum geht es im Buch Levitikus. Wir sind im Buch Levitikus und darüber werden wir heute nachdenken. Kapitel 13 und 14, da geht es um unsere Kontakte. Es wird so ein Absperrband im Prinzip nicht visuell gezogen, sondern Gottes Gebote bilden eine gewisse Beschränkung. Wie schon gesagt, ich bin in der Serie von dem Buch Levitikus und jeder Titel oder jede Predigt trägt das Thema Seid heilig. Denn in diesem Buch geht es Gott um Heiligkeit. Er sagt, seid heilig, weil ich, euer Gott, bin heilig. Hier nochmal der Überblick über das ganze Buch. Ich habe das Buch in zwei große Kapitel oder zwei große Blöcke eingeteilt. Kapitel 1 bis 10, da geht es um Heiligung, der Weg zu Gott. Wie können wir in die Gemeinschaft mit Gott kommen? Und Gott stellt einen Weg her, so dass wir zu ihm kommen können. Ab Kapitel 11 redet Gott über Heiligung, ein Weg mit Gott. Wenn Gott in deinem Leben ist und Gott an deiner Seite ist, wie sieht dann ein Leben in Heiligung aus? Und beim letzten Mal haben wir mit den Kapiteln 11 bis 15 angefangen. Und ich hatte damals die Überschriften gewählt. Es betrifft deinen ganzen Alltag. Es betrifft die Küche, den Körper und deine Kontakte. Und ich hatte bereits über Küche und Körper gesprochen. Und wir haben gesagt, wenn ein Israelit oder ein Jude in seiner Küche gekocht hat, dann konnte er nur bestimmte Sachen verwenden. Es hatte sicherlich gute Gründe, dass sie bestimmte Sachen essen und andere nicht essen sollten. Vielleicht waren das auch gesunde Sachen, die sie essen. Aber Gott geht's nicht in erster Linie oder nur um Gesundheit. Das ist ihm ganz sicher ein Anliegen. Aber ihm war viel wichtiger, dass man beim Kochen darüber nachdenkt, es gibt einen heiligen Gott und er unterscheidet zwischen rein und unrein. Dasselbe betrifft unseren Körper. Und heute sind wir dabei, darüber nachzudenken, was hat das mit unseren Kontakten zu tun? In Levitikus Kapitel 10, Vers 10 finden wir den Grundsatz. Ihr sollt unterscheiden, was heilig und unheilig, was unrein und rein ist. Das möchte Gott, dass wir erkennen, was heilig und unheilig, was rein und unrein ist. Heiligkeit ist im Buch Levitikus kein abstraktes Thema. Heiligkeit betrifft nicht nur die Gedanken, Gebete oder den Gottesdienst, sondern sie reicht in die Küche, in den Kleiderschrank und in die Kammern des Hauses. Und deshalb müssen wir uns heute mit diesen zwei Kapiteln einmal etwas intensiver beschäftigen. Es geht um Kontakte und wann wir Kontakte unterbrechen müssen und wie sie wiederhergestellt werden. Ich habe diese K für Kontakte gewählt, damit man sich besser merken kann. Ihr merkt schon, ne? So Küche, Körper und Kontakte, das kann man sich gut merken. Aber es geht um mehr als nur menschliche Kontakte. Es geht auch um Beziehungen, es geht um Berührungen, es geht um Begegnungen. Es geht auch darum, dass wir bestimmte Räume, zu bestimmten Räumen keinen Kontakt mehr haben sollen oder zu gewissen Gegenständen keinen Kontakt mehr haben sollen. Also es geht Gott immer wieder darum, dass er ein sogenanntes Absperrband vor das Leben eines Menschen zieht, damit er daran erinnert wird, dass Distanzen geschaffen werden müssen, um rein und unrein voneinander zu trennen.
Heiligkeit betrifft unseren ganzen Alltag. Es betrifft auch unsere Kontakte. Ich habe folgende drei Fragen mitgebracht an diesen Text, an diese zwei Kapitel. Diese werden in diesen zwei Kapiteln beantwortet. Die erste Frage, wann müssen Kontakte reduziert werden? Da gibt uns das Gesetz, Levitikus, ganz konkrete Anweisungen. Wann müssen Kontakte unterbrochen werden? Die zweite Frage, die dieser Text beantwortet, was passiert, wenn Kontakte reduziert werden? Und das dritte, wie wird der Kontakt wiederhergestellt? Das ist letztendlich das Ziel mit diesen zwei Kapiteln. Deshalb ist das der letzte und auch der wichtigste Punkt eigentlich hier in diesem Text. Also, Levitikus beschreibt in Kapitel 13 und 14, wie Kontakte unterbrochen werden, wann sie unterbrochen werden, aber auch wiederhergestellt werden. Die Botschaft dieser Kapitel lautet, Gottes Heiligkeit nimmt Unreinheit ernst. Gottes Heiligkeit nimmt Unreinheit ernst, aber sie gibt dem Unreinen nicht auf. Gott will wiederherstellen. Komm, wir schauen uns den Text gemeinsam etwas näher an. Erstens, wann müssen Kontakte reduziert werden? Wir lesen ab Vers 1 in Kapitel 13. Und der Herr redete mit Mose und Aaron und sprach, wenn bei einem Menschen an seiner Haut eine Erhöhung oder ein Ausschlag oder ein weißer Flecken entsteht und zu einer aussätzigen Stelle an der Haut wird, soll man ihn zum Priester Aaron führen oder zu seinen Söhnen, den Priestern. Also nochmal, Levitikus 13, 14 wirkt auf den ersten Blick sehr technisch. Es geht um Flecken, Geschwüre, Brandwunden, kahle Stellen, Kleidung, Leder, Häuser. Doch der Text ist kein medizinisches Handbuch. Die entscheidende Frage lautet, was ist rein und was ist unrein vor dem heiligen Gott? Das hebräische Wort für Aussatz, was in den meisten Übersetzungen hier so als Aussatz übersetzt wird, meint nicht direkt Lepra. Klar, Lepra ist auch eine Form von Aussatz, aber das ist nicht die einzige Form von Krankheit, sondern im Gegenteil. Es ist ein Sammelbegriff für verschiedene auffällige Veränderungen an Haut, Kleidung und auch Gebäuden. Gemeint können dabei verschiedene Hautkrankheiten sein, Pilzbefall, Pigmentstörungen, entzündete Wunden und tatsächlich auch Schimmel. Nochmal, eine genaue medizinische Diagnose ist hier für die Auslegung überhaupt nicht relevant und entscheidend. Sondern es geht um die Priester, die etwas feststellen. Die Priester sind keine Ärzte. Sie heilen nicht, sondern sie halten nur fest. Sie beobachten. Sie verschreiben auch keine Salben oder heilen den Betroffenen, sondern sie sind nur da, um etwas zu beobachten. Und am Ende festzuhalten, ist der Mensch oder ist die Sache rein oder unrein? Aussatz kann an einigen Stellen in der Bibel tatsächlich als Gericht Gottes verstanden werden. Bei Miriam, Gehasi, dem Knechten oder dem König Usia. Aber Aussatz ist nicht per se eine Folge von Sünde, sondern im Gegenteil. Krankheit ist in der Bibel nicht immer eine Folge von Sünde, sondern bestenfalls Krankheit ist etwas, was dem Sündenfall folgt. Also vor dem Sündenfall hat Gott den Menschen ohne Erkrankung und ohne Krankheit geschaffen. Aber die Folge der Sünde ist Krankheit. Deshalb hat Jesus Christus am Kreuz auch unsere Krankheiten auf sich genommen. Und es wird einen Tag geben, wo wir alle frei sein werden von jeder Erkrankung. Wir werden heilig und rein und gesund vor Gott sein. Noch leben wir im Diesseits und Krankheit gehört zu unserem Leben, ist aber nicht immer eine direkte Folge von Sünde. Und dennoch macht sie den Menschen unrein und er muss auf diese Weise in besonderer Weise behandelt werden. Das stellen wir in diesen zwei Kapiteln fest. Ein weiteres Wort, das kommt hier andauernd vor. Allein in Kapitel 13 kommt das Wort 47 Mal vor. Und zwar Stelle, Fleck oder Befund. Lest mit mir in Kapitel 13, Vers 3. Da kommt das Wort 4-mal vor. Luther übersetzt hier mit Befund. Der Priester soll den Befund auf der Haut ansehen. Wenn das Haar in dem Befund weiß geworden ist und das Aussehen des Befundes tiefer erscheint als die Haut, dann ist es ein Aussatzbefund. Also 4-mal das gleiche Wort, 47-mal in diesem Text. Es geht also um ein gewisses Anzeichen. Ein Fleck oder eine Veränderung macht den Menschen nicht sofort unrein. Aber es muss näher untersucht werden. Der Priester muss hinsehen, warten und nach 7 Tagen erneut untersuchen. Also die entscheidende Frage lautet immer, breitet sich der Befall aus oder nicht?
Ich fasse das mal hier zusammen, was das für ein Prozedere gewesen ist. Einfach mit meinen Worten. Das ist so der Ablauf gewesen, wenn man einen Befund oder eine Stelle oder einen Flecken gesehen hat, was geschah dann? Zunächst mal ein ungewöhnliches Zeichen wird entdeckt. Zweitens, der Betroffene wird zum Priester gebracht. Der Priester untersucht das Zeichen sorgfältig. Er entscheidet entweder sofort über rein oder unrein. Ist der Befund nicht eindeutig, folgt eine Absonderung für 7 Tage. Danach wird der Betroffene erneut untersucht. Falls der Befund dann weiterhin nicht eindeutig ist, folgt eine zweite 7-tägige Beobachtungszeit. Und erst danach kommt die abschließende Beurteilung des Priesters. Je nach Ergebnis folgen dann eben die Waschungen, Wiederaufnahme in die Gemeinschaft oder die Absonderung außerhalb des Lagers. Und in diesen 2 Kapiteln werden 3 große Bereiche des menschlichen Lebens besprochen. Und zwar der Körper, ich habe wieder 3 Ks gefunden, der Körper, die Kleidung und die Kammern, also im Prinzip die Räume des Hauses. Reden wir ganz kurz über den Körper. Der Körper wird vom Priester untersucht und es werden alte Wunden oder Brandstellen gesichtet und man stellt fest, ob jemand hier etwas Schlimmeres hat oder ob es eben einfach nur etwas ist, was zum Leben dazugehört. Es gibt Wunden, die wird man nicht mehr loswerden, irgendwelche Verletzungen, die als, ja, sage ich mal, auch als Merkmal am Körper bleibt. Es gibt sowas wie der Haarausfall. Es ist fast ein bisschen lustig, darüber zu lesen. Ich habe bei mir in der Bibel ein Smiley dran gemacht. Also Haarausfall ist nicht per se eine Sünde. Ist sehr beruhigend für mich hier vorne, ne? Für einige von euch auch. Also, aber der Rest sollte nicht lachen. Also, warum lacht ihr alle? Na gut, also ja, eine Glatze ist nicht per se etwas Unreines, ja, ist nicht sofort eine, aber es kann ein Anzeichen für Erkrankung sein. Und das sollte der Priester beobachten, ja. Also ich bin froh, nicht jede Glatze ist ein Problem, sagt Levitikus. Also wie gesagt, er beobachtet, ja. Dasselbe geschah mit Kleidung, ja. Auch Kleidung, Stoffe, Leder, Gebrauchsgegenstände konnten von so einem gewissen Schimmel oder Pilz befallen werden. Auch hier galt ein sorgfältiges Untersuchen, Beobachten, 7 Tage Absonderung, ja, damit andere Gegenstände nicht dadurch auch noch irgendwie von dem Pilz befallen werden. Es macht irgendwie sehr viel Sinn, was hier steht. Nochmal, bei dem Ganzen hat Gott eine größere Idee. Gott möchte, dass durch das Beobachten von gewissen Erkrankungen oder Befindlichkeiten oder irgendwelchen schwierigen Schimmeln, die da im Haus waren, möchte Gott einen Hinweis geben auf seine Beziehung. Der Mensch soll auf diese Weise an seine Beziehung mit Gott denken und wissen, es gibt ein größeres Problem als eine Erkrankung an der Haut oder ein Schimmel auf den Kleidungen. Das größere Problem ist die Sünde im Leben des Menschen. Die Trennung zwischen Gott und Mensch, das ist das größere Problem. Aber die äußeren Umstände haben den Menschen daran erinnert, dass er in einer Beziehung zu Gott steht und dass diese Trennung das größere Problem ist. Und deshalb im letzten Abschnitt, Kapitel 14, ganz zum Schluss, wird Israel gesagt, wenn ihr dann irgendwann ins Land Kanaan einzieht, werdet ihr in Häusern wohnen. Jetzt wohnten sie ja nicht in Häusern. Sie waren ja unterwegs. Und entsprechend sagt Gott in der Vorausschau, wenn ihr irgendwann im Land Israel seid, dann kann es passieren, dass eure Häuser von Schimmel und von Pilz befallen werden. Und dann soll man entsprechend darauf achten, dass man damit vernünftig umgeht, beziehungsweise dass man entsprechende Vorschriften einhält. In Levitikus 14,35 heißt es, es sieht mir aus wie ein Anzeichen am Haus. Das heißt, da ist irgendein Fleck am Haus und dann soll man entsprechend damit umgehen. Man holt den Priester, man beobachtet das und so weiter. All diese Dinge, wie wir es hier im Text wiederfinden. Gott interessiert sich nicht nur für den Gottesdienst, hört ihr? Sondern er interessiert sich auch für den Ort, wo wir wohnen und wie wir leben. Immer wieder heißt es, der Priester sieht, der Priester prüft, der Priester erklärt rein oder unrein. Der Betroffene entscheidet nicht selbst, sondern es werden andere herzugezogen, die sorgfältig prüfen und konsequent handeln. Immer wieder ist das hier in diesem Text zu finden. Diese Trennung kann unter Umständen schmerzvoll sein, aber sie ist notwendig, um rein und unrein zu unterscheiden. Dabei ist unrein nicht immer per se Sünde. Das habe ich vorhin schon gesagt. Unrein heißt

Studenten sind wieder in den Raum rein und dann kam jemand auf die Idee, mal die Verkleidung an der Decke mal abzunehmen. Jemand hob die Verkleidung ab oder auf und darunter hatte sich ein schwerer Schimmel gebildet. Und wir wussten, dass dieser Raum hat ein größeres Problem, als dass da Wasser eingedrungen ist. Die ganze Decke war verschimmelt. Der Raum war nicht mehr zu benutzen. Wir mussten den Raum wieder sperren und haben Experten reingeholt. Und die Experten haben tatsächlich mit besten Mitteln und mit großer technischen Aufwand diesen Raum gereinigt und wiederhergestellt. Schaut mal, genau das ist hier was hier der Text sagt. Ja, es gibt Situationen, da kommen wir nicht mehr alleine weiter. Da brauchen wir Hilfe von außen. Da muss jemand anders beurteilen, ob das noch immer gut ist oder nicht. Immer wieder heißt es hier im Text, der Priester sieht, der Priester prüft, der Priester klärt. Und damit sollte deutlich gemacht werden, das Schlimmste an der Unreinheit ist nicht der Fleck auf der Haut, sondern der Israelit sollte erkennen, noch schlimmer ist die Trennung von Gott, die Absonderung von Gott. Nicht ihre Unreinheit war das größte Problem, sondern die Sünde. Sünde tut genau das, was der Aussatz hier tut. Sie isoliert, sie macht mich einsam, sie bringt mich in Scham, ich verstecke mich, ich will nicht mehr gesehen werden. Unsere Zeit, in der wir gerade leben, sagt immer wieder, du musst dich selbst annehmen, du musst dich selbst finden. Du musst wissen, was gut und schlecht ist. Du musst für dich die Wahrheit definieren. Aber Levitikus sagt, nein, nicht du und ich bestimmen, was richtig und falsch ist. Nicht du und ich bestimmen, was heilig und unheilig ist. Sondern Gott ist derjenige, der entscheidet, was rein und unrein ist. Der Mensch kann nicht sagen, bei mir ist alles in Ordnung. Er kann nicht einfach alles verdrängen. Er kann sich nicht selbst gerecht erklären. Sondern es ist der heilige Gott, der sagt, was gut und richtig ist. Und es ist eine heilsame Wahrheit. Es ist zwar eine schlechte Nachricht, dass wir erfahren, dass wir Sünde in unserem Leben, aber es ist auch heilsam. Denn Gottes Urteil ist immer gerecht und wahr. Er handelt nie willkürlich. Und deshalb ist meine Frage an dich heute Morgen hier in diesem Raum oder da, wo immer du dich gerade befindest. Wer in deinem Leben darf den Fleck in deinem Leben dir zeigen? Wer darf dir ins Leben hineinreden? Wer kann dir sagen, du hast da ein Problem in deinem Leben? Das ist die Botschaft dieses Textes. Der Priester kam und sagte, es ist unrein. Oder es ist rein. Wer ist dieser Mensch in deinem Leben? Billy Graham wurde mal gefragt, wer ist der Mensch, der dir geistliche Wahrheiten in dein Leben hineinsprechen kann? Und Billy Graham, ohne zu zögern, sagt, es ist meine Frau Ruth. Niemand kennt mich so gut wie meine Frau und sie darf in mein Leben hineinreden und sagen, Billy, du hast da ein Problem. Vielleicht ist es dein Ehepartner, vielleicht ist es ein guter Freund, vielleicht ist es auch der Pastor in der Gemeinde. Für manche, die denken, das ist nur der Pastor, der darf sagen, was richtig und falsch ist. Natürlich sind wir Pastoren dafür da, um Gottes Wort zu verkünden und zu sagen, was Sünde ist. Aber schaut mal, das Neue Testament spricht vom allgemeinen Priestertum. Wir alle sind quasi wie im Alten Testament die Priester. Denn es steht bei Jesus, Jesus sagt, wenn du deinem Bruder sündigen gehst, dann geh und sag's dem Pastor. Nee, steht da nicht, richtig? Wenn du deinen Bruder sündigen siehst, dann geh hin und sag es ihm. Das heißt, deine und meine Aufgabe ist, wenn du jemand hier im Raum siehst, der in Sünde lebt, dann haben wir die gleiche Aufgabe wie der Priester, hinzugehen und zu sagen, hör mal, da ist ein Fleck in deinem Leben. Da ist eine Stelle in deinem Leben. Und die müsstest du mal etwas genauer anschauen. Vielleicht sollten wir nicht sofort ein Urteil darüber sprechen, über den Menschen, aber zumindest mal den Hinweis machen und dann gemeinsam im Gebet gucken, ob vielleicht dieser Fleck größer wird. Und das Problem, die Sünde größer wird. Das ist die Botschaft von Levitikus 13. Die Bibel will uns darauf hinweisen, dass wir alle ein Problem haben. Die größte Trennung ist nicht, dass wir sozial distanziert sein könnten von anderen Menschen. Die größte Trennung ist, dass wir von Gott getrennt sind. Dass die Sünde uns für immer von Gott trennt. Und deshalb macht dieses Buch und dieses Kapitel so deutlich, dass ein Opfer notwendig wird. Wir kommen am Ende zur Wiederherstellung. Gott will dieses Problem beheben, aber zunächst einmal hält er das Problem fest und sagt, schau in dein Leben hinein.

ein und erkenne, dass Unreinheit von Gott nicht geduldet wird. Also, wann braucht man ja die Reduzierung von Kontakten? Zweitens, was passiert, wenn Kontakte reduziert werden? Wir kommen zum nächsten Abschnitt. Levitikus Kapitel 13, Vers 45 und 46 sagt Folgendes. Wer nun aussätzig ist, soll zerrissene Kleider tragen und das Haar lose und den Bart verhüllt und soll rufen, unrein, unrein. Und solange die Stelle an ihm ist, soll er unrein sein, alleine wohnen und seine Wohnung soll außerhalb des Lagers sein. Ganz ehrlich, das ist ein schwerer und bedrückender Text, oder? Ich meine, ich hatte ganz am Anfang gesagt, stell dir vor, da zieht jemand so ein Trennband, so ein Band vor dein Leben und sagt, du darfst nicht mehr. Schaut mal, was hier mit dem Unreinen passiert. Er musste zerrissene Kleider tragen. Sorry, also vor heute ist das ja irgendwie so modern, ne? So zerrissene Hosen zu tragen. Das war damals kein modernes Kleidungsstück, sondern im Gegenteil. Es zeigte, mit mir stimmt etwas nicht. Ja? Also das ist nicht das heutige Signal, wenn jemand da mit kaputten Jeans rumläuft. Aber damals war das ein Zeichen von, ich habe ein Problem. Ja? Seine Haare waren ungeordnet. Okay, es gibt Leute, die haben keine mehr, aber hier im Raum sehe ich einige mit ordentlichen Frisuren. Weißt du, so, also er sollte aber seine Haare einfach hängen lassen, um damit zum Ausdruck bringen, ich gehöre nicht dazu. Ich habe ein Problem. Ich bin jemand, der ausgesondert worden ist. Er musste dann seinen Bart beziehungsweise seinen Mundbereich verhüllen. Das ist sowas wie eine Maske tragen. Das kennen wir aus gewissen Zeiten. Und dann musste er ständig rufen, unrein, unrein. Stell mal vor, er musste ständig, sobald er irgendwo jemand sah, der gesund ist, musste er rufen, unrein, du darfst mit mir keinen Kontakt haben. Halt dich von mir fern. Das ist schon eine Diskriminierung. So fühlt sich das zumindest an, wenn man diesen Text liest, oder? Und dann das Allerschlimmste, er musste alleine wohnen außerhalb des Lagers. Also Menschen, die in so einer Situation sich befanden, die waren sowas wie, sagen wir mal, lebendig tot. Ja, sie haben ihr Zuhause verloren. Sie haben die Nähe zur Familie verloren, die Gemeinschaft mit anderen, die Teilnahme im Gottesdienst und sie hatten auch den normalen Platz im Volk verloren. Der Betroffene musste also selbst für sich sorgen und lebte im Abstand mit allen anderen. Das kann man sich kaum vorstellen, oder? Hier heißt es, alleine soll er wohnen, Vers 46. Außerhalb des Lagers soll seine Wohnung sein. Alleine meint nicht unbedingt alleine, denn ihr wisst, in der Bibel zum Beispiel 10 Aussätzigen. Erinnert ihr euch an die Geschichte, die Jesus dann geheilt hat? Die lebten schon zusammen. Also innerhalb dieser Gruppe von Abgesonderten konnte man schon sich auch zusammentun. Aber alleine im Sinne von abgesondert von der Familie, von dem Volk. Kein Zugang zu dem ganz normalen sozialen Leben innerhalb der Volksgemeinschaft. Der Grund, warum das geschah, wird uns im 4. Buch Mose gezeigt. In 4. Mose, Kapitel 5, Vers 3 lesen wir, damit sie nicht ihr Lager unrein machen, in dessen Mitte ich wohne. Also es ging nicht alleine nur um eine mögliche Ansteckung. Das war sicher auch Gottes Absicht. Gott wollte immer schon, dass, wenn jemand krank ist, er den anderen nicht ansteckt, willentlich. Und deshalb ist das nur anständig und richtig, sowohl damals als auch heute, dass man sich distanziert, um nicht andere Menschen anzustecken, damit sie nicht auch krank werden. Der entscheidende Grund war aber die Erinnerung. Sie sollten erinnert werden, der heilige Gott wohnt in der Mitte seines Volkes. Und deshalb musste das Lager, der Ort, wo Gott in der Gemeinschaft mit seinem Volk lebte, in als heiliger Lebensraum reingehalten werde. Das zeigt, Unreinheit ist nicht nur ein persönliches Problem, was ein einzelner Mensch an sich trägt, kann Auswirkungen auf andere haben. Kultische Unreinheit ist nicht automatisch persönliche Sünde. Das habe ich bereits gesagt. Nicht jeder Aussätzige war wegen seiner konkreten Sünde krank. Aber eben diese kultische Reinigung, dieses aus dem Lager rausgehen, erinnert daran, dass Sünde uns trennt, isoliert und die Gemeinschaft zerstört. Das ist Gottes Absicht. Die Krankheit eines Menschen und die Trennung der Kranken von den Gesunden erinnerte ganz Israel daran, dass es ein größeres Problem gibt als die Krankheit. Die Sünde
trennt einen Menschen immer direkt von Gott. Seit Adam und Eva, die aus dem Paradies vertrieben wurden, weiß der Mensch, dass sein Problem so groß ist, dass die Trennung zwischen ihm und Gott da ist. Ihr Lieben, seit Corona wissen die meisten von uns theoretisch, was Quarantäne heißt, richtig? Also zum Teil auch sehr praktisch, nicht nur theoretisch. Ja, Distanz war das große Wort in dieser Zeit. Aber bei der Ansteckungsgefahr müssen die Gesunden natürlich geschützt werden. Aber achtet darauf, dass es hier in diesem Text nicht direkt einfach nur um Krankheit geht. Es geht um dieses Symbol, dass Gott ein heiliger Gott ist und dass er keine Gemeinschaft mit Sünder haben kann. In der Gemeinde Jesu ist nicht Krankheit das größte Problem. Nicht Krankheit ist das größte Problem der Gemeinde, sondern immer Sünde, die nicht erkannt, bekannt oder verlassen werden will. Krankheit macht einen Menschen nicht direkt schuldig. Sünde immer. Besonders unbußfertige Sünde. Sie zerstört Gemeinschaft mit Gott und miteinander. Wie so ein fauler Apfel im Apfelkorb zerstört Sünde unsere Gemeinschaft. Und deshalb sagt die Bibel, das Neue Testament, dass die Gemeinde auch Menschen isolieren soll, die nicht dazugehören. Das, was wir Gemeindezucht nennen, manche sagen, Gemeindezucht ist kein richtiger, guter Begriff, der kommt auch in dieser Weise im Neuen Testament nicht vor. Aber das, was die Bibel, das Neue Testament lehrt, ist, wenn sich jemand Bruder nennen lässt und in der Sünde lebt, dann soll er aus der Gemeinschaft ausgeschlossen werden. Das ist ein schmerzvoller Prozess. Da verurteilen wir auch niemand. Da stellen wir uns auch nicht hin, als wären wir die besseren Christen. Sondern da machen wir nur etwas klar, was Levitikus damals schon klar machen wollte. Sünde trennt zwischen Gott und auch zwischen Menschen. In Galater 6,1 sagt Paulus sehr deutlich, helft ihm wieder zurecht mit sanftmütigem Geist. Das muss immer die Absicht sein bei Gemeindeausschluss. Die Absonderung soll die Gemeinde schützen, die Sünde nicht verharmlosen, aber es soll auch den Betroffenen helfen, zur Umkehr zu kommen. Das ist immer die Absicht. Und deshalb gehen wir diesen Menschen in Liebe nach. Jemand hat mal sehr treffend gesagt, die Gemeinde ist ein Krankenhaus, aber hoffentlich kein krankes Haus. Die Gemeinde ist ein Krankenhaus. Wir sind ein Ort, wo wir alle zusammenkommen. Wir haben alle unsere Nöte und Probleme. Wir alle haben Schuld und Sünde in unserem Leben. Niemand stellt sich hier vorne hin und sagt, ich bin besser als du. Wir sind ein Krankenhaus, wo wir einander helfen, haben wir vorhin gesagt. Wir gehen aufeinander zu und helfen uns. Aber wir sind kein krankes Haus, wo einfach Sünde toleriert wird, geduldet wird, wo Sünde verharmlost wird, wo Sünde ignoriert wird. Das darf es nicht sein. Und Levitikus lehrt uns, das ist der Grund, warum Kontakte unterbunden werden müssen und wie es dazu kommen kann, dass Menschen sich auch voneinander distanzieren müssen. Sowohl im Buch Levitikus als auch jetzt im Neuen Testament. Aber der Abschluss dieses Kapitels ist, wie wird der Kontakt wiederhergestellt? Das ist für mich sehr beruhigend, dass dieses Kapitel oder dieser Text, dieser Abschnitt positiv endet. Es soll Wiederherstellung möglich sein. Kommt, wir kommen zum dritten Punkt und damit zu meinem letzten Punkt. Wie wird der Kontakt wiederhergestellt? Ab Kapitel 14, Vers 1, wir lesen. Und der Herr redete mit Mose und sprach, dies ist das Gesetz über den Aussätzigen, wenn er gereinigt werden soll. Man soll ihn zum Priester bringen. Vers 3. Und der Priester soll aus dem Lager gehen und feststellen, dass die kranke Stelle am Aussätzigen heil geworden ist. Also, das zunächst einmal, der Priester sucht den Ausgeschlossenen, den Distanzierten auf. Levitikus setzt voraus, dass die Krankheit abgeheilt ist. Es wird nicht näher beschrieben, wie es dazu gekommen ist. Es ist ein Wunder passiert, wie das bei Jesus der Fall war, als er die Aussätzigen geheilt hat. Oder ist eine Fehldiagnose da gewesen oder ist er ganz natürlich wieder gesund geworden? Hat er medizinische Hilfe in Anspruch genommen? Das bespricht hier Levitikus nicht. Sondern es geht darum, dieser Mensch ist wieder gesund geworden. Und dann heißt es, der Priester soll aus dem Lager gehen. Weil der Kranke darf nicht ins Lager kommen. Also in die Volksgemeinschaft darf er nicht. Deshalb kommt der Priester raus. Kannst du dir diesen emotionalen Moment vorstellen? Dass jemand Wochen, Monate, vielleicht jahrelang isoliert gewesen. Kein Kontakt mehr mit seiner Familie. Kein Kontakt mit anderen Menschen. Und plötzlich sieht er den Priester kommen.
Der Priester ist gerufen worden, so heißt es hier im Text, und der Priester kommt raus. Vielleicht sogar in seiner kompletten Bekleidung als Priester. Und er sieht ihn, wie er aus der Ferne kommt und ihm zuspricht, du bist wieder rein. Weißt du, dieses Bild schreit nach Jesus Christus, oder? Jesus Christus ist derjenige, der aus dem Himmel herabkam zu uns Menschen. Du und ich, wir hätten nie den Zugang zurück zu Gott gefunden. Nie, wenn nicht Jesus Christus herabgekommen wäre, Mensch geworden wäre. Für dich und für mich das endgültige Opfer am Kreuz von Golgatha geworden ist. Das ist das Bild, das dieser Priester hier zeigt. Der Priester kommt heraus und sagt, du bist rein. Er spricht ihm diese Worte zu, wie das Jesus den Aussätzigen zugesprochen hat. Ich will, sei rein. So lesen wir es in Markus 1. Jesus ist derjenige, der sich nicht scheut, auf uns zuzugehen. Weißt du, kennst du den Ausdruck Kontaktschuld? Gilt bei Association, ist der englische Ausdruck. Kontaktschuld ist, wenn du mit jemand gesehen worden bist, der irgendwas Böses getan hat oder der irgendwas Schlimmes verbreitet und man sagt, also du hast Kontakt mit dieser Person, also bist du auch ein solcher Mensch. Das heißt, du wirst quasi schuldig, weil du in Kontakt mit dieser Person gewesen bist. Weißt du was? Jesus hat kein Problem mit Kontaktschuld. Wisst ihr, wie er im Neuen Testament genannt wird? Er ist ein Freund der Zöllner und Sünder. Hallo, das war kein Ehrentitel für Jesus. Das war fast eine Beleidigung. Der ist ein Freund von Sündern und Zöllner. Aber Jesus Christus schämt sich nicht, mit dir und mit mir Kontakt zu haben, weil er diesen Kontakt sucht. Er geht raus aus dem Lager uns entgegen, um uns von aller Unreinheit rein und heilig zu machen. Das ist unser Jesus. Und das soll im Buch Levitikus bereits angedeutet werden. Der Priester kommt zum Kranken und spricht ihn wieder gesund und rein. Das ist unser Jesus. Der Priester stellt die Reinigung fest. Lesen wir dann weiter. Der Priester bestätigt, dass er rein ist. Dann wird er durch ein Opfer wiederhergestellt. Das Ganze würde jetzt zu lang dauern, das auszuführen. Das kannst du mal in Ruhe nachlesen. Da ist sehr viel Symbolik drin. Der Kranke kehrt dann Schritt für Schritt zurück. Zunächst ins Lager, dann ins Zelt. Und dann zurück ins Heiligtum. Und er darf wieder in der Gemeinschaft mit Gott und Mensch sein. Was für ein schöner Text. Lest mit mir, was in Kapitel 14, Vers 14 steht. Und der Priester soll von dem Blut des Schuldopfers nehmen und es dem, der sich reinigt, auf das Läppchen des rechten Ohres tun. Merkwürdige Beschreibung, aber lies mit mir weiter. Er soll auf den Daumen seiner rechten Hand etwas von dem Blut tun und auf die großen Zehen seines rechten Fußes tun. Wir hatten dieses Bild schon mal im Buch Levitikus. Es ist nichts anderes als eine symbolische Handlung, um zu sagen, du bist rein. Das Blut seines Sohnes macht uns rein von allen Sünden. Das ist die Botschaft des Neuen Testaments und die Symbolik ist hier in Levitikus. Du wirst mit Blut berührt, um damit zu sagen, du bist gereinigt worden. Deshalb starb Jesus am Kreuz von Golgatha. Deshalb floss Blut vom Kreuz von Golgatha. Und deshalb feiern wir dieses Kreuz von Golgatha. Nicht, weil es ein Kreuz ist, sondern weil unser Herr Jesus Christus dort für unsere Sünden starb. Und wir durch ihn gereinigt worden sind. Was für ein Geschenk göttlicher Liebe. Was für ein Moment der Wiederherstellung. Ja, wir fingen damit an, dass wir gesagt haben, es muss erstmal festgestellt werden, ob irgendeine Krankheit oder irgendein Aussatz vorhanden ist. Wir sprachen darüber, dass eine gewisse Distanz gewahrt werden musste. Aber dann sprechen wir hier von der Wiederherstellung. Und in Versen 21 bis 32, auch der Arme musste kein großes Opfer mehr bringen, sondern es war egal, in welchem sozialen Status du dich befunden hast. Es wurde immer Versöhnung möglich. Und in diesem Sinne haben wir eine gute Nachricht heute Morgen für jeden von uns. Du kannst wiederhergestellt werden, hörst du? Du kannst wiederhergestellt werden. Und wenn Gott in dein Leben hineinschaut, dann definiert er dich nicht über das, was in der Vergangenheit geschehen ist. Er stellt dich wieder her und du bist wieder rein. In Gottes Augen bist du wieder rein. Menschen reduzieren uns manchmal auf das schlimmste Kapitel unseres Lebens. Das ist der Geschiedene, das ist der psychisch Kranke, das ist der Alkoholiker, das ist der Pornosüchtige, der Streitsüchtige, der Ehebrecher. Der heilige Gott tut das nicht. Wenn er dich wiederherstellt,
dann schaut er nicht zurück, er schaut nach vorne. Dann bist du sein Kind in Gottes Armen, rein und heilig. Ich weiß nicht, welche Probleme du gerade mit dir rumträgst. Ich weiß nicht, wer in dein Leben hineinreden darf und Flecken und Sünden in deinem Leben ansprechen darf. Such Menschen, die das für dich tun können. Sprich in das Leben Menschen hinein, wo du siehst, da passiert gerade etwas, was unrein und nicht heilig ist. Lass uns diese Aufgabe wahrnehmen. Aber ich lade dich heute Morgen ein. Warte nicht auf morgen, sondern komm heute zum Kreuz. Bekenne einfach deine Schuld und Sünde und sag, Jesus, hier stehe ich da. Hier stehe ich und möchte Buße tun. Ich möchte wiederhergestellt werden. Ich möchte, dass du mich rein machst von meiner Unreinheit, von meiner Sünde. Gott will das. Vielleicht bist du schon lange Christ, aber du schleppst diese Last mit dir rum und du denkst, du musst alleine fertig werden. Nein, da ist einer, der für dich schon gesiegt hat. Shane und Shane singen in einem Lied, I'm fighting a battle you've already won. Ich kriege immer Gänsehaut bei diesem Lied. Übersetzt heißt das, ich kämpfe noch den Kampf, doch du hast den Sieg errungen. Womit quälst du dich? Jesus hat für dich den Sieg errungen. Komm und gib deine Schuld hier am Kreuz ab. Das kannst du natürlich auch im Raum in deinen Reihen machen. Du kannst es zu Hause machen. Du kannst es vor deinem Gerät machen. Aber hier ist es vielleicht der richtige Ort, Gott einfach zu sagen, ich möchte wiederhergestellt werden, hilf mir dabei. Und hier sind Seelsorger, die gern mit dir reden und mit dir beten. Jesus sagt nicht, kommt zu mir, ihr Reinen und Heiligen, richtig? Sondern er sagt, kommt zu mir, alle, die ihr müde und beladen seid. Gott will diese Trennung, die zwischen Gott und Mensch besteht, er will sie für immer beenden. Er will sie beenden. Er will sie beenden. Er will sie beenden, damit die Gemeinschaft wiederhergestellt ist. Und schau mal, dafür feiern wir Gottesdienste wie diesen. Wir möchten dich heute und hier einladen. Lass dich von Jesus wiederherstellen. Er soll in dein Leben hineinsprechen. Nicht die Gesellschaft, nicht du selbst, sondern Gott in seinem Wort bestimmt, was Sünde ist. Und deshalb komm und wir beten zusammen. Und wir schauen auf deinen Fleck im Leben. Vielleicht wirst du wiederhergestellt heute in diesem Gottesdienst. Was wird das für ein Geschenk seiner Gnade und Liebe? Er wollte es damals, er will es heute. Und er sagt, komm, wir werden jetzt miteinander ein Lied singen. Und während wir das Lied singen, darfst du hier nach vorne zum Kreuz kommen, wenn du möchtest. Und wir beten zusammen. Ansonsten lade ich dich ein. Stell die Beziehung zu ihm wieder her, damit die Flecken weg sind. Und er sagt, sei rein. Das ist der heilige Gott. Amen.

Es ist 9 Uhr und 45 Minuten. 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

0: Es ist 10 Uhr.
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2: Hi und herzlich willkommen zu einer neuen Folge von Deep Talk. Ich heiße Tina und zu Gast haben wir hier im Studio Thomas Vögelin. Letzte Woche haben wir schon einige Themen behandelt, zum Beispiel wie er zur Bibelschule Brake gekommen ist, warum er geheiratet hat, obwohl seine Frau eigentlich gar nicht heiraten wollte, wie so eine interkulturelle Ehe aussehen kann und wie die beiden nach Chile gegangen sind. 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An der Stelle geht's dann jetzt aber auch mit dem Interview weiter. Ich wünsche dir ganz viel Freude beim Hören. Ja, ich gehe jetzt noch mal ein bisschen zurück. Du hast erwähnt, das Jahr 1996, da musstet ihr dann aus Chile raus und dann wart ihr in Argentinien. Wie ging es denn dann weiter? Also genau, Argentinien war ja auch nur übergangsweise. Ihr seid dann ja auch irgendwann ganz zurückgekommen.
3: Ja, wir sind 10 Jahre in Chile gewesen, 16, 17 Jahre in Argentinien und haben diese Sache dort versucht aufzubauen. Das ist dann sehr gewachsen alles. Dieses Jahr sind wir zum ersten Mal mit einem Mission Camp in Mexiko. Dann fehlt nur noch Venezuela und 2, 3 kleinere Länder in Zentralamerika. Aber wir haben dann schon gemerkt, wenn diese Arbeit bestehen soll in der Zukunft, dann habe ich mit enger Absprache mit der DMG damals, mein Mentor Detlef Blöcher, der Direktor von der DMG, hat mich sehr, sehr liebevoll begleitet, sehr verständnisvoll auch begleitet in der Phase der Ablösung von der DMG. Und dann haben wir unser eigenes Missionswerk gegründet in Deutschland, Movida. Mhm. Das war dort im Jahre 2012, 2013. Und dann haben wir gewusst, wenn das jetzt existieren soll hier in Europa und eine Base, eine Plattform aufgebaut werden soll, dann müssen wir notgedrungen in Europa bleiben. Mhm. Und sind dann für 6 Jahre in Karlsruhe gewesen, dort in der Nähe Weingarten, und haben dort versucht, Movida aufzubauen in Deutschland, bis dann die Anfrage kam aus der Schweiz, ob wir dieses Grundstück dort in Walzenhausen wollen oder nicht.
2: Mhm. Nochmal, bevor wir da gleich nochmal genauer drauf gehen, vielleicht Argentinien. 16 Jahre ist ja dann doch eine längere Zeit, als ich dachte. Das war mir jetzt gar nicht so bewusst. Vielleicht kannst du uns auch noch ein paar Details aus dieser Zeit mitgeben.
3: Ich glaube, die Zeit war von Gott so gebraucht worden, dass der Argentinier ist ein anderer Menschentyp als der Chilene. Der Argentinier, der kommt hauptsächlich aus Spanien und aus Italien, oder? Und die haben das so genommen, das Movida-Werk, und haben das gepusht, ja. Die haben die Kraft auch gehabt dafür. Und dann ist es eben in ganz Lateinamerika bekannt geworden mit großen Kongressen, 2.000, 3.000 Leute. Und eigentlich so, wo es ganz oben war, da bin ich dann eben nach Europa zurückgegangen. Mhm. Aber Argentinien war, ich möchte das mal erwähnen, das kann vielleicht dem einen oder anderen helfen. Ich habe mich 2-mal eigentlich für Weltmission entschieden. Einmal ganz am Anfang, wo wir nach Chile gegangen sind. Und wenn ein Zuhörer, eine Zuhörerin das vielleicht brauchen, dann sage ich das gerne so weiter. Ich glaube, ich brauchte eine zweite Bekehrung für Weltmission. Und zwar, ich habe gewusst, oder wir haben gewusst, die Mächti und ich, also meine Frau und ich, wir wissen, dass wenn wir jetzt längere Zeit noch in Südamerika bleiben, also nach 10, 12, 15 Jahren, dann werden sehr wahrscheinlich unsere Schwiegerkinder Südamerikaner werden. Und unsere Enkelkinder auch. Und dafür haben wir uns nochmal so richtig bewusst entschieden. Also das werden keine kleinen Schweizer, auch keine kleinen Deutsche, sondern das werden sehr wahrscheinlich Südamerikaner werden. Und ich möchte die Person ermutigen, die vor dieser Frage steht. Trifft diese Entscheidung für ein Leben auf dem Missionsfeld, auch wenn das bedeutet, dass du deine eigene Nationalität vielleicht aufgeben musst. Und das war so meine Geschichte mit dem reichen Jüngling. Verkaufe alles, was du hast. Und ich habe damals, über 20 Jahre zurück, meine Nationalität verkauft, meinen Schweizer Pass verkauft, meine Schweizer Sprache verkauft. Ich habe alles abgegeben. Hab gesagt, Gott, mach du es. Und natürlich tut das immer wieder ein bisschen weh, wenn du in einer Familie bist, wo deine Sprache nicht gesprochen wird, deine Werte nicht gelten. Aber am Ende lohnt sich diese Entscheidung, glaube ich, zu sagen, auch in der zweiten Etappe, wo es schwieriger werden kann, oder in Argentinien, wo dann die Teenager groß werden, wo sie studieren anfangen, auf einer Universität in Argentinien studieren und nicht in Deutschland. Aber das hat sich gelohnt, diese Entscheidung zu treffen. Aber das war so diese Zeit in Argentinien, wo wir nochmal bewusst uns für Weltmission entschieden haben.
2: Ja, spannend.
3: Und dann sind wir ja heimgekommen, aber die Kinder waren schon verstreut in der ganzen Welt, ja.
2: Habt ihr denn da in Argentinien auch weiterhin diese Camps organisiert? War das eure Hauptaufgabe?
3: Ja. Ja, das war schon mein Business, sag ich jetzt mal, mein Job. Aber ich habe immer wieder gesagt, I love my job. Ja, das habe ich immer geliebt, diese Camps zu machen, weil ich gesehen habe, wie in diesen wichtigen Jahren im Leben eines Menschen zwischen 16 und 25, wie diese Camps geholfen haben, dass die jungen Menschen gute, biblisch fundierte Entscheidungen getroffen haben, die dann das ganze Leben markiert haben. Da habe ich gesagt, in diese Nische hinein möchte ich mich investieren. Dort, wo sie im Sommer, in den Ferien, irgendwo in der Playa liegen könnten, oder? Und ihre Zeit vertrödeln. Dort möchte ich etwas anbieten, was dann Auswirkungen hat auf den Rest ihres Lebens. Und deswegen haben wir uns spezialisiert auf diese Mission Camps. Die habe ich natürlich in der Schweiz und in Deutschland kennengelernt. Mission, ja. Von Lausanne, von Holland, OM, mit diesen Angeboten, die sie gemacht haben, diese Sommereinsätze, das haben wir dann in Südamerika, ja, gepusht. Und heute muss ich wirklich dankbaren Herzens sagen, Gott hat diese kleinen, so schwachen Anfänge genutzt. Und heute ist es in so vielen Ländern, wo Tausende von Menschen dadurch gesegnet werden.
2: Du hast ja auch schon verraten, dass ihr dann irgendwann Movida gegründet habt, also dass ihr dann so ein bisschen von der, ihr hattet ja den Übergang, dass euch auch geholfen wurde. Und eigentlich lief es ja richtig gut, gerade in Argentinien. Warum seid ihr dann doch zurück nach Deutschland gegangen?
3: Weil wir eben ein besseres Fundament, weil ich aus der DMG raus musste, also musste, das war so groß, Movida, dass die DMG gesagt hat, dass Leute, das wird unter unserem Dach nicht funktionieren. Ihr müsst selbstständig werden. Und für die Selbstständigkeit musste ich den Preis bezahlen, in Europa zu bleiben. Also das wollten wir nicht. Eigentlich wollte ich in Lateinamerika sterben. Aber das hat Gott anders gemacht jetzt. Und jetzt sind wir hier wieder. Nach fast 40 Jahren bin ich wieder in meinem Heimatland. Hätte ich nie gedacht. Aber wir bekamen dort eben das Angebot, dass wir dort eine Haupt- oder die Zentrale aufbauen können.
2: Genau, und da wollen wir jetzt genauer drauf. Warum Walzenhausen?
3: Ja, das frage ich mich heute auch manchmal, ja. Aber wir haben sicher 3-4 Jahre lang gebetet, gefastet, sehr oft an einem Mittwoch in Weingarten bei Karlsruhe, dass Gott uns einen Ort gibt, wo wir diese Basis aufbauen können, eine Schule anbieten können, eine dreimonatige. Das ist ja auch Teil von meiner Vision gewesen, die Gott mir damals gegeben hat in Chile. Nur das hat nie funktioniert. Und dann nach über 30 Jahren kriegen wir dieses Angebot von Walzenhausen, wo damals die Bibelschule New Life war, ob wir das Gelände wollen, geschenkt. Ja, ich meine, das ist verrückt, oder? Da habe ich weiß es heute noch, das E-Mail kam rein und als ich das las, habe ich meinen Stuhl genommen in meinem Büro und habe ihn durchs ganze Büro geworfen, ja, vor lauter Freude und Dankbarkeit und habe gesagt, Gott, das ist wirklich jetzt die Erfüllung dieses Traumes, ja, dass wir in der Schweiz hier sogar eine interkulturelle Schule aufbauen können für Südamerikaner. Ja, und das machen wir jetzt.
2: Wie hat denn das Ganze gestartet? Also man kriegt ja ein Gebäude, aber irgendwie muss man das ja auch organisieren und umsetzen.
3: Weil wir in Südamerika fast in jedem Land ein Büro haben von Movida, kriegen wir natürlich über unsere Büros in Lateinamerika die Schüler. Die hören von Prisma, das heißt die Schule in Walzenhausen, die hören davon und wollen kommen. Das Ticket müssen sie selber bezahlen, plus Monatsunkosten oder von knappen $600 pro Monat. Aber da kommen immer, wir wollen nicht mehr als 10 Schüler. Weil wir möchten Kontakt so ganz persönlich haben mit jedem Einzelnen. Das war mir im Nachhinein nie so richtig klar. So bei Bibelschulen, wo man so viele Schüler hat in der Klasse. Ich habe viele Lehrer eigentlich damals in Brake nur gekannt, vom Pult aus, oder? Aber ich möchte eigentlich einen Ort haben, wo ich die Schüler persönlich kenne, sie begleiten kann, wo sie merken, der ist auch nicht perfekt, wenn wir zusammen arbeiten am Nachmittag. Das ist jetzt Walzenhausen, die Schule Prisma. Dort wird praktisch Jüngerschaft gelebt.
2: Magst du uns mal ganz konkret mitnehmen, wenn jetzt jemand kommt zur Prisma Bibelschule, wie genau der Alltag aussieht, wie genau das Leben da aussieht?
3: Der steht morgens um 7 auf. Also der muss zuerst mal in Südamerika angenommen werden, sage ich mal. Er muss Teil einer lokalen Gemeinde sein. Die Pastoren oder die Ältesten müssen das Projekt unterschreiben, also einverstanden sein. Dann wird der junge Mensch ausgesandt von seiner lokalen Gemeinde in Lateinamerika und kommt dann zu uns. Und er muss von uns auch wieder zurückgehen in seine Gemeinde. Also wir glauben ganz fest an die lokale Gemeinde. Und in diesen 3 Monaten, da ist das ein straffes Programm. 7 Uhr aufstehen, frühstücken, Andacht, Unterricht von verschiedenen Lehrern aus aller Welt. USA, Südamerika, Europa, Afrika. Verschiedene Missionen kommen, präsentieren ihre Arbeit. Und am Nachmittag geht's raus in den Garten, in den Wald zum Arbeiten. Mit den Lehrern zusammen. Wir möchten eigentlich nur Lehrer haben am Morgen, die am Nachmittag ihr Leben teilen mit ihren Schülern. Also der Lehrer, der zu uns kommt, sollte auch Klamotten mitbringen zum Arbeiten.
2: Sehr gut. Ja. Wie viele Lehrer sind das denn dort dann?
3: Wir haben ja fast nur Gastlehrer.
2: Ah, okay.
3: Wir sind so insgesamt das Team, das feste Team dort, sind so 6, 7, 8 Leute. Ja. Aber die Gastlehrer, die kommen von überall.
2: Hattest du schon erwähnt, wie lange die Bibelschule geht? Waren das 3 Monate?
3: 3 Monate.
2: 3 Monate. Ja. Würdest du denn sagen, man kann jetzt innerhalb kurzer Zeit lernen, ein gegründetes geistliches Leben zu leben?
3: Nee, glaube ich nicht. Short term, das ist kein Wort, was ich in der Bibel finde. Mhm. Wir sind darauf angewiesen, das anzubieten, weil der jetzige, heutige Mensch das möchte. Er möchte alles schnell, er möchte alles einfach, aber short-term, nee, das gibt's in der Bibel nicht. Oder ich habe die falsche Bibel gelesen. Also das Programm von Mose ging 40 Jahre. 40 Jahre Wüstenzeit. Das ist der Einstieg für deine Leiterschaft. Wenn ich an Paulus denke, ich liebe die Geschichten, weißt du, von der Bibel, vom Alten Testament, Jakob. Das sind alles Long-Term-Geschichten. Sind alles Geschichten, die Jahre gedauert haben, bis Gott den Menschen so zubereitet gehabt hat, wie er ihn wollte, um ihn zu gebrauchen. Unser Herz ist widerspenstig, oder? Das will sich nicht beugen. Und Gott muss da ganz zum Teil merkwürdige Methoden anwenden, um unseren Willen zu bändigen, dass wir das tun, was er möchte und wie er es möchte. Und von daher, hey, das ist keine Absage an Short-Term. Wir machen auch Short-Term. Wir haben ein Short-Term-Programm. Aber Gott arbeitet mit uns ein ganzes Leben. Das geht jahrelang, sein Programm. Wir haben es gerade gehört, Josef. Zwischen dem, wo er weggegangen ist von zu Hause, um seine Brüder zu besuchen, um ihnen Käse und Brot zu bringen. Ja, von dem Zeitpunkt, wo er wegging von zu Hause, bis zu dem Zeitpunkt, wo er eine Stimme von außen hört im Gefängnis, da vergingen ungefähr 12 oder 13 Jahre. Das war die Bibelschule von Josef. Dafür gab's kein BAföG. das war eine ganz eigenartige Bibelschulzeit, oder? Und wenn ich so die Geschichten lese von der Bibel, dann haben die das alles so ein bisschen gemeinsam. Es war immer länger. Und ich kann das auch länger als man gemeint hat, oder? Und ich kann das auch sagen aus meinem Leben. Die meisten Projekte, die Gott mir aufs Herz gelegt hat, Aufträge von Gott, die haben meistens immer länger gedauert, als ich meinte, waren aufwendiger, als ich meinte, und haben auch mehr gekostet, als ich meinte. Denn es ist ja eine Sache, mit etwas anzufangen, aber es ist ganz was anderes, damit auch aufzuhören. Das ist viel anstrengender. Anfangen ist leicht. Mit der gleichen Sache aufzuhören, kann schwierig werden.
2: Ich glaube, du erwähntest das sogar mal in einer Predigt, dass für so ein geistliches, reifes Leben braucht es den täglichen Gehorsam, sozusagen, dass wir Tag für Tag Gott folgen und ja auf seine Stimme hören. Dann habe ich noch eine wichtige Frage. Jetzt haben wir schon ein paar Mal Movida erwähnt, aber hier gibt es bestimmt noch Leute, die kein Spanisch verstehen. Vielleicht magst du mal was zu dem Namen sagen. Woher kommt das? Warum ja, Movida?
3: Das fragen die Leute immer wieder, weil am Anfang haben wir einen typisch spanischen Namen gehabt, Centro de Entrenamiento Cristiano, SEC, aber das können die Deutschen nicht aussprechen, ja? Oder es fällt ihnen schwer. Und dann haben wir im 2012 haben wir so einen Fastentag gemacht und Gebetstag, um einen Namen zu bekommen, zu finden, den man überall in der Welt verstehen kann und auch aussprechen kann. In den USA, in Lateinamerika, in Europa, in Afrika. Und da hat ein älterer Mann an diesem Tag uns 2-3 Mal die Frage gestellt, sag mal, was macht ihr eigentlich? Was macht ihr mit eurer Arbeit hier? Ihr bewegt doch viele junge Menschen. Also, ihr seid eine Organisation, die junge Menschen bewegt. Was heißt das, bewegt? In Spanisch. Und dann ist das Wort gefallen. Movida. Bewegung. Bewegt. Also, Movida heißt eigentlich mover wie das. Wie das ist Leben. Mover ist bewegen. Movida. Im Spanischen, im Südamerikanischen wird das gebraucht als hier irgendwo bewegt sich etwas. Das ist aber meistens in einem kritischen Kontext gebraucht worden, dieses Wort. Movida ist so, da verkauft man Drogen. Da ist eine große Bewegung. Oder da werden Finanzen bewegt. Und wir haben gesagt, wir nehmen das Wort und füllen es neu. Mit Leben bewegen. Positiv. Von Gott bewegt werden. Und so ist dieses Wort entstanden. Leben bewegen, Movida, etwas Großes durch den Heiligen Geist, deswegen diese Flamme da als Zeichen. Wir möchten das Leben von jungen Menschen

0: vor 30, 40 Jahren noch, ich glaube, der Feind Nummer eins für Weltmission ist das bequeme Leben, ja. Wir haben alles in Deutschland, in der Schweiz, in Österreich, uns geht's gut. Weltmission ist für mich das Uranliegen von Gott. Gott möchte, dass die ganze Welt von ihm hört. Die ganze Erde soll davon mitbekommen. Und die Tatsache, dass heute noch Millionen von Menschen noch nie von Jesus gehört haben, das muss mich doch innerlich bewegen. Da muss ich doch sagen, hey, ich kann Deutschland verlassen. Also in Deutschland kannst du, wenn du willst, kannst du von Gott hören. Irgendeine Kirche kannst du finden, ja. Aber es gibt so viele Orte. Wenn ich manchmal die Nachrichten sehe, vom Krieg aus dem Iran, Jordanien, Jemen, Irak, Afghanistan, wenn ich an Afrika denke, in Afrika gibt's jeden Tag Millionen von Menschen, die jeden Tag die gleiche Frage haben. Wie kann ich diesen Tag überleben? Vor Hunger sterben, dann muss ich sagen, Jesus, gebrauche du mich. Ich möchte, dass diese ganze Welt von dir hört. Diese beste Botschaft von Jesus Christus. Und das ist für mich, ja, Weltmission. Hinaustragen, hinausgehen, mitteilen. Nicht zu Hause bleiben, wo es bequem ist und einfach. Nee, gebrauche mein Leben, dass andere, die noch nie gehört haben, es hören können.
1: Ja, stark. Viele Latinos kommen dann ja auch, gehen aus ihrer Komfortzone vielleicht raus, kommen dann in die Schweiz und sind dann dort an der Bibelschule, lernen viel kennen. Ja, und euer Wunsch ist es ja, dass sie dann in die Weltmission gehen, aber das ist ja dann nicht immer das Ergebnis, oder?
0: Nee, das müssen wir ganz demütig auch erkennen und bekennen. Die kommen auch nicht immer mit der richtigen Motivation, das muss man auch dazu sagen. Das ist schwierig, oder? Für einen Südamerikaner in die Schweiz geht, wow, ich erlebe mal ein Land, was weltbekannt ist für Reichtum, für Schönheit. Die wollen in München in das BMW-Museum gehen. Die wollen das Brandenburger Tor fotografieren. Wenn möglich noch den Eiffelturm in Paris sehen, weil davon haben sie jahrelang geträumt. Verstehst du? Und jetzt müssen wir herausfinden mit ihnen zusammen, aber du bist ja nicht deswegen gekommen. Und das ist schon eine Herausforderung für uns. Ihnen das Wichtigste so gut zu erklären, dass sie verstehen, ja, das ist wirklich das Wichtigste. Ob ich dann mal in Rom war oder nicht, spielt dann nicht so eine große Rolle. Aber das ist eine Herausforderung, an der sind wir jetzt am Arbeiten auch in Walzenhausen in der Schweiz. Und wir haben jetzt ja in Jumiko einige junge Leute mitgebracht und das sind wirklich kleine Perlen. Ja, das ist toll, wie die sich da so engagieren. Doch.
1: Das freut mich zu hören. Ja, du wirst ja auch nicht jünger, sag ich mal. Ja. Und irgendwann ist es ja dran, auch diesen Staffelstab weiterzugeben. Ja. Hast du da schon Pläne, Gedanken? Wie ist deine Vision für Movida für die Zukunft?
0: Ich habe ja zu Anfang gesagt, gell, aus der Berufung kannst du dich nicht verabschieden. Da kannst du auch nicht in die Rente gehen. Aber die Position, die Art und Weise, wie du mithilfst in dieser Berufung, die sollte sich ändern mit der Zeit und mit dem Alter. Da haben wir ein paar Dinge erlebt, die uns nicht so toll ermutigt haben. Da haben wir Leute vorbereitet dafür, die sind dann wieder abgesprungen. Jetzt aktuell haben wir eine Familie in Walzenhausen aus Argentinien. Da haben wir den Eindruck, die könnten das mitbringen, um mal, sie sind schon 12 Jahre bei Movida und die könnten die Leitung, die internationale Leitung mal übernehmen. Aber da muss ich, denke ich, noch 1-2 Jahre aushalten. Aber das ist mein großer Wunsch.

0: Ja, dass das jetzt junge Leute übernehmen, nicht zu junge Leute, aber so, dass die noch Kraft haben für die nächsten 20, 30 Jahre.
1: Ja, und ich weiß nicht, ob ich es richtig im Kopf habe, aber ich meine, ihr seid 27 Mal umgezogen,
0: ja,
1: in eurem Leben.
0: Das hat meine Frau gezählt.
1: Seid ihr jetzt dort angekommen? Würdet ihr dort auch bis zum Ende bleiben wollen, in Walzenhausen? Ist das so jetzt euer Zuhause geworden?
0: Ja, sicher. Also man muss dazu sagen, 27 Mal umziehen, das ist nicht einfach.
1: Mhm.
0: Also darunter hat meine Frau, glaube ich, auch gelitten. Besonders so die Umzüge von einem Kontinent zum anderen, die waren happig. Und jetzt sind wir aber in Walzenhausen und haben den Eindruck, das ist unsere letzte Station, wo wir umgeben von jungen südamerikanischen Leuten unser Alter verbringen können.
1: Mhm.
0: Also die sind ja auch extrem lieb, gell, diese Südamerikaner. Wenn ich nicht kochen mag oder meine Frau, dann dürfen wir mit ihnen zusammen essen dort. Wenn ich irgendetwas brauche, die sind immer zur Stelle. Also ich würde mal so sagen, einen schöneren Kontext kann ich mir eigentlich gar nicht aussuchen, um alt zu werden, als im Kreise von jungen Südamerikanern. Das ist Teil unserer Berufung oder unserer Vision, die Gott uns gegeben hat. Und dort alt werden in diesem Miteinander, das ist ein, ich würde meinen, ein Privileg.
1: Ja, stark. Du hast auch schon berichtet, genau, dass du so nach und nach die Staffel abgeben möchtest und dass ihr da trotzdem leben bleiben wollt. Und das ist ja aber sicherlich auch ein Gebetsanliegen, finde ich, hat man so jetzt auch rausgehört. Magst du uns vielleicht noch ein paar mehr Gebetsanliegen teilen, wofür konkret man für Movida beten kann oder auch für euch als Ehepaar?
0: Ja, ja. Also das ist schon unser tiefer Wunsch, dass wir das möglichst bald abgeben können an Südamerikaner. Die Weltmission, die ist sich stark am Verändern. Also wir werden immer mehr Leute aus dem Süden, aus der südlichen Hälfte der Weltkugel bekommen. Und ich denke, das ist Gottes Plan, dass er das so macht. Ich sage immer wieder, die Südamerikaner, die können oft nicht, aber die wollen. Und die Europäer, die wollen nicht, aber die könnten. Und da, glaube ich, braucht es ein Miteinander von Südamerikanern und von Europäern. Und das ist mein großes Gebetsanliegen, dass Gott uns noch mehr Europäer gibt, nach Walzi, aber auch nach Südamerika, die wollen, weil die könnten. Weil wir haben sehr viele, die nicht können, aber die wollen, aus Südamerika. Und wenn sich diese beiden befruchten, dann gibt's eine sehr potenzielle, tolle Mischung.
1: Mhm.
0: Und das ist ein Gebetsanliegen von mir, dass wir Europäer in diese Herausforderung hineingehen und Partner werden mit Südamerikanern auf gleicher Augenhöhe. Ein weiteres Anliegen, was ich sehr spüre in meinem Herzen, ist, viele Westeuropäer wissen gar nicht, mit wie wenig finanzieller Hilfe sie viel bewirken können in der dritten Welt. Also das dritte Welt ist sowieso so ein Ausspruch. Weiß nicht, wer das gesagt hat, wie wenn die dritte Welt wären und wir erste Welt. Also ich sehe Südamerika nicht als dritte Welt. Das sind intelligente Leute. Das sind potenziell starke Leute. Die sind manchen Dingen uns voraus. Und von daher würde ich mir wünschen, dass wir mehr Kooperation erleben miteinander. Das wäre ein großes Anliegen und dass eben mehr Europäer dazukommen.
1: Mhm.
0: Und nicht als Besserwisser, sondern als Menschen, die Schulter an Schulter mit den Südamerikanern Gottes Reich weiter bewegen.
1: Mhm. Ja, es gibt ja auch immer wieder Gruppen, die rüberkommen, sei es jetzt Gemeinden aus Deutschland oder wie auch immer, die sich bei euch konkret auch einsetzen können, auch Kurzzeit, vielleicht auch Langzeit. Kannst du uns da so ein bisschen Möglichkeiten nennen, was man machen kann, wenn jetzt jemand dabei ist, der sagt, boah, ich will mich investieren, was es da für Möglichkeiten gibt einfach?
0: Also ich denke, junge Leute, das ist natürlich, unsere Bewegung ist mit jungen Leuten, gell? Aber auch ältere Leute, Rentner, können bei uns in Walzenhausen fantastisch gut mitarbeiten. In ihrem Beruf, elektrisch, Schreiner, Maurer, alles. Wir haben viel Arbeit vor uns. Aber wir können auch Menschen gebrauchen aus Deutschland, aus der Schweiz, aus Österreich, auch andere Länder, aber sie sollten irgendwie Deutsch sprechen können und Spanisch, wenn es geht, lernen wollen. Und dann können sie, wir sind auch in Spanien, wir sind auch in Österreich immer wieder unterwegs. Also diese Leute können praktisch mitarbeiten in Walzenhausen oder Short-Termer für einige Zeit, 1 Monat, 3 Monate, 10 Monate, nach Südamerika gehen, in 2, 3 verschiedene Länder, dort Südamerika kennenlernen, Gemeinden kennenlernen, Missionsprojekte kennenlernen. Also wenn ich heute 20 wäre, ich würde ein Jahr nach Südamerika gehen. Dann kommst du mit Spanisch nach Hause. Du hast viele neue Kontakte gemacht, weltoffen geworden, hast mal gesehen, wie Gott in anderen Ländern arbeitet und wirkt. Ich finde, das Movida gibt dir eine tolle Plattform, wo du als junger Mensch oder als älterer Mensch mithelfen kannst, dass Reich Gottes gebaut wird.
1: Mhm. Ja, ich werde nochmal nachhaken, nicht damit das jemand falsch versteht. Also wenn jetzt eine Gruppe kommt für eine Woche irgendwie was am Haus helfen, dann müssen die nicht Spanisch lernen dafür.
0: Nein. Okay. Also wenn du für eine Woche kommst oder zwei, du musst überhaupt nicht Spanisch sprechen können.
1: Ja.
0: Das ist heute sowieso ganz anders als früher. Wenn du nicht Spanisch sprichst, dann sind die Südamerikaner sowieso Menschen, die mit Händen und Füßen reden und dich hineinnehmen in die Gemeinschaft. Also, und wenn du nur für eine Woche kommst oder 2 Wochen, komm bitte, komm. Wirklich, wir brauchen Bauteams aus Norddeutschland, aus dem Lipperland, aus russlanddeutschen Gemeinden. Das ist super, wenn wir so etwas bekommen. Und das, was wir jetzt erlebt haben mit diesen Gruppen, die schon gekommen sind, das war äußerst positiv. Die haben abends gemeinsam Lieder gesungen, gebetet, die haben gemeinsam gegessen. Also es war immer eigentlich eine große Freude.
1: Ich meine, ich habe auch in der Zeitschrift gesehen, dass ihr ganz konkret auch das Anliegen habt, eure Wohnung mal zu renovieren. Ist das aktuell? Ist das richtig?
0: Ja. Wir wollen einen Hofladen auch bauen. Wir wollen unsere Wohnung renovieren, weil das ist sehr alt alles, da muss alles rausgerissen werden. Also da brauchen wir Maler, Schreiner, ich weiß nicht, wie man das sagt in Deutsch, aber der die Wasserleitungen macht. Von daher wirklich breit aufgestellt. Wir sind dankbar für jede Hilfe, Küche zum Kochen. Wir brauchen immer wieder Leute, die uns in der Küche helfen. Als Chefkoch oder als jemand, der die Kartoffeln schält oder gute Konfitüre macht oder im Sommer Einmachgläser füllt mit Früchten aus dem Garten, also die ganze Palette.
1: Ja, vielen Dank. Also wenn jetzt nicht jemand einen Einsatzbereich gefunden hat, dann weiß ich auch nicht. Also, das ist für jeden gesorgt. Sehr
0: aber
1: gut.
0: Wir haben übrigens auch Tiere. Also, wenn sich jemand auskennt mit Tieren, wir haben 80 Hühner, Puten, Schafe, über 20 Kaninchen. Wir verpflegen uns fast selber dort oben. Also, das ist 3,5 Hektar groß, das ganze Gebiet. Wenn jemand innerlich spürt, das wäre etwas für mich, für lange Zeit auch, wir sind gerne bereit, ins Gespräch zu kommen.
1: Ja.
0: Also das ist eine wunderbare Sonnenterrasse dort am Bodensee. Und wir brauchen Leute, die auch auf die Schöpfung Gottes aufpassen und sie bewahren wollen, sie richtig pflegen wollen. Wir sind überzeugt von Bioprodukten. Permakultur ist uns wichtig, Gärtner, Landschaftsgärtner, Bauern. Wir sind auf dem Weg der Selbstversorgung.
1: Mhm. Gut, ich werde das dann einfach mal verlinken unter dem Video, dass, wenn jemand Interesse hat, mitzuarbeiten, sie auch schnell irgendwie die Möglichkeit finden, ja, euch zu finden. Genau, und dann können sich die Leute melden. Ich komme langsam zum Ende. Ich habe noch eine persönliche Frage zu, vielleicht kann man sagen, Charakter. Also du bist ein sehr fröhlicher Mensch, mit dem man auch gern mal lachen kann. Ja. Das ist total gut. Woher würdest du sagen, kommt diese Fröhlichkeit, obwohl du auch im Leben viele Rückschläge erlebt hast? So ein bisschen hast du uns schon berichtet. Wie würdest du sagen, gehst du mit Rückschlägen um? Woher kommt deine Freude?
0: Ja, das muss ich schon auch bekennen. Ich glaube, ich habe als Kind nicht so viel geweint wie als Erwachsener. Ich habe viele Enttäuschungen erlebt. Meistens, muss ich so offen bekennen, innerhalb der Christen war das immer sehr schwer für mich. Das habe ich oft nicht verstanden. Ich habe viele Enttäuschungen erlebt, aber ich habe auch selber viele Menschen enttäuscht. Ja, das war nicht immer einfach im Leben, aber ich meine zu spüren oder ich meine zu wissen, dass der Kern der Freude oder der Kern des Nicht-Aufgebens oder der Kern des immer wieder Weitermachens, das ist Jesus, ja. Das bewegt mein Herz sehr, weil ich das wirklich glaube und erlebt habe, Jesus ist die Quelle meiner Freude. Ich habe oft, saß ich im Living alleine und habe mir das selber auch gefragt, warum mache ich eigentlich, was ich mache? Diese ganze Krampferei. Und dieses nicht schlafen können in der Nacht und meine Frau so viel zumuten, mir selber auch. Vor ein paar Jahren hatte ich auch einen Herzinfarkt und ich bin immer wieder auf die gleiche Antwort gestoßen. Ich mache das alles aus Liebe zu Jesus. Er hat mich gerettet, er ist für mich gestorben. Wie soll da irgendein Opfer zu groß sein für ihn? Und das, glaube ich, ist die Quelle der Freude. Er allein.
1: Absolut. Genial. Also danke, dass du das auch so mit uns teilst. Und ich denke, für jeden Zuhörer ist das sehr, sehr wichtig zu hören. Und jetzt die allerletzte Frage. Welchen Ratschlag möchtest du uns mitgeben zum Abschluss?
0: Ja, ich denke, wenn ich so zurückblicke in meinem Leben, in die letzten fast 50 Jahre, wo ich mit Jesus unterwegs bin oder er mit mir, da würde ich schon meinen, dass wir nicht alle begabt sind, um Klavier zu spielen, sie, oder? Wir können nicht alle gut singen. Wir können nicht alle gut Trompete spielen. Wir sind nicht alle befähigt, gut eine Fremdsprache zu erlernen. Manche mehr oder weniger. Wir sind nicht in dem gut oder in dem gut. Jeder ist irgendwo, hat eine Stärke, aber auch eine Schwäche. Aber ich bin felsenfest überzeugt davon, dass eine Sache jeder machen kann. Einfach weitermachen. Einfach treu sein in dem, was Gott dir gegeben hat. Und das möchte ich dir wünschen, von ganzem Herzen. Einfach weitermachen. Treu bleiben. Treu sein, nicht aufgeben, nicht die Flinte ins Korn werfen, nicht wegen Schwierigkeiten aufgeben, sondern einfach weitermachen. Und dann wird Gott das Resultat davon segnen.
1: Mhm. Herzlichen Dank für diesen Ratschlag zum Schluss, aber auch generell, dass du gekommen bist, um zu berichten. Nimm auch ganz liebe Grüße an Mechthild mit. Schade, vielen dass Dank. Sie nicht hier ist.
0: Ja.
1: Genau. Ja, dann dir, lieben Zuhörer, schön, dass du auch mit dabei warst. Und ich wünsche dir, dass du diese Gebetsanliegen mitnimmst, dass du sie vor Gott bringst. Und wenn du dich einsetzen möchtest, du hast die Möglichkeiten gehört. Also da ist bestimmt was dabei. Kannst du dich auch gerne melden. Und ja, was Thomas auch gerade zum Schluss gesagt hat, sei treu, folge Jesus nach. Und in diesem Sinne, bis zum nächsten Mal.
2: Schön, dass du heute dabei warst. Wenn es für dich ein Segen war und du etwas mitnehmen konntest, dann teile Deep Talk gerne mit deinen Freunden und fühl dich frei, auch uns ein Feedback zu schreiben. 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Wir wünschen dir noch eine gesegnete Woche mit den Worten aus Kolosser 3, Vers 17. Und was immer ihr tut, in Wort oder Werk, das tut alles im Namen des Herrn Jesus und dankt Gott dem Vater durch ihn.

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1: Es ist 11 Uhr.
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3: Bleibt in meiner Liebe. Johannes 15, Vers 9. Diesmal ist es mir Bedürfnis geworden, einige Worte zu den Entmutigten zu reden, und zwar in Bezug auf das Bleiben in Jesus. Eine Hauptwaffe des Feindes gegen Kinder Gottes sind die Entmutigungen. Israel kam nicht in das Land der Ruhe, weil es sein Herz von den Kundschaftern verzagt machen ließ. Petrus ging, obwohl er ein Herz voll brennender Liebe zu Jesus und seinem Dienst hatte, wieder zu seinem Fischerhandwerk zurück, weil er im Blick auf seine Vergangenheit und auf seinen Charakter sehr entmutigt war. Die Faustschläge, die Paulus von Satans Engel zu erleiden hatte, waren wahrscheinlich Entmutigungen im Blick auf seine Vergangenheit als Verfolger der Christen und im Blick auf die Arbeit und ihre Erfolge an den Gemeinden. Paulus wollte gern schwach sein, um der Kraft Gottes Raum zu machen. Aber er wollte nicht entmutigt sein, um dem Feinde Raum zu geben. Schwach sein und entmutigt sein ist nicht das Gleiche. Als David entmutigt war, sprach er in seinem Herzen: Nun werde ich eines Tages durch die Hand Sauls umkommen. 1. Samuel 27, Vers 1. Als er aber schwach war, sprach er voll tiefer, kindlicher Glaubenszuversicht: Nur auf Gott wartet still meine Seele, nur er ist mein Fels und meine Rettung, meine hohe Feste, ich werde nicht wanken. Psalm 62. Die unglückselige Selbstkraft, an die der Feind so gern appelliert, macht uns vor allen Dingen das Bleiben in Jesus schwer. Sie ist die Hauptquelle der Niederlagen und Entmutigungen. Und wer müsste nicht zugeben, dass wir trotz aller dem Glauben gegebenen Verheißungen immer noch durch einen Überrest eigener Kraft geschwächt und durch einen Überrest eigener Gerechtigkeit beunruhigt werden? Diese Selbstkraft, das, was wir unser Eigen nennen und als solches sorgsam bewahren, verschließt uns leider so lange die Kraft Gottes und hält uns so lange im Nebel und Dunkel, lässt uns so lange nicht zur Ruhe kommen. Oh, wie viel nutzlose Anstrengungen werden doch in Bezug auf das Bleiben in Jesus gemacht, wo eigentlich gar keine gemacht werden sollten. Jesus hat gesagt: Kommt her zu mir, ich will euch Ruhe geben. Wie macht es der Müde, der gerne ruhen möchte? Fängt er an zu arbeiten? Nein, sondern er setzt sich auf einen Stuhl oder legt sich auf ein Ruhebett. Ist Bleiben Anstrengung? Wenn es Anstrengung ist, so ist es schon nicht mehr Bleiben. Die Mutter hält ihr kleines, vierjähriges Kind an der Hand und sagt: Bleibe du bei mir. Warum? Um es vor den Anstrengungen, welche die größeren Kinder machen, zu bewahren. Viele strengen ihren Kopf an, um mit ihren Gedanken in Jesus zu bleiben. Sie wissen nicht, dass Bleiben gerade vor Anstrengungen bewahren soll. Sie haben von ihrem Bleiben in Jesus nichts als einen müden Kopf und ein entmutigtes Herz. Hat Jesus das gemeint, als er sagte: Kommt zu mir und bleibt in mir? Oh nein, er hat uns sein Leben gebracht. Noch mehr, sich selbst. Mein Bleiben in Jesus war viele Jahre lang nur ein Haschen nach ihm, statt ein Bleiben in ihm. Ich wollte den Geist empfangen, um stark zu sein und wirken zu können, statt durch den Geist stark zu werden am inwendigen Menschen, um Christus in mich aufnehmen zu können, so dass er in mir und durch mich die Werke seines Wohlgefallens wirkte, gleich wie der Vater in ihm und durch ihn wirkte. Ich wollte den Geist empfangen, um für Jesus wirken zu können, statt den Geist zu empfangen, damit Jesus durch mich wirken könne. Kennst du diesen Unterschied? Kennst du diese heilige Passivität? Wann ist das Kindlein am sichersten in der Wiege? Solange es klein ist und keine Kraft hat. Sobald es ein Jahr alt ist und Anstrengungen macht, ist das Bleiben viel schwerer. Es sagt jemand: Das Leben eines Christen ist gleich dem des Herrn Jesus, und zwar in umgekehrter Weise. Das Leben des Herrn Jesus begann in der Krippe und endete am Kreuz. Das Leben des Christen beginnt am Kreuz und endet in der Krippe. Das heißt, man wird immer kleiner, geringer und hilfloser in sich selbst und erfährt so die Wahrheit der Worte: nichts können und nichts wissen, nichts wollen und nichts tun, als Jesus folgen müssen. Das heißt im Frieden ruhen. Viele meinen, das Bleiben in Jesus sei nur das Vorrecht gereifter Christen. Oh nein, je kleiner das Kind, desto näher ist ihm die Mutter. Der gute Hirte hat verheißen, die Lämmer in seine Arme zu sammeln und in seinem Busen zu tragen. Ich war viele Jahre, was das Bleiben in Jesus betrifft, oft sehr entmutigt, weil ich vergaß, dass der Weinstock nicht nur die fruchtbringende Rebe, sondern auch den Schössling, ja, sogar die kleine Knospe trägt. Ich hatte nicht beachtet, dass der treue Heiland in Johannes 15 auch sagt: bleibt in meiner Liebe, werdet meine Jünger. Schließen sich sozusagen alle Türen, die zu Jesus hineinführen, vor mir, so bleibt mir doch eine offen: seine Liebe. Bleibt in seiner Liebe, wie ein kleines, ja sogar krankes Kind in der Liebe seiner Mutter bleibt. Wenn eine Mutter ihr krankes Kind nicht verlässt, bis es ganz wiederhergestellt ist, sollten denn Jesu Gefühle für uns andere sein? Oh, vertraue seiner Liebe. Wenn das kranke Kind einen Rückfall bekommt, wird die Mutter es verlassen? Und wenn es viele Rückfälle hätte, würde sie es dann tun? Und wenn sie es tun würde, würde es dann der Herr auch tun? Und doch gibt es Leute, welche denken, Gott würde ihrer müde. Eines Aufrichtigen wird Gott nie müde. Jesus, der himmlische Seelsorger, weiß mit dem zerstoßenen Rohr und mit dem glimmenden Docht umzugehen. Oh, wie oft schon habe ich mich erquickt und aufgerichtet an dem Verslein in Jesaja 42, wo von dem himmlischen Seelsorger gesagt ist: er wird nicht matt werden noch verzagen. Er hätte so oft Grund gehabt, matt zu werden und zu verzagen mit mir, aber er hat es nicht getan und wird es nicht tun. Gelobt sei sein anbetungswürdiger Name. Der Direktor einer Anstalt für Schwachsinnige fragte kürzlich einen von seinen dreiwöchigen Ferien zurückkehrenden Knaben: was hast denn du gemacht in den 3 Wochen zu Hause? Nachdem der Knabe sich ein wenig besonnen hatte, gab er zur Antwort: ich habe mich von meiner Mutter lieben lassen. Der kleine schwachsinnige Knabe konnte nichts anderes als sich von seiner Mutter lieben lassen. So lass auch du dich von Jesus lieben, wenn du sonst nichts kannst. Ich habe schon oft zugeschaut, wie Schwäne ihre Jungen bei einbrechender Dunkelheit oder wenn die Kleinen frieren, dieselben auf ihre Schultern nehmen und sie mit ihren Flügeln zudecken, um sie so vor Gefahr und Kälte zu schützen. So oft ich es sah, musste ich denken: werden Gottes Gefühle gegen dich andere sein? Hat er nicht verheißen, Benjamin, den Kleinsten, zwischen seinen Schultern zu tragen? Gehörst du zu diesen Kleinen? Siehe, das ist dein Platz. Kommt es dir auch so vor, als ob du bei Jesus auf nichts Anspruch machen dürftest? So darfst du doch Anspruch machen auf seine Liebe. Denn er sagt: bleibt in meiner Liebe. Andere stellen sich vor, das Bleiben in Jesus sei ein Gefühl. Solange du das meinst, kannst du nicht zur Ruhe kommen. Denn unsere Gefühle sind beständig allerlei Einflüssen ausgesetzt und darum auch immerwährenden Veränderungen. Gefühle sind der Zucker für die Kindermilch. Aber du sollst lernen, starke Speise zu genießen. Und das ist das Leben im Geist und im Gehorsam. Weißt du, warum der Auferstandene, der von ihren Gefühlen überwältigten Maria, das scheinbar harte Wort zurief: rühre mich nicht an? Der Herr wollte sie einen Schritt weiterführen. Er wollte sie auf eine höhere Stufe des Verkehrs mit ihm stellen. Das Anrühren eines Menschensohnes, das Fühlen des Herrn Jesus sollte ein Ende haben. Von nun an wollte er als der auferstandene und aufgefahrene Christus mit ihr durch seinen Geist verkehren. Maria verstand dies. Viele verstehen dies nicht und meinen, der Herr sei hart. Er sei nicht mehr derselbe wie früher. Oh, er ist derselbe und bleibt derselbe. Aber er möchte uns mehr sein und uns weiterbringen, möchte uns aus dem Gemüts- und Gefühlsleben in das Leben des Geistes führen, das ein Leben des Gehorsams ist. Und das sehen viele als innere Dürre und Gottverlassenheit an. Oh nein, es ist nur ein Abstreifen dessen, was das Reich Gottes nicht ererben kann. Ein Wegnehmen der Dinge, die den wahren, reinen, geistlichen Verkehr mit ihm hindern, die uns aufhalten, einen geübten Sinn, einen freien Blick und ein durch Gnade festgewordenes Herz zu bekommen. Und das geht nach Hebräer 4,12 durch Scheidung hindurch. Zuerst scheidet Gott Fleisch und Geist und dann auch Seele und Geist. Das heißt Seelenleben oder Gefühlsleben und Geistesleben. Weißt du, womit das Reifen der Trauben anfängt? Damit, dass der schöne Blätterschmuck dürr wird und abfällt. Wenn dies nicht geschähe, so käme die Traube nicht zur Reife. Darum freue dich, wenn dich der Herr deines Blätterschmucks, das heißt deiner Gefühle, entblößt. Die Gefühle verlieren ist nicht die erste Liebe verlieren. Die erste Liebe sind nicht Gefühle, sondern Werke der Liebe und des Gehorsams. Das Bleiben in Jesus ist nicht ein Gefühl, von dem man seine Stellung zu ihm abhängig macht, sondern vor allen Dingen ein Einssein mit ihm. Werden auch zwei miteinander wandeln, es sei denn, dass sie zuvor eins geworden sind? Amos 3, Vers 3. Was das Einssein alles in sich schließt und bedeutet, kann ich dir hier nicht sagen. Das musst du in der Stille mit der offenen Bibel auf den Knien lernen. Da musst du diesen Jesus beschauen. Da beschaue ihn als den Menschensohn in seiner Niedrigkeit, in seiner Armut, in seinem Dienst, in seiner Liebe, in seiner Selbstlosigkeit. Beschaue ihn als das Lamm in seinem Tragen und Erdulden. Beschaue ihn als den am Kreuz, der dich zu sich hinaufruft in seine Todesgemeinschaft. So wirst du bald merken, dass es sich hier nicht um Gefühle handelt, sondern um viel mehr, um den Willen deines Herzens. Solange wir noch nach Gefühlen haschen, sind wir noch im Fleisch und darum ungeschickt für die lebendige Verbindung mit Jesus. Und nicht nur das, wir bieten dadurch den Anfechtungen die Hand, öffnen der Verzweiflung Tür und Tor. Eine gesunde Seele sucht und fragt nur nach dem einen. Stehe ich im Gehorsam? Und so bekommt sie einen Standpunkt, der über den Höhen der Erde liegt, Jesaja 58. Weißt du, was Jesus ein Genuss war auf Erden? Den Willen des Vaters zu tun, ihm gehorsam zu sein bis zum Tode, ja, bis zum Tode am Kreuz. Kennst auch du diesen Genuss? Oh, wie viele bekehrte Leute stoßen sich an dem Kreuz. Sie wissen nicht, was das bedeutet. Sie haben das Kreuz lieb, solange es heißt, an diesem Fluchholz starb Jesus für mich. Aber das ist nur die eine Seite des Kreuzes. Es ist noch eine da, und die heißt, wir sind mit ihm gekreuzigt. Das Haupt kann nicht allein am Kreuz sein, sondern gewiss auch der Leib. Diese Leute möchten die Lebensgemeinschaft mit Jesus, die Kraft seiner Auferstehung, aber sie fürchten die Todesgemeinschaft mit ihm. Kann denn jemand auferstehen, der nicht im Tod und Grab war? Oh, wie viele suchen das Leben auf eine ganz verkehrte Weise. Alle Schwachheit im christlichen Leben kommt daher, dass man wohl mit Christus leben, aber nicht mit ihm sterben will. Diese Leute vergessen, dass nur Schlachtschafe in den Schafstall gehen und darin bleiben, dass der gute Hirte nur den Schlachtschafen Leben und volles Genüge geben kann. Willst du so ein Schlachtschaf werden? Willst du als Rebe die Einheit mit dem Weinstock eingehen? Dann ist die Grundbedingung des Bleibens in Jesus erfüllt. Dann hast du den schmalen, geraden Pfad gefunden, auf dem man nur vorwärts geht, den Weg, auf dem man dauernden Frieden und dauernde Freude findet und bewahrt. Wieder andere lassen sich durch die Versuchungen von Jesus wegtreiben. Wir können nicht ohne Versuchungen sein. Denn je näher dem König, desto heißer der Kampf. Die Versuchungen sind nicht da, um uns zu entmutigen, sondern sollen uns nach dem Worte des Jakobus sogar zur Freude gereichen. Er sagt, freut euch, wenn ihr in mancherlei Anfechtung fallet. Jakobus 1, Vers 2. Nicht wahr? Wir haben so lange gegen die Anfechtungen gekämpft und waren traurig, wenn wir angefochten wurden. Und doch, sagt der Knecht Jesu Christi, freut euch. Wann wird dies bei uns der Fall sein? Erstens, wenn wir gelernt haben, mit jeder Versuchung sofort zu Jesus zu kommen und nicht fragen, kann ich, sondern kann Jesus damit fertig werden? Wenn wir die Anforderungen und Aufgaben, die das tägliche Leben an uns stellt, nicht mehr selber lösen wollen, mit der Kraft und der Liebe und der Geduld, die in unserem kleinen Herzen ist, sondern uns an das große Herz wenden, das reich genug ist, allen Forderungen zu genügen. Mit einem Wort, wenn wir den durch uns überwinden lassen, der sagen konnte, der Fürst dieser Welt kommt und hat nichts an mir. Zweitens, wenn wir gelernt haben, nicht nur den Versuchungen zu widerstehen, sondern uns aus Jesu Fülle das Gegenteil von dem, worin wir angefochten sind, zu nehmen. Es sagte jemand, der darin Fertigkeit hatte, wenn ich durch Reizbarkeit versucht werde, ergreife ich seine Sanftmut. Wenn ich mich überheben will, suche ich seine Demut. So verwandelten sich seine Versuchungen in Segnungen. Anstatt uns zu Fall zu bringen, heben sie uns empor. Anstatt uns von Jesus zu entfernen, bringen sie uns ihm näher. Auch Paulus übte sich in dieser Kunst, und Petrus und Jakobus ermahnen uns dazu. Bruder, Schwester, wollen wir dieses Geheimnis nicht praktizieren lernen? Drittens, wenn wir aus dem Suchenden in den vertrauenden Glauben hineingegangen sind, der Gott schon danken kann für eine Gabe und für den Sieg, den er noch nicht in den Händen hat, aber im Glauben schon besitzt. Der suchende Glaube schaut durch die Schwierigkeit auf Gott, wie wenn man die Sonne durch ein umgekehrtes Fernrohr ansieht. Der vertrauende Glaube sieht durch Gott auf die Schwierigkeit. Der suchende Glaube spricht, Herr, sei mein Licht, sei mein Heil, sei meines Lebens Kraft. Der vertrauende Glaube aber sagt, der Herr ist mein Licht, ist mein Heil, ist meines Lebens Kraft. Jesus dankte am Grabe des Lazarus für die Erhörung seines Gebets, als ob Lazarus schon lebendig vor ihm stände, während er doch noch tot im Grabe lag. Georg Müller füllte sehr oft die Postanweisungen auf 400 Pfund für seine Missionare aus, während er noch keinen Schilling in den Händen hatte. Das ist vertrauender Glaube, Siegesglaube, der weit überwindet. Wir wollen uns in diesem vertrauenden Glauben üben, der den Herrn nicht nur zwischen uns und unsere Sünden, sondern auch zwischen uns und den Feind, zwischen uns und unsere täglichen Schwierigkeiten hineintreten lässt. Aber wenn du auch bis heute mehr Niederlagen als Siege hattest, so lass dich jetzt dadurch nicht vom Herrn wegtreiben. Es ist gewiss nicht gesagt, dass man sich immer wieder mit dem alten Sündenwust beflecken müsse. Die Möglichkeit ist vorhanden, aber nicht die Notwendigkeit. Es gibt Leute, die sagen, sie könnten nicht mehr sündigen, nicht weil sie keine Fähigkeit mehr dazu hätten, nicht weil keine Möglichkeit in ihnen und um sie her wäre, nein, sondern weil sie keine Lust mehr an der Sünde haben. Sie können nicht mehr aus Liebe zu ihrem Herrn, wie Josef nicht konnte, weil er Gott und seine Nächsten liebte. Glaube es nur, dass es Gläubige gibt, die tatsächlich eine solche Stellung einnehmen. Hat die Gnade dich noch nicht so weit bringen können, dann zweifle doch nicht daran, dass andere durch die Gnade dahin gebracht worden sind. Da es aber möglich ist, dass wir sündigen können, darum hat der treue Gott auch dafür Vorkehrungen getroffen. Lies 4. Mose Kapitel 19. Der Israelit, der sich an einem Toten verunreinigt hatte, musste das Sprengwasser brauchen. Das Kind Gottes, das sich mit dem alten Sündenwesen verunreinigt und befleckt hat, soll das Blut Christi brauchen. Ein Knecht Gottes sagt hierüber, Johannes erklärt seinen Kindern, dass er seinen ganzen Brief nur darum schreibe, damit sie nicht sündigen. Freilich fährt er sogleich weiter fort, und ob jemand sündigt, so haben wir einen Sachwalter bei dem Vater, Jesus Christus, den Gerechten. Daraus ist zu erkennen, dass es nicht der Sinn des Apostels ist, die Sünde schlechthin als eine Unmöglichkeit für Kinder Gottes hinzustellen oder als etwas, wodurch der Stand der Gotteskindschaft sofort aufgehoben wird. Er weiß, dass, solange wir im Leibe wallen, die Sünde eine leicht umstellende Macht ist und dass auch bei Vätern in Christus Fehltritte vorkommen können. Deshalb hält er denen, die gesündigt haben, den Zugang zu der in Christus geschehenen Sühnung offen, damit sie nicht immer tiefer in die Sünde verflochten, sondern wieder zurechtgebracht werden. Wenn ein Kind aus dem Hause sein Vergehen erkennt und eilends Verzeihung sucht, so darf es nicht fürchten, von dem Vater verstoßen und enterbt zu werden, auch wenn sein Vergehen groß war. Immer aber stellt es Johannes nur als eine betrübende Ausnahme hin, dass Sünde bei Kindern Gottes vorkommt. Als Regel gilt ihm, dass sie nicht sündigen. Wer noch ganz und gar mit der Sünde vermengt ist, der hat Christus ganz und gar nicht erkannt. Wer hingegen von der Sünde immer noch übermannt wird, der mag zu Christus gekommen sein, aber er hat ihn erst teilweise erkannt und ist der vollen Erlösung noch nicht teilhaftig geworden. Das heißt, er hat die auch für ihn vollbrachte Erlösung noch nicht im Glauben angenommen. Wer in ihm bleibt, der sündigt nicht. Das heißt, die Sünde kann nimmer sein eigentlicher gewohnter Zustand werden. Er kann wie eine Magnetnadel durch eine Erschütterung aus seiner Stellung

sofortigen Reue über dieselbe und der sofortigen Wiederaufnahme des vorhin verlassenen Weges. Weil man diese heilige Lektion nicht befolgt und übt, darum kommt man in Nebel und Sumpf hinein, dass man zuletzt nicht mehr weiß, wo man daheim ist. In unvergebenen Sünden hat der Teufel eine große Macht, ein mächtiges Bollwerk, das mit jedem Tag größer wird. Ein Kind Gottes braucht keine Defizite zu haben, weil es mit jeder Schuld zu der Vergebungsgnade, zu der es Zugang hat, eilen darf. Römer 5, Vers 2. Wenn wir einen Fehltritt gemacht haben, sollten wir es sofort bekennen und uns unter das Blut Christi stellen. So hätte Satan keine Macht. Da laufen aber manche Tage, Wochen, sogar Monate umher mit unvergebenen Sünden und wundern sich dann, wenn sie vom Teufel geplagt werden. Wundern sich, dass sie keine Gemeinschaft mit Gott haben. Ein Unreiner durfte nicht in den Tempel, durfte nicht opfern, durfte nicht einmal anbeten. Was er zu tun hatte, war, sich dem Priester zu stellen und ihm zu sagen, ich habe mich verunreinigt, reinige mich. Oh, übe diese heilige Eilfertigkeit, dann gibt's keine Wand, keine Wolke zwischen dir und deinem Gott. Ist das nicht ein biblischer Weg? Kann man so nicht in Jesus bleiben? Wenn man gefehlt hat, beugt man sich. Man nennt das Kind beim Namen. Sage es Jesus. Ich war neidisch, lieblos, selbstsüchtig, unrein, geldgierig und so weiter. Bekenne nur immer vor ihm. Gib dir Rechenschaft von deinem Fehler vor Gott, so wirst du bald vorsichtiger. Wir müssen nicht jeden Tag sündigen, nach der Lehre Satans. Christus kam, um zu erlösen. Wir sollen nicht an die Macht der Sünde, sondern an die Macht seines Sieges für uns und in uns glauben. Jesus sah nicht den toten Lazarus an, sondern hob seine Augen auf gen Himmel und dankte. Aber wenn du dennoch gefehlt hast, so glaube dem Teufel nicht, wenn er dir sagt, so oft darf man nicht kommen. Das Blut ist eine zu heilige Sache. Ja, das Blut ist etwas sehr Heiliges, aber man darf aus Gnade hinzutreten. Gott hat es seinen Kindern gegeben zu einem Born wider Sünde und Unreinheit. Zacharia 13,1. Wie es den Israeliten geboten war, zum Sprengwasser zu kommen, so ist es auch uns geboten, zum Blut der Besprengung zu kommen. Wie der Herr verlangt, dass wir den fehlenden Bruder nicht fortschicken sollen, wenn er reumütig kommt und wenn er siebenmal kommt, so schickt er auch uns nicht fort. Und wenn wir des Tages siebenmal kommen, komme jedes Mal, bis du das Geheimnis gelernt hast, bei ihm zu bleiben. Und wenn du kommst zum Gnadenthron, so schreie nicht nur um Barmherzigkeit und suche nicht nur Gnade, sondern wie geschrieben steht, Hebräer 4, 14 bis 16, empfange Barmherzigkeit, finde Gnade. Noch andere lassen sich durch die Vorstöße des Fleisches erschrecken und entmutigen. Sie wissen nicht, dass auch der bekehrte Mensch etwas mit sich herumträgt, was durch die Wiedergeburt nicht erneuert worden ist, nämlich die von Adam ererbte Natur oder Fleisch, wie es in Römer 8 genannt ist. Es sagte einer hierüber sehr klar und wahr, die Einführung der neuen Natur verändert nicht im Mindesten den Charakter der alten. Dieselbe bleibt, wie sie war, und wird in keiner Weise verbessert, sondern tritt durch das Erscheinen der neuen umso schärfer hervor. In 1. Mose 21, wo unter Ismael und Isaak die beiden Naturen dargestellt werden, sehen wir, dass die Geburt Isaaks nicht zur Besserung Ismaels diente, sondern nur den Gegensatz zwischen ihm und dem Sohne der Verheißung umso greller ins Licht treten ließ. Die Wiedergeburt bedeutet nicht die Ausrottung des alten Lebens mit Stumpf und Stiel, sondern die Einsetzung neuer Lebensgrundsätze. Sie bedeutet auch nicht eine stufenweise Veränderung der alten Natur, die sich so lange fortsetzt, bis der ganze Mensch umgestaltet ist. Siehe zum Beispiel Römer 8, Vers 7. Der alte Mensch wird ausgezogen oder nach Römer 6 in den Tod gegeben und mit Glauben darin erhalten, nicht aber vervollkommnet. Gottes Befehl über die alte Natur ist wie über Ismael. Stoße sie aus, halte sie am Kreuz.

0: an dem ihr gegebenen Platz. Und alles, was ans Kreuz gehört, ist unter dem Fluch. Und was unter dem Fluch ist, kann nicht gebessert werden. An dieser alten Natur sucht die Sünde ihre Anknüpfungspunkte. An ihr findet sie ein Organ, durch welches sie sich betätigen kann. Halten wir sie nun im Glauben an dem von Gott ihr gegebenen Platz am Kreuz, im Tod, so ist sie außer Wirksamkeit gesetzt. Die Sünde hat ihr Organ, durch welches sie sich betätigen kann, verloren und ist somit machtlos geworden. Was Natur oder Fleisch ist, ist uns im Worte Gottes klar gesagt. Erstens, in seinem Wesen. Feindschaft gegen Gott, Römer 8, Vers 7. Nicht wahr? Da können wir die öftere Abneigung gegen Gottes Wort, die Trägheit zum Gebet, das Widerstreben gegen Gottes Willen und Wege wohl verstehen. Zweitens, in seiner Betätigung. Widerstreit wider den Geist, Galater 5, Vers 17. Der inwendige Mensch hat Lust am Gesetz des Herrn, aber das Fleisch, das Selbst, hat eine Abneigung dagegen. Und wenn uns der Lebensgeist nicht zu Hilfe kommt und uns frei macht, so bleiben wir der gebundene, seufzende Mensch, wie er in Römer 7 beschrieben ist. Drittens, in seinen Äußerungen. Ehebruch, Hurerei, Unreinheit, Unzucht, Abgötterei, Zauberei, Feindschaft, Hader, Neid, Zorn, Zank, Zwietracht, Rotten, Hass, Mord, Saufen, Fressen und dergleichen. Galater 5, Vers 19. Du wirst erschrecken und sagen, ja, ist das möglich? Und bin ich zu dem allem noch fähig? Ja und nein. Ja, wenn du nicht im Geiste wandelst. Galater 5, Vers 16. Wenn du nicht durch den Geist des Fleisches Geschäfte tötest. Römer 8, Vers 13. Nein, wenn du im Geiste wandelst, denn wandelt im Geist, so werdet ihr die Lüste des Fleisches nicht vollbringen, sagt uns der Apostel in Galater 5, 16. Da ist mit unserer Macht nichts getan. Diese Macht des Fleisches kann nur durch den Geist des Lebens an dem Orte des Todes gehalten werden. Oh, wie wichtig und notwendig ist es darum, dass wir dem Geist des Lebens gehorsam werden, damit er in uns Raum gewinne, um uns zur Freiheit zu führen und darin zu erhalten. Zum Schluss möchte ich dich noch auf zwei Wörtlein aufmerksam machen, die Jesus als Bedingung des Bleibens aufstellt. Und was der Herr sagt, ist immer das Einfachste und Beste. Die beiden Wörtlein heißen Gehorsam und Liebe. Johannes 15, 10 und 12. Gehorsam gegen seinen Vater und Liebe zu den Menschen. Das waren die zwei Linien, in denen Jesu Leben sich bewegte. Meine Speise ist die, dass ich tue den Willen dessen, der mich gesandt hat. Johannes 4, 34. Das war seine Stellung zum Vater. Und des Menschensohn ist nicht gekommen, dass er sich dienen lasse, sondern dass er diene und gebe sein Leben. Matthäus 20, 28. Das war seine Stellung zu den Menschen. Was macht, dass der Dampf eine so schwere Maschine und eine ganze Anzahl Wagen so leicht fortbewegt? Die Schienen. Nimm diese beiden Schienen weg oder auch nur eine und siehe, was er dann vermag? Nichts. Du begehrst größere Geisteskraft, aber sie nützt dir nichts. Du kommst trotzdem nicht vorwärts, wenn diese beiden Schienen, Gehorsam und Liebe, nicht in Ordnung oder gar weggerissen sind. Wenn bei der Eisenbahn so etwas vorkommt, sagt man, die Verbindung ist unterbrochen, der Verkehr ist gestört. Ist's nicht gerade so in der Verbindung mit Jesus? Können wir bei ihm bleiben, wenn wir ungehorsam sind? Können wir richtig zu ihm stehen, wenn wir nicht richtig stehen zu unseren Mitmenschen? Nie und nimmer. Seine Wege und unsere Wege gehen da auseinander. Hast du diesen Trennungsschmerz nicht schon oft empfunden, wenn du ungehorsam gegen ihn oder lieblos gegen deinen Nächsten warst? Kamst du dir in deinem Gebet, in deinem Zeugnis, in deinem Dienst nicht vor wie eine Maschine, die keine Schienen vor sich hat und doch vorwärts wollte? Da muss man sich zuerst bücken und die Schienen in Ordnung bringen. Gehe den Weg des Gehorsams und der Liebe, so triffst du mit Jesus zusammen. gehst mit ihm seinen Weg. Gehorsam gegen Gott ist einer der wichtigsten Punkte im Kindesleben, aber nicht weniger wichtig ist die Liebe zu den Menschen. Wer in der Liebe bleibt, der bleibt in Gott und Gott in ihm. In der Liebe gegen Gott und den Nächsten hängt das ganze Gesetz und die Propheten und auch das Evangelium. Denn Jesu neues Gebot heißt, liebt euch untereinander. Liebe ist Leben. Ohne Liebe lebt man nicht. Ohne Liebe bleibt man nicht. Lieben macht glücklich. Der Vater im Himmel hat uns so viel Gelegenheit gegeben, glücklich zu sein, weil er uns so viel Gelegenheit gegeben hat, zu lieben. Alles macht Anspruch auf unsere Liebe. Sogar jedes Tierlein und jedes Pflänzlein. Und alles, was Anspruch macht auf unsere Liebe, will nur unser Glück vermehren. Liebe ist das Band der Vollkommenheit. Wie das Band oder die Schärpe den Offizier von dem gewöhnlichen Soldaten auszeichnet, so ist die Liebe das Erkennungszeichen der Kinder Gottes inmitten der Weltkinder. Die ersten Christen erkannte man an diesem Band. Erkennt man an diesem Band auch dich? Bitte lies in der Stille. Psalm 81, Verse 14 bis 17. Jesaja 48, Verse 18 und 19. Johannes 7, Vers 17. Johannes Kapitel 14. Und Jesaja Kapitel 58. Joel Kapitel 4, Vers 19. Micha Kapitel 6, Verse 6 bis 16. Matthäus Kapitel 22, Verse 36 bis 40. Und flehe mit Salomo, gib deinem Knecht ein gehorsames Herz. Und mit dem Dichter, du, der seine Jüngerschar lieben lehrte, und dies Feuer immerdar segnend nährte, meine Seele öffnet sich, schenk mir Triebe deiner Jesusliebe. Lebst du in der Gegenwart Gottes? Solches redete Jesus und hob seine Augen auf gen Himmel und sprach, Vater, Johannes Kapitel 17, Vers 1. Jesus lebte so in der bewussten Gegenwart seines Vaters, dass er überall, wo er ging und stand, seine Augen gen Himmel erheben und sprechen konnte, Vater. Es bedurfte nur eines Blickes nach oben, und er hatte die innige, bewusste Verbindung mit dem Vater, das Ohr seines Vaters. Das Leben in der Gegenwart Gottes macht das Beten leicht und zu einer Erquickung. Wer in der Gegenwart Gottes lebt, muss seinen Gott nicht suchen. Nein, er hat ihn. Er kann ihn anrühren. Beten ist ein Anrühren Gottes. Aber wenn ich jemand anrühren will, muss ich vor allem nahe bei ihm sein. Trittst du erst dann in die Gegenwart Gottes, wenn du betest? Wundere dich dann nicht, wenn du Mühe hast, die Verbindung nach oben zu finden, wenn dein Gebet nicht aufwärts steigt, wenn es Gottes Herz und Ohr nicht findet. Wundere dich nicht, wenn du manchmal von den Knien aufstehen musst, ohne dass du ihn anrühren konntest und seine Kraft empfingst. Statt erquickt und erfüllt zu werden, wirst du matt und leer. Und warum? Dein Geist ist mit so vielen Dingen umhüllt, dein Herz von so vielem eingenommen und dein Gemüt mit so vielem beschwert, dass es lange Zeit braucht, bis du dich durch alle Schichten hindurch gearbeitet hast und in deinem Herzen ein gebahnter Weg ist für Gott. Psalm 84, Vers 5. Das Leben in der Gegenwart Gottes macht unseren Umgang mit Menschen zu einem Gesegneten. Jesus lebte so in der Gegenwart seines Vaters, dass er nach jedem Wort, das er sprach, seine Augen gen Himmel erheben und sprechen konnte, Vater. Sprechen wir auch so, dass wir nach jeder Rede sagen können, Vater? Vater, segne und versiegle, was ich jetzt sprechen durfte. Lege es in die Furchen des Herzens hinein und decke es zu mit deiner Hand, dass es aufgeht und seine Frucht bringt. Oder müssen wir noch oft die Augen niederschlagen und seufzen? Lieber Vater, vergib mir, was ich vorhin geredet habe. Tilge aus mit deiner Hand und lass nicht aufgehen den Unkrautsamen. Wir sind einander ein heiliges Leben schuldig, ich dir und du mir. Aber wir können diese Schuld nur abtragen, wenn wir beide in der Gegenwart Gottes wandeln und in seiner Gegenwart zusammenkommen. Wo der Mensch dem Menschen gegenübersteht, kann nur Sünde und Verwirrung sein. Johannes wünschte Gemeinschaft mit anderen, weil seine Gemeinschaft war mit dem Vater und mit seinem Sohne Jesus Christus. 1. Johannes 1, Vers 3. Nur wer Gemeinschaft hat mit Gott, darf wünschen und hat ein Recht, Gemeinschaft mit anderen zu haben. Wir sind nur dann ein Lebensgeruch, wenn wir mit ihm in bewusster Verbindung sind. Nur heilige Leute sind ein Segen. Das Leben in der Gegenwart Gottes bewahrt vor Sünden. Jesus, von dem im 16. Psalm weissagend gesprochen ist, sagt im 8. Vers: Ich habe Jahwe stets vor mich gestellt, weil er zu meiner Rechten ist, werde ich nicht wanken. Selbst er suchte seine Bewahrung vor Fehltritten in der Gegenwart Gottes. Kann man sündigen in der Gegenwart Gottes? Nein. Da gibt's für uns keinen verborgenen Ort, keinen heimlichen Gedanken, kein ungehörtes Wort, keinen ungesehenen Blick, keine unbeobachteten Gefühle und Empfindungen mehr. Es ist alles bloß und aufgedeckt vor seinen Augen, mit dem wir es zu tun haben. Hebräer 4, Vers 13. Jeder Sünde geht eine innere Lösung der Verbindung mit Gott voraus, ein Verlassen der Gegenwart Gottes. Wenn wir zart genug sind, fühlen wir dieses Gelöstwerden ganz gut und merken, dass jetzt der Augenblick gekommen ist, wo wir zum Gnadenthron eilen müssen, um hier Gnade zu finden zur rechten Hilfe. Hebräer 4, 14 bis 16. Damit wir nicht sündigen. Wenn ich sündige, so habe ich nicht Gnade gefunden zur rechten Zeit. Weil ich versäumt habe, die helfende Gnade zu empfangen, muss ich nun die vergebende Gnade suchen. Es gibt, dem Herrn sei Dank, für die gegenwärtige Versuchung auch eine gegenwärtige Gnade. Hebräer 4, 14 bis 16. Weil Jesus in der Gegenwart seines Vaters lebte, hatte er auch in der Stunde der Versuchung und der Nöte schnell das offene Ohr und die starke Hand seines Vaters. Er sagt in Johannes 17, 1, Vater, die Stunde ist gekommen. Welche Stunde? Die schwere Stunde von Gethsemane und Golgatha. Es gibt Leute, die Tag und Nacht auf ihre Sünde und ihre Leidenschaft aufpassen, über dieselbe wachen und sie dadurch nur wach erhalten. Immer nur auf seine Sünde sehen, bringt keine Kraft. Im Gegenteil, macht sehr müde und wird eine Versuchung, zum zweiten Mal hineinzufallen. Schaue deinen Gott an, statt deine Sünde. Jeder Blick auf ihn bringt Leben. Das Leben in der Gegenwart Gottes führt zu einem Wandel im Licht. In seinem Licht sehen wir das Licht. Nichts anderes als die Gegenwart Gottes wird uns das Zweifelhafte in unserem Leben so wahr kennzeichnen und was krumm ist, als solches darstellen. Der Priester des alten Bundes trat mit seinen Fragen in die Gegenwart Gottes, und da gab ihm Gott durch Licht und Recht Antwort. Bringe alles dir Zweifelhafte und Unklare in sein Licht, und du wirst schnell merken, was Recht ist. Mache es wie jener treue, einfältige Christ, der sich immer fragte, hat auch Jesus so geredet? Hat auch Jesus so getan? Du lebst vielleicht mit deiner Umgebung in einem Missverhältnis und entschuldigst dich und sagst, sie haben mir Unrecht getan, und billig zürne ich. Bringe aber diese Sache in die Gegenwart Jesu und siehe zu, ob du da noch zürnen kannst. Frage dich, möchte ich, dass Jesus, wenn er kommt, mich findet in einem Missverhältnis mit meiner Umgebung? Und schnell wirst du dir sagen müssen, nein, ach, tausendmal nein. Zu einem frommen Vater kam eines Sonntags sein einziges Töchterlein und klagte: Alle Töchter des Dorfes gehen heute auf den Tanz. Ich bin die Einzige, die nicht gehen darf. »Mein Kind«, erwiderte der Vater, »ich habe nicht gesagt, dass du nicht gehen darfst. Wenn es dir nichts macht, dass dich der Heiland, wenn er heute Nacht kommt, auf dem Tanzboden findet, dann gehe du hin.« Der Vater hätte keine bessere Antwort geben können als diese, denn als das Kind sein Begehren in die Gegenwart Jesu gestellt sah, merkte es sofort den Irrtum und sagte, »Nein, ich möchte nicht, dass mich Jesus auf dem Tanzboden findet, wenn er kommt.« Das Leben in der Gegenwart Gottes ordnet alles in Herz und Haus, in Handel und Wandel. Als Jesus das Haus des Zachäus betrat, brachte seine Gegenwart nicht nur den Mann, sondern auch das ganze Haus in Ordnung. Glaubst du an die Gegenwart Gottes in deinem Hause? Dann wird seine Gegenwart dein ganzes Haus ordnen, den Schmuck an deinen Zimmerwänden, dein Schreibpult, deine Schränke und deine Kommode. Du wirst keine Rumpelkammer in deinem Hause haben können, wo alles kreuz und quer hineingeworfen werden darf. Du wirst niemals unordentlich gekleidet sein können. Du wirst alles so in Ordnung haben, dass dein Herr dich jede Stunde in seine sichtbare Gegenwart rufen kann.
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1: Das Alte Testament berichtet uns von Josuas erstem Kampf als Führer des Volkes Israel. Mose schaute von einem Berg aus zu und solange er seinen Stab erhoben hielt, hatte Israel die Oberhand. Wenn er ihn sinken ließ, fielen sie zurück. Es war ein Bild dafür, wie sehr Josua Gott nötig hatte. Nachdem die Israeliten gesiegt hatten, sagte Gott zu Mose: Schreib dies zur Erinnerung in ein Buch. Das ist vielleicht die erste Erwähnung dessen, was wir heute als Tagebuchschreiben bezeichnen würden. Ich glaube, Gott wollte sicherstellen, dass Josua einen Bericht dieses ersten Kampfes hatte, sozusagen als Erinnerung an die eigentliche Quelle seiner Kraft. Es hat sich für mich als hilfreich erwiesen, von bedeutenden Meilensteinen meines Lebens mit Gott Aufzeichnungen zu machen. Meine alten Tagebücher erinnern mich daran, wie treu Gott ist und wie sehr ich ihn nötig habe. Wenn Gott dich das nächste Mal durch einen Kampf hindurchbringt, wäre es dann nicht schön, das schriftlich festzuhalten? Es würde dir helfen, dich an die Quelle deiner Kraft zu erinnern.
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8. August. Es wurden Bücher aufgeschlagen, in denen stand, was jeder getan hatte, und aufgrund dieser Eintragungen wurden die Toten gerichtet. Jeder empfing das Urteil, das seinen Taten entsprach. Offenbarung Kapitel 20, Vers 12. Eine Andacht von Gabriel Herbert. Fahren ohne Fahrschein. Meine damals 9-jährige Tochter und ich waren mit dem Zug unterwegs. Wir kauften morgens Tickets und fuhren jeweils eine Strecke von über einer Stunde hin und zurück. Als wir am Abend schließlich wieder an unserem Bahnhof ankamen, sagte sie ganz enttäuscht zu mir: »Papa, wir haben die Tickets umsonst gekauft. Wir wurden auf dem Hin- und Rückweg gar nicht kontrolliert.« Klingt eigentlich ganz logisch, oder? Ich erklärte ihr dann, dass man unabhängig von der Kontrolle Fahrkarten kaufen muss, da wir sonst die Dienstleistung nutzen würden, ohne dafür bezahlt zu haben. Das Fahren ohne Ticket wäre somit ein Verstoß gegen das Gesetz und daher verboten. Diese Begebenheit erinnert mich an das Ticket in den Himmel, das wir unbedingt brauchen. Warum? Jeder Mensch denkt, sagt und tut täglich böse Dinge, wodurch er das Ziel des Lebens verfehlt, nämlich Gott zu ehren. Die Kontrolle im letzten Gericht wird das unweigerlich an den Tag bringen. Doch wenn wir ehrlich sind, wissen wir schon längst um das, was bei uns nicht in Ordnung ist und dass wir Hilfe brauchen. Wem dann jedoch das Ticket fehlt, dem wird die Weiterfahrt in den Himmel verweigert. Er wird zurückgewiesen. Das Ticket bekommt man nun nicht an irgendeinem Automaten, sondern allein bei Jesus Christus, der zur Vergebung unserer Schuld am Kreuz für uns starb. Jedem, der das glaubt und für sich in Anspruch nimmt, dem wird ein Fahrschein ausgestellt. Der muss nicht etwa noch bezahlt werden, man muss aber aus tiefstem Herzen erkennen, dass man schuldig ist und Gott braucht. Ein Leben ohne dieses Ticket ist wie das Fahren ohne Fahrkarte. Jeden Moment kann man sterben und dann wird nach der Fahrkarte gefragt werden. Frage: Welches Gefühl beschleicht Sie im Zug, wenn Sie merken, dass Sie ohne Ticket fahren? Tipp: Der Schreck, der uns in die Glieder fährt, kann heilsam sein, sich das Ticket zum Leben endlich zu besorgen. Bibellese, Offenbarung Kapitel 20, Verse 11 bis 15. Und ich sah einen großen weißen Thron und den, der darauf saß, vor dessen Angesicht die Erde entfloh und der Himmel, und keine Stätte wurde für sie gefunden. Und ich sah die Toten, die Großen und die Kleinen, vor dem Thron stehen, und Bücher wurden geöffnet, und ein anderes Buch wurde geöffnet, welches das des Lebens ist. Und die Toten wurden gerichtet nach dem, was in den Büchern geschrieben war, nach ihren Werken. Und das Meer gab die Toten, die in ihm waren, und der Tod und der Hades gaben die Toten, die in ihnen waren, und sie wurden gerichtet, ein jeder nach seinen Werken. Und der Tod und der Hades wurden in den Feuersee geworfen, dies ist der zweite Tod, der Feuersee. Und wenn jemand nicht geschrieben gefunden wurde in dem Buch des Lebens, so wurde er in den Feuersee geworfen.

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Was ist das hier? Ein Absperrband. Ziemlich billiges, leicht herzustellendes Absperrband. Eigentlich ist das nichts Besonderes, oder? Aber vermutlich haben wir das alle schon mal irgendwo gesehen. Und so ein Absperrband deutet darauf hin, dass es irgendwo eine Grenze für uns gibt. Es gibt also Situationen oder Orte, die wir nicht betreten dürfen. Und wir dürfen nicht hinter dieses Absperrband gehen. Vermutlich habt ihr das alles schon mal gesehen, nicht nur an der Baustelle, sondern irgendwo am Flughafen schon mal so Absperrbänder gesehen, richtig? So ein Absperrband deutet darauf hin, dass wir eine Grenze haben, dass wir nicht dahinter treten dürfen. Aber stell dir vor, so ein Absperrband würde sich plötzlich durch dein Leben ziehen. Nicht sichtbar, aber sehr deutlich. Plötzlich dürftest du nicht mehr nach Hause gehen. Du dürftest nicht mehr deine Kinder sehen. Du könntest nicht mehr deine Frau umarmen. Du würdest nicht mehr am Tisch mit deiner Familie sitzen können. Mit deinen Freundinnen dürftest du dich nicht mehr treffen. Und du könntest auch an keinem Gottesdienst mehr teilnehmen. Dieses Absperrband würde dich komplett isolieren in deinem Leben. Von all deinen Beziehungen und Kontakten. Aber genau darum geht es im Buch Levitikus. Wir sind im Buch Levitikus und darüber werden wir heute nachdenken. Kapitel 13, 14, da geht's um unsere Kontakte. Es wird so ein Absperrband im Prinzip nicht visuell gezogen, sondern Gottes Gebote bilden eine gewisse Beschränkung. Wie schon gesagt, ich bin in der Serie von dem Buch Levitikus und jeder Titel oder jede Predigt trägt das Thema Seid heilig. Denn in diesem Buch geht es Gott um Heiligkeit. Er sagt, seid heilig, weil ich, euer Gott, bin heilig. Hier nochmal der Überblick über das ganze Buch. Ich habe das Buch in zwei große Kapitel oder zwei große Blöcke eingeteilt. Kapitel 1 bis 10, da geht es um Heiligung, der Weg zu Gott. Wie können wir in die Gemeinschaft mit Gott kommen? Und Gott stellt einen Weg her, so dass wir zu ihm kommen können. Ab Kapitel 11 redet Gott über Heiligung, ein Weg mit Gott. Wenn Gott in deinem Leben ist und Gott an deiner Seite ist, wie sieht dann ein Leben in Heiligung aus? Und beim letzten Mal haben wir mit den Kapiteln 11 bis 15 angefangen. Und ich hatte damals die Überschriften gewählt. Es betrifft deinen ganzen Alltag. Es betrifft die Küche, den Körper und deine Kontakte. Und ich hatte bereits über Küche und Körper gesprochen. Und wir haben gesagt, wenn ein Israelit oder ein Jude in seiner Küche gekocht hat, dann konnte er nur bestimmte Sachen verwenden. Es hatte sicherlich gute Gründe, dass sie bestimmte Sachen essen und andere nicht essen sollten. Vielleicht waren das auch gesunde Sachen, die sie essen. Aber Gott geht's nicht in erster Linie oder nur um Gesundheit. Das ist ihm ganz sicher ein Anliegen. Aber ihm war viel wichtiger, dass man beim Kochen darüber nachdenkt, es gibt einen heiligen Gott und er unterscheidet zwischen rein und unrein. Dasselbe betrifft unseren Körper. Und heute sind wir dabei, darüber nachzudenken, was hat das mit unseren Kontakten zu tun? In Levitikus Kapitel 10, Vers 10 finden wir den Grundsatz. Ihr sollt unterscheiden, was heilig und unheilig, was unrein und rein ist. Das möchte Gott, dass wir erkennen, was heilig und unheilig, was rein und unrein ist. Heiligkeit ist im Buch Levitikus kein abstraktes Thema. Heiligkeit betrifft nicht nur die Gedanken, Gebete oder den Gottesdienst, sondern sie reicht in die Küche, in den Kleiderschrank und in die Kammern des Hauses. Und deshalb müssen wir uns heute mit diesen zwei Kapiteln einmal etwas intensiver beschäftigen. Es geht um Kontakte und wann wir Kontakte unterbrechen müssen und wie sie wiederhergestellt werden. Ich habe diese K für Kontakte gewählt, damit man sich besser merken kann. Ihr merkt schon, ne? So Küche, Körper und Kontakte, das kann man sich gut merken. Aber es geht um mehr als nur menschliche Kontakte. Es geht auch um Beziehungen, es geht um Berührungen, es geht um Begegnungen. Es geht auch darum, dass wir bestimmte Räume, zu bestimmten Räumen keinen Kontakt mehr haben sollen oder zu gewissen Gegenständen keinen Kontakt mehr haben sollen. Also es geht Gott immer wieder darum, dass er ein sogenanntes Absperrband vor das Leben eines Menschen zieht, damit er daran erinnert wird, dass Distanzen geschaffen werden müssen, um rein und unrein voneinander zu trennen.
Heiligkeit betrifft unseren ganzen Alltag. Es betrifft auch unsere Kontakte. Ich habe folgende drei Fragen mitgebracht an diesen Text, an diese zwei Kapiteln. Diese werden in diesen zwei Kapiteln beantwortet. Die erste Frage, wann müssen Kontakte reduziert werden? Da gibt uns das Gesetz, Levitikus, ganz konkrete Anweisungen. Wann müssen Kontakte unterbrochen werden? Die zweite Frage, die dieser Text beantwortet, was passiert, wenn Kontakte reduziert werden? Und das dritte, wie wird der Kontakt wiederhergestellt? Das ist letztendlich das Ziel mit diesen zwei Kapiteln. Und deshalb ist das der letzte und auch der wichtigste Punkt eigentlich hier in diesem Text. Also, Levitikus beschreibt in Kapitel 13 und 14, wie Kontakte unterbrochen werden, wann sie unterbrochen werden, aber auch wieder hergestellt werden. Die Botschaft dieser Kapitel lautet, Gottes Heiligkeit nimmt Unreinheit ernst. Gottes Heiligkeit nimmt Unreinheit ernst, aber sie gibt dem Unreinen nicht auf. Gott will wiederherstellen. Komm, wir schauen uns den Text gemeinsam etwas näher an. Erstens, wann müssen Kontakte reduziert werden? Wir lesen ab Kapitel, ab Vers 1 in Kapitel 13. Und der Herr redete mit Mose und Aaron und sprach, wenn bei einem Menschen an seiner Haut eine Erhöhung oder ein Ausschlag oder ein weißer Flecken entsteht und zu einer aussätzigen Stelle an der Haut wird, soll man ihn zum Priester Aaron führen oder zu seinen Söhnen, den Priestern. Also nochmal, Levitikus 13, 14 wirkt auf den ersten Blick sehr technisch. Es geht um Flecken, Geschwüre, Brandwunden, kahle Stellen, Kleidung, Leder, Häuser. Doch der Text ist kein medizinisches Handbuch. Die entscheidende Frage lautet, was ist rein und was ist unrein vor dem heiligen Gott? Das hebräische Wort für Aussatz, was in den meisten Übersetzungen hier so als Aussatz übersetzt wird, meint nicht direkt Lepra. Klar, Lepra ist auch eine Form von Aussatz, aber das ist nicht die einzige Form von Krankheit. Sondern im Gegenteil, es ist ein Sammelbegriff für verschiedene auffällige Veränderungen an Haut, Kleidung und auch Gebäuden. Gemeint können dabei verschiedene Hautkrankheiten sein, Pilzbefall, Pigmentstörungen, entzündete Wunden und tatsächlich auch Schimmel. Nochmal, eine genaue medizinische Diagnose ist hier für die Auslegung überhaupt nicht relevant und entscheidend. Sondern es geht um die Priester, die etwas feststellen. Die Priester sind keine Ärzte. Sie heilen nicht, sondern sie halten nur fest. Sie beobachten. Sie verschreiben auch keine Salben oder heilen den Betroffenen, sondern sie sind nur da, um etwas zu beobachten. Und am Ende festzuhalten, ist der Mensch oder ist die Sache rein oder unrein? Aussatz kann an einigen Stellen in der Bibel tatsächlich als Gericht Gottes verstanden werden. Bei Miriam, Gehasi, dem Knechten oder dem König Usia. Aber Aussatz ist nicht per se eine Folge von Sünde, sondern im Gegenteil. Krankheit ist in der Bibel nicht immer eine Folge von Sünde, sondern bestenfalls Krankheit ist etwas, was dem Sündenfall folgt. Also vor dem Sündenfall hat Gott den Menschen ohne Erkrankung und ohne Krankheit geschaffen. Aber die Folge der Sünde ist Krankheit. Deshalb hat Jesus Christus am Kreuz auch unsere Krankheiten auf sich genommen. Und es wird einen Tag geben, wo wir alle frei sein werden von jeder Erkrankung. Wir werden heilig und rein und gesund vor Gott sein. Noch leben wir im Diesseits und Krankheit gehört zu unserem Leben, ist aber nicht immer eine direkte Folge von Sünde. Und dennoch macht sie den Menschen unrein und er muss auf diese Weise in besonderer Weise behandelt werden. Das stellen wir in diesen zwei Kapiteln fest. Ein weiteres Wort, das kommt hier andauernd vor. Allein in Kapitel 13 kommt das Wort 47 Mal vor. Und zwar Stelle, Fleck oder Befund. Lest mit mir in Kapitel 13, Vers 3. Da kommt das Wort viermal vor. Luther übersetzt hier mit Befund. Der Priester soll den Befund auf der Haut ansehen. Wenn das Haar in dem Befund weiß geworden ist und das Aussehen des Befundes tiefer erscheint als die Haut, dann ist es ein Aussatzbefund. Also viermal das gleiche Wort, 47 Mal in diesem Text. Es geht also um ein gewisses Anzeichen. Ein Fleck oder eine Veränderung macht den Menschen nicht sofort unrein. Aber es muss näher untersucht werden. Der Priester muss hinsehen, warten und nach 7 Tagen erneut untersuchen. Also die entscheidende Frage lautet immer, breitet sich der Befall aus oder nicht?
Ich fasse das mal hier zusammen, was das für ein Prozedere gewesen ist. Einfach mit meinen Worten. Das ist so der Ablauf gewesen, wenn man einen Befund oder eine Stelle oder einen Flecken gesehen hat, was geschah dann? Zunächst mal ein ungewöhnliches Zeichen wird entdeckt. Zweitens, der Betroffene wird zum Priester gebracht. Der Priester untersucht das Anzeichen sorgfältig. Er entscheidet entweder sofort über rein oder unrein. Ist der Befund nicht eindeutig, folgt eine Absonderung für 7 Tage. Danach wird der Betroffene erneut untersucht. Falls der Befund dann weiterhin nicht eindeutig ist, folgt eine zweite 7-tägige Beobachtungszeit. Und erst danach kommt die abschließende Beurteilung des Priesters. Je nach Ergebnis folgen dann eben die Waschungen, Wiederaufnahme in die Gemeinschaft oder die Absonderung außerhalb des Lagers. Und in diesen 2 Kapiteln werden 3 große Bereiche des menschlichen Lebens besprochen. Und zwar der Körper, ich habe wieder 3 Ks gefunden, der Körper, die Kleidung und die Kammern, also im Prinzip die Räume des Hauses. Reden wir ganz kurz über den Körper. Der Körper wird vom Priester untersucht und es werden alte Wunden oder Brandstellen gesichtet. Und man stellt fest, ob jemand hier etwas Schlimmeres hat oder ob es eben einfach nur etwas ist, was zum Leben dazugehört. Es gibt Wunden, die wird man nicht mehr loswerden. Irgendwelche Verletzungen, die als, ja, sage ich mal, auch als Merkmal am Körper bleibt. Es gibt sowas wie der Haarausfall. Das ist fast ein bisschen lustig, darüber zu lesen. Ich habe bei mir in der Bibel ein Smiley dran gemacht. Also Haarausfall ist nicht per se eine Sünde. Ist sehr beruhigend für mich hier vorne, ne? Für einige von euch auch. Also, aber der Rest sollte nicht lachen. Also, warum lacht ihr alle? Na gut. Also, ja, eine Glatze ist nicht per se etwas Unreines. Ja, ist nicht sofort eine. Aber es kann ein Anzeichen für Erkrankung sein. Und das sollte der Priester beobachten. Ja, also ich bin froh, nicht jede Glatze ist ein Problem, sagt Levitikus. Also wie gesagt, er beobachtet, ja. Dasselbe geschah mit Kleidung, ja. Auch Kleidung, Stoffe, Leder, Gebrauchsgegenstände konnten von so einem gewissen Schimmel oder Pilz befallen werden. Auch hier galt ein sorgfältiges Untersuchen, Beobachten, 7 Tage Absonderung, ja, damit andere Gegenstände nicht dadurch auch noch irgendwie von dem Pilz befallen werden. Es macht irgendwie sehr viel Sinn, was hier steht. Nochmal, bei dem Ganzen hat Gott eine größere Idee. Gott möchte, dass durch das Beobachten von gewissen Erkrankungen oder Befindlichkeiten oder irgendwelchen schwierigen Schimmeln, die da im Haus waren, möchte Gott einen Hinweis geben auf seine Beziehung. Der Mensch soll auf diese Weise an seine Beziehung mit Gott denken und wissen, es gibt ein größeres Problem als eine Erkrankung an der Haut oder ein Schimmel auf den Kleidungen. Das größere Problem ist die Sünde im Leben des Menschen. Die Trennung zwischen Gott und Mensch, das ist das größere Problem. Aber die äußeren Umstände haben den Menschen daran erinnert, dass er in einer Beziehung zu Gott steht und dass diese Trennung das größere Problem ist. Und deshalb im letzten Abschnitt, Kapitel 14, ganz zum Schluss, wird Israel gesagt, wenn ihr dann irgendwann ins Land Kanaan einzieht, werdet ihr in Häusern wohnen. Jetzt wohnten sie ja nicht in Häusern. Sie waren ja unterwegs. Und entsprechend sagt Gott in der Vorausschau, wenn ihr irgendwann im Land Israel seid, dann kann es passieren, dass eure Häuser von Schimmel und von Pilz befallen werden. Und dann soll man entsprechend darauf achten, dass man damit vernünftig umgeht, beziehungsweise dass man entsprechende Vorschriften einhält. In Levitikus 14,35 heißt es sieht mir aus wie ein Anzeichen am Haus. Das heißt, da ist irgendein Fleck am Haus und dann soll man entsprechend damit umgehen. Man holt den Priester, man beobachtet das und so weiter. All diese Dinge, wie wir es hier im Text wiederfinden. Gott interessiert sich nicht nur für den Gottesdienst, hört ihr? Sondern er interessiert sich auch für den Ort, wo wir wohnen und wie wir leben. Immer wieder heißt es, der Priester sieht, der Priester prüft, der Priester erklärt rein oder unrein. Der Betroffene entscheidet nicht selbst, sondern es werden andere herzugezogen, die sorgfältig prüfen und konsequent handeln. Immer wieder ist das hier in diesem Text zu finden. Diese Trennung kann unter Umständen schmerzvoll sein, aber sie ist notwendig, um rein und unrein zu unterscheiden. Dabei ist unrein nicht immer per se Sünde. Das habe ich vorhin schon gesagt. Unrein heißt nicht sofort Sünde, sondern es meint einfach nur, es ist eine Notsituation, es ist ein Problem und es muss geklärt werden. Vor einigen Monaten
hatten wir am Bibelseminar Bonn einen Klassenraum absperren müssen. Wir konnten ihn nicht mehr benutzen. Es gab ein ganz einfaches Problem. Wir haben da oben das Flachdach geflickt und geflickt und es ist immer wieder Wasser reingelaufen. Wir standen schon überall Eimer in den Zimmer, aber es war irgendwann nicht mehr möglich, vernünftigen Unterricht in diesem Raum durchzuführen. Und dann haben wir kurzerhand einen Dachdecker geholt und ein neues Dach draufgesetzt. Und wir dachten, das Problem ist behoben. Die Studenten sind wieder in den Raum rein und dann kam jemand auf die Idee, mal die Verkleidung an der Decke mal abzunehmen. Jemand hob die Verkleidung ab oder auf und darunter hatte sich ein schwerer Schimmel gebildet. Und wir wussten, dass dieser Raum hat ein größeres Problem, als dass da Wasser eingedrungen ist. Die ganze Decke war verschimmelt. Der Raum war nicht mehr zu benutzen. Wir mussten den Raum wieder sperren und haben Experten reingeholt. Und die Experten haben tatsächlich mit besten Mitteln und mit großer technischen Aufwand diesen Raum gereinigt und wiederhergestellt. Schaut mal, genau das ist hier was hier der Text sagt. Ja, es gibt Situationen, da kommen wir nicht mehr alleine weiter. Da brauchen wir Hilfe von außen. Da muss jemand anders beurteilen, ob das noch immer gut ist oder nicht. Immer wieder heißt es hier im Text, der Priester sieht, der Priester prüft, der Priester klärt. Und damit sollte deutlich gemacht werden, das Schlimmste an der Unreinheit ist nicht der Fleck auf der Haut, sondern der Israelit sollte erkennen, noch schlimmer ist die Trennung von Gott, die Absonderung von Gott. Nicht ihre Unreinheit war das größte Problem, sondern die Sünde. Sünde tut genau das, was der Aussatz hier tut. Sie isoliert, sie macht mich einsam, sie bringt mich in Scham, ich verstecke mich, ich will nicht mehr gesehen werden. Unsere Zeit, in der wir gerade leben, sagt immer wieder, du musst dich selbst annehmen, du musst dich selbst finden. Du musst wissen, was gut und schlecht ist. Du musst für dich die Wahrheit definieren. Aber Levitikus sagt, nein, nicht du und ich bestimmen.

Natürlich. Und deshalb ist meine Frage an dich heute Morgen hier in diesem Raum oder da, wo immer du dich gerade befindest. Wer in deinem Leben darf den Fleck in deinem Leben dir zeigen? Wer darf dir ins Leben hineinreden? Wer kann dir sagen, du hast da ein Problem in deinem Leben? Das ist die Botschaft dieses Textes. Der Priester kam und sagte, es ist unrein. Oder es ist rein. Wer ist dieser Mensch in deinem Leben? Billy Graham wurde mal gefragt, wer ist der Mensch, der dir geistliche Wahrheiten in dein Leben hineinsprechen kann? Und Billy Graham, ohne zu zögern, sagt, das ist meine Frau Ruth. Niemand kennt mich so gut wie meine Frau und sie darf in mein Leben hineinreden und sagen, Billy, du hast da ein Problem. Vielleicht ist es dein Ehepartner, vielleicht ist es ein guter Freund, vielleicht ist es auch der Pastor in der Gemeinde. Für manche, die denken, das ist nur der Pastor, der darf sagen, was richtig und falsch ist. Natürlich sind wir Pastoren dafür da, um Gottes Wort zu verkündigen und zu sagen, was Sünde ist. Aber schaut mal, das Neue Testament spricht vom allgemeinen Priestertum. Die alle sind quasi wie im Alten Testament die Priester. Denn es steht bei Jesus, Jesus sagt, wenn du deinem Bruder sündigen gehst, dann geh und sag's dem Pastor. Nee, steht da nicht, richtig? Wenn du deinen Bruder sündigen siehst, dann geh hin und sag es ihm. Das heißt, deine und meine Aufgabe ist, wenn du jemand hier im Raum siehst, der in Sünde lebt, dann haben wir die gleiche Aufgabe wie der Priester, hinzugehen und zu sagen, hör mal, da ist ein Fleck in deinem Leben. Da ist eine Stelle in deinem Leben. Und die müsstest du mal etwas genauer anschauen. Vielleicht sollten wir nicht sofort ein Urteil darüber sprechen, über den Menschen, aber zumindest mal den Hinweis machen und dann gemeinsam im Gebet gucken, ob vielleicht dieser Fleck größer wird. Und das Problem, die Sünde größer wird. Das ist die Botschaft von Levitikus 13. Die Bibel will uns darauf hinweisen, dass wir alle ein Problem haben. Die größte Trennung ist nicht, dass wir sozial distanziert sein könnten von anderen Menschen. Die größte Trennung ist, dass wir von Gott getrennt sind. Dass die Sünde uns für immer von Gott trennt. Und deshalb macht dieses Buch und dieses Kapitel so deutlich, dass ein Opfer notwendig wird. Wir kommen am Ende zur Wiederherstellung. Gott will dieses Problem beheben, aber zunächst einmal hält er das Problem fest und sagt, schau in dein Leben hinein und erkenne, dass Unreinheit von Gott nicht geduldet wird. Also, wann braucht man ja die Reduzierung von Kontakten? Zweitens, was passiert, wenn Kontakte reduziert werden? Wir kommen zum nächsten Abschnitt. Levitikus Kapitel 13, Vers 45 und 46 sagt Folgendes. Wer nun aussätzig ist, soll zerrissene Kleider tragen und das Haar lose und den Bart verhüllt und soll rufen, unrein, unrein. Und solange die Stelle an ihm ist, soll er unrein sein, alleine wohnen und seine Wohnung soll außerhalb des Lagers sein. Ganz ehrlich, das ist ein schwerer und bedrückender Text, oder? Ich meine, ich hatte ganz am Anfang gesagt, stell dir vor, da zieht jemand so ein Trennband, so ein Band vor dein Leben und sagt, du darfst nicht mehr. Schaut mal, was hier mit dem Unreinen passiert. Er musste zerrissene Kleider tragen. Sorry, also vor dir ist das ja irgendwie so modern, ne? So zerrissene Hosen zu tragen. Das war damals kein modernes Kleidungsstück, sondern im Gegenteil. Es zeigte, mit mir stimmt etwas nicht, ja? Also das ist nicht das heutige Signal, wenn jemand da mit kaputten Jeans rumläuft. Aber damals war das ein Zeichen von, ich habe ein Problem. Ja, seine Haare waren ungeordnet. Okay, es gibt Leute, die haben keine mehr. Aber hier im Raum sehe ich einige mit ordentlichen Frisuren. Weißt du, so, also er sollte aber seine Haare einfach hängen lassen, um damit zum Ausdruck bringen, ich gehöre nicht dazu. Ich habe ein Problem. Ich bin jemand, der ausgesondert worden ist. Er musste dann seinen Bart beziehungsweise seinen Mundbereich verhüllen. Das ist sowas wie eine Maske tragen. Das kennen wir aus gewissen Zeiten. Und dann musste er ständig rufen, unrein, unrein. Stell dir mal vor, er musste ständig, sobald er irgendwo jemand sah, der gesund ist, musste er rufen, unrein, du darfst mit mir keinen Kontakt haben. Halt dich von mir fern. Das ist schon eine Diskriminierung. So fühlt sich das zumindest an, wenn man diesen Text liest, oder? Und dann das Allerschlimmste, er musste alleine wohnen außerhalb des Lagers. Also Menschen, die in so einer Situation sich befanden, die waren sowas wie, lebendig tot. Ja, sie hatten
Sie haben Ihr Zuhause.

Hause verloren. Sie haben die Nähe zur Familie verloren, die Gemeinschaft mit anderen, die Teilnahme im Gottesdienst und sie hatten auch den normalen Platz im Volk verloren. Der Betroffene musste also selbst für sich sorgen und lebte im Abstand mit allen anderen. Das kann man sich kaum vorstellen, oder? Hier heißt es, alleine soll er wohnen, Vers 46. Außerhalb des Lagers soll seine Wohnung sein. Alleine meint nicht unbedingt alleine, denn ihr wisst, in der Bibel zum Beispiel 10 Aussätzigen. Erinnert ihr euch an die Geschichte, die Jesus dann geheilt hat? Die lebten schon zusammen. Also innerhalb dieser Gruppe von Abgesonderten konnte man schon sich auch zusammentun. Aber alleine im Sinne von abgesondert von der Familie, von dem Volk. Kein Zugang zu dem ganz normalen sozialen Leben innerhalb der Volksgemeinschaft. Der Grund, warum das geschah, wird uns im 4. Buch Mose gezeigt. In 4. Mose, Kapitel 5, Vers 3 lesen wir, damit sie nicht ihr Lager unrein machen, in dessen Mitte ich wohne. Also es ging nicht alleine nur um eine mögliche Ansteckung. Das war sicher auch Gottes Absicht. Gott wollte immer schon, dass wenn jemand krank ist, er den anderen nicht ansteckt, willentlich. Und deshalb ist das nur anständig und richtig, sowohl damals als auch heute, dass man sich distanziert, um nicht andere Menschen anzustecken, damit sie nicht auch krank werden. Der entscheidende Grund war aber die Erinnerung. Sie sollten erinnert werden, der heilige Gott wohnt in der Mitte seines Volkes. Und deshalb musste das Lager, der Ort, wo Gott in der Gemeinschaft mit seinem Volk lebte, als heiliger Lebensraum reingehalten werden. Das zeigt, Unreinheit ist nicht nur ein persönliches Problem, was ein einzelner Mensch an sich trägt, kann Auswirkungen auf andere haben. Kultische Unreinheit ist nicht automatisch persönliche Sünde. Das habe ich bereits gesagt. Nicht jeder Aussätzige war wegen seiner konkreten Sünde krank. Aber eben diese kultische Reinigung, dieses aus dem Lager rausgehen, erinnert daran, dass Sünde uns trennt, isoliert und die Gemeinschaft zerstört. Das ist Gottes Absicht. Die Krankheit eines Menschen und die Trennung der Kranken von den Gesunden erinnerte ganz Israel daran, dass es ein größeres Problem gibt als die Krankheit. Die Sünde trennt einen Menschen immer direkt von Gott. Seit Adam und Eva, die aus dem Paradies vertrieben wurden, weiß der Mensch, dass sein Problem so groß ist, dass die Trennung zwischen ihm und Gott da ist. Ihr Lieben, seit Corona wissen die meisten von uns theoretisch, was Quarantäne heißt, richtig? Also zum Teil auch sehr praktisch, nicht nur theoretisch. Ja, Distanz war das große Wort in dieser Zeit. Aber bei der Ansteckungsgefahr müssen die Gesunden natürlich geschützt werden. Aber achtet darauf, dass es hier in diesem Text nicht direkt einfach nur um Krankheit geht. Es geht um dieses Symbol, dass Gott ein heiliger Gott ist und dass er keine Gemeinschaft mit Sünde haben kann. In der Gemeinde Jesu ist nicht Krankheit das größte Problem. Nicht Krankheit ist das größte Problem der Gemeinde, sondern immer Sünde, die nicht erkannt, bekannt oder verlassen werden will. Krankheit macht einen Menschen nicht direkt schuldig. Sünde immer. Besonders unbußfertige Sünde. Sie zerstört Gemeinschaft mit Gott und miteinander. Wie so ein fauler Apfel im Apfelkorb zerstört Sünde unsere Gemeinschaft. Und deshalb sagt die Bibel, das Neue Testament, dass die Gemeinde auch Menschen isolieren soll, die nicht dazugehören. Das, was wir Gemeindezucht nennen, manche sagen, Gemeindezucht ist kein richtiger, guter Begriff, der kommt auch in dieser Weise im Neuen Testament nicht vor. Aber das, was die Bibel, das Neue Testament lehrt, ist, wenn sich jemand Bruder nennen lässt und in der Sünde lebt, dann soll er aus der Gemeinschaft ausgeschlossen werden. Das ist ein schmerzvoller Prozess. Da verurteilen wir auch niemand. Da stellen wir uns auch nicht hin, als wären wir die besseren Christen. Sondern da machen wir nur etwas klar, was Levitikus damals schon klar machen wollte. Sünde trennt zwischen Gott und auch zwischen Menschen. In Galater 6,1 sagt Paulus sehr deutlich, helft ihm wieder zurecht mit sanftmütigem Geist. Das muss immer die Absicht sein bei Gemeindeausschluss. Die Absonderung soll die Gemeinde schützen, die Sünde nicht verharmlosen, aber es soll auch den Betroffenen helfen, zur Umkehr zu kommen. Das ist immer die Absicht. Und deshalb gehen wir diesen Menschen in Liebe nach.
Jemand hat mal sehr treffend gesagt, die Gemeinde ist ein Krankenhaus, aber hoffentlich kein krankes Haus. Die Gemeinde ist ein Krankenhaus. Wir sind ein Ort, wo wir alle zusammenkommen. Wir haben alle unsere Nöte und Probleme. Wir alle haben Schuld und Sünde in unserem Leben. Niemand stellt sich hier vorne hin und sagt, ich bin besser als du. Wir sind ein Krankenhaus, wo wir einander helfen, haben wir vorhin gesagt. Wir gehen aufeinander zu und helfen uns. Aber wir sind kein krankes Haus, wo einfach Sünde toleriert wird, geduldet wird, wo Sünde verharmlost wird, wo Sünde ignoriert wird. Das darf es nicht sein. Und Levitikus lehrt uns, das ist der Grund, warum Kontakte unterbunden werden müssen und wie es dazu kommen kann, dass Menschen sich auch voneinander distanzieren müssen. Sowohl im Buch Levitikus als auch jetzt im Neuen Testament. Aber der Abschluss dieses Kapitels ist, wie wird der Kontakt wiederhergestellt? Das ist für mich sehr beruhigend, dass dieses Kapitel oder dieser Text, dieser Abschnitt positiv endet. Es soll Wiederherstellung möglich sein. Kommt, wir kommen zum dritten Punkt und damit zu meinem letzten Punkt. Wie wird der Kontakt wiederhergestellt? Ab Kapitel 14, Vers 1, wir lesen. Und der Herr redete mit Mose und sprach, dies ist das Gesetz über den Aussätzigen, wenn er gereinigt werden soll. Man soll ihn zum Priester bringen. Vers 3. Und der Priester soll aus dem Lager gehen und feststellen, dass die kranke Stelle am Aussätzigen heil geworden ist. Also, das zunächst einmal, der Priester sucht den Ausgeschlossenen, den Distanzierten auf. Levitikus setzt voraus, dass die Krankheit abgeheilt ist. Es wird nicht näher beschrieben, wie es dazu gekommen ist. Es ist ein Wunder passiert, wie das bei Jesus der Fall war, als er die Aussätzigen geheilt hat. Oder ist eine Fehldiagnose da gewesen oder ist er ganz natürlich wieder gesund geworden? Hat er medizinische Hilfe in Anspruch genommen? Das bespricht hier Levitikus nicht. Sondern es geht darum, dieser Mensch ist wieder gesund geworden. Und dann heißt es, der Priester soll aus dem Lager gehen. Weil der Kranke darf nicht ins Lager kommen, also in die Volksgemeinschaft darf er nicht. Deshalb kommt der Priester raus. Kannst du dir diesen emotionalen Moment vorstellen? Dass jemand Wochen, Monate, vielleicht jahrelang isoliert gewesen. Kein Kontakt mehr mit seiner Familie. Kein Kontakt mit anderen Menschen. Und plötzlich sieht er den Priester kommen. Der Priester ist gerufen worden, so heißt es hier im Text. Und der Priester kommt raus. Vielleicht sogar in seiner kompletten Bekleidung als Priester. Und er sieht ihn, wie er aus der Ferne kommt. Und ihm zuspricht, du bist wieder rein. Weißt du, dieses Bild schreit nach Jesus Christus, oder? Jesus Christus ist derjenige, der aus dem Himmel herabkam zu uns Menschen. Du und ich, wir hätten nie den Zugang zurück zu Gott gefunden. Nie, wenn nicht Jesus Christus herabgekommen wäre, Mensch geworden wäre. Für dich und für mich das endgültige Opfer am Kreuz von Golgatha geworden ist. Das ist das Bild, das dieser Priester hier zeigt. Der Priester kommt heraus und sagt, du bist rein. Er spricht ihm diese Worte zu, wie das Jesus den Aussätzigen zugesprochen hat. Ich will, sei rein. So lesen wir es in Markus 1. Jesus ist derjenige, der sich nicht scheut, auf uns zuzugehen. Weißt du, kennst du den Ausdruck Kontaktschuld? Guilt by association ist der englische Ausdruck. Kontaktschuld ist, wenn du mit jemand gesehen worden bist, der irgendwas Böses getan hat oder der irgendwas Schlimmes verbreitet und man sagt, also du hast Kontakt mit dieser Person, also bist du auch ein solcher Mensch. Das heißt, du wirst quasi schuldig, weil du in Kontakt mit dieser Person gewesen bist. Weißt du was? Jesus hat kein Problem mit Kontaktschuld. Wisst ihr, wie er im Neuen Testament genannt wird? Er ist ein Freund der Zöllner und Sünder. Hallo, das war kein Ehrentitel für Jesus. Das war fast eine Beleidigung. Der ist ein Freund von Sündern und Zöllnern. Aber Jesus Christus schämt sich nicht, mit dir und mit mir Kontakt zu haben, weil er diesen Kontakt sucht. Er geht raus aus dem Lager uns entgegen, um uns von aller Unreinheit rein und heilig zu machen. Das ist unser Jesus. Und das soll im Buch Levitikus bereits angedeutet werden. Der Priester kommt zum Kranken und spricht ihn wieder gesund und rein. Das ist unser Jesus. Der Priester stellt die Reinigung fest.
lesen wir dann weiter. Der Priester bestätigt, dass er rein ist, dann wird er durch ein Opfer wiederhergestellt. Das Ganze würde jetzt zu lang dauern, das auszuführen. Das kannst du mal in Ruhe nachlesen. Da ist sehr viel Symbolik drin. Der Kranke kehrt dann Schritt für Schritt zurück. Zunächst ins Lager, dann ins Zelt und dann zurück ins Heiligtum. Und er darf wieder in der Gemeinschaft mit Gott und Mensch sein. Was für ein schöner Text. Lest mit mir, was in Kapitel 14, Vers 14 steht. Und der Priester soll von dem Blut des Schuldopfers nehmen und es dem, der sich reinigt, auf das Läppchen des rechten Ohres tun. Ja, merkwürdige Beschreibung, aber lies mit mir weiter. Er soll auf den Daumen seiner rechten Hand etwas von dem Blut tun und auf die großen Zehen seines rechten Fußes tun. Wir hatten dieses Bild schon mal im Buch Levitikus. Es ist nichts anderes als eine symbolische Handlung, um zu sagen, du bist rein. Das Blut seines Sohnes macht uns rein von allen Sünden. Das ist die Botschaft des Neuen Testaments und die Symbolik ist hier in Levitikus. Du wirst mit Blut berührt, um damit zu sagen, du bist gereinigt worden. Deshalb starb Jesus am Kreuz von Golgatha. Deshalb floss Blut vom Kreuz von Golgatha. Und deshalb feiern wir dieses Kreuz von Golgatha. Nicht, weil es ein Kreuz ist, sondern weil unser Herr Jesus Christus dort für unsere Sünden starb. Und wir durch ihn gereinigt worden sind. Was für ein Geschenk göttlicher Liebe. Was für ein Moment der Wiederherstellung. Ja, wir fingen damit an, dass wir gesagt haben, es muss erstmal festgestellt werden, ob irgendeine Krankheit oder irgendein Aussatz vorhanden ist. Wir sprachen darüber, dass eine gewisse Distanz gewahrt werden musste. Aber dann sprechen wir hier von der Wiederherstellung. Und in Versen 21 bis 32, auch der Arme musste kein großes Opfer mehr bringen, sondern es war egal, in welchem sozialen Status du dich befunden hast, es wurde immer Versöhnung möglich. Und in diesem Sinne haben wir eine gute Nachricht heute Morgen für jeden von uns. Du kannst wiederhergestellt werden, hörst du? Du kannst wiederhergestellt werden. Und wenn Gott in dein Leben hineinschaut, dann definiert er dich nicht über das, was in der Vergangenheit geschehen ist. Er stellt dich wieder her und du bist wieder rein. In Gottes Augen bist du wieder rein. Menschen reduzieren uns manchmal auf das schlimmste Kapitel unseres Lebens. Das ist der Geschiedene, das ist der psychisch Kranke, das ist der Alkoholiker, das ist der Pornosüchtige, der Streitsüchtige, der Ehebrecher. Der heilige Gott tut das nicht. Wenn er dich wiederherstellt, dann schaut er nicht zurück, er schaut nach vorne. Dann bist du sein Kind in Gottes Armen, rein und heilig. Ich weiß nicht, welche Probleme du gerade mit dir rumträgst. Ich weiß nicht, wer in dein Leben hineinreden darf und Flecken und Sünden in deinem Leben ansprechen darf. Such Menschen, die das für dich tun können. Sprich in das Leben Menschen hinein, wo du siehst, da passiert gerade etwas, was unrein und nicht heilig ist. Lass uns diese Aufgabe wahrnehmen. Aber ich lade dich heute Morgen ein. Warte nicht auf morgen, sondern komm heute zum Kreuz. Bekenne einfach deine Schuld und Sünde und sag, Jesus, hier stehe ich da. Hier stehe ich und möchte Buße tun. Ich möchte wiederhergestellt werden. Ich möchte, dass du mich reinmachst von meiner Unreinheit, von meiner Sünde. Gott will das. Vielleicht bist du schon lange Christ, aber du schleppst diese Last mit dir rum und du denkst, du musst alleine fertig werden. Nein, da ist einer, der für dich schon gesiegt hat. Shane und Shane singen in einem Lied, I'm fighting a battle you've already won. Ich kriege immer Gänsehaut bei diesem Lied. Übersetzt heißt das, ich kämpfe noch den Kampf, doch du hast den Sieg errungen. Womit quälst du dich? Jesus hat für dich den Sieg errungen. Komm und gib deine Schuld hier am Kreuz ab. Das kannst du natürlich auch im Raum in deinen Reihen machen. Du kannst es zu Hause machen. Du kannst es vor deinem Gerät machen. Aber hier ist es vielleicht der richtige Ort, Gott einfach zu sagen, ich möchte wiederhergestellt werden. Hilf mir dabei. Und hier sind Seelsorger, die gern mit dir reden und mit dir beten. Jesus sagt nicht, komm zu mir, ihr Reinen und Heiligen, richtig? Sondern er sagt, komm zu mir, alle, die ihr müde und beladen seid. Gott will diese Trennung, die zwischen Gott und Mensch besteht, er will sie für immer beenden. Er will sie beenden. Er will sie beenden. Er will sie beenden, damit die Gemeinschaft wiederhergestellt ist. Und schau mal, dafür feiern wir Gottesdienste wie diesen. Wir möchten dich heute und hier einladen.
Lass dich von Jesus wiederherstellen. Er soll in dein Leben hineinsprechen. Nicht die Gesellschaft, nicht du selbst, sondern Gott in seinem Wort bestimmt, was Sünde ist. Und deshalb komm und wir beten zusammen. Und wir schauen auf deinen Fleck im Leben. Vielleicht wirst du wiederhergestellt heute in diesem Gottesdienst. Was wird das für ein Geschenk seiner Gnade und Liebe? Er wollte es damals, er will es heute. Und er sagt, komm, wir werden jetzt miteinander ein Lied singen. Und während wir das Lied singen, darfst du hier nach vorne zum Kreuz kommen, wenn du möchtest. Und wir beten zusammen. Ansonsten lade ich dich ein. Stell die Beziehung zu ihm wieder her, damit die Flecken weg sind. Und er sagt, sei rein. Das ist der heilige Gott. Amen.

Es ist 13 Uhr und 45 Minuten. 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

Gnade sei mit euch und Friede von dem, der da war und der da ist und der da sein wird in aller Ewigkeit, unser Herr und Heiland, Jesus Christus. Amen. Was bringt es, Christ zu sein? Das ist die Frage, die wir uns heute stellen wollen. Und da steht diese Predigt drunter. Und normalerweise bringe ich immer einen Predigttext mit, einen Predigtvers, den ich dann auslege. Aber weil ich bei der Stelle so viel zu sagen habe, bei dieser Frage, habe ich gedacht, da bringst du nicht einen Text mit, sondern fünf kleine. Ich halte im Prinzip jetzt gleich fünf kleine Predigten, aber bevor ich das mache, möchte ich gerne mit euch und Ihnen zusammen beten, dass der Heiland diese Predigt segnet. Himmlischer Vater, Jesus Christus, du Heiliger Geist, wir loben und wir preisen deinen heiligen und ewigen Namen. Wir geben dir die Ehre und wir wollen dir Dank sagen, dass du noch heute sprichst, dass du heute noch rufst, so viel zu Zeiten Abrahams, Davids, wie du zu den Jüngern gesprochen hast, so auch heute. Und ich möchte dich bitten, Herr, für diese Predigt, dass in dieser Predigt dein Ruf an jeden Einzelnen ergeht, der jetzt hier in diesem Haus ist. Und ich möchte dich bitten, Herr, dass da, wo jemand hört, was du ihm zurufst, dass er sein Herz nicht verstockt, sondern sich öffnet für das, was du ihm zu sagen hast, insbesondere für diejenigen, die dich noch nicht kennen, Herr. Dass das gelingt und dass das passiert, dass wir wirklich deine Stimme hören, dazu brauchen wir deine Hilfe für diese Predigt. Und so wollen wir dich alle miteinander bitten, segne du selber das Reden und das Hören deines heiligen und lebendigen Wortes an uns allen. Amen. Was bringt es, Christ zu sein? So zur Einstimmung möchte ich euch und Ihnen eine kleine Geschichte erzählen. Ich bin begeisterter Jäger, das habe ich schon zwei, dreimal erzählt an den letzten Abenden. Und ich werde auch sehr viel zu Jagden eingeladen, zu so Gesellschaftsjagden. Und ein sehr guter Freund von mir, der sehr erfolgreicher Geschäftsmann ist, große Firma hat, der hatte dann in sein Revier in den Osten eingeladen. Seine ganzen Geschäftspartner und auch mich. Der hat ein ganzes Hotel gemietet gehabt, da wo das Hotel liegt, drüben in Brandenburg. Und da sind wir dann abends angereist, haben dann Freitag, Samstag Jagd gemacht halt. Und Freitagmorgen ganz früh ging's los und haben uns beim Frühstück getroffen. Und da waren dann alle Leute aus seinem Umfeld, die sich zum Teil gar nicht kannten. Und ich saß an dem Morgen mit drei anderen Männern zusammen, auch alles Jäger. Und wir saßen so am Tisch zusammen und dann sagte einer von denen, weil ich kannte auch niemanden und die wiederum auch kannten die anderen nicht, sagte, er wolle sich gerne vorstellen, damit wir überhaupt mal wüssten, mit wem man hier am Tisch sitzt. Das war ja sehr anständig. Und der fing dann direkt an und sagte, ich bin CEO in einer Bank im Oldenburgischen. Also CEO ist Vorstandsvorsitzender. Also heute, wenn einer ein bisschen beruflich erfolgreich ist, dann muss er alles so mit Englisch packen halt. Ne? Da hat er direkt schon mal die Karten auf den Tisch gelegt. So, das war der Erste. Der Zweite zog direkt nach. Er sagte, ja, ich bin Head of Finance in einem Zuliefererbetrieb für die Automobilindustrie. Also Head of Finance, da bist du eben Finanzvorstand halt. Ne? Auch hier so ganz, ganz hoher Mann in der deutschen Wirtschaft. Und der Nächste, der gab sich auch dann Englisch zu verstehen. Er sagte, ja, ich bin Director of Business Development. Ich weiß bis heute nicht genau, was das ist halt, aber auch irgendwas ganz Hohes, wo du viel Geld kriegst halt. Naja, so, jetzt hatten die 30 vorgestellt. Jetzt sitze ich da als kleiner Pastor. Da kann ich ja schlecht sagen, hier ist der Pastor aus Bremen halt. Da habe ich gedacht, ich bin ja auch ein bisschen verdorben. Habe gesagt, ja, ich bin PR-Manager im größten Betrieb der Welt. Oh, haben nie geguckt. Hat der eine gefragt, bei Microsoft? Nee, ich sag, unser Betrieb ist größer. Dann habe ich auch gesagt, ich arbeite für den lebendigen Gott. Und dann habe ich gesagt, ja, ich bin Pastor und versuche eben Werbung für ihn, für Jesus Christus zu machen. Warum erzähle ich euch das? Nun, das, was ich da so ein bisschen witzig aufgenommen habe von dem, was die da so ein bisschen angeberisch gaben und ich mich da so ein bisschen hineingefügt habe, ist im Prinzip die Wahrheit. Ich bin PR-Manager. Ich arbeite ja beruflich bei der Kirche und meine Hauptaufgabe ist, Werbung für den lebendigen Gott zu machen. Menschen einzuladen, dass sie in eine lebendige Beziehung mit Jesus Christus treten. Und genau darum soll es heute Abend gehen. Heute Abend trete ich hier auf als PR-Manager für Jesus Christus. Und ich will euch die Frage beantworten, was es bringt, Christ zu sein. Und ich will das bewerben. Und ich habe fünf Punkte mitgebracht, was es denn bringt, wenn du Christ bist. Erstens, das hundertfache Vergelten. Zweitens, den Trost Gottes. Drittens, die Vergebung Gottes.
Viertens die Hilfe Gottes und fünftens das ewige Leben. Und ich fange mit dem an, was am unwichtigsten ist, aber was für viele Leute eine hohe Bedeutung hat, mit dem hundertfachen Vergelten von Gott. Was bringt es, Christ zu sein? Und ich sage ja, ich habe so 5 kleine Predigten vorbereitet, habe jeweils einen Text mitgebracht, damit ihr auch seht, ja, das, was ich jetzt hier bewerbe, das ist nicht meine eigene Idee, könnt ihr euch drauf verlassen, das steht alles hier drin, könnt ihr alle nachprüfen. Ich habe das schon mal am Abend jetzt hier gesagt, prüft auch immer alles nach, was die Prediger hier vorne sagen. Wenn das hiermit übereinstimmt, wunderbar, wenn nicht, nicht tun. Die hundertfache Vergeltung, da kommt einmal Petrus, so lesen wir Matthäus 19, Vers 27 und 29 und stellt genau diese Frage. Da fing Petrus an und sprach zu ihm, das ist Jesus, siehe, wir haben alles verlassen und wir sind dir nachgefolgt. Was wird uns dafür gegeben? Jesus aber sprach zu ihnen, wahrlich, ich sage euch, ihr, die ihr mir nachgefolgt seid, werdet bei der Wiedergeburt, wenn der Menschensohn sitzen wird auf dem Thron seiner Herrlichkeit, auch sitzen auf 12 Thronen und richten die 12 Stämme Israels. Wer Häuser oder Brüder oder Schwestern oder Vater oder Mutter oder Kinder oder Äcker verlässt um meines Namens willen, der wird's 100-fach empfangen und das ewige Leben ererben. Jesus sagt hier 3 Benefits, die wir haben, wenn wir ihm nachfolgen. Das eine ist, dass wir mitrichten werden. Da haben wir am ersten Abend drüber gesprochen. Was passiert, wenn wir sterben? Dass, wenn wir zu Jesus gehören, sofort unmittelbar postmortal ewiges Leben haben. Und wenn dann das ewige Gericht kommt, sitzen wir mit zu Gericht. Das gilt nicht nur den Jüngern, sondern alle, die ihm nachfolgen. Das ist das Erste. Das werden wir sehen, was das für was Gigantisches ist. Das Zweite, das ist der letzte Punkt, den ich bringe, ist, dass Jesus sagt, ihr kriegt das ewige Leben. Aber ich möchte jetzt sprechen über das Dritte, was er sagt, ihr kriegt's 100-fach vergolten. 100-fache Vergeltung, wenn ihr mir nachfolgt. Für alles, was ihr aufgebt, für alles, was ihr einsetzt, eure Liebe, eure Zeit, euer Geld, kriegt ihr 100-fach vergolten. Und in Zeiten, wo wir in Deutschland derzeit 5% Inflation haben, auf der Bank aber 0% Zinsen bekommen, ist das mal ein wichtiges Thema, sich über Renditen zu unterhalten. Ich habe eben nochmal nachgeguckt, bevor ich von meinem Hotel da in der Innenstadt hier zu euch gefahren bin, was es denn für Renditen gibt für 10-jährige Staatsanleihen. Also wenn du sagst, naja, ich muss ein bisschen Geld anleihen, da war das früher so, vor 30 Jahren, wenn man es sicher machen wollte, da hat man Staatsanleihen gekauft. Man ging nicht in Aktien oder in Gold oder Silber, man hat Staatsanleihen gekauft. Das haben früher auch die Staaten selber gemacht, Pensionsfonds, Rentenfonds, und die waren eigentlich immer gut verzinst. Wenn du in 10-jährige Staatsanleihe für den Vereinigten Staaten kaufst, kriegst du 1,8% Verzinsung. Das heißt also, wenn du den 10.000 Euro gibst hier, dann hast du etwa 200 Euro nach 10 Jahren gemacht. Griechenland, die ja so schwach dastehen, so eine schwache Wirtschaft, kriegst du gerade mal 1,6%. In Irland, wenn du da Staatsanleihen zeichnest, 0,4%. Also es liegt alles deutlich unter der Inflation. Ja, und wenn du in Deutschland Staatsanleihen zeichnest, das ist sensationell, das gab es noch nie in der Geschichte unserer Bundesrepublik, dann kriegst du minus 0,2%. Das heißt, wenn du dem deutschen Staat heute 10.000 Euro gibst, in 10 Jahren, da kriegst du nur noch 9.900 zurückhalten. Das ist ein Wahnsinn. Das ist negativ verzinnt, also schlechte Rendite. Ich habe vor einiger Zeit mit einem anderen Freund, der auch sehr erfolgreicher Wirtschaftsmann ist, halt mal gesprochen gehabt, auch über Geldanlagen. Und hatte er mir damals gesagt, Mensch, diese Aktie von Twitter, die ist sehr interessant. Olli, guck dir die mal an. Aber ich bin da nicht so der Risikofreudige, ich habe da nichts gemacht. Aber ich habe mir die Aktie angeguckt, als sie damals rausging. Das ist, glaube ich, jetzt 4 oder 5 Jahre her, als Twitter an die Börse ging. Dann habe ich mir das angeguckt gehabt und die hatte einen Erstbenennungs-Erstwert, wo er ausgegeben wurde halt, der Wert, der lag bei $26. Aber innerhalb von wenigen Minuten schlug das hoch auf $45. Da habe ich nur gedacht, Mensch, hätte ich mal auf den gehört, das wäre mal eine Rendite gewesen halt. Ne? Wenn ich da mal so 10.000 Euro reingehangen hätte, innerhalb von ein paar Minuten, wären das 18.000 Euro geworden. 80% Rendite in wenigen Minuten. Ja, meine Güte, wenn ich das gewusst hätte, da hätte ich natürlich investiert. Und ihr alle, wenn ihr das gewusst hättet, wie diese Twitter-Aktie sich entwickelt, ja, der hätte da auch Geld reingesteckt. Der hättet euch vermutlich noch von der Oma, von dem Opa das Geld geliehen, dass man sagt, Mensch, da kaufen wir bei so einer Rendite 80%. Ja, wenn man das wüsste, aber das wissen wir beim Aktienmarkt nicht. Aber eine Rendite, die kennen wir. Das ist die Rendite, wenn man Jesus Christus nachfolgt. Das ist die Rede von 100-facher Vergeltung. 100-fache Rendite.
Und ich erkläre das immer wieder sehr gerne, wenn ich über diesen Punkt spreche, was hundertfach bedeutet. Weil nicht jedem ist das bewusst. Und ich möchte das, weil ich Diener Jesu Christi bin, nochmal in aller Deutlichkeit sagen, was hundertfach ist. Hundertfach ist nicht 100%. Also du bist also eine Rendite von 1%. Du gibst jemandem 100 Euro, 1% Rendite, kriegst du 101 Euro wieder. 10%, du leistest jemandem 100 Euro, kriegst 110 Euro zurück. Aber wenn du 100% Rendite hast, gibst du jemandem 100 Euro, kriegst 200 zurück. Wow, wenn das also gesichert wäre, das ist ja Wahnsinn. Aber davon ist hier nicht die Rede. Jesus sagt, hundertfach heißt 100 Euro geben, 10.000 Euro zurückbekommen. Das ist die Rendite, was wir bekommen, wenn wir Jesus nachfolgen. Und ich erinnere nochmal dran, dieser erste Punkt ist der unwichtigste. Trotzdem sage ich das ganz, ganz deutlich. Hundertfache Vergeltung. Ewiges Leben mit zu Gerichtssitzen, Trost, kommt gleich alles noch halt. Aber erstmal hundertfache Rendite. Und zwar garantiert nicht von irgendeinem Vorstandsvorsitzenden irgendeines Konzernes, nicht von irgendeinem Finanzberater, nicht von dem Bundeskanzler, sondern vom Herrn dieser Welt. Er sagt uns, ihr kriegt hundertfache Vergeltung. Er sagt uns auch, seht bloß zu, dass ihr euch Schätze sammelt im Himmel, wo die Schätze nicht vom Rost angefressen werden. Passt bloß auf, dass ihr euch nicht in dem Irdischen verliert und nur denkt, aha, die Welt, die ist alles. Mit meinem Haus, meinem Garten, meinem Auto, meinem Urlaub, meinen Aktienpaketen, meinen Wertpapiervorstellungen, all diese Dinge. Das ist letztlich nichts. An dem Tag, wo ihr die Augen zumacht, geht ihr von dieser Welt, so wie ihr hineingekommen seid, so sagt es die Bibel, ohne etwas. Wir kommen nackt auf diese Welt und gehen nackt runter. Wir nehmen nichts mit. Und wohl dem, der dann investiert hat in Jesus Christus, der hundertfach vergilt. Ich erlebe es immer wieder, dass Christen Angst haben, dass sie das, was sie investieren ins Reich Gottes, bereuen werden eines Tages. Weil sie sagen, ob es vielleicht stimmt. Ich sage euch, die ihr wiedergeboren seid, ihr werdet eines Tages bereuen, dass ihr Angst hattet. Ihr werdet eines Tages in der Ewigkeit beim lebendigen Gott sein. Und ihr werdet ewiges Leben haben, alles in Ordnung, aber werdet einen anderen Blick auf euer Leben bekommen. Und dann werdet ihr sagen, angesichts dessen, dass Gott ja wirklich ist und dass das alles stimmt, ich hätte doch viel, viel, viel, viel mehr tun können. Was hätte ich nicht alles tun können? Nochmal, viele Christen haben Angst, es eines Tages zu bereuen, wenn sie was investieren. An Liebe, an Zeit, an Geld, an Gebet. Nochmal, ihr werdet es bereuen, dass ihr Angst hattet. Und ich mache das auch mal so deutlich. Heute gibt's ein bisschen Druck heute Abend halt, ne? Als erstes mal für die Wiedergeborenen halt, ne? Bitte, es möge keiner von euch eines Tages, wenn wir uns in der Ewigkeit wiedersehen, zu mir kommen und sagen, ja, Pastor Latzel oder Olli, du hast uns damals nicht genug Druck gemacht. Mann, du hast doch Theologie studiert. Du hättest doch wissen müssen. Ich habe damals in der Bank gesessen, in Irlich, in Neuwied. Ich habe vom Gerät gesessen. Du hättest mal mehr auf die Pauke hauen müssen und sagen müssen, was das bringt. Dann hätte ich mich doch mehr investiert. Nochmal, Jesus Christus sagt, wenn ihr ihm nachfolgt, hundertfache Vergeltung. Und ihr werdet das eines Tages sehen, was das bedeutet. Dass alles das hier in dieser Welt nichts ist und dass die Ewigkeit alles ist. Es gibt einen ganz fantastischen Film. Schindlers Liste heißt der, sehr trauriger, sehr brutaler Film. Mit vielen Oscars prämiert, hoch ausgezeichnet. Und in diesem Film spielt Liam Neeson, dieser amerikanische Schauspieler, oder britische ist er, glaube ich, eben den Oskar Schindler. Und da gibt es eine ganz, ganz bewegende Szene am Ende des Films. Dieser Schindler hat ganz viel getan, hat ganz viele Juden gerettet. Und jetzt ist der Zweite Weltkrieg zu Ende. Und die Juden, die er gerettet hat, die haben ihm zur Dankbarkeit aus ihrem Zahngold einen Ring gemacht. Und das überreichen sie ihm. Und dann ist er sehr beschämt. Ja, er hat Hunderten von Menschen das Leben gerettet. Aber er steht vor seinem Mercedes, den er hat, mit seinem Chauffeur. Er guckt auf sein goldenes Parteiabzeichen und sagt, was hätte ich nicht noch alles machen können? Wenn ich den Mercedes verkauft hätte, hätte ich noch mehr Juden freikaufen können. Wenn ich dieses Parteiabzeichen verkauft hätte, hätte ich noch mehr Juden retten können. Und er stellt nicht fest, oh, was bin ich für ein großer Held?
dass ich so viele gerettet habe, sondern er stellt fest, was er alles noch hätte machen können. Und das wird die Situation von vielen von uns sein, dass wir eines Tages vorm Heiland stehen und da werden wir sagen, was hätten wir nicht noch investieren können? Was wäre nicht noch alles möglich gewesen? Angesichts von hundertfacher Vergeltung in der Ewigkeit. Das möchte ich nochmal ganz deutlich machen. Alles, was du einsetzt ins Reich Gottes, Gott lässt sich nicht schenken. Manches kriegst du schon hier auf Erden, auch das muss man sagen. Dass Leute manches schon hier sehen, dass sie ein bisschen was für den Herrn geben und unfassbare Vergeltung kriegen. Und zwar im Positiven. Aber allerspätestens in der Ewigkeit wirst du erleben, wie wunderbar das ist, sich einzubringen und als Christ zu leben. Das ist als ersten Punkt, wenn wir fragen, was kriegen wir denn dafür, wenn wir dem lebendigen Gott nachfolgen? Hundertfache Vergeltung. Ein zweites, was wir kriegen, wenn wir Christen sind, das ist der Trost Gottes. Da wollen wir lesen aus dem Johannesevangelium einen Vers, da heißt es im Kapitel 14, der Tröster, der Heilige Geist, den mein Vater senden wird in meinem Namen, der wird euch alles lehren und euch an alles erinnern, was ich euch gesagt habe. Jetzt muss man wissen, dass es eine anthropologische Grundwahrheit ist, also eine menschliche Grundbedingung, dass jeder Mensch trostbedürftig ist. Egal wie stark, egal wie reich, egal wie gesund, egal wie hübsch, egal wie erfolgreich jemand ist, wir alle kommen in Situationen, wo wir Bedrängungen, Ängste und Nöte erleben und wo wir des Trostes bedürftig sind. Ob das nun der Tod eines lieben Menschen ist, Arbeitslosigkeit, Scheitern einer Ehe oder einer Beziehung, eine lebensbedrohliche Krankheitsdiagnose, das Scheitern in einer Prüfung oder in einer Anforderung, Ehelosigkeit, tiefer seelischer Kummer, was immer es auch sein mag. Jeder Mensch ist trostbedürftig und kommt früher oder später in Situationen hinein, die ihm oder ihr über den Kopf wachsen. Das dürft ihr mir glauben. Nach 30 Jahren Seelsorge, die ich hinter mich gebracht habe, hat man es immer wieder erlebt, wo Leute kommen und sagen, Herr Pastor Latzel, das hätte ich nie gedacht, dass mir das passiert, dass ich arbeitslos werde. Jetzt mit Mitte 50. Ich war der große Mann in unserem Betrieb. Und auf einmal ist alles anders und keiner will mich mehr haben. Ich weiß nicht mehr ein noch aus. Das hätte ich nie gedacht, dass meine Frau mir wegläuft. Ich hatte doch die Vorbildehe. Da hat doch alles gestimmt. Ich habe das Geld nach Hause geschleppt. Wir haben so ein tolles Haus und so tolle Kinder. Und dann haut sie mit dem Nachbarn ab. Das hätte ich nie gedacht, dass ich mal Krebs kriege. Und keine Aussicht mehr auf Rettung. Diese Situationen gibt es für alle Menschen. Und jeder von euch weiß zu berichten von diesen Situationen, wo es zu viel war, wo es euch über den Kopf gewachsen ist. Und ihr alle werdet auch früher oder später wieder in solche Situationen hineinkommen. Und da ist es wichtig, dass man Trost hat. Ein Trost, der größer ist als alles, was Menschen geben können. Ich habe das ja schon erzählt. Ich bin 10 Jahre Notfallseelsorger auch gewesen. Und bin in furchtbare Situationen hineingekommen. Wo das einjährige Kind gestorben ist, sudden infant death, plötzlicher Kindstod. Wo der Ehemann in die Maschine gekommen ist, nicht mehr nach Hause kommt. Furchtbarer Unfall, wo Vater und Mutter gestorben sind. All diese Dinge, die ganz hässlichen Sachen. Wo einfach nur bodenlose Tiefe des Leids und des Elends ist. Und ich habe dann alle diese Sprüche gehört von Leuten, die Jesus nicht haben, mit all der Lehre. Wenn dann so gesagt wird, ja, wird schon wieder. Ja, es wird nichts wieder, wenn dein Kind mit 17 Jahren gestorben ist, sich das Leben genommen hat. Dann wird nie wieder sowas sein, wie es vorher gewesen ist. Es wird alles wieder gut, so auf Beerdigung, wenn die da stehen. Wenn du da deinen geliebten Ehemann verloren hast, dann wird nicht wieder alles gut. Da gibt's Menschen, die trauern 10, 15, 20 Jahre. Oder dann so dieses, wir sind für dich da. Und ein halbes Jahr später kennt man kaum einen mehr. Das sind so diese leeren Trostworte, die gesprochen werden. Aber es gibt einen, der kann trösten, das ist unser Gott. Und der tröstet, ich komme jetzt nochmal zu diesem Bibelwort zurück, selber durch den Heiligen Geist. Wir wissen ja, dass wir einen dreieinigen Gott haben, Vater, Sohn und Heiliger Geist. Und der Heilige Geist heißt im Griechischen, das Neue Testament ist ja auf Griechisch geschrieben, Paraklet. Und Parakaleo heißt übersetzt trösten.
Deshalb heißt es auch hier, der Tröster, der Heilige Geist. Das erklärt Jesus direkt nochmal. Der Tröster, der Heilige Geist. Und wenn du wiedergeboren bist, das ist ja der Unterschied zwischen einem wiedergeborenen und nicht wiedergeborenen Menschen. Das ist der, das wiedergeborene Mensch hat den Heiligen Geist. Das ist ja am ersten Tag auch schon erklärt. Ne? Gibt zwei Arten von Geburt. Einmal die natürliche Geburt und die geistliche Wiedergeburt. Und wer nur die natürliche Geburt hat, also von der Mutter, der nicht zweimal geboren ist, der muss zweimal sterben. Also wer nur einmal geboren ist, muss zweimal sterben. Biologischen Tod und ewigen Tod. Wer aber zweimal geboren ist, ich komme am letzten Punkt nochmal drauf zurück, der die biologische Geburt hat und die geistliche Wiedergeburt, der stirbt nur einmal, nur den biologischen Tod und lebt sofort weiter. Und diese geistliche Wiedergeburt macht der Heilige Geist. Der Heilige Geist lässt mich erkennen, dass Jesus wahrer Gott ist. Das ist die Veränderung, die Bekehrung. Das ist kein intellektueller Vorgang, wo man sagt, naja, jetzt habe ich verstanden, wie das kleine Einmal eins funktioniert, sondern das ist ein Geschenk Gottes. Das ist wie die Liebe. Das kannst du nicht bedingen. Glauben ist wie Liebe. Hast du oder hast du nicht? Und das schenkt Gott. Aber Gott schenkt den Glauben, wenn wir ihn suchen und lässt uns erkennen, dass Jesus der lebendige Gott ist. Und wenn wir dann den Heiligen Geist haben, haben wir Trost in jeder Situation, weil Jesus da ist, unser Tröster. Jetzt werden die Skeptiker unter euch, die noch nicht wiedergeboren sind, die den Heiligen Geist nicht haben, ja gut, die werden sagen, der Latzel, ja meine Güte, der ist ja nur auch Pfarrer in der evangelischen Landeskirche, der kriegt da einen Haufen Geld von der Landeskirche bezahlt als Kirchenbeamter, der muss ja so reden. So wie einer von der Deutschen Bank natürlich auch die Produkte der Deutschen Bank empfehlen muss. Wisst ihr, das Gute ist, dass nicht nur ich als wiedergeborener Christ das so sage. Die

Da fragen die Leute, ja, wie kriegt man denn dann Trost? Wie funktioniert das denn? Hätte ich ja gerne. Ich bin in so einem Elend drin. Ich weiß nicht ein noch aus. Wie kriege ich denn Trost? Der Bruder hat das eben in der Einladung gesagt. Durch das Wort Gottes. Das ist wie wenn du ein Sparbuch von der Oma hast und auf dem Sparbuch sind 500.000 Euro. Und wenn du kein Geld mehr hast, dann gehst du zur Sparkasse und dann hebst du vom Sparbuch eben das Geld ab. Ganz einfach, versteht jeder. Wenn du Trost brauchst, gehst du ins Wort Gottes und hebst den Trost ab. Nicht meine Idee, Psalm 119, da heißt es im Vers 50, das ist mein Trost in meinem Elend, dass dein Wort mich erquickt. Oder Römer 14, 4 lesen wir, das, was zuvor geschrieben worden ist, ist uns zur Belehrung geschrieben. Und jetzt kommt es, damit wir durch die Geduld den Trost der Schrift und Hoffnung haben. Das heißt, in der Schrift, wenn wir sie lesen, kriegen wir Trost. Und wenn jetzt Leute hier sind oder zugeschaltet sind, die momentan trostbedürftig sind, dann kriegt ihr jetzt von mir, wie von so einem Arzt, ein Rezept ausgestellt, ein Trostrezept. Wenn ihr Trost braucht, dann lest ihr in der nächsten Woche, also morgen anfangend, morgens, mittags und abends, dreimal am Tag, drei Psalme. Diese Psalme sind Psalm 23, Psalm 34, Psalm 121. Diese drei Psalme, 23, 34, 121. Morgens, mittags, abends. Und ihr lest die Psalme und ihr zieht euch die richtig rein. Und ihr geht an dieses Wort ran, dass ihr sagt, hier spricht der lebendige Gott zu mir. Und ihr betet vorher und sagt, Christen muss ich das nicht erklären, aber die, die nicht wiedergeboren sind, Herr, bitte nun schenk mir den Trost und lass mich das glauben, was da steht. Und wenn ihr das annehmt, dann werdet ihr merken, wie sich Trost bei euch breit macht. Das könnt ihr euch richtig abholen. Das funktioniert. Die Wiedergeborenen wissen das. Der Nicht-Wiedergeborenen sage ich das. Holt euch den ab. Und wie gesagt, Rezept für die nächste Woche, Psalm 23, 34 und 121. Ein Trost, den wir wirklich erleben können, wie sich unsere Grundstimmung ändert. Das Problem mag immer noch da sein. Die Schwierigkeiten sind noch da. Aber das Licht des Heilandes leuchtet auf einmal in dein Leben hinein und du kriegst neue Kraft. Der große Prediger Wilhelm Busch, der nicht weit von hier in Essen gelebt hat, halt großes Predigervorbild von mir, der hat im Gestapo-Gefängnis gesessen, halt. Der war fix und fertig, der war am Ende. Da fielen die Bomben auf Essen, er wusste nicht um seine Familie. Sein Sohn war in Russland verreckt, elendig, verblutet in diesem dreckigen Zweiten Weltkrieg. Furchtbare Dinge, der war am Ende, der wusste nicht, wie es weitergeht. Dann hat er gebetet und gefleht, aber es war nichts und der konnte nicht mehr, war am Ende. Und dann kommt einer dieser Gestapo-Schergen, kommt zu ihm und sagt, Herr Busch, einer aus Ihrer Gemeinde war da, der hat einen Obstkorb vorbeigebracht. Den Obstkorb können Sie nicht haben, aber er hat eine Karte mit in diesen Obstkorb gelegt. Die Karte will ich Ihnen geben. Und dann ist dann ein Wort aus dem Psalm 23 da. Und dann beschreibt Wilhelm Busch dieses in wunderbarer Weise, wo er eben noch am Verzweifeln war, am Heulen war, kriegt er dieses Wort. Und ob ich schon wandert im finstern Tal, fürchte ich kein Unglück, denn du bist bei mir, dein Stecken und Stab trösten mich. Und dann hat er das annehmen können als eine geistliche Medizin. Und mit einem Mal sagt er, da wurde es hell in meiner elendigen Zelle. Und dann hat er Loblieder singen können in dieser Zelle zur Ehre des lebendigen Gottes. Es fielen immer noch die Bomben auf Essen. Der Sohn war immer noch tot. Aber auf einmal kam eine andere Wirklichkeit in seine Realität hinein. Da war Trost da. Ich habe tolle Schwiegereltern, aber auch eine tolle Frau, aber auch tolle Schwiegereltern. Aber meine Schwiegereltern sind nicht gläubig. Meine Schwiegermutter ist eine sehr sozial engagierte Frau, auch viel Politik gemacht und sowas alles. Und vor einigen Jahren ist von ihrer besten Freundin die Tochter gestorben, mit nicht mal 20 Jahren. Ganz furchtbare Sache. Und die Frau war natürlich total traurig, einzigste Kind, was sie hatte, jetzt tot. Und dann wollte meine Schwiegermutter sie trösten und hat sie dann in Urlaub eingeladen, ist mit der eine Woche nach Sylt gefahren. Und als sie dann wieder von Sylt zurück war, habe ich mit ihr telefoniert und ich habe gesagt, wie war es? Sie sagt, das war die Katastrophe. Und dann hat sie etwas gesagt, was ganz bedenklich war. Hat sie gesagt, ich konnte ihr keinen Trost geben. Und dann hat sie gesagt, da habt ihr, dann meinte sie, nicht mich und meine Frau, sondern wir Christen, da habt ihr es besser. Ihr habt ja Hoffnung. Das ist genau das, was der Heilige Geist macht. Egal wie dunkel der Tag ist, egal wie finster das Tal ist, durch das wir hindurch müssen, wir, wenn wir Jesus haben, den Heiligen Geist, haben immer Trost, haben immer Hoffnung.

Und das ist das, was wir kriegen, wenn wir ihm nachfolgen. Ich habe das vorgestern schon mal gesagt, was ich erleben durfte, als ich als Notfallseelsorger Todesnachrichten überbracht habe. Was es ein Unterschied ist, wenn du in Häuser kommst, wo man Jesus kennt. Auch die weinen, auch die haben Probleme. Aber da hat man etwas, an dem man sich festhalten kann. Und wie es war in den Häusern, wenn man Jesus nicht kannte, wenn man kein Christ ist und wenn du mit den furchtbaren Niederschlägen des Lebens allein bleibst, wo du verzweifelst, wo du kaputt gehst, wo ich auch als Pastor dann hilflos daneben stehe. Gott sei Dank bleibt uns das erspart als Menschen, dass wir ganz alleine sind, wenn wir Jesus haben, dann haben wir immer Trost. Ich habe eine Sache erlebt, ich habe meinen 6-Jährigen beerdigt. Furchtbare Sache, die Eltern haben gerungen, das Kind wurde operiert, es ist doch gestorben. 6 Jahre alt. Das sind so Minuten, wo du keinen Spaß am Pfarrerberuf hast. Nicht? Wenn du rausgehst dann in die Friedhofshalle, ganze Schule ist da, ganze Dorf ist auf dem Bein, der kleine Sarg steht da und es ist nur heulendes Elend. Aber ich wusste, dass er bei Jesus war. Und dann konnte ich das auch so verkündigen, als Trost. Und abends schreibt mir der Vater, der todtraurig war, Olli, dieser furchtbare Tag des Abschiedes ist für mich zur großen Jubelfeier geworden, weil ich weiß, ich werde meinen Sohn wiedersehen. Und das schreibt dir keiner, weil er dir ein Kompliment machen will. Wenn am Tag der Beerdigung deines Sohnes jemand dir das so schreibt, dann weißt du, dass es Jesus ist, dass er den Trost hat, der durchträgt durch alle Zeiten. Ein drittes, was wir haben, wenn wir Jesus nachfolgen, was wir bekommen, wenn wir Christen sind, die Vergebung Gottes. Auch da ein Wort aus der Heiligen Schrift, 1. Johannes 1, Vers 8 und 9 heißt es, wenn wir sagen, wir haben keine Sünde, so betrügen wir uns selbst und die Wahrheit ist nicht in uns. Wenn wir aber unsere Sünden bekennen, so ist er treu und gerecht, dass er uns die Sünden vergibt und reinigt uns von all unserer Ungerechtigkeit. So wie alle Menschen trostbedürftig sind, so sind alle Menschen auch Sünder. Alle Menschen, so heißt es in der Bibel an anderer Stelle, ermangeln der Gnade von Gott und sind Sünder. Wir können nicht anders als sündigen. Wir können, so sagt es der Kirchenvater Augustin, nicht nicht sündigen. Nicht nicht sündigen. Wir sind alle Sünder. Egal, wie wir uns bemühen, wir können nicht nicht sündigen. Aber es gibt beim Sündigen einen großen Unterschied. Und das macht der Unterschied zwischen der Menschheit aus. Der Unterschied zwischen den Menschen besteht nicht darin, ob der eine Mann, der andere Frau ist, ob der eine schwarz, ob der andere weiß ist, ob er alt oder jung, groß oder klein, arm oder reich ist. Der Unterschied besteht darin, ob die Sünden des Menschen vergeben sind oder nicht. Wer Jesus Christus nicht hat, dessen Sünden sind nicht vergeben. Und er wird eines Tages ins Gericht kommen, am Ende der Zeiten. Und dann muss er für jedes nichtsnutzige Wort, so sagt es Jesus, für jede Tat, die er getan hat, dann vor dem lebendigen Gott gerade stehen. Und er wird für 1000 Dinge nicht eine Antwort finden. Wenn du aber Christus hast, dann gehst du in das Kreuz, dann bringst du Gott die Schuld und Sünde, dann wird's vergeben. Sünde, das, was der Teufel in diese Welt gebracht hat, ist eine tödliche Krankheit. Corona kann in gewissen Fällen tödlich sein. Da impfen wir uns jetzt ja alle gegen oder die meisten. Sünde ist immer tödlich, immer, egal wie groß oder klein. Und gegen Sünde gibt es tatsächlich ein Serum, was wirkt. Und das ist das Blut des Heilandes Jesus Christus. Und wenn du nicht das Blut des Heilandes Jesus Christus hast, bist du verloren für Zeit und Ewigkeit. Folgst ihm aber nach, dann sind deine Sünden getilgt. Dann ist er für dich auf Golgatha gestorben und dann bist du rein. Die Weltmenschen wollen da nichts von hören. Oh, Sünder, ich bin kein Sünder. Einen guten Bekannten mal gehabt, der hat Psychologie studiert, sehr intelligenter Mann, kam aus einer frommen Familie, hat er sich vom Glauben getrennt halt. Ich habe immer wieder mit ihm diskutiert und irgendwann waren wir mal so richtig dabei. Und dann hat er so einen Spitzensatz rausgehauen, hat er gesagt, ich brauche keine Vergebung, ich tue keine Sünden. Also von seiner Lebenshaltung war das auch so jemand, der war wirklich sehr anständig. Also wenn der neben dir wohnt, hast du gewonnen. Das war so wirklich so ein Humanist, der hat immer versucht, alles richtig zu machen halt. Ne? Und wirklich, also ganz vorbildlich gelebt. Ich wusste, was er meint. Dann habe ich zu ihm gesagt, also du sündigst nicht. Nein. Er meinte natürlich, ich bringe keinen um. Ich bemühe mich immer gut zu sein. Bin immer strebsam bemüht, alles zu tun, wie es richtig ist. Dann habe ich ihn gefragt, ja, wie ist es denn mit dem Ehebruch? Ja, ich habe noch nie meine Frau betrogen, sagt er. Ja, sage ich das schon, aber wie ist es denn, wenn du durch die Stadt fährst im Auto und siehst da so eine richtig junge, hübsche Frau, wie ist denn das? Gut, da denke ich schon mal falsch und guck mal zu lange hin. Sag ich, siehst du, Jesus sagt, nicht nur wenn du deine Frau in actu betrübst, sondern wenn du nur denkst, mit der würde ich mal ganz gerne auf der Parkbank sitzen und Händchen halten oder Schlimmeres tun halt. Ne? Schon dann hast du dieses Gebot gebrochen.
Und ich sage, wie ist es denn, hast du schon mal einen umgebracht? Ja, natürlich nicht, das weißt du doch. Nee, ich sage, ja, aber Jesus sagt in der Schrift, nicht nur, wenn du einen direkt tötest mit dem Messer, mit der Pistole oder erwürgst, sondern auch, wenn du nur denkst, den könnte ich gerade mal an die Wand flatschen halten und könnte ihm links und rechts eine knallen, schon dann hast du gegen das Gebot, du sollst nicht töten, verstoßen. Er sagt, ja, wenn das ja so ist, dann haben wir ja gegen alle Gebote verstoßen. Siehste, sage ich, genau so ist es. Und so sagt es auch die Bibel. Es gibt keinen, der auch nur eins der Gebote gehalten hätte. Keiner von uns hat je eins der Gebote gehalten. Schrift sagt, Jakobusbrief, wer nur eins der Gebote bricht, ist gegen alle schuldig. Das ist doch nicht gerecht. Ich sage, wie ist es denn im irdischen Leben? Du kannst, wenn du Auto fährst, 20 Jahre immer anständig gefahren sein, bist immer gefahren, wie die Geschwindigkeit es vorgibt, aber einmal sagst du, Mensch, jetzt habe ich mal richtig Lust, ich habe so einen neuen BMW, ich lass mal richtig krachen, fahr einmal mit 150 nachts in Neuwied durch die Innenstadt und dann klick, wirst du geblitzt. Wenn du dann vom Richter stehst, da kannst du dann wissen, was, Herr Richter, also 20 Jahre immer ordentlich gefahren, da müssen sie doch bei einmal dieses Auge zudrücken, da wissen sie, was der Richter sagt. Ist der Führerschein weg, das spielt alles keine Rolle. Und genauso ist es beim lebendigen Gott, wir können nicht sagen, ja, da waren wir ja anständig. 3 Tage vermeintlich mal nicht irgendwie an die fremde Frau gedacht oder sonst irgendwas getan. Nix. Wir sind allesamt Sünder und ermangeln der Gnade vor Gott. Aber das ist nicht schlimm, wenn das Blut des Heilandes über unsere Sünden und Schuld ist. Uns vergeben. Und dann fragen die Leute, ja, aber man kann ja nicht immer dann täglich zu Gott gehen, wenn man immer so nicht, doch, sag ich, kannst du, denn diese Vergebung ist endlos. Wenn immer wir Buße tun, können wir unter das Kreuz kommen und sagen, Herr, vergib mir. Wir sollen natürlich auch versuchen, über Heiligung ein geheiligtes Leben zu führen. Das ist nochmal ganz was anderes. Aber wenn wir gefallen sind, können wir immer wieder zu ihm kommen und er reinigt uns von all unserer Schuld. Das ist dieses ganz Wunderbare, dass wir exklusiv Vergebung unserer Schuld haben. Und wenn man Vergebung hat, wenn Schuld erlassen wird, dann ist das was ganz Wunderbares. Einige von euch sind ja Hausbesitzer. Und wenn man heute ein Haus baut, dann muss man ja noch einen Kredit aufnehmen. Und nicht immer ist das ja besonders vergnügungssteuerpflichtig, den abzubezahlen halt. Dann hat man vielleicht auch noch einen Kredit am Auto und all diese Dinge. Und das wird ja manchmal ganz schön eng. Und ich vergleiche das dann immer so, stelle ich mal vor, ihr habt eine Menge Schulden bei der Bank. Also Auto und wart auch im Urlaub und das Haus und alles. Und auf einmal klingelt's an der Tür und dann kommt eure Erbtante, von der ihr gar nichts wusstet, aus der Gemeinde, aus irgendwo in Amerika, steht vor der Tür, sagt, hallo, ich bin die Tante Anna, ich bin deine Tante. Und ich habe einen Haufen Geld in Amerika und das Erste, was ich sagen will, ich bezahle alle deine Schulden. Und die würde das wirklich machen. Was wäre denn dann los? Da wird man sich freuen. Stell dir mal vor, von heute auf nichts hast du keine Schulden mehr im Haus, Autos abbezahlt, deine Urlaubsschulden, alles bezahlt. Da ist Freude da. Im richtigen Leben gibt's sowas so gut wie nie. Aber bei Jesus gibt's das. Vergebung der Schuld. Wenn man das im Geist hat fassen können, da ist nur noch Freude. Und bitte, wenn ihr das nicht erkennt, deshalb habe ich dieses Wort mitgebracht, dass ihr Sünder seid, dann ist die Wahrheit nicht in euch. Jeder, der wiedergeboren ist, der sagt, ja, ich bin ein Sünder. Aber wenn du sagst, ich habe nicht gesündigt, dann ist die Wahrheit und die Wahrheit ist Jesus Christus. Habt ihr dieses Wort hier oben nicht? Ich bin der Weg und die Wahrheit. Ist Jesus über den Heiligen Geist nicht in dir, hast du keinen Trost und auch keine Erkenntnis der Schuld und Sünde. Dann hast du ein Riesenproblem, weil der Teufel dich da gefangen hält. Und ich möchte, dass du Erkenntnis der Schuld und Sünde hast. Aber wenn der Heilige Geist so langsam in dein Leben kommt und anklopft, dann merkst du auch, hey, ich bin Sünder. Ich bin schuldig. Da musst du auch Bekehrung haben. Da musst du loslassen von deiner Schuld. Da musst du die Schuld und das Kreuz bringen. Aber dieses Bringen und das Kreuz befreit uns. Das ist nichts Schlimmes. Ganz im Gegenteil. Es ist eine Befreiung. Wie wenn die Erbtante kommt. Das ist nichts Schlimmes, wenn die kommt. Ganz im Gegenteil. Das ist Grund zur Freude. Wir werden unseren Dreck los, unsere Schulden, unsere Sünde halt. Halleluja. Und das gibt's exklusiv nur bei Jesus Christus. Unser Gott hat alles dafür getan, damit wir ewiges Leben haben, indem er uns vergibt. In allen Religionen, das Christentum ist keine Religion. Ist immer wieder zur Religion gemacht worden. Religion heißt, Menschen tun etwas. Also, das Judentum ist eine Religion. Die Juden glauben, dass durch die Einhaltung der 10 Gebote und die anderen Vorschriften der Tora sie vor Gott gerecht werden können. Funktioniert nicht. Die Buddhisten glauben, indem sie ein gutes Leben führen, im nächsten Leben in eine andere Form höher und besser wiedergeboren werden. Die Muslime glauben, indem sie die Vorschriften, die 5 Säulen des Islam einhalten, dass sie dann ein besseres Leben bekommen. Der Mensch tut etwas und er bemüht sich, aber hat keine Gewissheit, ob er tatsächlich Heil hat. Das ist im Christentum diametral anders. Christentum besteht nicht darin, wie viele Leute draußen sagen, Christentum heißt ja die 10 Gebote einhalten. Nix, nee. Das hilft zur Heiligung, aber hat mit Christentum als solches nichts zu tun. Christ bist du dadurch, dass du in das Kreuz von Golgatha kommst, dass du dich reinwaschen lässt,
durch die Vergebungstat Jesu Christi und durch dass das Blut Jesu Christi dein Name ins Buch des Lebens eingetragen wird und du frei wirst von der Schuld durch das, was Gott alleine getan hat. Hier tut der Mensch nichts mehr. Der geht nur hin und schmeißt alles hin. So wie bei der Erbtante, die sagt, bezahl für alles, du musst nichts mehr machen. Reines Geschenk. Und das kriegst du, wenn du Jesus Christus nachfolgst. Wenn du an ihn glaubst. Lass dir das nicht entgehen, wenn du noch nicht beim Heiland bist. Und wenn du noch nicht wiedergeboren bist, dann komm zu ihm, zu Jesus. Bring ihm deine Schuld und Sünde. Kehr um, auf dass du gerettet wirst für Zeit und Ewigkeit. Ein viertes, was wir bekommen, ist die Hilfe Gottes. Wenn du Jesus Christus nachfolgst, dann kriegst du in besonderer Weise den Benefit der Hilfe. Alle Menschen sind Geschöpfe Gottes und er kümmert sich auch um alle Geschöpfe, auch schon vor der Bekehrung. Aber wenn du dich bekehrst, hast du in besonderer Weise Hilfe und Zuspruch. Ich habe euch ein Wort mitgebracht aus dem Psalm 46, da heißt es, Gott ist unsere Zuversicht und Stärke. Und dann kommt es, eine Hilfe in den großen Nöten, die uns getroffen haben. Darum fürchten wir uns nicht, wenn gleich die Welt unterginge und die Berge mitten ins Meer senken. Gott ist unsere Hilfe. Und diese Hilfe können wir jederzeit anzapfen. Wir können jederzeit, wenn wir zu Christus gehören, die Hände falten und sagen, lieber Heiland Jesus Christus, komm und hilf mir. Kyrie eleison, so singen sie es in den griechischen Liturgien. Herr, erbarme dich. Die Bibel fordert uns dazu auf. Gott sagt das. Psalm 50, 15. Wird immer wieder bei den Christen, bei den Frommen so genannt. Das ist die Notrufnummer Gottes. Psalm 50, 50. Rufe mich an in der Not. So will ich dich erretten und du sollst meinen Namen preisen. Den sollt ihr anrufen, diesen Gott. Aber dieser Gott hat einen Namen. Und diesen Namen müssen wir anrufen. So wie beim Handy. Wenn du deine Mutter anrufen willst, dann musst du die Nummer deiner Mutter eingeben. Da kannst du nicht irgendwie 8 oder 12 Zahlen reinknallen und denken, Mama, bist du denn dran? Da wirst du keine Verbindung haben. Und so auch beim Gebet. Nicht lieber Gott, wenn es dich denn gibt. Gott hat einen Namen, in dem er sich final offenbart hat. Und das ist der heilige und ewige Jesus-Namen. Ruft Jesus an, dann werdet ihr gerettet werden. Ich bin unglaublicher Hundeliebhaber. Ich habe immer Hunde gehabt, seit ich kleiner Junge bin. Aber auch jetzt ein Hund. Mein Hund heißt Camilla. Ja. Und wenn mein Hund draußen ist, wenn ich meinen Hund rufe, da rufe ich nicht Hund, Köter oder irgendeinen anderen Namen. Ich rufe Camilla. Obwohl es ein Dackel ist, gehorcht er unwahrscheinlich. Und wenn ich Camilla rufe und noch so mache, dann denkt er, ich habe ein Leckerchen. Da flitzt der kleine Köter auf mich zu, das ist gigantisch. Der hat einen Namen, den versteht er. Und unser Gott hat auch einen Namen. Und da rufen wir nicht, lieber Gott, wenn es dich gibt, ruft Jesus, Jesus, Jesus, nichts anderes. Als Petrus und Johannes mal in den Tempel kommen, da sitzt da ein Gelähmter und der bettelt sie an. Da sagen sie zu ihm, Gold und Silber, das haben wir nicht. Aber eins, das haben wir. Im Namen Jesus steh auf und geh. Der heilige und ewige Jesus-Name. Das ist der Name, vor den alle Menschen, wenn das Gericht kommt, niederknien müssen. Lest es nach im Philipperhymnus, Philipper 2, 8 und 9. Da müssen sich alle Knie beugen vor dem lebendigen Gott, vor dem heiligen und ewigen Jesus-Namen. Dieser Jesus-Name ist heilig und wenn du Hilfe brauchst, dann Jesus, komm zu Jesus und ruf ihn an. Mit diesem Namen. Ich habe eben schon erzählt, ich bin begeisterter Jäger. Ich habe dann immer so Jagdgeschichten gelesen von den Sunbush-Leuten. Das wären so gigantische Jäger. Die würden Spuren lesen können auf Felsen, wo gar kein Dings ist. Ich habe das gelesen, das kann. Und alle haben immer bezeugt, die Suns sind die besten Jäger. Die sind nur so groß, die wären nur so 1,50 Meter groß. Die sprechen so eine Klicksprache. Und die Afrikaner sagen, das sind gar keine richtigen Menschen, das sind halbe Tiere, so die anderen Stämme mit denen. Und ich wollte unbedingt mal mit so einem Sunbushmann jagen. Und da habe ich über Kontakte da wurde ich zu so einem Sunbushmann vermittelt halt und wo ich jagen sollte. Und das war so ganz gigantisch in Namibia. Jetzt konnte ich einmal mit so einem Sunbushmann jagen. Und da war ich mit so einem namibianischen Farmer, der brachte mich dann dahin, stellte mich diesem Sunmann vor. Der war nur so groß halt, ne? Und der hat dann so gesprochen und so eine Klicksprache und dann so ein bisschen Afrikaans. Und dann hat mein Bekannter da übersetzt und hat gesagt, ja, der sagt, er wäre heute in der Geisterwelt gewesen. Und in der Geisterwelt hätte er gesehen, dass ein großer Mann kommt. Ein großer Mann. Und für diesen großen Mann müsste er jetzt nicht essen und trinken, bis dieser große Mann 2 Warzenschweine geschossen hätte. Das hätten ihm die Geister gesagt. Und er sagte, er hätte den ganzen Tag noch nichts gegessen und getrunken und so lange, bis die 2 Warzenschweine tot wären, also eben der Sprache richtig übersetzt,
da würde nicht gehen. Da wusste ich sofort, was hier los war, warum die so jagen können. Das sind keine Fähigkeiten, die irgendwie bei einem Handwerk erlernt haben, sondern das ist der ganze Okkultismus, der ganze Hintergrund, alles das, was spielt mit Dämonen. Und da habe ich gesagt, so, ich gehe hier keinen Schritt weiter. Sag ich, mit so einem dämonischen Mist, da will ich gar nichts zu tun haben. Das wurde mir in dem Moment klar. Ich habe das nie vorher einfach da bedenken können halt. Da wäre ich nie drauf gekommen, dass auch da so das ganz tief drin ist, dieser ganze Animismus halt. Da habe ich gesagt, ich glaube an Jesus Christus. Und dann hat dieser Buschmann, der in seinem Stamm so eine Art Schamane war, der hat dann gesagt, der Name Jesus, vor dem hätten alle die Dämonen, alle die Geister Angst, vor dem mit ihm sprechen würden. Wenn dieser Name käme, hätten die alle Angst, alle. Und dann hat er gesagt, dann würden wir im Namen Jesu gehen. Ich sage ja, wenn wir im Namen Jesu gehen, dann können wir zusammen hier jagen. Dann sind wir zusammen im Namen Jesu jagen gegangen. Aber glaubt es mir, wir waren keine halbe Stunde unterwegs. Da habe ich zwei Warzenschweine geschossen halt, ne? Aber das wusste dieser Mann in der Geisterwelt von der anderen Seite, was der Name Jesus ist und dass alle sich vor ihm fürchten. Und glaub mir, deine Probleme, die du in deinem Leben hast, wenn du Hilfe brauchst, die haben immer zu tun mit dem Widersacher und seinen Dämonen, die dich quälen. Und wenn du Hilfe brauchst, gibt es nur einen Namen, der über allen Namen ist, der heilige und ewige Jesus-Name. Dadurch hilft dir der lebendige Gott. Der hilft dir auch durch sein heiliges und lebendiges Wort. Ich habe eben schon gesagt, wenn ihr in Depressivität seid, in Problemen seid, lest eben diese Psalmen, dass die euch helfen. Das ist sowas Starkes, wenn man das Wort bekommt. Also ich will nur zeigen, wie vielfältig die Hilfe Gottes ist. Also ich erinnere mich dran, als ich in meiner Gemeinde in Bremen war. Zu Anfang hatten wir da viele Probleme. Das war ein bisschen schwierig alles halt. Und ach, ich habe mich da überhaupt nicht wohl gefühlt halt. Da war ich auch in so einer Phase drin, was normalerweise relativ fremd für mich. Normal bin ich hier relativ nassforsch, gehe immer nach vorne. Aber ich hing so an meiner alten Gemeinde halt und ach, das war alles schwierig und ich hatte keinen Zugriff zur neuen Gemeinde halt so richtig. Und ich weiß noch, wie mein Vorvorgänger mir da einen Brief geschrieben hatte, Professor Dr. Huntemann, ganz, ganz, ganz schlauer Mann. Und der schrieb nur, Pastor Latzel, ist alles nicht ganz einfach, aber ich gebe Ihnen ein Wort mit, an dem halten Sie sich fest. 1. Korinther 16, seien Sie männlich, seien Sie stark. Steht so wörtlich da, seien Sie männlich, seien Sie stark. Ich kriege das Wort und mit einem Mal ist alles anders. Ich habe mir gedacht, was bist du für ein Weichei, Latzel, halt, na genau so. Das Wort kam in mein Leben mit meinem, und das war wie so ein Lichtschalter. Blapp, eben war ich noch so ein bisschen frustriert. Ich weiß noch, wie ich dabei in meinem Büro besitze in der Kirche. Und dann lese ich den Brief und Gott sagt mir durch den Mund des Kollegen, seien Sie männlich, seien Sie stark. Und mit einem Mal wird alles anders. Übrigens, das ist auch der starke Hilfe Gottes. Das kriegst du eben auch durch die Brüder und Schwestern. Sucht euch eine Gemeinde. Du brauchst Gemeinde. Du kannst Glauben nicht alleine leben. Das funktioniert nicht. Du brauchst die Brüder und Schwestern. Ich war in meiner Gemeinde im Siegerland, junger Pfarrer. Und ich hatte einen Vorvorgänger. Das war ein ganz frommer Pfarrer. Der lebte noch. Werner Penkatzki, schon lange jetzt in der Ewigkeit. Hatte viele Bücher geschrieben. So ein ganz großer Glaubensheld. Da bist du so ein kleines Licht. Und du darfst in seiner Gemeinde da dann Dienst tun halt. Da bist du immer ganz ehrfürchtig, weil du denkst, oh, hier kannst du nur Fehler machen. Mit so Brüdern kannst du nicht mithalten. Und irgendwann hieß es ja, der Werner liegt im Krankenhaus, hat eine schwere Herz-OP. Dann habe ich überlegt, kann ich den anrufen, dem ein Wort zu sagen? Der wohnte schon längst nicht mehr in unserer Gemeinde und mit dem beten. Da habe ich gedacht, was soll der denn denken? So jemand, der braucht doch nicht den Pastor Latzel, seinen Nachfolger halt, ne? So, der könnte fast sein Enkel sein. Da habe ich gedacht, ist mir egal, ich rufe den an, sag dem als Bruder was zu und bete für den. Ich rufe den an im Krankenhaus, der geht ran, Werner Penkatzki. Ich sage, hier ist der Olli, Werner, ich wollte dich anrufen, weil morgen die OP ist, wollte ich dir ein Wort zusprechen. Da fängt der knochentrocken am Telefon an zu flennen wie ein kleines Kind und sagt, Olli, seit 2 Tagen ringe ich um ein Wort. Niemand sagt mir ein Wort zu. Ich brauche es. Ich bin so froh, dass du anrufst. Was willst du mir sagen? Habe ich ein Wort zugesprochen, habe mit ihm gebetet. Da konnte ich auch mal für jemanden was sein halt. Na, das ist das, was du hast, wenn du Gemeinde hast. Das sind Leute für dich da, die dich tragen und du darfst andere wiederum tragen. Übrigens, das macht immer wieder. Betet für Menschen. Wenn er dir eine E-Mail schreibt, schreibt ein Wort Gottes drunter. Schreibt Gottes Segen drunter, nicht schönen Tag noch oder sowas. Wenn wir als Christenleuten schreiben, dann wünschen wir den Segen des lebendigen Gottes, gerade den Brüdern. Und da haben wir Hilfe, wenn wir Brüder und Schwestern haben. Hilfe kriegst du von Gott durch seine Engel. Ach, das ist so fantastisch. In der Bibel heißt es immer wieder, dass gerade diejenigen, Psalm 34, die den Herrn fürchten, dass er um die seine Engel umherstellt. Das ist das Wunderbare. Wenn wir zu ihm gehören, dann kriegen wir den besonderen Schutz der Engel. Engel sind keine Wesen, die Anbetung verdient hätten. Das sind Werkzeuge Gottes, durch die er hineinwirkt in diese Welt. Das ist etwas ganz Wunderbares. Engel sind etwas, mit dem Gott für uns da ist, uns behütet und bewahrt. Und zwar besonders, wenn wir zu ihm kommen. Das ist etwas ganz, ganz Wunderbares, wenn man das im Leben erfahren darf, auch wunderbare Dinge einfach sieht. Ich habe das mal erlebt als junger Mann. Genau das heißt, dein Erz an Engeln befohlen, dass sie dich behüten auf allen deinen Wegen.
und war junger Theologiestudent halt und bin damals immer viel zu schnell Auto gefahren und bin zu so einem Kongress gefahren und fahre auf die A45 in Dillenburg auf, weiß das noch ganz genau, und sofort Gaspedal durchgedrückt halt, nicht, und wollte links auf die andere Straßenseite, also die andere Fahrbahnseite fahren halt, nicht, und ich ziehe am Lenkrad und ich kann das Lenkrad nicht bewegen. Das Auto macht nichts. Ich habe in dem Moment gedacht, die Lenkung ist gebrochen, weil das war richtig fest, das war arretiert. Ich dachte, das Lenkradschloss, irgendwas ist hier kaputt gegangen. Ich wollte so einen LKW überholen, war wie gesagt gerade auf die Autobahn aufgefahren und ich kann das Lenkrad nicht bewegen. Und wie ich dann noch so hänge, kommt von hinten so ein BMW angedonnert mit weit über 200 Sachen. Ich hatte nicht gesehen. Wenn ich da rausgefahren wäre, wäre ich mausetot gewesen. Als der BMW vorbei war, konnte ich das Lenkrad wieder bewegen. Das kann ich nur zur Ehre Gottes erzählen und ich weiß nicht, warum er mich da verschont hat und warum andere Leute im Verkehrsunfall sterben mussten halt. Aber mich hat Gott durch diese wunderbare Führung bewahrt. Das war übernatürlich. Das hat nichts mit natürlichen Dingen zu tun, das kannst du nicht beschreiben. Und glaub mir, ich weiß es aus Dutzenden Erzählungen von Brüdern und Schwestern, die genau Ähnliches erlebt haben, wo sie sagen, das, was ich da erlebt und erfahren habe in dieser Situation, das hat nichts mit normalen Dingen zu tun. Das sind Engel Gottes gewesen, die wirklich ein Stück weit Dinge verändert haben von der Realität. Das ist Hilfe des lebendigen Gottes. Das ist erfahrbar. Die Bibel spricht immer wieder davon. Gibt so eine fantastische Geschichte. Es gibt so viele fantastische Geschichten in der Bibel halt nicht. Elisa, der große Prophet, der wird verfolgt von einem Aramäer-König halt. Und er will ihn umbringen. Und eines Tages hat er Erfolg. Da weiß er, wo Elisa ist. Und dann schickt er seine ganzen Soldaten los. Und morgens geht der Knecht von Elisa raus und er sieht, was los ist. Da, wo sie schlafen in dem Zelt, ist alles umzingelt. Mit den Aramäern, er hat keine Chance. Der Knecht ist total furchtsam, kommt ins Zelt zurück und sagt, Elisa, alles aus, wir sind platt. Die sind draußen, die werden uns jetzt gefangen nehmen. Und dann betet Elisa, Herr, öffne du ihm die Augen. Da gehen sie zu zweit raus. Da sind immer noch die Soldaten, das sind hunderte von Leuten. Aber Gott öffnet dem Knecht für einen Moment die Augen. Und er darf die Realität sehen, die die tatsächliche Wirklichkeit ist. Ja, das sind die aramäischen Soldaten, aber dahinter sind die Engel Gottes. Viel mehr. Und die schlagen die Aramäer mit Blindheit, dass Elisa sie ganz allein führen kann. Die können nicht mehr. So ist der lebendige Gott. Und diesen Blick, den haben wirklich nur wiedergeborene Menschen. Der Weltmensch, der sieht nur das, was er anfassen, berechnen, aufs Konto schleppen kann. Aber wir haben immer wieder Hilfe, ganz besonders auch durch die Engel Gottes. Das ist so etwas Wunderbares einfach, dass die Hilfe Gottes für uns da ist. Und mir tun die Menschen so, so leid, die Jesus nicht haben, die die Notrufnummer nicht wählen können, sondern die in ihrem Elend allein sind, durch die ganzen Schwierigkeiten durch müssen, ohne Schutz und Beistand. Und wie gut ist es für uns, die wir Jesus Christus haben, dass wir diese zuverlässige Hilfe in ihm haben. Und das Fünfte, und jetzt komme ich zurück, was ich schon bei dem ersten Punkt sagte, das ewige Leben. Als Petrus ja fragt, was gibt's denn, Jesus sagt, wenn wir dir nachfolgen, was ist denn so der Benefit des Christseins? Er sagt, ja, ihr werdet mit zu Gericht sitzen, bekommt hundertfache Vergeltung und das ewige Leben. Am ersten Abend habe ich auch dieses Wort mitgebracht, Johannes 5, 24. Jesus Christus sagt, wahrlich, ich sage euch, wer mein Wort hört und glaubt dem, der mich gesandt hat, der hat das ewige Leben, er kommt nicht in das Gericht, sondern er ist vom Tode zum Leben hindurchgedrungen. Am ersten Abend haben wir uns darüber Gedanken gemacht, dass es einen dreifachen Ausgang gibt. Ihr erinnert euch noch, dass wir gesagt haben, laut Bibel ist es so, ist nicht für alle Menschen gleich, was passiert, wenn sie sterben. Da gibt es eine Menschengruppe, die sterben. Und weil sie nicht bei Jesus sind, müssen sie ins Gericht. Das heißt, sie bleiben erst im Totenreich. Dann kommen sie ins Gericht. Und im Gericht werden sie nach den Werken verurteilt. Und da geht der Großteil von ihnen in die Hölle, in die Verdammnis. Ein ganz, ganz kleiner Teil, der bekommt noch ewiges Leben. Aber es gibt noch eine andere Gruppe Menschen. Die müssen nicht ins Totenreich und die haben auch nichts mit der Hölle zu tun. Das sind diejenigen, die an Jesus Christus glauben und ihm nachfolgen. Die haben sofort unmittelbar postmortal ewiges Leben. Halleluja. Ewiges Leben. Das ist das Allergrößte. Dass ich wissen darf, was passiert, wenn ich die Augen hier zumache. Was passiert, wenn mein Herz aufhört zu schlagen? Und diese Frage möchte ich euch zum Abschluss dieser Predigt stellen. Weißt du, wo du wärst, wenn heute Nacht um 23 Uhr dein Herz aufhört zu schlagen, weil du einen Herzinfarkt kriegst, weil du durch einen Verkehrsunfall ums Leben kommst, weil dir ein Dachziegel auf den Kopf fällt, wo wärst du, wenn heute Abend um 23 Uhr Ende ist?
du keinen Tag länger hast, kein Jahr, keine 10 Jahre, keine 50 Jahre, was du vielleicht erwartest. Wo würdest du sein, wenn du Jesus nicht hast? Kommst du erst ins Totenreich und dann mit größter Wahrscheinlichkeit in die Hölle. Aber wenn du Jesus hast, hast du sofort ewiges Leben bis dem himmlischen Jerusalem. Und dazu möchte ich heute Abend noch einmal einladen. Ich sagte ja zu Beginn der Predigt, ich mache heute PR. Ich mache Werbung für Jesus. Und ich lade noch mal in seinem Namen ein. Wenn ihr noch nicht mit Jesus geht, dann macht die Sache mit dem Heiland klar, damit ihr all dieser Benefits teilhaftig werden, von denen ich hier gesprochen habe, dass ihr hundertfache Vergeltung bekommt von Gott, den Trost des Heilandes, die Vergebung Jesu, die Hilfe Gottes und vor allen Dingen das ewige Leben. Und wenn ihr wissen wollt, ja, wie mache ich das denn jetzt, die Sache mit Jesus klar? Wie kann das denn losgehen? Das ist ein Übergabegebet. Ich habe das die letzten Abende auch immer schon gesprochen. Und wenn du dieses Übergabegebet gläubigen Herzens mitsprichst, dann darfst du wissen, dass du all dieser Wohltaten teilhaftig wirst, vor allen Dingen, dass du ewiges Leben hast, dass du gerettet bist für Zeit und Ewigkeit. Dieses Gebet lautet wie folgt. Jesus Christus, ich danke dir, dass du mich liebst. Ich habe deinen Ruf gehört und öffne dir nun mein Leben. Ich bekenne dir alle meine Schuld und ich bitte dich um Vergebung. Ich danke dir, dass du am Kreuz für mich gestorben bist. Mein ganzes Leben soll dir gehören. Dir will ich vertrauen und folgen. Du bist mein Herr. Amen. Da fragen mich die Leute, so einfach ist das? So kann man sein Leben Jesus geben? Und dann bin ich bei ihm. Ja, wenn du das ernstlich meinst, so einfach ist das. Das ist natürlich dann der Beginn. Da geht das weiter, da kommt man in die Gemeinde. Da muss man wachsen im Glauben. Aber so geht es los. So wirst du zum Christen, dem dann alles das geschenkt ist, von dem ich heute Abend gesprochen wird. Und ich darf das nochmal sagen, Jesus möchte das. Und ich kann euch nur bitten, im Namen des lebendigen Gottes, macht die Sache mit Jesus Christus klar. Lasst euch versöhnen mit Gott, auf dass ihr ewiges Leben habt und dass ihr von Geschöpfen Gottes zu Kindern Gottes werdet. Möge unser Herr und Heiland diese Predigt an eurem Leben und eurem Glauben segnen. Amen.

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0: 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Der erste Gruß in dieser Sendung geht an Lyudmila Schulz aus Neuwied zu ihrem 66. Geburtstag. Die Familie gratuliert.
1: Liebe Lucy, zu deinem 66. Geburtstag gratulieren wir dir von ganzem Herzen. Es ist so schön, dass wir diesen Weg als Geschwister gemeinsam gehen. Für dein neues Lebensjahr möchten wir dir ein besonderes Wort aus der Bibel mit auf den Weg geben, das uns für dich sehr am Herzen liegt.
0: Im Psalm 91, Vers 11 heißt es: Denn er wird seinen Engeln deinetwegen Befehl geben, dass sie dich behüten auf allen deinen Wegen.
1: Wir wünschen dir von Herzen ein gesundes neues Lebensjahr, spürbar getragen von Gottes Segen und seiner liebevoller Nähe.
0: Wir lieben dich und wünschen dir, dass du dich alle Zeit in Gottes Hand geborgen und beschützt weißt.

0: Das Gedicht »Unser Leben ist nur Gnade« wurde für Nikolai Grab aus Troisdorf gewünscht.
1: Unser Leben ist nur Gnade von den Kindesbeinen an. Heute darfst du es auch sagen. Viel hat er für mich getan. Auch in allen deinen Jahren hat er dich bewahrt, gepflegt, hat das Nötige gegeben auf dem ganzen Lebensweg. Seine Gnade hat gezeigt dir, dass du einen Retter brauchst. Seit der Stunde der Vergebung du mit ihm die Zukunft baust. Seine Gnade hat getragen durch die Tiefen und die Höhen. Wenn du hattest Schwierigkeiten, hat der Herr gehört dein Flehen. Wenn von Kampf du müd geworden, schwer die Hände des Gebets, hatten Gnaden Gott getröstet, dich gestärkt, erhoben stets. Seine Gnade hat behütet in der Stunde der Gefahr. Sein Versprechen, ich bin bei euch, wurde oft im Leben wahr. Heute wollen wir gemeinsam danken Gott für diese Gnade, das gesegnet hat, getragen, ja dir stets zur Seite stand. Und wir wünschen heute von Herzen dir die Fülle seiner Gnade, dass sie deines Lebens Becher mögen füllen bis zum Rand. Was im Leben noch begegnet, liegt in Gottes starker Hand. Doch auch weiter soll dich tragen, unseres Heilands, Lieb und Gnad.
0: Nikolai Grab aus Troisdorf feierte am 4. August seinen 75. Geburtstag. Die Freunde Martin und Olga Hamm gratulieren Nikolai herzlich zu diesem besonderen Tag mit dem Gedicht »Unser Leben ist nur Gnade« und mit dem Lied »Bleibend ist deine Treue«.

Maria Lettkemann aus Urbach feierte am 4. August ihren 85. Geburtstag. Rudi und Erika Bergen wünschen Maria Gottes Gnade und Segen, Gesundheit und Frieden für das neue Jahr mit dem Lied »Zu Hause war alles so schön« und den Bibeltext aus Hebräer 10, die Verse 35 bis 38. So werft nun eure Zuversicht nicht weg, die eine große Belohnung hat. Denn standhaftes Ausharren tut euch Not, damit ihr, nachdem ihr den Willen Gottes getan habt, die Verheißung erlangt. Denn noch eine kleine, ganz kleine Weile, dann wird der kommen soll, und wird nicht auf sich warten lassen. Der Gerechte aber wird aus Glauben leben. Doch wenn er feige zurückweicht, so wird meine Seele kein Wohlgefallen an ihm haben.

0: Ihren 64. Geburtstag feierte Katharina Bartenes aus Marburg am Mittwoch, den 5. August. Evelyn Schäfer schreibt:
1: Liebe Tante Tina, ich bin Gott dankbar, dass du dich für uns, deine Nichten und Neffen, gekümmert hast, als wir klein waren. Danke dafür. Ich wünsche dir Gottes reichen Segen, dass du immer auf Gott vertrauen kannst. In unserer Kindheit hast du viel mit uns gesungen. Und dieses Kinderlied, Steig ins Schiff des Lebens, als Erinnerung an die Zeit, wünsche ich für dich zu spielen.

0: Jeden Tag erfahre ich deine Gnade. Deine Hände haben mich getragen und geholfen in den Nöten mir. Herr, von Herzen danke ich dir dafür. Jeden Tag schenkst du mir deine Liebe. Hilf, dass ich in deiner Nähe bliebe, dass mir niemals fehle dein Erbarmen, dass ich ruhe Trost in deinen Armen. Jeden Tag zeigst du mir deinen Willen, hilfst mir, die Aufgaben zu erfüllen, willst durch deinen Geist zurecht mich weisen, damit ich in Demut dich kann preisen. Jeden Tag brauche ich deine Stärke, dass nicht alles wären leere Werke. Was in deinem Weinberge ich mache, Herr, schenke du den Segen für die Sache. Jeden Tag, bis ich ans Ziel gelange, will ich meinen Weg bei dir erfragen, dass ich wandle stets in deiner Wahrheit. Schenke, Herr, dazu mir deine Klarheit.
1: Martin Hamm aus Siegburg feierte am 27. Juli seinen 68. Geburtstag. Seine Ehefrau Olga mit der ganzen Familie wünscht Martin gottesreichen Segen sowie alles Gute mit dem Gedicht »Jeden Tag erfahre ich deine Gnade« und dem Lied »Bald schon wird unser Heiland erscheinen«.

0: Das Gedicht »Jeden Tag erfahre ich deine Gnade« wird auch für Rita Günther gewünscht. Ines Heinz schreibt:
1: Unsere Mama, Oma und Uroma Rita Günther feierte am 7. August ihren 89. Geburtstag. Wir als große Familie freuen uns, dass wir sie in unserer Mitte haben und danken für die vielen Gebete. Auf diesem Wege wollen wir ihr herzlich gratulieren und wünschen Gottes reichen Segen, Kraft und die nötige Gesundheit im neuen Lebensjahr. Psalm 73, die Verse 23 bis 26. Und dennoch bleibe ich stets bei dir. Du hältst mich bei meiner rechten Hand. Du leitest mich nach deinem Rat und nimmst mich danach in Herrlichkeit auf. Wen habe ich im Himmel außer dir? Und neben dir begehre ich nichts auf Erden. Wenn mir auch Leib und Seele vergehen, so bleibt doch Gott ewiglich meines Herzens Fels und mein Teil.
0: Zum Gedicht »Jeden Tag erfahre ich deine Gnade« wurde für Rita Günther noch das Lied »Wieder schwindet ein Jahr« gewünscht. Gesungen von der

0: Anja Wolf aus Minden feierte ihren 30. Geburtstag am 6. August. Die Glaubensschwester Anna gratuliert Anja herzlich zum Jubiläum und wünscht ihr gottesreichen Segen, die gute Gesundheit und viel Freude im Herrn und im Kreise der Familie mit Sprüche 10, Vers 22. Der Segen des Herrn macht reich, und eigene Mühe fügt ihm nichts hinzu. Die Glaubensschwester Anna hat für Anja das Lied »Denkst du daran?« gewünscht zu spielen und das Gedicht »Jeden Tag erfahr ich deine Gnade« zu lesen.
1: Katharina Janssen aus Engelskirchen feierte am 4. August ihren 72. Geburtstag. Der Seniorenkreis aus der Gemeinde Berstig wünscht Katharina gottesreichen Segen, Gesundheit sowie viel Freude und Kraft für das neue Lebensjahr.
0: Befiehl dem Herrn deinen Weg und vertraue auf ihn, so wird er es vollbringen. Psalm 37, Vers 5.
1: Einsam? Nein, das bin ich nicht. Ein Gedicht von Dorothea Fechau. Bis in euer Greisenalter bin ich derselbe, und bis zu eurem

0: braunes Haar werde ich euch tragen. Ich habe es getan, und ich werde heben, und ich werde tragen und erretten. Jesaja 46, Vers 4. Einsam? Nein, das bin ich nicht. Ich bin ja nie allein. Wenn Gottes Wort hier zu mir spricht, kann ich nicht einsam sein. Ja, wenn ich still und ganz allein in meinem Stübchen bin, dann fallen mir Gottes Worte ein als Trost und als Gewinn. Ich habe mich ja in diesem Leben so viele Jahre abgemüht. Was kann die Welt mir jetzt noch geben, wenn mich mein Glaube heimwärts zieht? Ich will die müden Hände falten, und mehr verlangt mein Herr auch nicht. So spüre ich das göttlich Walten, mein Leben in prophetischer Sicht. Der Kommentar aus Gottes Wort lässt mich nicht einsam sein. Mein Glaube sieht ja schon den Ort, freut sich auf ein Daheim. O Welt, bleib stehen vor meiner Tür, ich lass dich nicht mehr ein. Herr Jesus Christ, ich danke dir, ich brauch nicht einsam sein.
1: Für Anja Wolf und Katharina Janssen klingt das Lied »Denkst du daran?«

0: Katharina Sawatzki aus Porta Westfalica feierte am 5. August ihren 90. Geburtstag. Katharina und Helena aus Minden gratulieren ihr ganz herzlich und wünschen für Katharina, den Vers 7 aus Micha Kapitel 7 zu lesen. Ich aber will nach dem Herrn ausschauen, will harren auf den Gott meines Heils. Mein Gott wird mich erhören.
1: Was ich dir wünsche an deinem Tag, ein wenig Sonnenschein nach Niederschlag, für deine Arbeit täglich neue Kraft und frohen Sinn, der mit Liebe schafft. Gott festige dein Herz in Freud und Leid. Er ist der Heiland, der dich führt zur Herrlichkeit. Zieh nun fröhlich durch das neue Jahr, Gott hält dich, das ist gewisslich wahr. Geh nun getrost und voller Freude in dieses neue Jahr hinein. Nimm jeden Tag aus Gottes Gnade und du darfst froh und glücklich sein. Nach trüben Stunden, die vergangen, schenkt Gott dir wieder Sonnenschein. Wenn nur zu ihm unser Verlangen, will gern er unser Vater sein. Er weidet dich auf grünen Auen, er ist bei dir auch im finsteren Tal und lässt dich seine Wunder schauen, die täglich neu und ohne Zahl.

0: Das Gedicht »Schauen nach oben« lesen wir heute für Katharina Sawatzki aus Minden und Maria Liebenau aus Frankenthal.
1: Schaue nach oben, schaue zum Herrn. Er wird dir helfen immer und gern. Er ist doch da, er ist bei dir. Jesus sagt eins, vertraue nur mir. Wenn du jetzt gehst deinen Weg ganz allein, du fühlst dich traurig oder einsam daheim, wisse nur eines, Jesus ist da. Er ist bei dir jeden Tag, jedes Jahr. Wenn deine Sehnsucht dir Freude mal raubt oder dein Tag ist deswegen ganz matt, schaue nach oben. Jesus ist da, er gibt dir Freude, er ist ganz nah. Manchmal ist schwer zu verstehen die Tat. Warum hat der Herr gehandelt so hart? O Jesus, o hilf mir nicht fragen, warum, sondern mich fügen und still sein, Herr, nun. Ich möchte so sehr, dass du wieder dich freust, dass du mal wieder von irgendwas träumst. Lass die Vergangenheit ruhen bei Gott, schaue nach vorne, er hilft aus der Not. Jesus wird heilen dein Herz mit der Zeit, wenn auch sehr groß im Moment ist dein Leid. Er wird dich trösten, geben dir Kraft, schaue zu Jesus, er hat Hilfe und Macht. Nach einem Winter kommt Frühling ins Land, warm scheint die Sonne auf unsere Hand. So auch der Mensch braucht zum Heilwerden Zeit, bis seine Seele nicht mehr so schreit. Schaue nach oben, schaue zum Herrn, er ist dir nah, ist niemals dir fern. Hält deine Hand er sicher und fest, er ist bei dir, immer und jetzt.
0: Die Glaubensschwester Anna gratuliert Katharina Sawatzki aus Minden zum 90. Geburtstag. Sie wünscht ihr gottesreichen Segen, die nötige Gesundheit und viel Kraft vom Herrn, sich festzuklammern an ihn in ihrer Einsamkeit mit dem Gedicht »Schauen nach oben« und Bibeltext aus Römer 8, Vers 28. Wir wissen aber, dass denen, die Gott lieben, alle Dinge zum Besten dienen, denen, die nach dem Vorsatz berufen sind.

0: Dieser Gruß zur Ermutigung geht von Herzen an Maria Liebenau aus Frankenthal. Ihre Geschwister denken an sie.
1: Liebe Maria, wir möchten dir heute von ganzem Herzen viel Kraft, Zuversicht und eine unerschütterliche Hoffnung senden. Du bist nicht allein. Auf diesem Weg schicken wir dir das Lied »Traue auf den Herrn und zweifle nicht« und das Gedicht »Schaue nach oben«. Vertraue darauf, dass hellere Tage kommen und fühl dich von uns allen ganz fest gedrückt.

0: Dieser Geburtstagsgruß geht an Nelly und Robin Michler aus Frankenthal. Tante Irene wünscht den beiden Gesundheit und Gottes reichen Segen auch im neuen Lebensjahr mit dem Gedicht »Behüt dich Gott« von Elena Krieger.
1: Behüt dich Gott auf allen deinen Wegen. Er sei dir immer, immer nah. Er wird dir seinen Segen geben, den brauchen du und ich, nicht wahr? Behüt dich Gott am Abend und am Morgen, am Tage und bei dunkler Nacht. Bring ihm doch alle deine Sorgen, sein Auge ist über dir und wacht. Behüt dich Gott, drei kurze, wichtige Worte, wie gerne hören wir sie doch. Egal an welchem fremden Orte, der Herr behütet und beschützt dich auch. Behüt dich Gott an Leib und Seele, in Väterhände lege deinen Tag. Er wird dir Kraft und Segen geben, wird führen dich auch durch die Nacht. Behüt dich Gott, das ist mein Wunsch für alle. Behüte euch der gnädige und liebe Gott. Auch dir, mein Freund, will ich es sagen. Gott ist dir nah in jeder Not.

Leon hat sich das Lied gewünscht, Still das Morgenrot glüht. Die Güte des Herrn ist, dass wir nicht gar aus sind. Seine Barmherzigkeit hat noch kein Ende, sondern sie ist alle Morgen neu, und deine Treue ist groß. Klagelieder 3, die Verse 22 und 23.

0: Das waren die Grüße und Segenswünsche für diese Ausgabe der Sendung Wunschbox von Radio Segenswelle mit Anna und Viktor Sawatzki.
1: Ihre Grußbestellungen nehmen wir gerne unter der Telefonnummer 05231 500 5988 entgegen. Am besten erreichen Sie uns von Montag bis Donnerstag zwischen 8 und 16 Uhr. Zu jeder Zeit jedoch können Sie uns eine Nachricht über WhatsApp oder Telegram schicken. Die Nummer für WhatsApp plus 49 5231 500 5988. Der Kontakt über Telegram ist Segenswelle. Oder Sie nutzen das Bestellformular auf unserer Homepage.
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1: Nach dem Tod Josuas befragten die Israeliten den Herrn und sprachen:
2: Wer soll unter uns zuerst hinaufziehen, Krieg zu führen gegen die Kanaaniter?
1: Der Herr sprach:
3: Juda soll hinaufziehen. Siehe, ich habe das Land in seine Hand gegeben.
1: Da sprach Juda zu seinem Bruder Simeon:
4: Zieh mit mir hinauf in mein Erbteil und lass uns mit den Kanaanitern kämpfen. Dann will auch ich mit dir ziehen in dein Erbteil.
1: So zog Simeon mit ihm. Als nun Juda hinaufzog, gab der Herr die Kanaaniter und Perisiter in ihre Hände, und sie schlugen bei Besek 10.000 Mann und fanden den Adoni-Besek zu Besek und kämpften mit ihm und schlugen die Kanaaniter und Perisiter. Aber Adoni-Besek floh, und sie jagten ihm nach. Und als sie ihn ergriffen, hieben sie ihm die Daumen ab an seinen Händen und Füßen. Da sprach Adoni-Besek:
5: 70 Könige, mit abgehauenen Daumen an Händen und Füßen, lasen auf unter meinem Tisch. Wie ich getan habe, so hat mir Gott vergolten.
1: Und man brachte ihn nach Jerusalem, dort starb er. Aber Juda kämpfte gegen Jerusalem und eroberte es und schlug es mit der Schärfe des Schwerts und zündete die Stadt an. Danach zog Juda hinab, um gegen die Kanaaniter zu kämpfen, die auf dem Gebirge und im Südland und im Hügelland wohnten. Und Juda zog gegen die Kanaaniter, die in Hebron wohnten. Hebron aber hieß vor Zeiten Kirjat Arba. Und sie erschlugen den Sheshai und Ahiman und Talmai, und zogen von dort gegen die Einwohner von Debir. Debir aber hieß vor Zeiten Kirjat Sefer. Und Kaleb sprach:
6: Wer Kirjat Sefer schlägt und erobert, dem will ich meine Tochter Aksa zur Frau geben.
1: Da eroberte es Othniel, der Sohn des Kenas, des jüngsten Bruders von Kaleb. Und Kaleb gab ihm seine Tochter Aksa zur Frau. Und es begab sich, als sie zu ihm kam, beredete er sie, ein Stück Land zu fordern von ihrem Vater. Und sie stieg vom Esel. Da sprach Kaleb zu ihr:
5: Was willst du?
1: Sie sprach:
7: Gib mir eine Segensgabe, denn du hast mich nach dem dürren Südland gegeben. Gib mir auch Wasserquellen.
1: Da gab er ihr die oberen und unteren Quellen. Und die Nachkommen des Kenitas Hobab, mit dem Mose verschwägert war, zogen herauf aus der Palmenstadt mit den Männern von Juda in die Wüste Juda, die im Süden von Arad liegt, und gingen hin und wohnten mitten unter dem Volk. Und Juda zog hin mit seinem Bruder Simeon, und sie erschlugen die Kanaaniter in Sephat und vollstreckten den Bann an ihnen und nannten die Stadt Horma. Doch eroberte Juda nicht Gaza mit seinem Gebiet und Aschkelon mit seinem Gebiet und Ekron mit seinem Gebiet. Dennoch war der Herr mit Juda, dass es das Gebirge einnahm. Es konnte aber die Bewohner der Ebene nicht vertreiben, weil sie eiserne Wagen hatten. Und sie gaben dem Kaleb Hebron, wie Mose gesagt hatte. Und er vertrieb daraus die drei Söhne des Anak. Aber Benjamin vertrieb die Jebusiter nicht, die in Jerusalem wohnten, sondern die Jebusiter wohnten bei denen von Benjamin in Jerusalem bis auf diesen Tag. Auch das Haus Josef zog hinauf nach Bethel, und der Herr war mit ihnen. Und das Haus Josef ließ Bethel auskundschaften. Die Stadt hieß vor Zeiten Luz, Und die Späher sahen einen Mann aus der Stadt gehen und sprachen zu ihm:
8: Zeige uns, wo wir in die Stadt kommen. So wollen wir Barmherzigkeit an dir tun.
1: Und als er ihnen zeigte, wo sie in die Stadt kämen, schlugen sie die Stadt mit der Schärfe des Schwerts. Aber den Mann und sein ganzes Geschlecht ließen sie gehen. Da zog der Mann ins Land der Hethiter und baute eine Stadt und nannte sie Luz. Die heißt noch heutigen Tag so. Und Manasse vertrieb nicht Bet-Shean und seine Ortschaften, noch Tanach und seine Ortschaften, noch die Einwohner von Dor und seinen Ortschaften, noch die Einwohner von Jibleam und seinen Ortschaften, noch die Einwohner von Megiddo und seinen Ortschaften. So blieben die Kanaaniter dort im Lande wohnen. Als aber Israel mächtig wurde, machte es die Kanaaniter fronpflichtig, vertrieb sie jedoch nicht. Auch Ephraim vertrieb die Kanaaniter nicht, die in Gesa wohnten, sondern die Kanaaniter wohnten mitten unter ihnen in Gesa. Auch Sebulon vertrieb nicht die Einwohner von Kitron und Nahalol, sondern die Kanaaniter wohnten mitten unter ihnen und waren fronpflichtig. Asser vertrieb nicht die Einwohner von Akko, noch die Einwohner von Sidon, von Mahaleb, von Achseb, von Helba, von Afek und von Rehob, sondern die von Asser saßen mitten unter den Kanaanitern, die im Land wohnten, denn sie vertrieben sie nicht. Naphtali vertrieb die Einwohner nicht von Bet-Shemesh noch von Bet-Anat, sondern saß mitten unter den Kanaanitern, die im Lande wohnten. Aber die von Bet-Shemesh und von Bet-Anat wurden fronpflichtig. Und die Amoriter drängten die Daniter aufs Gebirge und ließen nicht zu, dass sie herunter in die Ebene kämen. Und die Amoriter blieben wohnen auf dem Gebirge Heres, in Ajalon und in Schaalbim. Doch wurde ihnen die Hand des Hauses Josef zu schwer, und sie wurden fronpflichtig. Und das Gebiet der Edomiter ging vom Skorpionensteig, von der Felsenstadt und weiter hinauf.

0: Es kam aber der Engel des Herrn herauf von Gilgal nach Bochim und sprach:
1: Ich habe euch aus Ägypten heraufgeführt und ins Land gebracht, das ich euren Vätern zu geben geschworen habe, und gesprochen, ich wollte meinen Bund mit euch nicht brechen ewiglich. Ihr aber solltet keinen Bund schließen mit den Bewohnern dieses Landes und ihre Altäre zerbrechen, aber ihr habt meiner Stimme nicht gehorcht. Warum habt ihr das getan? Da sprach ich: Ich will sie nicht vor euch vertreiben, damit sie euch zum Fangstrick werden und ihre Götter zur Falle.
0: Und als der Engel des Herrn diese Worte zu ganz Israel geredet hatte, erhob das Volk seine Stimme und weinte. Und sie nannten die Stätte Bochim und opferten dort dem Herrn. Als Josua das Volk entlassen hatte und die Israeliten hingezogen waren, ein jeder in sein Erbteil, um das Land einzunehmen, diente das Volk dem Herrn, solange Josua lebte, und die Ältesten, die noch lange nach Josua lebten und alle die großen Werke des Herrn gesehen hatten, die er an Israel getan hatte. Da starb Josua, der Sohn Nuns, der Knecht des Herrn, als er 110 Jahre alt war. Und sie begruben ihn im Gebiet seines Erbteils in Timnat-Heres auf dem Gebirge Ephraim, nördlich vom Berge Gaasch. Als auch alle, die zu der Zeit gelebt hatten, zu ihren Vätern versammelt waren, kam nach ihnen ein anderes Geschlecht auf, das den Herrn nicht kannte, noch die Werke, die er an Israel getan hatte. Da taten die Israeliten, was dem Herrn missfiel, und dienten den Baalen, und verließen den Herrn, den Gott ihrer Väter, der sie aus Ägyptenland geführt hatte, und folgten anderen Göttern nach, von den Göttern der Völker, die um sie her wohnten, und beteten sie an und erzürnten den Herrn. Denn sie verließen je und je den Herrn und dienten dem Baal und den Astarten. So entbrannte denn der Zorn des Herrn über Israel, und er gab sie in die Hand von Räubern, die sie beraubten, und verkaufte sie in die Hände ihrer Feinde ringsumher. Und sie konnten nicht mehr ihren Feinden widerstehen, sondern so oft sie auszogen, war des Herrn Hand wider sie zum Unheil, wie denn der Herr ihnen gesagt und geschworen hatte. Und sie wurden hart bedrängt. Wenn dann der Herr Richter erweckte, die ihnen halfen aus der Hand der Räuber, so gehorchten sie den Richtern auch nicht, sondern liefen anderen Göttern nach und beteten sie an und wichen bald von dem Wege, auf dem ihre Väter gegangen waren, als sie des Herrn Geboten gehorchten. Sie jedoch taten nicht wie diese. Wenn aber der Herr ihnen Richter erweckte, so war der Herr mit dem Richter und errettete sie aus der Hand ihrer Feinde, solange der Richter lebte. Denn es jammerte den Herrn ihr Wehklagen über die, die sie unterdrückten und bedrängten. Wenn aber der Richter gestorben war, so fielen sie wieder ab und trieben es ärger als ihre Väter, indem sie anderen Göttern folgten, ihnen zu dienen und sie anzubeten. Sie ließen nicht von ihrem Tun noch von ihrem halsstarrigen Wandel. Darum entbrannte der Zorn des Herrn über Israel, und er sprach:
2: Weil dies Volk meinen Bund übertreten hat, den ich ihren Vätern geboten habe, und gehorcht meiner Stimme nicht, so will ich auch hinfort die Völker nicht vertreiben, die Josua übrig gelassen hat, als er starb, damit ich Israel durch sie prüfe, ob sie auf dem Wege des Herrn bleiben und darauf wandeln, wie ihre Väter geblieben sind, oder nicht.
0: So ließ der Herr diese Völker, die er nicht in Josuas Hand gegeben hatte, übrig, ohne sie sogleich zu vertreiben.

Dies sind die Völker, die der Herr übrig ließ, damit er durch sie Israel prüfte, alle, die nichts wussten von den Kriegen um Kanaan, und die Geschlechter Israels Krieg führen lehrte, die früher nichts davon wussten. Nämlich die fünf Fürsten der Philister und alle Kanaaniter und Sidonier und Hiviter, die am Gebirge Libanon wohnten, vom Berg Baal Hermon an bis dorthin, wo man nach Hamat kommt. Diese blieben, um Israel durch sie zu prüfen, damit es kund würde, ob sie den Geboten des Herrn gehorchten, die er ihren Vätern durch Mose geboten hatte. Als nun die Israeliten wohnten unter den Kanaanitern, Hethitern, Amoritern, Perisitern, Hivitern und Jebusitern, nahmen sie deren Töchter zu Frauen und gaben ihren Amoritern, Perisitern, Hivitern und Jebusitern, nahmen sie deren Töchter zu Frauen.

0: Frauen und gaben ihre Töchter deren Söhnen und dienten deren Göttern. Und die Israeliten taten, was dem Herrn missfiel, und vergaßen den Herrn, ihren Gott, und dienten den Baalen und den Ascheren. Da entbrannte der Zorn des Herrn über Israel, und er verkaufte sie in die Hand Kushan-Rishathaims, des Königs von Mesopotamien. Und so diente Israel dem Kushan-Rishathaim 8 Jahre. Da schrien die Israeliten zu dem Herrn, und der Herr erweckte ihnen einen Retter, der sie errettete, Othniel, den Sohn des Kenas, des jüngsten Bruders von Kaleb. Und der Geist des Herrn kam auf ihn, und er wurde Richter in Israel und zog aus zum Kampf. Und der Herr gab den König von Mesopotamien Kushan-Rishathaim in seine Hand, so dass seine Hand über ihn stark wurde. Da hatte das Land Ruhe 40 Jahre, und Othniel, der Sohn des Kenas, starb. Aber die Israeliten taten wiederum, was dem Herrn missfiel. Da machte der Herr den Eglon, den König der Moabiter, stark gegen Israel, weil sie taten, was dem Herrn missfiel. Und er sammelte zu sich die Ammoniter und die Amalekiter und zog hin und schlug Israel und nahm die Palmenstadt ein. Und die Israeliten dienten Eglon, dem König der Moabiter, 18 Jahre. Da schrien sie zu dem Herrn, und der Herr erweckte ihnen einen Retter, Ehud, den Sohn Geras, den Benjaminiter. Der war linkshändig. Und als die Israeliten durch ihn Tribut sandten an Eglon, den König der Moabiter, machte sich Ehud einen zweischneidigen Dolch, eine Hand lang, und gürtete ihn unter sein Kleid auf seine rechte Hüfte und brachte Eglon, dem König der Moabiter, den Tribut. Eglon aber war ein sehr fetter Mann. Und als er den Tribut übergeben hatte, entließ er die Leute, die den Tribut getragen hatten. Er selbst aber kehrte um bei den Steinbildern zu Gilgal und ließ sagen,
1: »Ich habe, o König, dir heimlich etwas zu sagen.«
0: Der aber gebot,
2: »Hinaus!«
0: Da gingen hinaus von ihm alle, die um ihn standen, und Ehud kam zu ihm hinein. Er aber saß in dem kühlen Obergemach, das für ihn allein bestimmt war. Und Ehud sprach,
3: »Ich habe ein Wort von Gott an dich.«
0: Da stand er auf von seinem Thron. Ehud aber streckte seine linke Hand aus und nahm den Dolch von seiner rechten Hüfte und stieß ihm den in den Bauch, dass nach der Schneide noch der Griff hineinfuhr und das Fett die Schneide umschloss, denn er zog den Dolch nicht aus seinem Bauch. Aber Ehud ging zum Nebenraum hinaus, machte die Tür des Obergemachs hinter sich zu und verschloss sie. Als er nun hinausgegangen war, kamen die Leute des Königs und sahen, dass die Tür verschlossen war und sprachen,
4: »Er ist vielleicht austreten gegangen in die Kammer am Obergemach?«
0: Als sie aber allzu lange gewartet hatten und niemand die Tür des Gemachs auftat, nahmen sie den Schlüssel und schlossen auf. Siehe, da lag ihr Herr auf der Erde, tot. Ehud aber war entronnen, während sie gewartet hatten, und ging an den Steinbildern vorüber und entkam bis nach Seira. Und als er hineinkam, blies er die Posaune auf dem Gebirge Ephraim, und die Israeliten zogen mit ihm vom Gebirge und er vor ihnen her, und er sprach zu ihnen,
3: »Schnell mir nach, denn der Herr hat die Moabiter, eure Feinde, in eure Hände gegeben!«
0: Und sie jagten ihm nach und besetzten die Furten am Jordan, die nach Moab gehen, und ließen niemand hinüber, und erschlugen zu jener Zeit die Moabiter, etwa 10.000 Mann, alles starke und streitbare Männer, so dass auch nicht einer entrann. So wurden die Moabiter zu jener Zeit unter die Hand Israels gedemütigt, und das Land hatte Ruhe 80 Jahre. Nach ihm kam Schamgar, der Sohn Anats. Der erschlug 600 Philister mit einem Ochsenstecken, und auch er errettete Israel.

0: Aber die Israeliten taten wiederum, was dem Herrn missfiel, als Ehud gestorben war. Und der Herr verkaufte sie in die Hand Jabins, des Königs von Kanaan, der zu Hasor herrschte. Und sein Feldhauptmann war Sisera, der wohnte in Haroshet der Heiden. Und die Israeliten schrien zum Herrn, denn Jabin hatte 900 eiserne Wagen und unterdrückte die Israeliten mit Gewalt 20 Jahre. Zu der Zeit war Richterin in Israel die Prophetin Deborah, die Frau Lapidots. Sie hatte ihren Sitz unter der Palme Deborahs zwischen Rama und Bethel auf dem Gebirge Ephraim. Und die Israeliten kamen zu ihr hinauf zum Gericht. Und sie sandte hin und ließ rufen Barak, den Sohn Abinoams, aus Kedesch in Naphtali, und ließ ihm sagen:
1: Hat dir nicht der Herr, der Gott Israels, geboten, geh hin und zieh auf den Berg Tabor und nimm 10.000 Mann mit dir von Naphtali und Sebulon? Ich aber will Sisera, den Feldhauptmann Jabins, dir zuführen an den Bach Kishon mit seinen Wagen und mit seinem Heer und will ihn in deine Hände geben.
0: Barak sprach zu ihr:
2: Wenn du mit mir ziehst, so will auch ich ziehen. Ziehst du aber nicht mit mir, so will auch ich nicht ziehen.
0: Sie sprach:
1: Ich will mit dir ziehen. Aber der Ruhm wird nicht dein sein auf diesem Kriegszug, den du unternimmst, sondern der Herr wird Sisera in die Hand einer Frau geben.
0: So machte sich Deborah auf und zog mit Barak nach Kedesch. Da rief Barak Sebulon und Naphtali nach Kedesch, und es zogen hinauf ihm nach 10.000 Mann. Deborah zog auch mit ihm. Heber aber, der Keniter, war von den Kenitern vom Geschlecht Hobabs, mit dem Mose verschwägert war, weggezogen und hatte sein Zelt aufgeschlagen bei der Eiche in Zananim bei Kedesch. Da wurde Sisera angesagt, dass Barak, der Sohn Abinoams, auf den Berg Tabor gezogen wäre. Und er rief alle seine Kriegswagen zusammen, 900 eiserne Wagen, und das ganze Volk, das mit ihm war, aus Haroshet der Heiden, an den Bach Kishon. Deborah aber sprach zu Barak:
1: Auf! Das ist der Tag, an dem dir der Herr den Sisera in deine Hand gegeben hat. Denn der Herr ist ausgezogen vor dir her.
0: So zog Barak von dem Berge Tabor hinab und die 10.000 Mann ihm nach. Und der Herr erschreckte den Sisera samt allen seinen Wagen und dem ganzen Heer vor der Schärfe von Baraks Schwert, so daß Sisera von seinem Wagen sprang und zu Fuß floh. Barak aber jagte den Wagen und dem Heer nach bis Haroshet der Heiden. Und Siseras ganzes Heer fiel durch die Schärfe des Schwerts, so daß auch nicht einer übrig blieb. Sisera aber floh zu Fuß in das Zelt Jaels, der Frau des Keniters Heber. Denn der König Jabin von Hasor und das Haus Hebers des Keniters lebten miteinander im Frieden. Jael aber ging hinaus Sisera entgegen und sprach zu ihm:
3: Kehre ein, mein Herr, kehre ein bei mir und fürchte dich nicht.
0: Und er kehrte bei ihr ein in ihr Zelt, und sie deckte ihn mit einer Decke zu. Er aber sprach zu ihr:
4: Gib mir doch ein wenig Wasser zu trinken, denn ich habe Durst.
0: Da öffnete sie den Schlauch mit Milch und gab ihm zu trinken und deckte ihn wieder zu. Und er sprach zu ihr:
4: Tritt in die Tür des Zeltes, und wenn einer kommt und fragt, ob jemand hier sei, so sprich: Niemand.
0: Da nahm Jael, die Frau Hebers, einen Pflock von dem Zelt und einen Hammer in ihre Hand und ging leise zu ihm hinein und schlug ihm den Pflock durch seine Schläfe,

Liebe Kinder, schön, dass ihr alle da seid. Hallo und herzlich willkommen bei Sonnenstrahl, der Radiokinderstunde von Segenswelle. Mein Name ist Anita Dück und ich freue mich, dass du eingeschaltet hast und zuhörst, denn das heißt, dass du zu der Kinderstunde Sonnenstrahl gehörst. Jedes Kind unserer Kinderstunde hat die Aufgabe, ein kleiner Sonnenstrahl zu sein. Das heißt, immer freundlich, hilfsbereit und lieb zu sein. Ist das nicht eine schöne Aufgabe? Eine Aufgabe, durch die man anderen Menschen eine Freude bereitet? Ja, die Aufgabe ist schön, aber auch ziemlich schwer. Viele Menschen, Erwachsene und auch Kinder, fällt es schwer, freundlich zu sein. Es ist für einige viel einfacher, grummelig und unfreundlich zu sein. Und das ist nicht so schön. Also, lasst uns lieber frohe Kinder Gottes sein, die als kleine Sonnenstrahlen in die Welt hineinleuchten.

0: Zum Anfang der Kinderstunde wollen wir gemeinsam beten. Wenn wir beten, dann reden wir mit unserem Vater im Himmel. Dafür werden wir ganz ruhig. Dann schließen wir die Augen und falten die Hände. Und wenn du mit dem Gebet einverstanden bist, dann sage am Ende von dem Gebet laut Amen. Jetzt wollen wir beten. Unser Vater im Himmel, ich danke dir für die Kinderstunde. Ich danke dir, dass wir als deine Kinder fröhlich und freundlich sein können. Hilf einem jeden Kind von unserer Radiokinderstunde, das auch in die Tat umzusetzen. Danke dafür, dass du die Kinder ganz besonders lieb hast. Danke, dass du gesagt hast, lass die Kinder zu mir kommen, denn ihrer ist das Himmelreich. Ich danke dir für jedes Kind, das heute zuhört. Schenke uns mit allen Kindern zusammen eine schöne, gesegnete Zeit. Amen.
1: Lass die Kinder zu mir kommen und hindert sie nicht daran, denn solchen gehört das Himmelreich.

Stell dir vor, du würdest noch ein Geschwisterchen bekommen. Was denkst du, was ihr denn alles vorbereiten müsstet? Genau, ihr müsstet ein Bettchen besorgen, Kleidung und Windeln. Wenn ihr alles besorgt habt, dann kann das Baby kommen. Aber auch nach der Geburt ist noch einiges zu erledigen. Jedes Kind braucht erst einmal einen Namen. Den muss man dann beim Einwohnermeldeamt angeben, damit sie dort wissen, dass es dieses Kind überhaupt gibt. Dann bekommt man die Geburtsurkunde und man muss sie an alle möglichen Leute schicken. An die Krankenkasse, damit das Kind auch zum Arzt gehen kann. Und auch an die Kindergeldstelle, damit man Kindergeld für das Baby bekommt. Es ist also viel zu tun, wenn ein Baby geboren wird. Damals, zu Zeit Jesu, war das nicht anders. Es gab zwar noch keine Geburtsurkunden, keine Krankenkassen und kein Kindergeld, aber trotzdem gab es einiges zu tun. Wenn ein Kind geboren wurde, also wenn es 8 Tage alt war, bekam es seinen Namen. Und wenn ein Junge 40 Tage alt war oder ein Mädchen 80 Tage, dann gingen die Eltern mit dem Kind in den Tempel und es wurden Opfer gebracht. Das musste bei der Geburt jeden Babys geschehen. Aber jetzt war etwas anderes passiert. Maria und Josef hielten ein kleines Baby in den Armen. Aber dieses Baby war anders. Dieses Baby war Gottes Sohn, das hatte der Engel Maria gesagt. Deshalb waren sie ja eigentlich nicht die richtigen Eltern. Der echte Vater des kleinen Babys war Gott. Nun war ihr kleines Baby also 8 Tage alt. Maria hatte sich etwas von der langen Reise und von der Geburt erholt. Und nun war es soweit, das Baby sollte seinen Namen bekommen. Maria und Josef schauten sich an. Dann sagte Josef, das Kind soll Jesus heißen. Ja, Jesus war Mensch geworden. Deshalb gab es auch verschiedene Gesetze, die erfüllt werden mussten. Als Jesus 40 Tage alt war, gingen Maria und Josef zum ersten Mal mit ihm zum Tempel nach Jerusalem. Der Weg von Bethlehem war nicht so weit, aber für eine Familie mit einem kleinen Baby war es trotzdem anstrengend. Aber sie mussten dorthin, denn das war ein Gesetz. Nach 40 Tagen sollten die Eltern im Tempel ein Lamm oder eine Taube opfern. Wer nicht genug Geld hatte, durfte auch 2 Tauben nehmen. Das steht im Buch Mose, ganz am Anfang der Bibel. Maria und Josef hatten nicht viel Geld. So gingen sie in den Tempel und kauften 2 Tauben und opferten sie. Aber es gab noch ein anderes Gesetz. Gott hatte gesagt, das erstgeborene Kind in jeder Familie gehört ihm. Es sollte in den Tempel gebracht werden. Und dann sollte es ausgelöst werden. Das heißt, die Eltern haben 5 Silbermünzen für Gott gegeben und so durfte das Kind bei ihnen bleiben. Jesus war das erste Kind von Maria. Er gehörte also Gott und musste ausgelöst werden, so wie es bei jedem anderen erstgeborenen Kind geschah. Und so brachten Josef und Maria die 5 Silbermünzen in den Tempel. Jesus war ein kleines Baby und er brauchte Maria und Josef, die sich um ihn kümmerten. Gott wurde Mensch und war ganz hilflos und klein. Hast du dir schon einmal gedacht, Gott könnte dich gar nicht verstehen? Er ist ja Gott, er ist ja irgendwo im Himmel und weiß gar nicht, wie es hier auf der Erde ist. Aber denk dran, Gott ist ein Mensch geworden. Jesus war ein Baby, so wie du mal eins warst. Jesus war ein Kind. Er war mal genauso alt, wie du jetzt bist. Jesus war Mensch und hat sich auch mal wehgetan. Andere haben ihn geärgert. Und er musste auch Dinge tun, die er vielleicht nicht immer gern gemacht hat. Er weiß ganz genau, wie es dir geht, denn er selbst hat es auch mal erlebt. Deshalb kannst du ihm auch alles sagen, was dich beschäftigt. Er hört zu und er versteht dich.

Als Maria und Josef mit Jesus im Tempel standen, sahen sie plötzlich, dass ein alter Mann sie beobachtete. Sie kannten den Mann nicht, aber der Mann schaute immer zu ihnen hin, und er war ganz aufgeregt. Schließlich kam er zu ihnen. Er blieb vor Maria stehen und schaute auf das Baby in ihren Armen. Dann nahm der alte Mann es selbst auf den Arm. Ganz vorsichtig hielt er den kleinen Jesus und seine Augen strahlten. Dieser alte Mann war Simeon. Simeon war schon etwas älter. Er wusste, er würde nicht mehr lange leben. Aber Simeon liebte Gott. Und Simeon wartete darauf, dass Gott seinen Retter schickte. Denn das hatte Gott den Israeliten versprochen. Vor einiger Zeit hatte Gott selbst zu Simeon gesprochen und ihm gesagt, dass er noch vor seinem Tod den Retter sehen würde. Wie aufgeregt war Simeon damals gewesen! Aber trotzdem musste er noch warten. Doch dann an diesem Tag war es soweit. Gott sagte Simeon, dass er heute im Tempel den Retter sehen würde. Und jetzt sah er ihn. Simeon kannte Maria, Josef und auch Jesus nicht, aber Gott hatte sie ihm gezeigt. So war Simeon zu ihnen gekommen und hielt nun das kleine Kind in seinen Armen. »Das ist also der Erretter«, staunte er. Und laut betete er, »Herr, nun kann ich in Frieden sterben, denn du hast dein Versprechen gehalten und meine Augen haben den Retter gesehen.« Dieses Kind ist der Retter für alle Völker. Er ist das Licht der Welt. Maria und Josef staunten. Natürlich wussten sie, dass Jesus Gottes Sohn war. Aber jetzt sagte es ihnen dieser alte Mann noch einmal, dieser Mann, den sie gar nicht kannten. Simeon segnete Josef und Maria, und dann ging er wieder. Maria schaute ihm noch nach. Doch dann sah sie eine Frau auf sich zukommen. Es war Hanna. Hanna war eine Prophetin. Auch sie war schon etwas älter, sie war 84 Jahre alt. Ihr Mann starb schon 7 Jahre nach ihrer Hochzeit. So war Hanna jetzt schon länger allein. Jeden Tag war sie im Tempel, betete und diente Gott. Und jetzt sah sie das Baby Jesus. Hanna wusste sofort, dass dieses Kind ein besonderes Kind war. Denn es war Gott, der Mensch geworden war. Könnt ihr euch das vorstellen? Der allmächtige Gott, der Himmel und Erde geschaffen hat, war jetzt ganz klein und hilflos. Hanna schaute Jesus an und begann, Gott zu loben und zu danken. Dann erzählte Hanna jedem, den sie traf, dass sie den Retter gesehen hatte. Maria und Josef gingen mit Jesus wieder zurück nach Bethlehem. Und jedes Mal, wenn Maria Jesus anschaute, staunte sie über das Wunder, das geschehen war. Gott war Mensch geworden.

0: Heute ist ein ganz besonderer Tag für Lana. Eine ganze Woche lang durfte sie ihre Freundin Sophia zu einer Kinderwoche in ihrer Gemeinde begleiten. Lana hat zum ersten Mal bei so etwas mitgemacht. Die ganze Woche sind die Kinder von morgens bis nachmittags zum Gemeindehaus gekommen und durften Geschichten aus der Bibel hören, Lieder singen, spielen und basteln. Lana hat noch nie so viel über Gott gehört wie in dieser Woche. Am besten hat ihr das Basteln gefallen und die leckeren Snacks, die es zwischendurch gab. Und heute, am letzten Tag, dürfen alle Kinder auf der großen Wiese hinter dem Gemeindehaus übernachten. Lana hat schon am Morgen ihren Rucksack gepackt. Sie darf Papas Schlafsack ausleihen und Mamas Isomatte. Der Tag beginnt wie immer mit einer Bibelgeschichte. Lana sitzt neben Sophia. Es fällt ihr schwer zuzuhören, denn sie muss die ganze Zeit an den Abend und die Übernachtung denken. Werden sie wohl ein Lagerfeuer machen?
1: »Du, Sophia«, stößt sie ihrer Freundin an, »meinst du, heute Abend gibt es Stockbrot?«
0: Sophia flüstert zurück.
1: »Keine Ahnung.«
0: Stockbrot wäre wirklich toll. Lana überlegt, was es sonst noch geben könnte.
1: Oder vielleicht gibt es auch Würstchen? Vielleicht diese leckeren Kleinen, die es letztes Mal gab.
0: Ein paar Kinder drehen sich von vorne zu ihnen um und kichern. Lana hat nicht mehr ganz leise gesprochen. Etwas erschrocken schlägt sie sich die Hand vor den Mund.
1: »Du, wir müssen zuhören«,
0: sagt Sophia ganz leise zu ihr und schaut sich verlegen um. Lana gibt sich Mühe und hört endlich richtig zu. Der Mann vorne erzählt gerade die Geschichte von einem König. Dieser König Salomo wollte gerne ein guter König sein, so wie sein Vater. Da erschien Gott ihm im Traum und fragte ihn, was er sich wünscht. Das klingt ja beinahe wie ein Märchen, denkt Lana, aber sie ist gespannt, was der König sich gewünscht hat. Bestimmt ein schönes Schloss oder ein tolles Pferd oder ganz viel Gold. Aber nein, der König wünschte sich Weisheit, damit er gut auf sein Volk achten kann. Dafür schenkte Gott ihm alles andere noch dazu. Salomo wurde sehr klug und ein richtig guter König, aber er wurde auch sehr reich und hatte alles, was man sich nur wünschen kann. Lana denkt noch lange über die Geschichte nach. Sie ist sich nicht ganz sicher, ob sie wirklich wahr ist. Ihr Papa und ihre Mama sagen immer, die Bibel sei ein Märchenbuch und Gott wäre so weit weg, dass er die Menschen nicht einmal sehen kann. Aber Sophia glaubt, dass alle Geschichten in der Bibel wahr sind und dass Gott ihr Freund ist. Wie schön wäre das, wenn Sophia recht hätte. Lana überlegt, was sie sich von Gott wünschen würde. Der Rest des Tages vergeht ganz schnell mit einem Geländespiel, leckerem Essen und einer Bastelarbeit. Am Abend wird ein Lagerfeuer angezündet und einer der Kinderstundenlehrer erzählt eine spannende Geschichte. Danach machen sich alle fürs Schlafengehen bereit, putzen ihre Zähne und suchen sich einen Schlafplatz. Lana breitet ihre Isomatte natürlich neben Sophias aus. Sie kuscheln sich in ihre Schlafsäcke und schauen zum Himmel hinauf, der mit tausenden glitzernden Sternen bestickt ist. Plötzlich zieht ein heller Lichterbogen über den Himmel, nur ein paar Sekunden lang.
1: »Eine Sternschnuppe«, ruft Lana aufgeregt. »Schnell, wünsch dir was!«
0: Einen Moment lang schweigen die beiden Mädchen. Dann flüstert Sophia,
1: »Hast du dir auch was gewünscht?«
0: »Na klar«, sagt Lana. »Und was hast du dir gewünscht?«, will Sophia wissen. »Das darf man nicht laut sagen, sonst geht es nicht in Erfüllung«, belehrt Lana ihre Freundin energisch. »Das weiß doch jeder.« »Ich habe mir nichts gewünscht«, sagt Sophia. »Meine Eltern sagen, das ist Quatsch.« Lana ist ein bisschen beleidigt. »Also meinst du, mein Wunsch ist Quatsch?« »Nein«, sagt Sophia versöhnlich, »das meine ich natürlich nicht. Aber meine Eltern sagen, es ist Quatsch, sich von einer Sternschnuppe etwas zu wünschen. Wir sollen uns lieber von dem was wünschen, der die Sternschnuppe gemacht hat.« »Und wer hat die Sternschnuppe gemacht?«, fragt Lana. »Na, Gott natürlich«, sagt Sophia mit Nachdruck. »Und du meinst, wir können uns alles wünschen von ihm?« »Na klar«, murmelt Sophia. »Du kannst dir alles wünschen.« Ihr fallen langsam schon die Augen zu. Bald ist sie eingeschlafen und schnarcht sogar ein bisschen. Doch Lana schaut noch lange in den Sternenhimmel hinauf und irgendwann sagt sie Gott, was sie sich wünscht. So leise, dass nur Gott es hören kann.

Das war die Kinderstunde Sonnenstrahl von Radio Segenswelle. Schön, dass du dabei warst. Versuch auch heute mit Gottes Hilfe ein Sonnenstrahl zu sein. Ich lade dich herzlich ein, auch morgen wieder mit dabei zu sein, um wieder etwas Spannendes von Gott zu lernen. Ich lade dich ein, mitzubeten, mitzusingen und zuzuhören. Ich freue mich auf dich.

Es folgt eine Lesung aus dem Buch Lebe mit Gott im Blick, chronisch gesegnet, von Liane und Daniel Wagner, erschienen bei Binti. Kapitel 3: Gottes Hilfe befähigt. Einleitung. Gott wirkt durch das Miteinander in der Gemeinschaft und durch angebotene Hilfe, um uns zu ermutigen und zu stärken. Daher möchte ich ihn bei jedem Punkt in den Mittelpunkt stellen. Gott ist für uns Zuflucht und Schutz. In Zeiten der Not schenkt er uns seine Hilfe mehr als genug. Psalm 46, Vers 2 aus der Neuen Genfer Übersetzung. In diesem Kapitel findest du Auszüge der verschiedenen Hilfen Gottes. Wir werden uns Gedanken über eine wertschätzende und segensbringende Kommunikation machen, das Gemeindeleben unter die Lupe nehmen und die Prioritätensetzung in den Fokus rücken. Auch die Freude am Leben, ausgedrückt durch Lachen und Humor, sowie der Kampf gegen schlechte Laune werden Thema sein. Letztlich ist es Gott, der sich liebevoll um uns sorgt und uns durch seine Fürsorge und Unterstützung beschenkt. Daher lade ich dich ein, gemeinsam mit mir über Gottes Hilfe in den verschiedenen Lebensbereichen zu staunen, dich mit herausfordernden Textpassagen auseinanderzusetzen und mutig zu überlegen, was du davon gewinnbringend umsetzen könntest. Erläuterung. Die Symbole mit den Zahlen im Buch verweisen auf Arbeitsblätter mit Aufgaben, welche du zur Vertiefung nutzen kannst. Ich lese dir diese Zahlen vor. Alltagskommunikation. Gewiss kennst du das Phänomen von Müttern mit Kindern. Sie reden nur über ihre Kinder. Das Phänomen der Alten? Sie reden viel über die an sich festgestellten Zeichen des Alterns. Und das Phänomen der chronisch erkrankten Menschen? Tja, schwierig. Wer will es wirklich wissen? Wer hält die oft so unschöne Wahrheit aus? Wie viel sollte man wann sagen? Und wenn sonst nicht viel passiert, bleibt auch fast nicht mehr viel anderes zu sagen. Es ist naheliegend, dass eine Mutter gern über ihre Kinder oder die Kinder betreffenden Themen spricht. Genauso natürlich ist es, dass Menschen, die Tag ein, Tag aus mit ihrem Leid konfrontiert sind, dir von ihrer Therapie, dem neuen Hilfsmittel oder den ermüdenden Anträgen erzählen möchten. Oder eben auch nicht. Jeder Tag ist anders, so wie das Bedürfnis, sich mitzuteilen oder es auch zu lassen. Genauso wenig wie ein Single auf seinen Job reduziert werden möchte und nicht nur nach seiner Arbeit gefragt werden will, so ist jede Frau und jeder Mann es wert, als Person gesehen und gehört zu werden, nicht nur auf eine Funktion, Lebenssituation oder Verantwortung beschränkt. Jeder freut sich, wenn er treffend zu antworten weiß. Wie gut ist das richtige Wort zur rechten Zeit? Sprüche 15, Vers 23 aus Hoffnung für alle. Wenn wir uns Gedanken über eine segensreiche Kommunikation machen, dann sollten wir Kommunikation üben, indem wir miteinander sprechen. Beziehungen pflegen. Wie kannst du Freundschaften pflegen, obwohl sich dein Alltag sehr viel um dein Kranksein dreht? Wie kannst du demjenigen ein Freund, eine Freundin sein, der durch schwere Zeiten geht? Es kann hilfreich sein, deine Freunde offen mit deiner veränderten Lebenssituation zu konfrontieren. Vielleicht hast du plötzlich viel mehr Zeit, weil du arbeitsunfähig bist und würdest dir mehr gemeinsame Zeit wünschen als früher. Stellst du fest, dass dein Freund, deine Freundin sich zurückzieht und möglicherweise überfordert mit der Situation ist? Ziehst du dich zurück? Klärende Worte können wehtun, aber heilsam sein. Bereite das Gespräch im Gebet vor. Vielleicht kann dir der Gedanke helfen, dir vorzustellen, was du dir wünschen würdest, wenn du in den Schuhen des anderen stecktest. Um das so wichtige Thema Freundschaft inmitten von Krisen zu vertiefen, empfehle ich dir die Kapitel Freundinnen fürs Leben, auch für Männer lesenswert, und Schneeschuhwanderung aus den Büchern Binti, geliebte Tochter
und Binti mit dir durch jede Jahreszeit. Gottes Hilfe befähigt, mitten im Leid an ihm festzuhalten, auch durch Freundschaften. Gelobt sei der Gott und Vater unseres Herrn Jesus Christus, der Vater der Barmherzigkeit und Gott alles Trostes, der uns tröstet in all unserer Bedrängnis, damit wir die trösten können, die in allerlei Bedrängnis sind, durch den Trost, mit dem wir selbst von Gott getröstet werden. Denn wie die Leiden des Christus sich reichlich über uns ergießen, so fließt auch durch Christus reichlich unser Trost. 2. Korinther 1, Vers 3 bis 5. Nachfolgende Gedankenanstöße laden dich zur Selbstreflexion und zum Austausch mit anderen ein. Wie geht es dir? Wie findest du die Frage? Ganz ehrlich, mich fordert sie manchmal heraus. Es gibt Tage, da wünsche ich mir sehnlichst, dass jemand genau diese Frage stellt. Und dann gibt es wiederum Tage, an denen ich hoffe, dass sie niemand stellt. Vielleicht kennst du das auch. Kein Mensch kann mit absoluter Sicherheit wissen, was wir gerade brauchen, wann ein Gespräch gut täte und wann Schweigen heilsamer wäre. Aber Jesus weiß es. Und wir dürfen im Miteinander lernen, achtsamer, sensibler und einfühlsamer zu werden. Wie wäre es, wenn du beim nächsten Treffen mit jemandem, den du in einer schweren Zeit begleitest, eine andere Frage stellst? Zum Beispiel, was beschäftigt dich gerade? Was steht diese Woche bei dir an? Wie war dein Tag heute? Was hat dir in letzter Zeit Freude gemacht? Gab es etwas Besonderes am Wochenende? Solche offenen Fragen schaffen Raum und oft auch Vertrauen. Sie laden ein zum Erzählen, ohne zu drängen. Und wer möchte, kann immer noch erzählen, wie es ihm oder ihr geht. Aber indem du das Gespräch weiter öffnest und es nicht ausschließlich auf das körperliche oder seelische Befinden verengst, können sich ganz neue Gesprächswege auftun. Wege, die ihr sonst vielleicht gar nicht betreten hättet, wenn es bei dem Klassiker »Wie geht es dir?« geblieben wäre. Na, schon länger nicht mehr da gewesen? Wie wirkt dieser Satz auf dich? Was schwingt da ganz subtil mit? Vielleicht so etwas wie »Wo warst du? Warum kommst du so selten? Reiß dich mal zusammen.« Dabei wäre es doch so viel schöner, einfach anzuerkennen, du bist heute da. Nicht der Abstand zählt, sondern die Begegnung im Jetzt. Was würde es mit dir machen, wenn nicht dein Fehlen betont wird, sondern deine Anwesenheit? Wie kannst du anderen zeigen, dass du dich ehrlich freust, sie zu sehen, ganz ohne sie in Verlegenheit zu bringen oder unter Druck zu setzen? Vielleicht so. Schön, dich heute zu sehen. Ich habe mich gefreut, als ich dich entdeckt habe. Gut, dass du da bist. Solche Worte öffnen Türen, nicht nur zu einem Gespräch, sondern auch zu einem Herzen. Ratschläge verteilen. Auch ein gut gemeinter Ratschlag kann ein Schlag sein. Hast du dir schon einmal Gedanken gemacht, wie oft du Ratschläge gibst, ohne gefragt worden zu sein? Vielleicht aus bester Absicht mit dem Wunsch zu helfen. Und doch frage ich mich, zwinge ich anderen meine Rezepte auf? Höre ich wirklich zu oder reagiere ich vorschnell mit Lösungen? Manchmal möchte mein Gegenüber gar keine Tipps, keine Vorschläge, keine schnellen Antworten. Vielleicht braucht er einfach nur jemanden, der da ist, der aushält, mitträgt, schweigt. Ein mitfühlendes »Ich bete für dich«, sofern es ernst gemeint ist, kann oft mehr bewirken als ein »Hast du schon mal XY probiert?« Schweigen kann heilend sein. Verfehlte Worte, und seien sie noch so gut gemeint, reißen dagegen manchmal tiefere Wunden. Selbst ein Bibelvers kann verletzen, wenn er zur falschen Zeit, im falschen Ton oder aus der falschen Haltung herausgesagt wird. Ich erinnere mich noch gut an eine Situation, als ich vor vielen Jahren schwer krank im Krankenhaus lag. Eine junge, gesunde Frau wünschte mir damals mit großer Überzeugung das Lied »Der Weg des Herrn ist stets der beste«. So sehr ich den Text kannte und verstand, in diesem Moment fühlte er sich nicht wie eine Ermutigung, sondern wie ein Schlag ins Gesicht an. In Demut mitzuleiden, still dabei zu sein,
ohne viele Worte, das kann oft mehr Trost schenken als gut gemeinte Verbesserungsvorschläge. Denkt daran, meine lieben Geschwister, jeder sei schnell bereit zu hören, aber jeder lasse sich Zeit, ehe er redet, und erst recht, ehe er zornig wird. Jakobus 1, Vers 19 aus der Neuen Genfer Übersetzung. Ich kann das gut verstehen. Ich hatte genau das Gleiche. Was empfindest du, wenn du so etwas hörst? Ich frage mich, kann ich das jemals wirklich sagen, mit Berechtigung? Vielleicht teilen wir uns eine ähnliche Diagnose, einen vergleichbaren Verlust, eine Parallele im Lebenslauf. Aber ich habe niemals die gleiche Geschichte, die gleichen Umstände, die gleiche Prägung, das gleiche Umfeld wie mein Gegenüber. Was autorisiert mich dann zu behaupten, ich könnte es gut nachvollziehen? Solche Sätze verdienen eine ehrliche und sorgfältige Reflexion. Auch wenn sie gut gemeint sind, können sie mehr verletzen als helfen. Gute Tröster behaupten nicht, alles zu verstehen. Sie hören zu, sie tragen mit, sie beten und erinnern an Gottes Allmacht inmitten der Schwachheit. Ihre Nähe wirkt ermutigend, nicht belehrend. Ihre Worte sind behutsam, nicht vereinnahmend. Es schmerzt oft mehr, wenn jemand vorschnell behauptet, genau zu wissen, wie es einem geht, als wenn jemand ehrlich sagt, ich kann mir kaum vorstellen, wie schwer das gerade für dich ist. Echte Anteilnahme braucht keine großen Erklärungen, nur ein mitfühlendes Herz. Die Not der Welt. Gefällt es dir, wenn du im Gespräch auf die Not anderer Menschen hingewiesen wirst? Besonders dann, wenn du selbst gerade durch eine schwere Zeit gehst? Wenn dir inmitten deiner persönlichen Herausforderungen plötzlich die Not in Afrika vor Augen gestellt wird, was soll das bewirken? Du fühlst dich unverstanden, nicht ernst genommen. Sicher, wir alle wissen, dass es gut sein kann, den Blick vom eigenen Leid weg hin zum nächsten zu richten. Er schützt vor Selbstmitleid, weitet den Horizont und hilft, sich nicht nur um sich selbst zu drehen. Das ist nichts Neues. Aber wenn du gerade wirklich leidest, wie hilfreich ist dann dieser Vergleich? Ich bin überzeugt, was wir in solchen Momenten mehr brauchen als moralische Appelle oder globale Maßstäbe, ist der Blick auf Jesus. Er ist es, der unsere Perspektive verändert, nicht der Vergleich mit dem Leid anderer. Nur in der Verbindung mit ihm gelingt es mir, sowohl mein eigenes Leid als auch das der Menschen um mich herum in rechter Weise einzuordnen. Vielleicht hast du den Eindruck, dass sich jemand in deiner Umgebung zu sehr mit sich selbst beschäftigt, dass er oder sie Gott und die Welt aus dem Blick verliert. Dann bete. Bitte Gott, an der Person zu wirken. Ja, es gibt Zeiten, in denen auch Ermahnung nötig ist, aber niemals ohne Gottes Leitung in Eigenregie. Wenn der Heilige Geist Dinge ans Licht bringt, geschieht es auf eine zielführende Weise. Ich durfte das konkret erleben. In der Begleitung einer Frau lag mir etwas auf dem Herzen, das ich ihr gern sagen wollte. Doch ich wusste, wie verletzend oder gar zerstörerisch Worte sein können. Also brachte ich es im Gebet vor Gott und bat ihn, es ihr zu zeigen. Und dann geschah etwas Erstaunliches. Einige Zeit später sprach sie genau das an, was ich ihr so gern gesagt hätte. Nicht, weil ich sie darauf hingewiesen hatte, sondern weil Gott selbst es ihr wichtig gemacht hatte. Das war für mich ein Moment des Staunens. Gott ist groß. Dein Nachfragen. Wovon handelt dein Nachfragen in Gesprächen? Ist dein Glas halb voll oder halb leer? Mir erzählte einmal eine Frau, die wochenlang an einem Infekt zu knabbern hatte, ihren Alltag mit Kleinkindern meisterte und in Erwartung weiteren Nachwuchses war, wie belastend sie es empfand, wenn sie im Gespräch nur nach den Herausforderungen und der fehlenden Gesundheit gefragt wurde. Statt auf das Positive zu blicken, sie als Alltagsheldin im Weiterkämpfen zu ermutigen, ein anerkennendes Lob auszusprechen, wurde nur das gesehen, was nicht so gut lief oder wo gesundheitliche Defizite bestanden. Das kann zermürbend sein. Dein Motiv.
Prüfe dein Motiv, wenn du mit erkrankten Geschwistern sprichst. Was bewegt dich dazu, nachzufragen? Ist es echtes Mitgefühl oder bloße Neugier? Möchtest du zuhören, um zu verstehen, oder hoffst du insgeheim etwas Interessantes zu erfahren? Empfindest du die Schwäche deines Gegenübers als Genugtuung deiner selbst? Sei ehrlich. Bist du bereit, die Antworten zu hören? Oder ist dein Nachfragen nur Teil einer innerlich abgehakten Gesprächsliste? Echtes Interesse zeigt sich nicht nur in Worten, sondern in Präsenz. Schenk deinem Gegenüber ungeteilte Aufmerksamkeit. Sei nicht gedanklich beim nächsten Einkauf, beim Abendbesuch oder in deinen To-Do-Listen. Menschen, die selten nach ihrem Wohlergehen gefragt werden, haben ein feines Gespür dafür, ob dein Zuhören echt oder nur höfliche Routine ist. Wagt jemand, sich dir zu öffnen und spürt dann, dass sein Erzählen kaum interessiert, kann das verletzend sein. Solche Erfahrungen führen nicht selten dazu, dass Leidende sich immer mehr zurückziehen, aus Angst vor Enttäuschung, vor Gleichgültigkeit, vor der Erfahrung, nicht angehört zu werden. Wirkliche Nähe beginnt da, wo wir ehrlich Anteil nehmen, ohne Eile, ohne Agenda, ohne uns selbst im Mittelpunkt. Heilsame Worte sind wie ein lebensspendender Baum, aber eine böse Zunge bricht den Lebensmut. Sprüche 15, Vers 4 aus der Neuen Genfer Übersetzung. Kommunikation ist oft ein neuralgischer Punkt in Beziehungen. Darf ich dir einen liebevoll gemeinten Rat geben? Lebe mit Gott im Blick. Sprich von ihm. Entdecke ihn in deinem Alltag. Mach Gott zum natürlichen Teil deiner Gespräche. Nicht aufgesetzt, nicht verkrampft, sondern ehrlich, authentisch, lebendig. Denn wenn wir in unseren Begegnungen von dem erzählen, was Gott tut, was wir mit ihm erleben, verändert sich etwas. Der Fokus richtet sich weg von uns selbst, hin zu ihm. Das heißt nicht, dass du dich nicht ehrlich mitteilen darfst. Im Gegenteil. Teile dein Leben, auch dein Leid, deine Fragen, deine Erschöpfung. Aber tu es mit Gott im Blick. Das gibt Tiefe. Das schenkt Hoffnung. Und das wirkt weiter, über die eigene Erfahrungswelt hinaus. Gottes Hilfe befähigt zur weisen und wertschätzenden Kommunikation, zu seiner Ehre. Ein guter Mensch bringt Gutes hervor, weil sein Herz mit Gutem erfüllt ist. Ein böser Mensch dagegen bringt Böses hervor, weil sein Herz mit Bösem erfüllt ist. Denn wie der Mensch in seinem Herzen denkt, so redet er. Lukas 6, Vers 45 aus der Neuen Genfer Übersetzung.

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0: 17 Uhr und 30 Minuten.
1: In einer früheren Sendung an dieser Stelle sprachen wir über die Geistesgaben. Wir sagten da, dass es verschiedene Gaben gibt. Der Heilige Geist teilt die Gaben zu, wie er will. Heute wollen wir die Wahrheit näher betrachten, dass ein jeder Christ seine Gabe erkennen und gebrauchen muss. In 2. Timotheus 1, Vers 6 sagt der Apostel Paulus zu einem jungen Diener des Evangeliums: Ich erinnere dich, dass du erweckest die Gabe Gottes, die in dir ist. Es ist also sehr wichtig für jeden Gläubigen zu wissen, welche Gabe er von Gott bekommen hat. Hast du schon einmal darüber nachgedacht? Könntest du ganz ehrlich und demütig sagen, Gott hat mir die Gabe der Geisterunterscheidung oder der Heilung gegeben?

Viele Gemeinden sind deshalb so schwach, weil Gott hat mir die Gabe der Geisterunterscheidung oder der Heilung gegeben. Viele Gemeinden sind deshalb so schwach, weil die Gläubigen ihre Gabe nicht erkennen und nicht gebrauchen. Gott hat die Gaben gegeben, aber sie werden nicht erkannt. Vielleicht sagst du, ach, ich würde so gern dem Herrn dienen, wenn ich nur wüsste, welche Gabe ich habe. Genauso dachte ich auch einmal eine Zeit lang in meinem Leben. Welche Gabe mag ich wohl haben? Diese Frage hielt mich jedoch nicht davon ab, dem Herrn schon vorher zu dienen, wo immer es eine Gelegenheit gab. Eines Tages in einem persönlichen Gespräch mit meinem Chef erwähnte er fast beiläufig, ich habe beobachtet, dass du die und die Gabe hast. Ich möchte dich ermutigen, auf diesem Gebiet zu arbeiten. Oh, diese Feststellung hat mir sehr geholfen, meinen Dienst auf diesem Gebiet mit viel größerer Freudigkeit und Freiheit zu tun. Ich fand diese Beobachtung selbst bestätigt, und das hat mir Festigkeit und Sicherheit im Dienst für den Herrn gegeben. Wie kannst du nun aber feststellen, welche Gabe dir von Gott gegeben ist? Hier einige Ratschläge. Erstens, lies betend die Bibelstellen, in denen die Geistesgaben aufgezählt werden, und frage dich jedes Mal, ist dies meine Gabe? Die Listen findest du in 1. Korinther 12 und Römer Kapitel 12. Zweitens, sprich einmal mit deinem Pastor oder einem reifen Christen, der dich gut kennt, und frage ihn nach seiner Meinung über deine Gaben. Drittens, diene dem Herrn, wo immer du eine Gelegenheit findest. Mancher hat schon seine Gaben entdeckt, als er anfing, eine bestimmte Arbeit zu tun. Viertens, bete zu Gott und sage ihm, dass du bereit bist, ihm mit der Gabe zu dienen, die er für dich vorgesehen hat, und dass er dir deine Gabe zeigen möchte. Wenn du dem Herrn mit Freude und Erfolg dienen willst, musst du unbedingt wissen, welche Gabe du hast. Du bist dann aber auch dafür verantwortlich, dass du diese Gabe gebrauchst und entwickelst zum Wohl der Gemeinde. Wir beten. Herr, es ist wunderbar, dass du uns durch deinen Heiligen Geist Gaben vermitteln willst. Wir wollen nicht Ansprüche stellen und dankbar die Gabe annehmen, die du für uns hast. Wir wissen auch, dass die Gemeinde diese Gaben braucht, um im Kampf zu bestehen und ihren Auftrag in der Welt zu erfüllen. Darum bitte ich dich, o Vater, dass noch viele Gläubige ihre Gabe erkennen und gebrauchen möchten. Amen.

0: Hier ist die heutige Seeking Him Andacht von Belebe unsere Herzen.
1: Das Alte Testament berichtet uns von Josuas erstem Kampf als Führer des Volkes Israel. Mose schaute von einem Berg aus zu und solange er seinen Stab erhoben hielt, hatte Israel die Oberhand. Wenn er ihn sinken ließ, fielen sie zurück. Es war ein Bild dafür, wie sehr Josua Gott nötig hatte. Nachdem die Israeliten gesiegt hatten, sagte Gott zu Mose: Schreib dies zur Erinnerung in ein Buch. Das ist vielleicht die erste Erwähnung dessen, was wir heute als Tagebuchschreiben bezeichnen würden. Ich glaube, Gott wollte sicherstellen, dass Josua einen Bericht dieses ersten Kampfes hatte, sozusagen als Erinnerung an die eigentliche Quelle seiner Kraft. Es hat sich für mich als hilfreich erwiesen, von bedeutenden Meilensteinen meines Lebens mit Gott Aufzeichnungen zu machen. Meine alten Tagebücher erinnern mich daran, wie treu Gott ist und wie sehr ich ihn nötig habe. 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
2: 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Aus der Übersetzung Neues Leben, Buch Esra, Kapitel 7 bis Kapitel 8, Vers 20. Esra trifft in Jerusalem ein. Nach diesen Ereignissen während der Herrschaft von Artahasta, dem König von Persien, lebte ein Mann namens Esra. Er war der Sohn Seraias, des Sohnes Asaias, des Sohnes Hilkias, des Sohnes Schallums, des Sohnes Zadoks, des Sohnes Ahitubs, des Sohnes Amajas, des Sohnes Asaias, des Sohnes Merajots, des Sohnes Zechajas, des Sohnes Usis, des Sohnes Bukis, des Sohnes Abishuas, des Sohnes Pinhas, des Sohnes Eleasars, des Sohnes des ersten Priesters Aaron. Dieser Esra zog von Babel herauf. Er war Schriftgelehrter, bewandert im Gesetz von Mose, das der Herr, der Gott Israels, gegeben hatte. Der König gab ihm, worum er bat, weil der Herr, sein Gott, seine Hand über ihn hielt. Einige Israeliten und Priester, Leviten, Sänger, Torhüter und Tempeldiener zogen mit ihm nach Jerusalem hinauf. Das war im 7. Jahr von König Artasasta. Er traf im 5. Monat des 7. Jahres des Königs in Jerusalem ein. Er hatte den ersten Tag des ersten Monats für den Aufbruch des Zuges von Babel bestimmt und erreichte Jerusalem am ersten Tag des 5. Monats, denn sein Gott hielt seine gnädige Hand über ihn. Esra hatte beschlossen, das Gesetz des Herrn zu studieren, ihm zu gehorchen und Israel in Satzung und Recht zu unterweisen. Artasastas Brief an Esra. Und dies ist die Abschrift des Briefes, den König Artasasta Esra, dem Priester und Schriftgelehrten der Gebote und Gesetze des Herrn, für Israel mitgegeben hatte. Artasasta, der König der Könige, an den Priester Esra, den Gelehrten des Gesetzes des Gottes des Himmels. Friede. Ich habe verfügt, dass jeder Angehörige des Volkes Israel in meinem Reich, einschließlich der Priester und Leviten, der mit dir nach Jerusalem zurückkehren möchte, gehen kann. Der König und sein Rat der Sieben senden dich, festzustellen, wie es in Juda und Jerusalem um das Gesetz deines Gottes steht, das sich in deiner Hand befindet. Außerdem sollst du Silber und Gold überbringen, das der König und seine Ratgeber dem Gott Israels, der in Jerusalem wohnt, schenken möchten. Das gilt auch für alles Silber und Gold, das du in der ganzen Provinz Babel erhältst, zusätzlich zu den freiwilligen Gaben, die das Volk und die Priester für das Haus ihres Gottes in Jerusalem geben. Dieses Geld sollst du für den Kauf von Stieren, Widdern, Lämmern und für die Speise- und Trankopfer verwenden, die du auf dem Altar des Hauses eures Gottes in Jerusalem darbringen sollst. Das Silber und das Gold, das übrig bleibt, dürfen du und deine Brüder verwenden, wie es nach eurem Ermessen dem Willen eures Gottes entspricht. Was jedoch die Gerätschaften angeht, die dir für den Dienst im Haus deines Gottes anvertraut werden, so sollst du sie vor Gott in Jerusalem übergeben. Den Rest von dem, was du für das Haus deines Gottes besorgen musst, kannst du aus der Schatzkammer des Königs nehmen. Ich, König Artasasta, weise hiermit sämtliche Schatzmeister der Provinz westlich des Euphrat an. Ihr sollt Esra, dem Priester und Gelehrten des Gesetzes des Gottes des Himmels, geben, was immer er von euch fordert. Ihr sollt ihm bis zu 100 Talente Silber, 100 Sack Weizen, 100 Eimer Wein, 100 Eimer Olivenöl und unbegrenzte Mengen Salz geben. Ihr sollt für alles sorgen, was der Gott des Himmels für sein Haus verlangt, damit kein Zorn über das Reich des Königs und seiner Söhne komme. Ich sage euch außerdem, dass keinem Priester, Leviten, Sänger, Torhüter, Tempeldiener oder sonstigem Diener am Haus Gottes Tribut, Steuern und Zoll auferlegt werden darf. Du, Esra, sollst die Weisheit, die dein Gott dir gab, einsetzen, um Schreiber und Richter zu ernennen, die das ganze Volk westlich des Euphrat, das die Gesetze deines Gottes kennt, regieren. Wer die Gesetze nicht kennt, den sollt ihr darin unterweisen. Wer dem Gesetz deines Gottes und dem Gesetz des Königs nicht gehorcht, wird unverzüglich mit Tod, Verbannung, Geldstrafe oder Gefängnis bestraft. Esra preist den Herrn. Gelobt sei der Herr, der Gott unserer Väter, der dem König den Wunsch ins Herz gab, das Haus des Herrn in Jerusalem zu verschönern. Er schenkte mir die Gunst des Königs, seiner Ratgeber und seiner mächtigen Fürsten. Ich fasste Mut, weil der Herr, mein Gott, seine Hand über mich hielt, und ich rief die Oberhäupter Israels zusammen, um mit mir hinaufzuziehen. Die Heimkehrer, die Esra begleiten. Und dies sind die Familienoberhäupter und Geschlechtsregister derer, die während der Herrschaft von König Artasasta mit mir aus Babel hinaufzogen. Aus der Nachkommenschaft von Pinhas, Gershom. Aus der Nachkommenschaft von Itamar, Daniel. Aus der Nachkommenschaft von David, Hattusch, der Sohn Schechanjas. Aus der Nachkommenschaft von Parosch, Sechaja. Mit ihm ließen sich 150 Männer eintragen. Aus der Nachkommenschaft von Pahat Moab, Elio Enai, der Sohn Serachias, und 200 Männer mit ihm. Aus der Nachkommenschaft von Sattu, Schechanja, der Sohn Jahasjeels, und 300 Männer mit ihm. Aus der Nachkommenschaft von Adin, Ebed, der Sohn Jonathans, und 50 Männer mit ihm. Aus der Nachkommenschaft von Elam, Jesaja, der Sohn Ataljas, und 70 Männer mit ihm. Aus der Nachkommenschaft von Shephatja, Sebatja, der Sohn Michaels, und 80 Männer mit ihm. Aus der Nachkommenschaft von Joab, Obadja, der Sohn Jehiels, und 218 Männer mit ihm. Aus der Nachkommenschaft von Bani, Shelomit, der Sohn Josephias, und 160 Männer mit ihm. Aus der Nachkommenschaft von Bebai, Sechaja, der Sohn Bebais, und 28 Männer mit ihm. Aus der Nachkommenschaft von Asgad, Johanan, der Sohn Katans, und 110 Männer mit ihm. Aus der Nachkommenschaft von Adonikam, die Letzten, und ihre Namen waren Eliphelet, Jeiel, Shemaja und 60 Männer mit ihnen. Aus der Nachkommenschaft von Bigwai, Utai, der Sohn Sabuts, und 70 Männer mit ihm. Esras Reise nach Jerusalem. Ich bestimmte den Fluss, der nach Ahava fließt, als Sammelpunkt, und wir lagerten dort 3 Tage. Und ich sah das Volk und die Priester, aber ich fand keine Leviten. Deshalb schickte ich nach Eliezer, Ariel, Shemaja, Elnathan, Jarib, Elnathan, Nathan, Sechaja und Meschulam, den Familienoberhäuptern. Und auch Jojarib und Elnathan ließ ich holen, die Lehrer. sie sollten zu Iddo, dem Vorsteher von Kasifia, gehen und ihn, seinen Bruder und die Tempeldiener bitten, uns Diener für das Haus Gottes zu schicken. Da Gott seine gnädige Hand über uns hielt, schickten sie uns einen Mann namens Scherepia und 18 seiner Söhne und Brüder. Scherepia war ein kluger Mann, ein Nachkomme Machlis, der ein Nachkomme Levis, des Sohnes Jakobs, war. Außerdem schickten sie uns Haschabja und Jesaja von den Nachkommen Meraris, sowie 20 seiner Söhne und Brüder und 220 Tempeldiener. Diese waren Gehilfen der Leviten, die von König David und den Fürsten eingesetzt worden waren. Sie alle wurden namentlich registriert. Aus der Übersetzung das Buch 1. Korinther, Kapitel 4. Frei von der Beurteilung der Menschen. Deshalb sollen uns alle als Diener des Messias ansehen, als Treuhänder der Geheimnisse Gottes. Am Ende verlangt man von Treuhändern nur dieses eine, nämlich Zuverlässigkeit. Mich interessiert es aber eigentlich überhaupt nicht, ob ich von euch beurteilt werde oder von irgendeiner Ratsversammlung von Menschen. Ja, ich beurteile mich noch nicht einmal selbst. Denn ich bin mir in Bezug auf mich selbst keiner Schuld bewusst. Aber aufgrund dessen bin ich noch nicht gerecht gesprochen. Der, der mich letztlich beurteilt, ist kein anderer als Jesus, der Herr. Deshalb beurteilt nichts, bevor Jesus, der Herr, wiederkommt. Er selbst wird die Dinge, die in der Finsternis versteckt sind, durchleuchten und die Absichten der Menschenherzen ans Licht bringen. So wird jeder Einzelne ganz persönlich von Gott sein Lob erhalten. Wahre Ehre. Diese Aussage habe ich im Hinblick auf mich und Apollos gemacht, und zwar wegen euch. Denn ihr solltet anhand von uns lernen, nicht höher als das zu denken, was in Gottes Buch geschrieben steht, damit sich keiner wegen bestimmter Personen über den anderen erhebt. Denn wer gibt dir einen Vorrang vor anderen? Was besitzt du denn, das du nicht selbst erhalten hast? Und wenn du es als Geschenk erhalten hast, warum lobst du dich selbst, als ob es deine eigene Errungenschaft wäre? Ach ja, ihr seid anscheinend schon ganz satt. Ihr seid schon reich geworden. Ganz ohne unser Mittun habt ihr eure Königsherrschaft angetreten. Ach, wenn es nur wahr wäre, dass ihr zu Herrschern geworden wärt, damit wir gemeinsam mit euch regieren könnten. Ich habe fast den Eindruck, dass Gott uns, die ausgesandten Apostel, an die allerletzte Stelle gesetzt hat, sozusagen als Leute, die dem Tod geweiht sind. Wir sind wie eine Schauspielertruppe geworden, die vor der gesamten Welt und auch vor den Himmelsengeln und den Menschen auftreten muss. Wir sind wegen dem Messias zu Narren geworden, aber ihr tretet als besonders weise Nachfolger des Messias auf. Wir sind schwach, ihr aber seid stark. Ihr seid angesehen und wir sind verachtet. Denn bis auf diese Stunde sind wir hungrig und durstig und ohne Kleidung. Wir werden mit Fäusten niedergeschlagen und ziehen ohne Obdach umher. Wir mühen uns ab und arbeiten mit unseren eigenen Händen. Wenn wir beleidigt werden, sprechen wir Segensworte. Wenn wir Verfolgung erleiden, nehmen wir das ohne Widerspruch an. Wenn wir beschimpft werden, antworten wir höflich. Wir sind sozusagen zum Müll der gesamten Welt geworden, zum Abschaum von allem bis zu diesem Augenblick. Die Fürsorge des Paulus. Ich schreibe das nicht, um euch zu beschämen, sondern ich möchte euch ermahnen, als meine Kinder, die ich doch lieb habe. Denn selbst wenn ihr 10.000 Erzieher im Messias hättet, so habt ihr doch nicht viele Väter. Denn ich habe euch ja sozusagen durch die gute Nachricht zum Leben gebracht. Ich ermutige euch deshalb, nehmt mich doch zum Vorbild. Aus diesem Grund habe ich Timotheus zu euch geschickt. Für mich ist er wie ein eigenes liebes Kind. Einer, der durch seine enge Verbindung mit Jesus ganz vertrauenswürdig ist. Er wird euch an alles erinnern, was zu meiner Lebensweise in Übereinstimmung mit Jesus, dem Herrn, gehört. Genau das lege ich überall, in allen Gottesgemeinden, als verbindlich fest. Einige Leute behaupten ja, dass ich überhaupt nicht zu euch kommen werde. Doch ich werde so schnell wie möglich zu euch kommen, und dann werde ich nicht nur die Reden dieser Eingebildeten kennenlernen, sondern auch sehen, ob sie wirklich Substanz haben. Denn die neue Wirklichkeit Gottes, seine Herrschaft, besteht nicht in Worten, sondern in Kraft. Was wollt ihr lieber? Dass ich, im Bild gesprochen, mit dem Stock zu euch komme oder in Liebe und in einer sanftmütigen Geisteshaltung? Aus der Übersetzung das Buch Psalm 30. Vor dem Tod bewahrt. Ein Gotteslied, ein Lied zur Einweihung des Hauses von David. Ich will dich erheben, Herr, denn du hast mich aus der Tiefe gezogen, so dass meine Feinde sich nicht über mich freuen. Herr, mein Gott, zu dir habe ich geschrien und du hast mich geheilt. Herr, du hast meine Seele heraufgeholt aus der Unterwelt. Du hast mich am Leben erhalten, so dass ich nicht unter den Tod geweihten bin. Macht Musik für den Herrn, ihr, seine Freunde, und preist ihn, erinnert daran, dass er heilig ist. Ja, nur einen Augenblick dauert sein Zorn, doch ein ganzes Leben lang seine Freude an uns. Am Abend kehrt Weinen ein, doch am Morgen Jubel. Ich aber dachte in meiner Sorglosigkeit, ich werde niemals ins Wanken kommen. Herr, in deiner

Unsere Abendsversammlung geschehe auch im Namen Jesu. Lasst uns gemeinsam singen das Lied 402. 402, 1 bis 3. Mein Salomo, dein freundliches Regieren.

0: Wir beten. Himmlischer Vater, durch deinen lieben Sohn Jesus Christus kommen wir auch vor dein heiliges Angesicht und wollen dir, Herr, für all deine Gnade, Liebe und Barmherzigkeit loben und danken, Herr, dass du auch Gnade gibst, dass wir zusammenkommen können, deinen herrlichen Namen besingen dürfen, loben dürfen, anbeten dürfen, Herr, aber dank dafür. Auch rede du durch dein heiliges Wort zu unseren Herzen, wir wollen lauschen. Rede du, segne ein jegliches Herz, geh von Reih zu Reih, dir gebührt die Ehre und zur Seligkeit es gedeihen möge. Amen.
1: Amen. Wir singen noch aus 402, den siebten Vers. 402, Vers 7.

0: Zuerst, liebe Brüder und Geschwister im Herrn, möchte ich euch auch grüßen aus unserer Gemeinde in Dielingen, wo ich bin. Und da steht geschrieben in 1. Thessalonicher Kapitel 5, Vers 23 bis 24. Er aber, der Gott des Friedens, heilige euch durch und durch, und euer Geist ganz samt der Seele und Leib müssen behalten werden unsträflich auf die Zukunft des Herrn Jesu Christi. Getreu ist er, der euch ruft, welcher wird's auch tun. Amen. Zu unserer heutigen Erbauung möchte ich das Wort lesen im Römerbrief, Kapitel 12, Vers 1 bis 6. Römer, Kapitel 12, Vers 1 bis 6, im Namen Jesu. Ich ermahne euch, liebe Brüder, durch die Barmherzigkeit Gottes, dass ihr eure Leiber begebet zum Opfer, dass der lebendig, heilig und Gott wohlgefällig sei, welches sei euer vernünftiger Gottesdienst. Und stellet euch nicht dieser Welt gleich, sondern verändert euch durch Erneuerung eures Sinnes, auf dass ihr prüfen möget, welches da sei der gute, der wohlgefällige und der vollkommene Gotteswille. Denn ich sage durch die Gnade, die mir gegeben ist, jedermann unter euch, dass niemand weiter von sich halte, denn sich's Gebühr zu halten, sondern dass er von sich mäßig halte, ein jeglicher, nachdem Gott ausgeteilt hat, das Maß des Glaubens. Denn gleicherweise, als wir in einem Leibe viele Glieder haben, aber alle Glieder nicht an einerlei Geschäft haben, also sind wir viele ein Leib in Christo, aber untereinander ist einer des anderen Glied und haben mancherlei Gaben nach der Gnade, die uns gegeben ist. Amen. Ja, liebe Brüder und Geschwister im Herrn, wenn wir den morgigen Sonntag betrachten, dann geht es im Evangelium darum, dass Jesus Christus weint über Jerusalem, weil die Zeit der Heimsuchung sie nicht erkannt haben. Er kam in sein Eigentum, aber die Seinen nahmen ihn nicht an. Wie viel aber ihn annahmen, denen gab er Macht, Gottes Kinder zu werden. Und auch wenn man die Lektion so betrachtet, dann kriegt Jeremia so einen Blick, oder Gott beauftragt, gehe ans Tor und predige ihnen. Verlasset euch nicht auf, nämlich hier ist des Herrn Tempel, sondern er sagt, der Gott, der Herr, sagt zu Jeremia, richtet dem Volke aus, bessert euer Tun und Wesen, so will ich unter euch leben, wohnen. Und wenn man auch die Epistel betrachtet, dann geht es ja auch darum, dass es gibt mancherlei Gaben oder Ämter, aber alles in allem führt und regiert der Heilige Geist zur Erbauung der Gemeinden. Und hier der Text geht es nämlich auch darum, dann sagt Apostel Paulus nämlich, ich ermahne euch, liebe Brüder, durch die Barmherzigkeit Gottes, dass ihr eure Leiber begebet zum Opfer, dass da lebendig, heilig und Gott wohlgefällig sei, welches sei euer vernünftiger Gottesdienst. Was ist denn die größte Barmherzigkeit Gottes an uns Menschen gegenüber, könnte man fragen. Und die Apostel Johannes, der sagt ja auch, niemand hat größere Liebe, denn der sein Leben lässt für seine Freunde. Und Jesus Christus hat sein Leben für uns gelassen, da wir noch Feinde waren. Und was ist es Größeres, dass Jesus Christus, denn es steht in Hebräer drin, es hat dich gesalbt, oh Gott, dein Gott, mit dem Freudenöl. Er hat uns zur Freude gemacht. Er ist unsere Freude, er ist unser Hort, er ist unser Hirte und unsere Wonne. Und dass er so alles gelassen hat und Mensch geworden ist, das ist doch eine große Gnade und Barmherzigkeit, die wir erfahren dürfen. Und zwar jeden Tag aufs Neue. Und im Katechismus heißt es ja auch nicht, dass unser Verdienst oder Würdigkeit es wäre, sondern seine große Gnade und Barmherzigkeit. Und wie Christus uns geliebt hat, so sollen wir uns auch untereinander lieben, nämlich auch ihn lieben. In Israel hat ein reicher Mann mal gefragt, was ist das größte und vornehmste Gebot? Und da sagt Jesus, du sollst Gott, deinen Herrn, lieben von ganzem Herzen, von allen Kräften, von ganzem Gemüt und deinen Nächsten gleich wie dich selbst. Ja, das ist das größte und vornehmste Gebot, dass wir Liebe untereinander haben. Denn daran wird jedermann auch erkennen, dass wir seine Jünger sind. Und da heißt es, dass ihr eure Leiber begebet zum Opfer, dass er lebendig, heilig und Gott wohlgefällig ist. Christus hat uns erlöst vom Tode des ewigen Tod, vom Fluche des Gesetzes und von der Gewalt des Teufels. Sollten wir nun hingehen im alten Leben? Nein, das wäre ja töricht, das wäre ja unverständlich, sondern vielmehr, dass wir gern und freudig dem Herrn Loblieder singen, ihn danken, ihn anbeten, aber nicht irgendwelche Loblieder, sondern die schönen Psalmen. Da hat David ja in der Not Psalmen gedichtet und Gott angebetet in der Not, als Gott der Herr ihm geholfen hat. Es ist der Lob, die Loblieder sind nicht zu verwechseln mit charismatischen Lobpreis, denn das ist nicht von Gott. Nämlich heilig und Gott wohlgefällig sei. Welches sei euer vernünftiger Gottesdienst? Dass wir Gott, dem Herrn, vernünftig anbieten, ihn dienen, dass es ihm wohlgefällig ist. Und stellet euch nicht dieser Welt gleich. Wie oft tun wir Menschen uns mit jemandem vergleichen? Wie oft nehmen wir jemanden als unsere Richtschnur oder als unser Ziel an? Und da sagt das Wort, wir sollen es nicht tun. Denn was hat das Licht für eine Gemeinschaft mit der Finsternis? Oder wie ziemt es sich Christus und Biliam zu ziehen an einem Joch? Nein, das soll so nicht sein. Wir sollen uns nicht dieser Welt gleichstellen. Woran erkennt man einen Postboten, wenn nicht, dass er eine andere Kleidung hat? Sein Dienst ist ganz anders als der Dienst eines Feuerwehrmannes. Man erkennt ihn an der Kleidung, an seiner Handlung, was er tut. Und schade wäre es, wenn die Welt keinen Unterschied an dir, an mir findet gegenüber ihr. Wenn sie würde sagen, ja, das ist ja einer auch von uns. Schade wäre es. Sondern wir sollen ein Licht in dieser Welt sein. Christus hat gesagt, ihr seid das Salz der Erde. Oder auch, eure Rede sei allerzeit mit Salz gewürzet. Kein unnützes Ding soll aus unserem Munde gehen, sondern vielmehr, was holdselig zu hören sei, wo es Not tut, dass es auch einen Streit lindert. Sondern verändert euch durch Erneuerung eures Sinnes, auf dass ihr prüfen möget, welches da sei der gute, der wohlgefällige und der vollkommene Gotteswille. Wenn Christus in uns geboren ist, dann sagt auch das Wort, ziehe den alten Menschen aus und ziehe den neuen Menschen an. Denn wenn der alte Mensch nicht ausgezogen wird, dann kann man auch nicht den neuen Menschen anziehen. Wenn ich einen alten Lappen anhabe, dann kann ich auch nicht einen neuen Lappen anziehen oder ein neues Kleid. Sondern ich muss das Alte ablegen, mich waschen, reinigen und das Neue anlegen. Und genauso hier ist er gemeint. Und woran geschieht es? An der Erneuerung des Sinnes. Während der Alkoholiker musste trinken, flieht der wiedergeborene Christ vom Alkohol. Während der eine das Auto nutzt zum Prassen, nutzt der andere das Auto zur Versammlung zu fahren oder für die häusliche Notdurft zu erledigen. Nicht zum Missbrauchen, sondern für ein vernünftiges Gebrauch. Also muss der Sinn auch bei uns geändert werden. Auf das wir prüfen mögen, welches das sei, der gute, der wohlgefällige und vollkommene Gotteswille. Denn ohne Veränderung des Sinnes sind wir nicht in der Lage, den Willen Gottes zu erkennen. Denn durch die Wiedergeburt hat Gott, der Herr, uns einen neuen Sinn gegeben. Auch einen neuen Sinn im Leben, dass man nicht für die Welt arbeitet, sondern für das Reich Gottes. Weiter sagt Apostel Paulus, denn ich sage durch die Gnade, die mir gegeben ist, jeder Mann unter euch dass niemand weiter von sich halte, denn sich's gebührt zu halten, sondern dass er von sich mäßig halte, ein jeglicher, nachdem Gott ausgeteilt hat, das Maß des Glaubens. Jesus tut im Evangelium berichten von einem Haus, das gekehrt und geschmückt wurde. Und dann geht der böse Geist und umläuft die Stelle und sieht das Haus schön gekehrt und geschmückt. Er greift nicht ein, denn er weiß, wenn er jetzt angreift, wird er fallen. Was macht er? Er geht hin, nimmt 7 ärgere Geister, die er erst ist, und überfällt das Haus. Und da sehen wir, dass Gott, der Herr, uns nicht weise lässt, allein hoffnungslos lässt, sondern er hat uns seinen Tröster gegeben. Er hat uns mit der Kraft aus der Höhe ausgerüstet und den Geist dämpft nicht, sagt das Wort. Wir sollen die Stimme Gottes auf die hören und Acht haben. Und Gott, der Herr, hat einen jeglichen mit Gaben ausgelegt und ausgerüstet zum allgemeinen Erbauung. Denn gleicherweise, als wir in einem Leibe viele Glieder haben, aber alle Glieder nicht einerlei Geschäft haben, also sind wir viele ein Leib in Christo, aber untereinander ist einer des anderen Glied. Als Gemeinde sind wir ein Leib, Christus ist das Haupt, Christus sagt, wo lang der Leib gehen soll, und der Leib geht auch dahin. Aber untereinander sind wir füreinander da, um uns gegenseitig auch zu helfen, füreinander zu beten, füreinander sich gegenseitig zu besuchen und auch Handreichung zu tun, Gemeinschaft miteinander haben. Das ist alles notwendig und auch richtig. Aber in den allen Christus nicht vergessen. Und haben mancherlei Gaben nach der Gnade, die uns gegeben ist. Nicht jeder hat die gleiche Gabe, aber Gott, der Herr, hat so gegeben, wie er es für richtig hält und einen jeglichen mit der Gabe ausgerüstet für den allgemeinen Nutzen. Und das sollen wir untereinander auch gebrauchen, auf dass die Gemeinde, das Haus Gottes, erbaut wird und auch erhalten wird. Ihm allein gebührt die Ehre für alles. Amen.
1: 412, wer nun den lieben Gott lässt walten, Verse 9 und 10. 412, 9 und 10, und weil ich auf so viele Weise

0: Wir beten.
1: Gütiger, barmherziger, gnädiger Gott und Vater, Lob, Ruhm, Preis und Anbetung seid ihr gebracht, mein Heiland, dass du uns wiederum versammelt hast am Ende der Woche, lieber Heiland, und hast Gnade geschenkt, Herr, und hast uns wiederum durch die Barmherzigkeit Gottes und durch den Paulus hast du uns wiederum ermahnt, lieber Heiland, was wir zu tun haben, Herr Jesu. Wo es doch viele tut in allen Ecke, Herr, aber treuer Gott, tu uns doch aus, riste mit dem Geist, lieber Heiland, der uns viere tut und öfters auf die Knie treibe tut, lieber Heiland, dass man doch möchte, mehr zu dir rufen und schreien, Herr, denn wir stehen in der letzten Zeit und es ist sehr nötig, lieber Heiland, deinem Wort zu folgen, Herr, und sehr nötig, dein Wort zu betrachten, Herr, und darauf hören, was es uns sagen tut, lieber treuer Gott. Allmächtiger Vater, willst doch weiterhin diese Stunde segnen, willst dein Wort segnen in unseren Herzen, dass wir es doch nicht so vergeblich hinnehmen, sondern dass doch nicht was auswirke für Zeit und Ewigkeit. Lass dein Wort Geist und Leben sein, lieber Heiland, dir allein die Ehre, dich will ich loben und preisen. Amen.
2: Amen. Amen. Treuer himmlischer Vater, herzlichen Dank auch von meiner Seele für diese Abendstunde, die du uns gegeben hast, wo wir uns dürfen versammeln wie Kinder um ein Licht und hören das teure Wort, was Apostel Paulus redet zu der Gemeinde nach Rom. Wird sie ermahnt, hilf uns doch, dass wir diese Worte der Ermahnung auch verstehen und annehmen, damit wir unsere Leiber völlig hingeben zu deinem Dienst. Wirke durch deinen guten Heiligen Geist, damit wir dein Wort annehmen mit Sanftmut und mit Geduld, dass wir auch deinen Willen stets verstehen und nach deinem Willen unser Leben ausrichten. Hilf uns aus Gnaden, rede du durch deinen Geist. Amen.
0: Nun danket alle Gott 1 und 2. 413, Verse 1 und 2. O Gott, du frommer Gott, du Geber aller Gaben,

Ja, ich will auch keinen Gruß nicht schuldig werden. Ja, ein Gruß. Wir haben unsere Mutter besucht und unsere Kinder waren dort am Sonntag in der Gemeinde in Neuenkirchen, St. Arnold heißt es, ja. Die haben uns grüßen lassen aus Lukas 4, den 18. und 19. Vers. Lukas 4, 18, 19. Der Geist des Herrn ist bei mir, darum, dass er mich gesalbt hat. Er hat mich gesandt, zu verkündigen das Evangelium den Armen, zu heilen die zerstoßenes Herzens, zu predigen den Gefangenen, dass sie los sein sollen, und den Blinden das Gesicht und den Zerschlagenen, dass sie frei ledig sein sollen. Frei und ledig, ja. Und zu verkündigen das angenehme Jahr des Herrn. Ja, wir haben hier ein Wort aus dem Römerbrief, Kapitel 12. Was soll ich dazu sagen? Ich kann nur sagen, wie der Liedermann sagt, ich bin noch immer auf der Erde, wo jeder Tag sein Elend hat und wo ich immer älter werde, bei stets erneuter Missetat. Und da sagt er, oh Gott, von dessen Brot ich zehr, wenn ich da noch was nütze wäre. Und so geht es uns, dass wir noch immer da sind. Wir sind in der Welt, wir können sie nicht räumen, und darum ist es wichtig, das Wort wahrnehmen und danach tun. Es heißt hier also, ich ermahne euch nun. Ist ganz wichtig für uns zu merken, dass nicht ich oder ein anderer den anderen ermahnen soll. Nein, der Apostel Paulus sagt hier, ich, ein Apostel, ermahne euch, liebe Brüder, durch die Barmherzigkeit Jesu Christi.

schlimm. Und da sagt er, dass ihr euer Leiber begebet zum Opfer, dass er lebendig, heilig und Gott wohlgefällig sei. Welches sei euer vernünftiger Gottesdienst? Nun, was ist ein vernünftiger Gottesdienst? Ja, kommen, Gott die Ehre zu geben, sein Wort zu hören, die Knie vor ihm zu beugen und ihm den Dank zu sagen. Und stellet euch nicht dieser Welt gleich, sondern verändert euch durch euren Erneuerung eures Sinnes, auf das ihr prüfen möget, welches da sei der gute, wohlgefällige und vollkommene Gotteswille. Und stellet euch nicht dieser Welt gleich. Ja, dieser Welt gleichzustellen. Wenn wir das Bild betrachten, es hat von uns viele an der Wand daheim hängen, der schmale und der breite Weg. Und da sieht man die weltliche Richtung, die weltliche Schar auf dem breiten Weg und die kleine Schar auf dem schmalen Weg. Und da hat mir ein Bruder ein Bild zugeschickt, es war ein bisschen anders gestaltet. Und da war die auf dem breiten Weg und da war unten geschrieben, wir glauben. Und da, wenn man so in die Welt so hineinschaut tut und da fragt mal jemand, ob er nicht glaubt. Dann sagen sie alle, wir glauben. An was sie glauben, weiß keiner nicht. Ja. Und auf dem schmalen Weg, und da stand unten drunter, wir folgen unserem Herrn. Das ist ein Unterschied. Wir folgen unserem Herrn. Und das ist wirklich wahrzunehmen, dass man doch nicht möchte, jetzt er sagt, stellt euch nicht dieser Welt gleich, dass man den breiten Weg nicht folgen möchte, sondern bleibe auf dem schmalen Weg, der durch die enge Pforte führen tut. Weil, wenn man so betrachtet, in Jerusalem früher, und da waren ja die großen Tore, und in den großen Toren war dann ein kleines Tor. Und wenn die Karawane kamen und wollten am Abend in die Stadt hinein, und da war das große Tor verschlossen. Und dann mussten sie von den Kamelen die Last runterladen, dass das Kamel, sogar schreibt ein Prediger, das auf die Knie gegangen ist und durch das schmale Nadelohr durchgedrängt sich hatte. Und so ist also, dass man nicht auf den breiten Weg, sondern den schmalen erwähle, dass man durch die enge Pforte möchte eingehen. Dein Wurzel unseres Fußes leuchte sein und ein Licht auf unserem Wege. Wenn das bei mir und bei dir ist, also, dass es uns leuchtet, tut das Licht vom Wort Gottes. Und da können wir ja getrost gehen. Und wir sind ja noch in dieser Welt. Darum brauchen wir das Licht des Lebens. Er sagt hier, denn ich sage euch, die Gnade, die mir gegeben ist, jedermann unter euch, dass niemand weiter von sich halte, als sich's Gebier zu halten. Dass niemand weiter von sich halte, als Gebier sich zu halten. Na ja, wie gesagt, also, wir wollen ja immer mehr wissen wie der andere, mehr, besser alles kennen wie der andere. Aber Gott hat jedem die Gabe ausgeteilt. Wenn wir dort betrachten, wenn Salomo gegeben war, den Tempel zu bauen, und da hat er Männer gewählt, die also richtig waren, die es gekonnt haben, mit Erz umzugehen, mit Gold umzugehen, ja, mit Holz umzugehen. Und die haben alles beigetragen zum Bau des Tempels, also für die Gemeinde, für den Gottesdienst. Ja. Und so soll es auch bei uns sein, dass nicht ein jeder von sich mehr haltet denn der andere, sondern die Gabe, was Gott uns gegeben hat, die sollen wir auch benutzen zum Wohl der Gemeinde. Ja. Das ist sehr wichtig. Und nicht sich her achte einer denn der andere. Er sagt hier weiter, denn gleicherweise, als wir in einem Leibe viele Glieder haben, aber alle Glieder nicht einerlei Geschäfte haben. Also sind wir viele ein Leib und in Christo, aber untereinander ist ein jeder des anderen Glied. Ist ganz einfach zu verstehen. Ich kann dessen Wort nicht so auslegen wie ein anderer Bruder. Ich kann die Predigt nicht so lesen wie ein anderer. Ich kann nicht singen. Ja, es gibt Christen oder Brüder und Schwestern, die das besser kennen als ich oder als die Brüder. Ja. Und da hat jeder seine Gabe von Gott bekommen und mit dieser Gabe soll er auch daran dienen. Und wenn ich das nicht kann, dann soll ich auch nicht hineingreifen, weil es mir nicht gegeben ist. Ich denke so, ich weiß, Brüder, wenn ich vielleicht Unrecht habe, aber an jedem ist es gegeben,
zum gemeinen Nutzen, die

0: die Gemeinde aufzubauen, der Gemeinde Segen zu bringen. Er sagt hier, und haben mancherlei Gaben nach der Gnade, die uns gegeben ist. Mancherlei Gaben, der Gemeinde zu dienen, ja, die Familie zu erhalten. Es ist ein wunderbarer Abschnitt, ein kurzer Abschnitt, hat viel zu sagen. Aber wie gesagt, also, wollte Gott Gnade schenken, dass wir, wenn wir heimkommen, dass wir das Wort möchte wieder mal neu selber lesen und betrachten. Und sich darin vertiefen, was das Wort mir sagen will. Nicht dem Bruder Waldemar hier, sondern das mir sagen tut. Wenn ich das Wort lese für die Schwester oder für dich, Bruder Johannes, ja, dann liege ich falsch. Ich muss es lesen für mich, dass es mir nützlich ist und dass es mir ein Segen ist. Natürlich, der Johannes sagt, selig ist der, der liest und die da hören, die Worte der Weissagung und behalten, was darin geschrieben steht. Ja. Lese, hör und behalten. Das hat der Johannes uns wirklich in der Offenbarung gleich im ersten Kapitel mitgeteilt, dass wir das tun sollen. Und für mich ist der Vers so wichtig, also lesen, hören und behalten. Und wie wenig tut man behalten? Wie wenig tut man heutzutage lesen? Man ist mehr beschäftigt mit irdischen Dingen und Geschäften als mit der Bibel. Und das ist manchmal uns zu Verhängnis. Also, dass man dann am Glauben schwächer wird. Wollte Gott Gnade schenken, dass der Geist möchte uns immer aufs Neue antreiben. Und da dafür müssen wir beten, dass der Geist möchte uns antreiben, dass wir Lust möchte bekommen oder Wille bekommen, das Wort zu lesen, es zu vernehmen und dass das Wort möchte uns Geist und Leben sein. Das ist wichtig. Wollte Gott Gnade schenken, dass man es möchte wahrnehmen, zu Herzen nehmen und dass es möchte in unserer Seligkeit. Amen.
1: Wir singen aus 383 die ersten drei Strophen. Nach der Melodie nun preiset alle Gottes Barmherzigkeit, dem Gottes Lamme, das sich für meine Not. 383, 1 bis 3.

Wir beten gemeinsam.

0: Wir haben heute einen Text aus Römer, Kapitel 12, was Apostel Paulus schreibt zu dieser Gemeinde in Rom. Es beginnt mit den Worten: Ich ermahne euch nun, liebe Brüder. Wenn wir hören das Wort ermahnen, manchmal haben wir falsche Einstellung, was das Ermahnen ist, als ob man da jemanden belehren will. Aber wenn wir den Apostel Paulus betrachten, wie er die Gemeinden gegründet hat und wie er gefleht und gebetet hat für diese Gemeinde, wie er gesorgt hat für sie, dass sie bleiben im Glauben, dass sie Jesus nachfolgen. Und darum kann man sagen, eine Ermahnung, das ist ein flehentliches Bitten. Wenn man tief gebeugt ist selber und tut es dem anderen beibringen mit Liebe. Nicht, dass man jemanden etwas, wie man heutzutage sagt, aufschmieren will oder sonst was, sondern mit Liebe helfen einem dem anderen. Und diese Lehre, was wir lernen von Apostel Paulus, das ist so wichtig auch für uns in unserer Zeit, für die Christen, die Jesus Christus nachfolgen wollen. Wir haben jetzt gerade gesungen, diesen letzten Vers in diesem Lied, dass mein Herz soll ganz Jesus gewidmet sein. Er will kein halbes Herz haben. Er will ein ganzes Herz haben, vollkommen, dass man nur ihm allein gehört. Nicht umsonst hatten wir jetzt am vergangenen Sonntag diese Predigt über den ungerechten Haushalter, wie er gehandelt hat. Und da heißt es, und der Herr lobte den ungerechten Haushalter, weil er klüglich gehandelt hat. Er lobt nicht seine Ungerechtigkeit, sondern er hat klüglich gehandelt. Denn die Kinder dieser Welt sind klüger als die Kinder des Lichts in ihrem Geschlecht. Und das können wir lernen, mit welchem Eifer, wenn wir anschauen, die Kinder der Welt, mit welchem Eifer sie dienen ihrem Gott. Mit welchem Eifer wollen sie etwas anschaffen oder verdienen? Wie gehen sie da dran? Sie scheuen keine Mühe, Kraft, um etwas zu erwerben oder zu bekommen. Aber die Christen sind oft, um ihre Seele zu sorgen, oft nachlässig und oft lau. Da kann man vieles lernen bei solchem Haushalter. Aber dann sagt er noch weiter, dieses wichtige Wort: Darum machet euch Freunde mit dem ungerechten Mammon, auf das, wenn ihr darbet, sie euch aufnehmen in die ewigen Hütten. Diesen ungerechten Mammon, der heute beherrscht, nicht nur ein Land oder nicht nur einen Staat, sondern in der ganzen Welt versucht der böse Feind, dass die Menschen nur ausgerichtet sind, zu dienen diesem vergänglichen Mammon. Aber den Christen hat er es gegeben, dass sie sich üben und im Verwalten, wie sie umgehen sollen mit diesem ungerechten Mammon. Mit allen materiellen Gütern, was uns der Herr gegeben hat, kann kein Mensch sagen, das habe ich mir verdient, das ist mein Fleiß und meine Arbeit. Nein, das hat der Herr Gnade gegeben. Er hat geschenkt, dem Ackermann hat er Segen und Regen und fruchtbare Zeiten gegeben, damit er ernten kann. Dem anderen hat er Verstand gegeben, dass er etwas Gutes verdienen kann. Und damit soll er jetzt nicht nur für sich selber alles behalten, sondern helfen dem Bedürftigen. Und damit sollen wir lernen. Wenn wir lesen in dem Buch Könige, wo der Prophet Elisa gegangen ist, durch die Ebene Israel nach Karmel, da ist er eingezogen in eine Stadt, die da heißt Sunem. Und dort war eine Frau, es heißt eine reiche Frau, die hat ihn aufgenommen. Dort hat er übernachtet, sie gab ihm Speise, dort hat er immer gehabt, Möglichkeit einzukehren in diesem Haus. Und dann hat sie gesagt zu ihrem Mann, diese Frau: Ich sehe, dass es ein heiliger Mensch ist, ein heiliger Mann, wollen wir ihm eine Hütte machen vom Dach damit und stellen dorthin ein Bett, ein Tisch, ein Stuhl und einen Leuchter, damit er sich zurückziehen kann, wenn er vorbeizieht. Sie hat geschaut, obwohl sie reich war, hat sie Blick gehabt und hat auch bekommen, wer hilft so einem Propheten, wird auch einen Prophetenlohn bekommen. Und so wollte er Elisa auch etwas tun. Was sollen wir dir tun? Was hast du? Und dann Gehazi hat gesagt, sie hat keinen Sohn. Es war eine Schmach damals in Israel, keine Kinder oder keinen Sohn zu haben. Dann sagte er zu ihr, in einem Jahr, wenn ich wiederkomme, dann wirst du einen Sohn herzen. Sie konnte es gar nicht glauben, dem Mann Gottes. Aber so ist es geschehen. Wir kennen diese Geschichte, aber aus dieser Geschichte, auch im Alten Testament, können wir auch lernen. Und heute geht es darum, dass wir unsere Leiber, wenn wir in der Welt waren und die Menschen in der Welt, wenn sie sich so hingeben und opfern ihren Leib für diese vergängliche Sachen, wie viel mehr sollen wir die Leiber und unsere Kräfte begeben zum Opfer, dass der lebendig, heilig und Gott wohlgefällig sei. Welches sei euer vernünftiger Gottesdienst? Er nennt vernünftiger Gottesdienst. Das heißt nicht nur, wenn wir hier zusammenkommen, in die Versammlung, in das Haus Gottes, dass es Gottesdienst ist. Das ganze Leben, unser Leben soll ein Gottesdienst sein. Wie wir leben, wie wir wandeln. Man kann auch einen gedankenlosen Gottesdienst führen. Auch beim Gottesdienst selber, wenn wir das Wort Gottes hören, kann passieren, dass unsere Gedanken wegschweifen und sind irgendwo anders, dass man gar nicht mitbekommt, was der Herr uns sagen will. Bewahre uns der Herr, dass wir ernst nehmen, das Wort. Denn man kann oft kommen und besuchen regelmäßig die Versammlungen, aber wenn man es nicht ernst nimmt zu Herzen, kann alles vergeben sein. Dann kann unsere Seele trotzdem verloren gehen. Und noch eine wichtige Ermahnung, stellet euch nicht dieser Welt gleich, sondern verändert euch durch Erneuerung eures Sinnes. Wenn wir uns zu dem Herrn bekehrt haben, dann hat sich der Sinn geändert, aber dieser Sinn, der muss immer wieder erneuert werden. Immer wieder, wenn wir unter das Wort Gottes kommen und hören und merken, es ist nicht so, ich muss noch mehr sich hingeben dem Herrn, soll dieses Wort durch seinen Geist uns wachrütteln, dass wir nicht mit dieser Welt mitgerissen werden, mit den Sorgen und der Nahrung und der Kleidung, dass wir nicht nur mit diesem beschäftigt sind. Stellet euch nicht dieser Welt gleich, sondern verändert euch. Eine Veränderung muss sein. Und der Mensch selber kann sich nicht verändern. Er kann sich anstrengen, wie er will. Und trotzdem kann er es nicht hinkriegen. Und deswegen ist es wichtig, dass der Mensch sieht seinen Zustand, dass er es nicht tun kann und Buße tut und kommt zum Herrn und bittet und fleht, dass er ihm helfen kann. Wir haben morgen den 10. Sonntag nach Trinitatis. Und dieser Sonntag nennt man immer Israel-Sonntag, weil gerade in diesem Monat im August war auch das Volk Israel in die babylonische Gefangenschaft geführt worden. Und sie trauern darüber auch, über diese Zeit, dass sie da waren in Babylonien und konnten nicht singen. Sie hingen ihre Harfen an die Weiden und sagen, wie können wir singen im fremden Lande? Und die Zunge soll mir den Gaumen kleben, wenn ich deiner vergesse, Jerusalem. An Jerusalem haben sie gedacht. Und dieses Volk, das bleibt Gottes Volk. Und der Herr hat diesem Volk verheißen, dass er dieses Volk segnen wird, dass er will über Jerusalem ausgießen, den Geist des Gebets. Und das kommt und wird noch tun. Und für dieses Volk dürfen wir auch heute zu unserer Zeit beten. Jesus hat auch über Jerusalem geweint. Morgen hören wir auch. Habe ich vor kurzem das 23. Kapitel in Matthäus gelesen, wo Jesus über die Pharisäer klagt und das Weh ausspricht. Weh euch, Schriftgelehrte und Pharisäer, ihr Heuchler. Alles, was sie tun. Und zum Volk sagt er, was soll ich sagen, dass das tut, aber sie wollen mit keinem Finger anregen, das, was sie sagen oder was sie lehren. Was sie lehren von Mose, das tut. Aber am Ende dieses Kapitels, dann sagt er, Jerusalem, Jerusalem, die du tötest die Propheten und steinigst, die zu dir gesandt sind. Wie oft wollte ich dich sammeln, wie die Henne ihre Küken sammelt, und du hast nicht gewollt. Nur wird jetzt dein Haus wüst bleiben. Es wird auch kein Stein auf dem anderen bleiben. Und so war es geschehen. Auch im August kam Titus und zerstörte die Stadt Jerusalem. Und das Volk war verkauft in die Sklaverei in die ganze Welt. Nun, heute ist es so, dass dieses Volk sich wieder versammelt hat. Und Apostel Paulus schreibt auch zu den Römern, das ist ein Geheimnis, dass ganz Israel wird selig werden. Auch wenn die Christen, auch die christliche Kirche, vieles hat diesem Volk angetan in der Geschichte, in der Vergangenheit, um nur Gutes zu beweisen, gut machen können die Christen es nicht, aber beten für dieses Volk, dass es bald eintritt, dass ihnen die Augen geöffnet werden, damit die Decke Moses vor ihren Augen weggenommen wird, damit sie Buße tun, damit sie erkennen Christum, unseren Herrn und Heiland. Und uns will der Herr hier weiter auch sagen, auf das ihr prüfen möget, welches das sei, der gute, wohlgefällige, unvollkommene Gotteswille. Oft verstehen wir nicht den Gotteswillen und oft lässt sich lange der Herr auf sich warten, bis es offenbart wird. Aber den Gotteswille können wir erfahren nur in der Schrift, wenn wir lesen die Schrift, wenn wir uns beugen und fleißig lesen und beten. Und der Herr wird uns offenbaren seinen Willen, dass sein Wille auch unser Wille wird. Das ist wichtig. Denn ich sage durch die Gnade, die mir gegeben ist, jedermann unter euch, dass niemand weiter von sich halte, als sich's gebührt zu halten, sondern dass er von sich mäßig halte. Ein jeglicher, nachdem Gott ausgeteilt hat, das Maß des Glaubens. Heutzutage werden auch die Kinder in den Schulen so gelernt, damit sie selbstbewusst und sonst auftreten. Obwohl sie nichts kennen, aber selbstbewusst, das ist wichtig. Und das führt oft zu einer Überschätzung sich selbst. Und da überschätzt sich der Mensch sehr oft, und das auch in der Gemeinde. Und das führt zu einem großen Schaden in der Gemeinde, wenn jemand sich überschätzt, was er nicht kann. Er muss wissen, was er kann und was er nicht kann. Und das kann der Herr offenbaren, wenn wir uns beugen unter seine gewaltige Hand. Und das will der Herr uns sagen, dass wir niedrig bleiben, nicht trachten nach hohen Dingen und nicht wollen hoch hinaus, sondern dass wir uns beugen und demütigen unter die gewaltige Hand Gottes. Er kann uns nur erhöhen zu seiner Zeit. Ein jeglichem ist gegeben nach dem Maß des Glaubens. Und das Maß des Glaubens, das weiß der Herr, und der Mensch kann es auch prüfen, wenn er selbst im Wort sich selber prüft. Wenn es nicht geschieht, dann kann der Mensch es nicht erfahren. Möge der Herr uns diese Weisheit geben. Denn gleicherweise, als wir in einem Leibe viele Glieder haben, aber alle Glieder nicht einerlei Geschäft haben, also sind wir viele ein Leib in Christo, aber untereinander ist einer des anderen Glied. Ein wunderbarer Vergleich, was Apostel Paulus hier macht. Er tut die Gemeinde mit einem Leib vergleichen, mit mehreren Gliedern. Und man kann nicht ein Glied mehr achten oder höher. Aber leider unter den Christen komischerweise passiert es oft. Besonders in der Jugend oder in der Kindheit. Ich habe auch manchmal gedacht, wo ich noch ganz jung war, warum kann ich denn jetzt nicht so singen? Man will auch etwas bringen oder etwas sagen, man will ankommen, wie man heute sagt, und angenommen werden. Aber das ist, was in einem Fleische steckt. Damit sollen wir kämpfen und dienen mit der Gabe, die uns Gott gegeben hat. Auch wenn es nur eine kleine Gabe, ein Dienst, den niemand sieht, Nicht vorne gerade stehen, dann vorne und leiten, sondern ein kleiner Dienst hinten, was keiner sieht. Und wer es treu tut, das ist wichtig, das will der Herr haben. Denn Treue wird belohnt. Er will nicht mehr von den Haushaltern erwarten, nur dass sie treu erfunden werden. Und jeder in seinem Stand, wo er hingestellt ist, auch in der Welt, auf der Arbeit oder wo, in seinem Stand treu dienen und nicht trachten, und der hat's gut und der. Heute will keiner über sich einen Vorgesetzten haben. Jeder will seinen Chef haben und machen, was er will. Das steckt im Menschen drin. Und die ganze Völker wollen es. Die Völker wollen selbstständig sein, wie man heute auch sagt. Und deswegen kommt es dazu. Was wir in der Welt sehen, ein Volk empört sich wieder das andere. Und das wird so geschehen. Aber der Herr sagt zu seinen Christen, dass wir, wie wir am Mittwoch gehört haben, wir brauchen uns nicht wundern. Wenn wir Jesus haben, wenn wir mit ihm Gemeinschaft haben, wir brauchen uns nicht zu fürchten. Wir brauchen nicht Angst haben, was jetzt da kommt. Der Jesus, er hat alles in seiner Hand. Wenn ich nur dich habe, sagt der Psalmist, frage ich nicht nach Himmel und Erde. Wenn ich nur den Heiland habe, er führt uns hindurch. Bis an das Ziel, bis an das selige Ende. In meines Vaters Hause sind viele Wohnungen, sagt Jesus. Wenn das nicht so wäre, so würde ich sagen, ich gehe euch die Städte bereiten. Aber es ist alles bereit. Darum sagt er, erhebet eure Häupter, weil sich die Erlösung naht. Wollen wir diese Worte beherzigen und zu Herzen nehmen? Und haben mancherlei Gaben nach der Gnade, die uns gegeben ist. Die Gnade, die der Herr uns gegeben hat, jedem eine Gabe. Mit dieser Gabe wollen wir dienen und nicht uns trennen. Die Gemeinde ist ein Glied. Und deswegen vereinigen kann der Herr die Gemeinde nur, wenn alle sich vor dem Herrn beugen und Buße tun. Und dann schenkt er seinen Segen und seinen Frieden. Vorausgesetzt, wir beugen uns. Und das will der Herr machen, auch zu Ende der Tage mit seinem Volk Israel. Und das ist ein Verheißungswort und das kommt mit Sicherheit in Erfüllung. Und wir können daraus lernen, aus der ganzen Schrift für uns lernen, damit wir festbleiben an unserem Herr und Heiland, der für uns gelitten hat, für uns bezahlt hat. Ihm allein die Ehre. Amen.
1: 380, nun sich der Tag geendet hat. Wir singen die letzten drei Verse, 12 bis 14. 380, 12, 13 und 14. Nun dir, o Gott, zum Tempel ein.

0: Wir beten und schließen.
1: Herr Jesu, wir danken dir auch ganz herzlich für dein Wort der Gnade, das du uns gegeben hast, nämlich eine Ermahnung zum Guten, Herr, nämlich, dass wir unsere Leiber dir begeben sollen zum Opfer, was dir wohlgefällig ist, uns auch der Welt nicht gleichstellen sollen, sondern durch Veränderung des Sinnes, durch tägliche Reue und Buße den alten Adam ersäufen und ersticken, auf dass der neue Mensch auch emporsteigen kann. Hilfe auch dazu, weil das ist kein Menschenwerk, es ist Gottes Werk. Du allein kannst es tun, dir vertrauen wir und bitten auch, verlass uns nicht, Herr. Sei mit uns und bei uns. Segne und erhalte an jeglichen auch in unserer Gemeinde. Wollest du auch beim Auseinandergehen auch deinen Segen geben, dass wir alle andächtig nach Hause gehen, besinnen und auch denken und auch bei dir bleiben. Denn du sagst ja auch, denn meine Schafe hören meine Stimme und ich kenne sie und sie folgen mir und ich gebe ihnen das ewige Leben. Habe Dank dafür. Segne, Herr, alles und wir wollen uns auch deinen allmächtigen Händen fügen. Amen.
0: Himmlischer Vater, herzlichen Dank für das Wort der Ermahnung. Die Leibe begeben zum Opfer, weil du hast sich selber hingegeben, Gott, zu einem süßen Geruch. Wir sind Schuldner, Herr, unser Leben dir zu weihen. Das ist eine Freude, ein Dienst, Herr, für dich, dass das alle hier in diesem Dienst hingeben, Herr. Wie wunderbar hast du alles für uns getan. Wir sollen dir auch deine Fußstapfen nachfolgen. Herr, hilf uns, weil auch so vieles wollen wir für uns behalten. Aber wie deine Diener haben sich buchstäblich dir geopfert, Herr, als Märtyrer geworden. Du lehrest uns, Herr, dass wir unsere Zeit, alles, was wir haben, weil es kommt von dir, vom Vater des Lichts, auch alles dir hingeben, zu deinem Dienst, zu deiner Nachfolge, zu der wunderbaren Gnade, dass du uns schenkst und erweist, dass wir nicht samt der Welt verloren gehen, sondern ihr seid das Tempel des lebendigen Gottes. O Herr, wie wunderbar ist der Tempel, wer diesen zerstört, denn du, Herr Jesus, einsmal zerstören, erbarm dich unser, dass auch wir vollkommen rein in diesem Dienst erfunden werden, weil du selber schenkst uns Kraft zum Wohle nach das Vollbringen, dass wir nicht samt der Welt verloren gehen. Erhalte uns, mein Heiland, in wahren, lebendigen, selig machenden Glauben, dass auch wir möchten die Schafe deiner Herde bleiben und sein, eine große Verheißung hast und gelassen denen, die durch dir das Leben geweiht haben. Erbarm dich, unser Segner, das gehörte Wort. Dir gebührt Preis und Ehre für alle Zeit und Ewigkeit. Amen. Vater unser, der du bist im Himmel, geheiliget werde dein Name, dein Reich komme, dein Wille geschehe, wie im Himmel, also auch auf Erden. Unser tägliches Brot gib uns heute und vergib uns unsere Schuld, wie wir vergeben unsere Schuldigen. Und führe uns nicht in die Versuchung, sondern erlöse uns von dem Übel. Denn dein ist das Reich und die Kraft und die Herrlichkeit, Ewigkeit. Amen. Der Herr segne uns und behüte uns. Der Herr lasse leuchten sein Angesicht über uns, sei uns gnädig. Der Herr erhebe sein Angesicht und schenke uns seinen Frieden. Amen.

0: Bruder David, nimmst du Gruß mit aus unserem Kapitel 12, Vers 12. Seid fröhlich in Hoffnung, geduldig in Trübsal und haltet an an Gebet.
1: Ja, vielleicht noch Vermeldungen. Wir haben heute gehört, dass jeder mit der Gabe dienen soll, die er empfangen hat. Ja? So mancher hat Gaben empfangen, zum Beispiel zum Singen wurde auch heute gesagt. Ja? Im Jugendchor und auch besonders im Gemeindechor können diese Gaben gerne eingesetzt werden. Und noch viele andere Dienste gibt es, wo man sich gerne einbringen kann. Wir hatten letzte Woche vermeldet wegen Spende für Familie Fischer und es kam auch ein bisschen Fragen, deswegen ein klein bisschen ausführlicher vielleicht mit dem Haus und mit der Bank. Das hat ein bisschen Zeit noch. Ja, jetzt ist es hat bis September, also wurde ein Termin oder ausgemacht, ja. Und es kam schon einiges rein, aber es fehlt auch noch ein bisschen. Deswegen hinten steht noch der Spendekasten aus. Wer möchte, kann sich gerne noch beteiligen. Und dann noch die dritte Sache ist, es wurde ja vermeldet, wer Änderungen durchführen will mit seinen Vorschlägen, was die Bruderratswahl, die Kandidaten angeht. Wer Änderungen durchführen möchte, kann das tun, indem er einen Zettel hinten liegen, Zettel ausfüllt und in den Spendenkasten reinwirft. Der Termin, bis wann das möglich ist, ist der 23.8. Das ist in 2 Wochen. Bitte daran denken, wer noch Änderungen durchführen möchte. Ja? Und wahlberechtigt sind alle Brüder. Ja? Nur, dass auch das klar ist. Ja, das waren die 3 Vermeldungen für heute. 677.

0: Gott befohlen und auf Wiedersehen. Bis morgen um 10 Uhr.
1: Danke dafür. Ich wünsche dir Gottes reichen Segen, dass du immer auf Gott vertrauen kannst. In unserer Kindheit hast du viel mit uns gesungen. Und dieses Kinderlied, Steig ins Schiff des Lebens, als Erinnerung an die Zeit, wünsche ich für dich zu spielen.

0: Jeden Tag erfahre ich deine Gnade. Deine Hände haben mich getragen und geholfen in den Nöten mir. Herr, von Herzen danke ich dir dafür. Jeden Tag schenkst du mir deine Liebe. Hilf, dass ich in deiner Nähe bliebe, dass mir niemals fehle dein Erbarmen, dass ich ruhe Trost in deinen Armen. Jeden Tag zeigst du mir deinen Willen, hilfst mir, die Aufgaben zu erfüllen, willst durch deinen Geist zurecht mich weisen, damit ich in Demut dich kann preisen. Jeden Tag brauche ich deine Stärke, dass nicht alles wären leere Werke. Was in deinem Weinberge ich mache, Herr, schenke du den Segen für die Sache. Jeden Tag, bis ich ans Ziel gelange, will ich meinen Weg bei dir erfragen, dass ich wandle stets in deiner Wahrheit. Schenke, Herr, dazu mir deine Klarheit.
1: Martin Hamm aus Siegburg feierte am 27. Juli seinen 68. Geburtstag. Seine Ehefrau Olga mit der ganzen Familie wünscht Martin Gottes reichen Segen sowie alles Gute mit dem Gedicht »Jeden Tag erfahre ich deine Gnade« und dem Lied »Bald schon wird unser Heiland erscheinen«.

0: Das Gedicht »Jeden Tag erfahre ich deine Gnade« wird auch für Rita Günther gewünscht. Ines Heinz schreibt:
1: Unsere Mama, Oma und Uroma Rita Günther feierte am 7. August ihren 89. Geburtstag. Wir als große Familie freuen uns, dass wir sie in unserer Mitte haben und danken für die vielen Gebete. Auf diesem Wege wollen wir ihr herzlich gratulieren und wünschen Gottes reichen Segen, Kraft und die nötige Gesundheit im neuen Lebensjahr. Psalm 73, die Verse 23 bis 26. Und dennoch bleibe ich stets bei dir. Du hältst mich bei meiner rechten Hand. Du leitest mich nach deinem Rat und nimmst mich danach in Herrlichkeit auf. Wen habe ich im Himmel außer dir? Und neben dir begehre ich nichts auf Erden. Wenn mir auch Leib und Seele vergehen, so bleibt doch Gott ewiglich meines Herzens Fels und mein Teil.
0: Zum Gedicht »Jeden Tag erfahre ich deine Gnade« wurde für Rita Günther noch das Lied »Wieder schwindet ein Jahr« gewünscht. Gesungen von der Gruppe Friedensharmonie.

0: Anja Wolf aus Minden feierte ihren 30. Geburtstag am 6. August. Die Glaubensschwester Anna gratuliert Anja herzlich zum Jubiläum und wünscht ihr gottesreichen Segen, die gute Gesundheit und viel Freude im Herrn und im Kreise der Familie mit Sprüche 10, Vers 22. Der Segen des Herrn macht reich, und eigene Mühe fügt ihm nichts hinzu. Die Glaubensschwester Anna hat für Anja das Lied »Denkst du daran?« gewünscht zu spielen und das Gedicht »Jeden Tag erfahre ich deine Gnade« zu lesen.
1: Katharina Janssen aus Engelskirchen feierte am 4. August ihren 72. Geburtstag. Der Seniorenkreis aus der Gemeinde Berstig wünscht Katharina gottesreichen Segen, Gesundheit sowie viel Freude und Kraft für das neue Lebensjahr.
0: Befiehl dem Herrn deinen Weg und vertraue auf ihn, so wird er es vollbringen. Psalm 37, Vers 5.
1: Einsam? Nein, das bin ich nicht. Ein Gedicht von Dorothea Fechel. Bis in euer Greisenalter bin ich derselbe, und bis zu eurem grauen Haar werde ich euch tragen. Ich habe es getan, und ich werde heben, und ich werde tragen und erretten. Jesaja 46, Vers 4. Einsam? Nein, das bin ich nicht. Ich bin ja nie allein. Wenn Gottes Wort hier zu mir spricht, kann ich nicht einsam sein. Ja, wenn ich still und ganz allein in meinem Stübchen bin, dann fallen mir Gottes Worte ein als Trost und als Gewinn. Ich habe mich ja in diesem Leben so viele Jahre abgemüht. Was kann die Welt mir jetzt noch geben, wenn mich mein Glaube heimwärts zieht? Ich will die müden Hände falten, und mehr verlangt mein Herr auch nicht. So spüre ich das göttlich Walten, mein Leben in prophetischer Sicht. Der Kommentar aus Gottes Wort lässt mich nicht einsam sein. Mein Glaube sieht ja schon den Ort, freut sich auf ein Daheim. O Welt, bleib stehen vor meiner Tür, ich lass dich nicht mehr ein. Herr Jesus Christ, ich danke dir, ich brauch nicht einsam sein.
0: Für Anja Wolf und Katharina Janssen klingt das Lied »Denkst du daran?«

0: Katharina Sawatzki aus Porta Westfalica feierte am 5. August ihren 90. Geburtstag. Katharina und Helena aus Minden gratulieren ihr ganz herzlich und wünschen für Katharina den Vers 7 aus Micha Kapitel 7 zu lesen. Ich aber will nach dem Herrn ausschauen, will harren auf den Gott meines Heils. Mein Gott wird mich erhören.
1: Was ich dir wünsche an deinem Tag, ein wenig Sonnenschein nach Niederschlag, für deine Arbeit täglich neue Kraft und frohen Sinn, der mit Liebe schafft. Gott festige dein Herz in Freud und Leid. Er ist der Heiland, der dich führt zur Herrlichkeit. Zieh nun fröhlich durch das neue Jahr, Gott hält dich, das ist gewisslich wahr. Geh nun getrost und voller Freude in dieses neue Jahr hinein. Nimm jeden Tag aus Gottes Gnade und du darfst froh und glücklich sein. Nach trüben Stunden, die vergangen, schenkt Gott dir wieder Sonnenschein. Wenn nur zu ihm unser Verlangen, will gern er unser Vater sein. Er weidet dich auf grünen Auen, er ist bei dir auch im finsteren Tal und lässt dich seine Wunder schauen, die täglich neu und ohne Zahl.

0: Das Gedicht »Schaue nach oben« lesen wir heute für Katharina Sawatzki aus Minden und Maria Liebenau aus Frankenthal.
1: Schaue nach oben, schaue zum Herrn. Er wird dir helfen immer und gern. Er ist doch da, er ist bei dir. Jesus sagt eins, vertraue nur mir. Wenn du jetzt gehst deinen Weg ganz allein, du fühlst dich traurig oder einsam daheim, wisse nur eines, Jesus ist da. Er ist bei dir jeden Tag, jedes Jahr. Wenn deine Sehnsucht dir Freude mal raubt oder dein Tag ist deswegen ganz matt, schaue nach oben. Jesus ist da, er gibt dir Freude, er ist ganz nah. Manchmal ist schwer zu verstehen die Tat. Warum hat der Herr gehandelt so hart? O Jesus, o hilf mir nicht fragen, warum, sondern mich fügen und still sein, Herr, nun. Ich möchte so sehr, dass du wieder dich freust, dass du mal wieder von irgendwas träumst. Lass die Vergangenheit ruhen bei Gott, schaue nach vorne, er hilft aus der Not. Jesus wird heilen dein Herz mit der Zeit, wenn auch sehr groß im Moment ist dein Leid. Er wird dich trösten, geben dir Kraft, schaue zu Jesus, er hat Hilfe und Macht. Nach einem Winter kommt Frühling ins Land, warm scheint die Sonne auf unsere Hand. So auch der Mensch braucht zum Heilwerden Zeit, bis seine Seele nicht mehr so schreit. Schaue nach oben, schaue zum Herrn, er ist dir nah, ist niemals dir fern. Hält deine Hand er sicher und fest, er ist bei dir, immer und jetzt.
0: Die Glaubensschwester Anna gratuliert Katharina Sawatzki aus Minden zum 90. Geburtstag. Sie wünscht ihr gottesreichen Segen, die nötige Gesundheit und viel Kraft vom Herrn, sich festzuklammern an ihn in ihrer Einsamkeit mit dem Gedicht »Schaue nach oben« und Bibeltext aus Römer 8, Vers 28. Wir wissen aber, dass denen, die Gott lieben, alle Dinge zum Besten dienen, denen, die nach dem Vorsatz berufen sind.

0: Dieser Gruß zur Ermutigung geht von Herzen an Maria Liebenau aus Frankenthal. Ihre Geschwister denken an sie.
1: Liebe Maria, wir möchten dir heute von ganzem Herzen viel Kraft, Zuversicht und eine unerschütterliche Hoffnung senden. Du bist nicht allein. Auf diesem Weg schicken wir dir das Lied »Traue auf den Herrn und zweifle nicht« und das Gedicht »Schaue nach oben«. Vertraue darauf, dass hellere Tage kommen und fühl dich von uns allen ganz fest gedrückt.

0: Dieser Geburtstagsgruß geht an Nele und Robin Michler aus Frankenthal. Tante Irene wünscht den beiden Gesundheit und Gottes reichen Segen auch im neuen Lebensjahr mit dem Gedicht »Behüt dich Gott« von Elena Krieger.
1: Behüt dich Gott auf allen deinen Wegen. Er sei dir immer, immer nah. Er wird dir seinen Segen geben, den brauchen du und ich, nicht wahr? Behüt dich Gott am Abend und am Morgen, am Tage und bei dunkler Nacht. Bring ihm doch alle deine Sorgen, sein Auge ist über dir und wacht. Behüt dich Gott, drei kurze, wichtige Worte, wie gerne hören wir sie doch. Egal an welchem fremden Orte, der Herr behütet und beschützt dich auch. Behüt dich Gott an Leib und Seele, in Väterhände lege deinen Tag. Er wird dir Kraft und Segen geben, wird führen dich auch durch die Nacht. Behüt dich Gott, das ist mein Wunsch für alle. Behüte euch der gnädige und liebe Gott. Auch dir, mein Freund, will ich es sagen. Gott ist dir nah in jeder Not.

Leon hat sich das Lied gewünscht, Still das Morgenrot glüht. Die Güte des Herrn ist's, dass wir nicht gar aus sind. Seine Barmherzigkeit hat noch kein Ende, sondern sie ist alle Morgen neu, und deine Treue ist groß. Klagelieder 3, die Verse 22 und 23.

0: Das waren die Grüße und Segenswünsche für diese Ausgabe der Sendung Wunschbox von Radio Segenswelle mit Anna und Viktor Sawatzki.
1: Ihre Grußbestellungen nehmen wir gerne unter der Telefonnummer 05231 500 5988 entgegen. Am besten erreichen Sie uns von Montag bis Donnerstag zwischen 8 und 16 Uhr. Zu jeder Zeit jedoch können Sie uns eine Nachricht über WhatsApp oder Telegram schicken. Die Nummer für WhatsApp plus 49 5231 500 5988. Der Kontakt über Telegram ist Segenswelle. Oder Sie nutzen das Bestellformular auf unserer Homepage.
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0: 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Gott befohlen.

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8. August. Es wurden Bücher aufgeschlagen, in denen stand, was jeder getan hatte, und aufgrund dieser Eintragungen wurden die Toten gerichtet. Jeder empfing das Urteil, das seinen Taten entsprach. Offenbarung Kapitel 20, Vers 12. Eine Andacht von Gabriel Herbert. Fahren ohne Fahrschein. Meine damals 9-jährige Tochter und ich waren mit dem Zug unterwegs. Wir kauften morgens Tickets und fuhren jeweils eine Strecke von über einer Stunde hin und zurück. Als wir am Abend schließlich wieder an unserem Bahnhof ankamen, sagte sie ganz enttäuscht zu mir: »Papa, wir haben die Tickets umsonst gekauft. Wir wurden auf dem Hin- und Rückweg gar nicht kontrolliert.« Klingt eigentlich ganz logisch, oder? Ich erklärte ihr dann, dass man unabhängig von der Kontrolle Fahrkarten kaufen muss, da wir sonst die Dienstleistung nutzen würden, ohne dafür bezahlt zu haben. Das Fahren ohne Ticket wäre somit ein Verstoß gegen das Gesetz und daher verboten. Diese Begebenheit erinnert mich an das Ticket in den Himmel, das wir unbedingt brauchen. Warum? Jeder Mensch denkt, sagt und tut täglich böse Dinge, wodurch er das Ziel des Lebens verfehlt, nämlich Gott zu ehren. Die Kontrolle im letzten Gericht wird das unweigerlich an den Tag bringen. Doch wenn wir ehrlich sind, wissen wir schon längst um das, was bei uns nicht in Ordnung ist und dass wir Hilfe brauchen. Wem dann jedoch das Ticket fehlt, dem wird die Weiterfahrt in den Himmel verweigert. Er wird zurückgewiesen. Das Ticket bekommt man nun nicht an irgendeinem Automaten, sondern allein bei Jesus Christus, der zur Vergebung unserer Schuld am Kreuz für uns starb. Jedem, der das glaubt und für sich in Anspruch nimmt, dem wird ein Fahrschein ausgestellt. Der muss nicht etwa noch bezahlt werden, man muss aber aus tiefstem Herzen erkennen, dass man schuldig ist und Gott braucht. Ein Leben ohne dieses Ticket ist wie das Fahren ohne Fahrkarte. Jeden Moment kann man sterben und dann wird nach der Fahrkarte gefragt werden. Frage: Welches Gefühl beschleicht Sie im Zug, wenn Sie merken, dass Sie ohne Ticket fahren? Tipp: Der Schreck, der uns in die Glieder fährt, kann heilsam sein, sich das Ticket zum Leben endlich zu besorgen. Bibellese, Offenbarung Kapitel 20, Verse 11 bis 15. Und ich sah einen großen weißen Thron und den, der darauf saß, vor dessen Angesicht die Erde entfloh und der Himmel, und keine Stätte wurde für sie gefunden. Und ich sah die Toten, die Großen und die Kleinen, vor dem Thron stehen, und Bücher wurden geöffnet, und ein anderes Buch wurde geöffnet, welches das des Lebens ist. Und die Toten wurden gerichtet nach dem, was in den Büchern geschrieben war, nach ihren Werken. Und das Meer gab die Toten, die in ihm waren, und der Tod und der Hades gaben die Toten, die in ihnen waren, und sie wurden gerichtet, ein jeder nach seinen Werken. Und der Tod und der Hades wurden in den Feuersee geworfen, dies ist der zweite Tod, der Feuersee. Und wenn jemand nicht geschrieben gefunden wurde in dem Buch des Lebens, so wurde er in den Feuersee geworfen.

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Was ist das hier? Ein Absperrband. Ziemlich billiges, leicht herzustellendes Absperrband. Eigentlich ist das nichts Besonderes, oder? Aber vermutlich haben wir das alle schon mal irgendwo gesehen. Und so ein Absperrband deutet darauf hin, dass es irgendwo eine Grenze für uns gibt. Es gibt also Situationen oder Orte, die wir nicht betreten dürfen. Und wir dürfen nicht hinter dieses Absperrband gehen. Vermutlich habt ihr das alles schon mal gesehen, nicht nur an der Baustelle, sondern irgendwo am Flughafen schon mal so Absperrbänder gesehen, richtig? So ein Absperrband deutet darauf hin, dass wir eine Grenze haben, dass wir nicht dahinter treten dürfen. Aber stell dir vor, so ein Absperrband würde sich plötzlich durch dein Leben ziehen. Nicht sichtbar, aber sehr deutlich. Plötzlich dürftest du nicht mehr nach Hause gehen. Du dürftest nicht mehr deine Kinder sehen. Du könntest nicht mehr deine Frau umarmen. Du würdest nicht mehr am Tisch mit deiner Familie sitzen können. Mit deinen Freunden dürftest du dich nicht mehr treffen. Und du könntest auch an keinem Gottesdienst mehr teilnehmen. Dieses Absperrband würde dich komplett isolieren in deinem Leben. Von all deinen Beziehungen und Kontakten. Aber genau darum geht es im Buch Levitikus. Wir sind im Buch Levitikus und darüber werden wir heute nachdenken. Kapitel 13, 14, da geht's um unsere Kontakte. Es wird so ein Absperrband im Prinzip nicht visuell gezogen, sondern Gottes Gebote bilden eine gewisse Beschränkung. Wie schon gesagt, ich bin in der Serie von dem Buch Levitikus und jeder Titel oder jede Predigt trägt das Thema Seid heilig. Denn in diesem Buch geht es Gott um Heiligkeit. Er sagt, seid heilig, weil ich, euer Gott, bin heilig. Hier nochmal der Überblick über das ganze Buch. Ich habe das Buch in zwei große Kapitel oder zwei große Blöcke eingeteilt. Kapitel 1 bis 10, da geht es um Heiligung, der Weg zu Gott. Wie können wir in die Gemeinschaft mit Gott kommen? Und Gott stellt einen Weg her, so dass wir zu ihm kommen können. Ab Kapitel 11 redet Gott über Heiligung, ein Weg mit Gott. Wenn Gott in deinem Leben ist und Gott an deiner Seite ist, wie sieht dann ein Leben in Heiligung aus? Und beim letzten Mal haben wir mit den Kapiteln 11 bis 15 angefangen. Und ich hatte damals die Überschriften gewählt. Es betrifft deinen ganzen Alltag. Es betrifft die Küche, den Körper und deine Kontakte. Und ich hatte bereits über Küche und Körper gesprochen. Und wir haben gesagt, wenn ein Israelit oder ein Jude in seiner Küche gekocht hat, dann konnte er nur bestimmte Sachen verwenden. Es hatte sicherlich gute Gründe, dass sie bestimmte Sachen essen und andere nicht essen sollten. Vielleicht waren das auch gesunde Sachen, die sie essen. Aber Gott geht's nicht in erster Linie oder nur um Gesundheit. Das ist ihm ganz sicher ein Anliegen. Aber ihm war viel wichtiger, dass man beim Kochen darüber nachdenkt, es gibt einen heiligen Gott und er unterscheidet zwischen rein und unrein. Dasselbe betrifft unseren Körper. Und heute sind wir dabei, darüber nachzudenken, was hat das mit unseren Kontakten zu tun? In Levitikus Kapitel 10, Vers 10 finden wir den Grundsatz. Ihr sollt unterscheiden, was heilig und unheilig, was unrein und rein ist. Das möchte Gott, dass wir erkennen, was heilig und unheilig, was rein und unrein ist. Heiligkeit ist im Buch Levitikus kein abstraktes Thema. Heiligkeit betrifft nicht nur die Gedanken, Gebete oder den Gottesdienst, sondern sie reicht in die Küche, in den Kleiderschrank und in die Kammern des Hauses. Und deshalb müssen wir uns heute mit diesen zwei Kapiteln einmal etwas intensiver beschäftigen. Es geht um Kontakte und wann wir Kontakte unterbrechen müssen und wie sie wiederhergestellt werden. Ich habe diese K für Kontakte gewählt, damit man sich besser merken kann. Ihr merkt schon, ne? So Küche, Körper und Kontakte, das kann man sich gut merken. Aber es geht um mehr als nur menschliche Kontakte. Es geht auch um Beziehungen, es geht um Berührungen, es geht um Begegnungen. Es geht auch darum, dass wir bestimmte Räume, zu bestimmten Räumen keinen Kontakt mehr haben sollen oder zu gewissen Gegenständen keinen Kontakt mehr haben sollen. Also es geht Gott immer wieder darum, dass er ein sogenanntes Absperrband vor das Leben eines Menschen zieht, damit er daran erinnert wird, dass Distanzen geschaffen werden müssen, um rein und unrein voneinander zu trennen.
Heiligkeit betrifft unseren ganzen Alltag. Es betrifft auch unsere Kontakte. Ich habe folgende drei Fragen mitgebracht an diesen Text, an diese zwei Kapitel. Diese werden in diesen zwei Kapiteln beantwortet. Die erste Frage, wann müssen Kontakte reduziert werden? Da gibt uns das Gesetz, Levitikus, ganz konkrete Anweisungen. Wann müssen Kontakte unterbrochen werden? Die zweite Frage, die dieser Text beantwortet, was passiert, wenn Kontakte reduziert werden? Und das dritte, wie wird der Kontakt wiederhergestellt? Das ist letztendlich das Ziel mit diesen zwei Kapiteln. Und deshalb ist das der letzte und auch der wichtigste Punkt eigentlich hier in diesem Text. Also Levitikus beschreibt in Kapitel 13 und 14, wie Kontakte unterbrochen werden, wann sie unterbrochen werden, aber auch wiederhergestellt werden. Die Botschaft dieser Kapitel lautet, Gottes Heiligkeit nimmt Unreinheit ernst. Gottes Heiligkeit nimmt Unreinheit ernst, aber sie gibt dem Unreinen nicht auf. Gott will wiederherstellen. Komm, wir schauen uns den Text gemeinsam etwas näher an. Erstens, wann müssen Kontakte reduziert werden? Wir lesen ab Kapitel, ab Vers 1 in Kapitel 13. Und der Herr redete mit Mose und Aaron und sprach, wenn bei einem Menschen an seiner Haut eine Erhöhung oder ein Ausschlag oder ein weißer Flecken entsteht, und zu einer aussätzigen Stelle an der Haut wird, soll man ihn zum Priester Aaron führen oder zu seinen Söhnen, den Priestern. Also nochmal, Levitikus 13, 14 wirkt auf den ersten Blick sehr technisch. Es geht um Flecken, Geschwüre, Brandwunden, kahle Stellen, Kleidung, Leder, Häuser. Doch der Text ist kein medizinisches Handbuch. Die entscheidende Frage lautet, was ist rein und was ist unrein vor dem heiligen Gott? Das hebräische Wort für Aussatz, was in den meisten Übersetzungen hier so als Aussatz übersetzt wird, meint nicht direkt Lepra. Klar, Lepra ist auch eine Form von Aussatz, aber das ist nicht die einzige Form von Krankheit. Sondern im Gegenteil, es ist ein Sammelbegriff für verschiedene auffällige Veränderungen an Haut, Kleidung und auch Gebäuden. Gemeint können dabei verschiedene Hautkrankheiten sein, Pilzbefall, Pigmentstörungen, entzündete Wunden und tatsächlich auch Schimmel. Nochmal, eine genaue medizinische Diagnose ist hier für die Auslegung überhaupt nicht relevant und entscheidend. Sondern es geht um die Priester, die etwas feststellen. Die Priester sind keine Ärzte. Sie heilen nicht, sondern sie halten nur fest. Sie beobachten. Sie verschreiben auch keine Salben oder heilen den Betroffenen, sondern sie sind nur da, um etwas zu beobachten. Und am Ende festzuhalten, ist der Mensch oder ist die Sache rein oder unrein? Aussatz kann an einigen Stellen in der Bibel tatsächlich als Gericht Gottes verstanden werden. Bei Miriam, Gehasi, dem Knechten oder dem König Usia. Aber Aussatz ist nicht per se eine Folge von Sünde, sondern im Gegenteil. Krankheit ist in der Bibel nicht immer eine Folge von Sünde, sondern bestenfalls Krankheit ist etwas, was dem Sündenfall folgt. Also vor dem Sündenfall hat Gott den Menschen ohne Erkrankung und ohne Krankheit geschaffen. Aber die Folge der Sünde ist Krankheit. Deshalb hat Jesus Christus am Kreuz auch unsere Krankheiten auf sich genommen. Und es wird einen Tag geben, wo wir alle frei sein werden von jeder Erkrankung. Wir werden heilig und rein und gesund vor Gott sein. Noch leben wir im Diesseits und Krankheit gehört zu unserem Leben, ist aber nicht immer eine direkte Folge von Sünde. Und dennoch macht sie den Menschen unrein und er muss auf diese Weise in besonderer Weise behandelt werden. Das stellen wir in diesen zwei Kapiteln fest. Ein weiteres Wort, das kommt hier andauernd vor. Allein in Kapitel 13 kommt das Wort 47 Mal vor. Und zwar Stelle, Fleck oder Befund. Lest mit mir in Kapitel 13, Vers 3. Da kommt das Wort viermal vor. Luther übersetzt hier mit Befund. Der Priester soll den Befund auf der Haut ansehen. Wenn das Haar in dem Befund weiß geworden ist und das Aussehen des Befundes tiefer erscheint als die Haut, dann ist es ein Aussatzbefund. Also viermal das gleiche Wort, 47 Mal in diesem Text. Es geht also um ein gewisses Anzeichen. Ein Fleck oder eine Veränderung macht den Menschen nicht sofort unrein. Aber es muss näher untersucht werden. Der Priester muss hinsehen, warten und nach 7 Tagen erneut untersuchen. Also die entscheidende Frage lautet immer, breitet sich der Befall aus oder nicht?
Ich fasse das mal hier zusammen, was das für ein Prozedere gewesen ist. Einfach mit meinen Worten. Das ist so der Ablauf gewesen, wenn man einen Befund oder eine Stelle oder einen Flecken gesehen hat, was geschah dann? Zunächst mal ein ungewöhnliches Zeichen wird entdeckt. Zweitens, der Betroffene wird zum Priester gebracht. Der Priester untersucht das Anzeichen sorgfältig. Er entscheidet entweder sofort über rein oder unrein. Ist der Befund nicht eindeutig, folgt eine Absonderung für 7 Tage. Danach wird der Betroffene erneut untersucht. Falls der Befund dann weiterhin nicht eindeutig ist, folgt eine zweite 7-tägige Beobachtungszeit. Und erst danach kommt die abschließende Beurteilung des Priesters. Je nach Ergebnis folgen dann eben die Waschungen, Wiederaufnahme in die Gemeinschaft oder die Absonderung außerhalb des Lagers. Und in diesen 2 Kapiteln werden 3 große Bereiche des menschlichen Lebens besprochen. Und zwar der Körper, ich habe wieder 3 Ks gefunden, der Körper, die Kleidung und die Kammern, also im Prinzip die Räume des Hauses. Reden wir ganz kurz über den Körper. Der Körper wird vom Priester untersucht und es werden alte Wunden oder Brandstellen gesichtet. Und man stellt fest, ob jemand hier etwas Schlimmeres hat oder ob es eben einfach nur etwas ist, was zum Leben dazugehört. Es gibt Wunden, die wird man nicht mehr loswerden. Irgendwelche Verletzungen, die als, ja, sage ich mal, auch als Merkmal am Körper bleibt. Es gibt sowas wie der Haarausfall. Es ist fast ein bisschen lustig, darüber zu lesen. Ich habe bei mir in der Bibel ein Smiley dran gemacht. Also Haarausfall ist nicht per se eine Sünde. Ist sehr beruhigend für mich hier vorne, ne? Für einige von euch auch. Also, aber der Rest sollte nicht lachen. Also, warum lacht ihr alle? Na gut, also ja, eine Glatze ist nicht per se etwas Unreines, ja, ist nicht sofort eine, aber es kann ein Anzeichen für Erkrankung sein. Und das sollte der Priester beobachten, ja. Also ich bin froh, nicht jede Glatze ist ein Problem, sagt Levitikus. Also wie gesagt, er beobachtet, ja. Dasselbe geschah mit Kleidung, ja. Auch Kleidung, Stoffe, Leder, Gebrauchsgegenstände konnten von so einem gewissen Schimmel oder Pilz befallen werden. Auch hier galt ein sorgfältiges Untersuchen, Beobachten, 7 Tage Absonderung, ja, damit andere Gegenstände nicht dadurch auch noch irgendwie von dem Pilz befallen werden. Es macht irgendwie sehr viel Sinn, was hier steht. Nochmal, bei dem Ganzen hat Gott eine größere Idee. Gott möchte, dass durch das Beobachten von gewissen Erkrankungen oder Befindlichkeiten oder irgendwelchen schwierigen Schimmeln, die da im Haus waren, möchte Gott einen Hinweis geben auf seine Beziehung. Der Mensch soll auf diese Weise an seine Beziehung mit Gott denken und wissen, es gibt ein größeres Problem als eine Erkrankung an der Haut oder ein Schimmel auf den Kleidung. Das größere Problem ist die Sünde im Leben des Menschen. Die Trennung zwischen Gott und Mensch, das ist das größere Problem. Aber die äußeren Umstände haben den Menschen daran erinnert, dass er in einer Beziehung zu Gott steht und dass diese Trennung das größere Problem ist. Und deshalb im letzten Abschnitt, Kapitel 14, ganz zum Schluss, wird Israel gesagt, wenn ihr dann irgendwann ins Land Kanaan einzieht, werdet ihr in Häusern wohnen. Jetzt wohnten sie ja nicht in Häusern. Sie waren ja unterwegs. Und entsprechend sagt Gott in der Vorausschau, wenn ihr irgendwann im Land Israel seid, dann kann es passieren, dass eure Häuser von Schimmel und von Pilz befallen werden. Und dann soll man entsprechend darauf achten, dass man damit vernünftig umgeht, beziehungsweise dass man entsprechende Vorschriften einhält. In Levitikus 14,35 heißt es, es sieht mir aus wie ein Anzeichen am Haus. Das heißt, da ist irgendein Fleck am Haus und dann soll man entsprechend damit umgehen. Man holt den Priester, man beobachtet das und so weiter. All diese Dinge, wie wir es hier im Text wiederfinden. Gott interessiert sich nicht nur für den Gottesdienst, hört ihr? Sondern er interessiert sich auch für den Ort, wo wir wohnen und wie wir leben. Immer wieder heißt es, der Priester sieht, der Priester prüft, der Priester erklärt rein oder unrein. Der Betroffene entscheidet nicht selbst, sondern es werden andere herzugezogen, die sorgfältig prüfen und konsequent handeln. Immer wieder ist das hier in diesem Text zu finden. Diese Trennung kann unter Umständen schmerzvoll sein, aber sie ist notwendig, um rein und unrein zu unterscheiden. Dabei ist unrein nicht immer per se Sünde. Das habe ich vorhin schon gesagt. Unrein heißt nicht sofort Sünde, sondern es meint einfach nur, es ist eine Notsituation, es ist ein Problem und es muss geklärt werden. Vor einigen Monaten
hatten wir am Bibelseminar Bonn einen Klassenraum absperren müssen. Wir konnten ihn nicht mehr benutzen. Es gab ein ganz einfaches Problem. Wir haben da oben das Flachdach geflickt und geflickt und es ist immer wieder Wasser reingelaufen. Wir standen schon überall Eimer in den Zimmer, aber es war irgendwann nicht mehr möglich, vernünftigen Unterricht in diesem Raum durchzuführen. Und dann haben wir kurzerhand einen Dachdecker geholt und ein neues Dach draufgesetzt. Und wir dachten, das Problem ist behoben. Die Studenten sind wieder in den Raum rein und dann kam jemand auf die Idee, mal die Verkleidung an der Decke mal abzunehmen. Jemand hob die Verkleidung ab oder auf und darunter hatte sich ein schwerer Schimmel gebildet. Und wir wussten, dass dieser Raum hat ein größeres Problem, als dass da Wasser eingedrungen ist. Die ganze Decke war verschimmelt. Der Raum war nicht mehr zu benutzen. Wir mussten den Raum wieder sperren und haben Experten reingeholt. Und die Experten haben tatsächlich mit besten Mitteln und mit großer technischen Aufwand diesen Raum gereinigt und wiederhergestellt. Schaut mal, genau das ist hier das, was hier der Text sagt. Ja, es gibt Situationen, da kommen wir nicht mehr alleine weiter. Da brauchen wir Hilfe von außen. Da muss jemand anders beurteilen, ob das noch immer gut ist oder nicht. Immer wieder heißt es hier im Text, der Priester sieht, der Priester prüft, der Priester klärt. Und damit sollte deutlich gemacht werden, das Schlimmste an der Unreinheit ist nicht der Fleck auf der Haut, sondern der Israelit sollte erkennen, noch schlimmer ist die Trennung von Gott, die Absonderung von Gott. Nicht ihre Unreinheit war das größte Problem, sondern die Sünde. Sünde tut genau das, was der Aussatz hier tut. Sie isoliert, sie macht mich einsam, sie bringt mich in Scham, ich verstecke mich, ich will nicht mehr gesehen werden. Unsere Zeit, in der wir gerade leben, sagt immer wieder, du musst dich selbst annehmen, du musst dich selbst finden. Du musst wissen, was gut und schlecht ist. Du musst für dich die Wahrheit definieren. Aber Levitikus sagt, nein, nicht du und ich bestimmen, was richtig und falsch ist. Nicht du und ich bestimmen, was heilig und unheilig ist. Sondern Gott ist derjenige, der entscheidet, was rein und unrein ist. Der Mensch kann nicht sagen, bei mir ist alles in Ordnung. Er kann nicht einfach alles verdrängen. Er kann sich nicht selbst gerecht erklären. Sondern es ist der heilige Gott, der sagt, was gut und richtig ist. Und es ist eine heilsame Wahrheit. Es ist zwar eine schlechte Nachricht, dass wir erfahren, dass wir Sünde in unserem Leben, aber es ist auch heilsam. Denn Gottes Urteil ist immer gerecht und wahr. Er handelt nie willkürlich. Und deshalb ist meine Frage an dich heute Morgen hier in diesem Raum oder da, wo immer du dich gerade befindest. Wer in deinem Leben darf den Fleck in deinem Leben dir zeigen? Wer darf dir ins Leben hineinreden? Wer kann dir sagen, du hast da ein Problem in deinem Leben? Das ist die Botschaft dieses Textes. Der Priester kam und sagte, es ist unrein. Oder es ist rein. Wer ist dieser Mensch in deinem Leben? Billy Graham wurde mal gefragt, wer ist der Mensch, der dir geistliche Wahrheiten in dein Leben hineinsprechen kann? Und Billy Graham, ohne zu zögern, sagt, es ist meine Frau Ruth. Niemand kennt mich so gut wie meine Frau und sie darf in mein Leben hineinreden und sagen, Billy, du hast da ein Problem. Vielleicht ist es dein Ehepartner, vielleicht ist es ein guter Freund, vielleicht ist es auch der Pastor in der Gemeinde. Für manche, die denken, das ist nur der Pastor, der darf sagen, was richtig und falsch ist. Natürlich sind wir Pastoren dafür da, um Gottes Wort zu verkündigen und zu sagen, was Sünde ist. Aber schaut mal, das Neue Testament spricht vom allgemeinen Priestertum. Wir alle sind quasi wie im Alten Testament die Priester. Denn es steht bei Jesus, Jesus sagt, wenn du deinem Bruder sündigen gehst, dann geh und sag's dem Pastor. Nee, steht da nicht, richtig? Wenn du deinen Bruder sündigen siehst, dann geh hin und sag es ihm. Das heißt, deine und meine Aufgabe ist, wenn du jemand hier im Raum siehst, der in Sünde lebt, dann haben wir die gleiche Aufgabe wie der Priester, hinzugehen und zu sagen, hör mal, da ist ein Fleck in deinem Leben. Da ist eine Stelle in deinem Leben. Und die müsstest du mal etwas genauer anschauen. Vielleicht sollten wir nicht sofort ein Urteil darüber sprechen, über den Menschen, aber zumindest mal den Hinweis machen und dann gemeinsam im Gebet gucken, ob vielleicht dieser Fleck größer wird. Und das Problem, die Sünde größer wird. Das ist die Botschaft von Levitikus 13. Die Bibel will uns darauf hinweisen, dass wir alle
ein Problem haben. Die größte Trennung ist nicht, dass wir sozial distanziert sein könnten von anderen Menschen. Die größte Trennung ist, dass wir von Gott getrennt sind. Dass die Sünde uns für immer von Gott trennt. Und deshalb macht dieses Buch und dieses Kapitel so deutlich, dass ein Opfer notwendig wird. Wir kommen am Ende zur Wiederherstellung. Gott will dieses Problem beheben, aber zunächst einmal hält er das Problem fest. Und sagt, schau in dein Leben hinein und erkenne, dass Unreinheit von Gott nicht geduldet wird. Also, wann braucht man ja die Reduzierung von Kontakten? Zweitens, was passiert, wenn Kontakte reduziert werden? Wir kommen zum nächsten Abschnitt. Levitikus Kapitel 13, Vers 45 und 46 sagt Folgendes. Wer nun aussätzig ist, soll zerrissene Kleider tragen und das Haar lose und den Bart verhüllt und soll rufen, unrein, unrein. Und solange die Stelle an ihm ist, soll er unrein sein, alleine wohnen und seine Wohnung soll außerhalb des Lagers sein. Ganz ehrlich, das ist ein schwerer und bedrückender Text, oder? Ich meine, ich hatte ganz am Anfang gesagt, stell dir vor, da zieht jemand so ein Trennband, so ein Band vor dein Leben und sagt, du darfst nicht mehr. Schaut mal, was hier mit dem Unreinen passiert. Er musste zerrissene Kleider tragen. Sorry, also vor dir ist das ja irgendwie so modern, ne? So zerrissene Hosen zu tragen. Das war damals kein modernes Kleidungsstück, sondern im Gegenteil. Es zeigte, mit mir stimmt etwas nicht. Ja? Also das ist nicht das heutige Signal, wenn jemand da mit kaputten Jeans rumläuft. Oder so. Aber damals war das ein Zeichen von, ich habe ein Problem. Ja? Seine Haare waren ungeordnet. Okay, es gibt Leute, die haben keine mehr, aber hier im Raum sehe ich einige mit ordentlichen Frisuren. Weißt du, so, also er sollte aber seine Haare einfach hängen lassen, um damit zum Ausdruck bringen, ich gehöre nicht dazu. Ich habe ein Problem.

Also Menschen, die in so einer Situation sich befanden, die waren sowas wie, ja, sagen wir mal, lebendig tot. Ja, sie haben ihr Zuhause verloren. Sie haben die Nähe zur Familie verloren, die Gemeinschaft mit anderen, die Teilnahme im Gottesdienst und sie hatten auch den normalen Platz im Volk verloren. Der Betroffene musste also selbst für sich sorgen und lebte im Abstand mit allen anderen. Das kann man sich kaum vorstellen, oder? Hier heißt es, alleine soll er wohnen, Vers 46. Außerhalb des Lagers soll seine Wohnung sein. Alleine meint nicht unbedingt alleine, denn ihr wisst, in der Bibel zum Beispiel 10 Aussätzigen. Erinnert ihr euch an die Geschichte, die Jesus dann geheilt hat? Die lebten schon zusammen. Also innerhalb dieser Gruppe von Abgesonderten konnte man schon sich auch zusammentun. Aber alleine im Sinne von abgesondert von der Familie, von dem Volk. Kein Zugang zu dem ganz normalen sozialen Leben innerhalb der Volksgemeinschaft. Der Grund, warum das geschah, wird uns im 4. Buch Mose gezeigt. In 4. Mose, Kapitel 5, Vers 3 lesen wir, damit sie nicht ihr Lager unrein machen, in dessen Mitte ich wohne. Also es ging nicht alleine nur um eine mögliche Ansteckung. Das war sicher auch Gottes Absicht. Gott wollte immer schon, dass wenn jemand krank ist, er den anderen nicht ansteckt, willentlich. Und deshalb ist das nur anständig und richtig, sowohl damals als auch heute, dass man sich distanziert, um nicht andere Menschen anzustecken, damit sie nicht auch krank werden. Der entscheidende Grund war aber die Erinnerung. Sie sollten erinnert werden, der heilige Gott wohnt in der Mitte seines Volkes. Und deshalb musste das Lager, der Ort, wo Gott in der Gemeinschaft mit seinem Volk lebte, als heiliger Lebensraum reingehalten werde. Das zeigt, Unreinheit ist nicht nur ein persönliches Problem. Was ein einzelner Mensch an sich trägt, kann Auswirkungen auf andere haben. Kultische Unreinheit ist nicht automatisch persönliche Sünde. Das habe ich bereits gesagt. Nicht jeder Aussätzige war wegen seiner konkreten Sünde krank. Aber eben diese kultische Reinigung, dieses aus dem Lager rausgehen, erinnert daran, dass Sünde uns trennt, isoliert und die Gemeinschaft zerstört. Das ist Gottes Absicht. Die Krankheit eines Menschen und die Trennung der Kranken von dem Gesunden erinnerte ganz Israel daran, dass es ein größeres Problem gibt als die Krankheit. Die Sünde trennt einen Menschen immer direkt von Gott. Seit Adam und Eva, die aus dem Paradies vertrieben wurden, weiß der Mensch, dass sein Problem so groß ist, dass die Trennung zwischen ihm und Gott da ist. Ihr Lieben, seit Corona wissen die meisten von uns theoretisch, was Quarantäne heißt, richtig? Also zum Teil auch sehr praktisch, nicht nur theoretisch. Ja, Distanz war das große Wort in dieser Zeit. Aber bei der Ansteckungsgefahr müssen die Gesunden natürlich geschützt werden. Aber achtet darauf, dass es hier in diesem Text nicht direkt einfach nur um Krankheit geht. Es geht um dieses Symbol, dass Gott ein heiliger Gott ist und dass er keine Gemeinschaft mit Sünder haben kann. In der Gemeinde Jesu ist nicht Krankheit das größte Problem. Nicht Krankheit ist das größte Problem der Gemeinde, sondern immer Sünde, die nicht erkannt, bekannt oder verlassen werden will. Krankheit macht einen Menschen nicht direkt schuldig. Sünde immer. Besonders unbußfertige Sünde. Sie zerstört Gemeinschaft mit Gott und miteinander. Wie so ein fauler Apfel im Apfelkorb zerstört Sünde unsere Gemeinschaft. Und deshalb sagt die Bibel, das Neue Testament, dass die Gemeinde auch Menschen isolieren soll, die nicht dazugehören. Das, was wir Gemeindezucht nennen, manche sagen, Gemeindezucht ist kein richtiger, guter Begriff, der kommt auch in dieser Weise im Neuen Testament nicht vor. Aber das, was die Bibel, das Neue Testament lehrt, ist, wenn sich jemand Bruder nennen lässt und in der Sünde lebt, dann soll er aus der Gemeinschaft ausgeschlossen werden. Das ist ein schmerzvoller Prozess. Da verurteilen wir auch niemand. Da stellen wir uns auch nicht hin, als wären wir die besseren Christen. Sondern da machen wir nur etwas klar, was Levitikus damals schon klar machen wollte. Sünde trennt zwischen Gott und auch zwischen Menschen. In Galater 6,1 sagt Paulus sehr deutlich, helft ihm wieder zurecht mit sanftmütigem Geist. Das muss immer die Absicht sein bei Gemeindeausschluss. Die Absonderung soll die Gemeinde schützen,

die Sünde nicht verharmlosen, aber es soll auch den Betroffenen helfen, zur Umkehr zu kommen. Das ist immer die Absicht. Und deshalb gehen wir diesen Menschen in Liebe nach. Jemand hat mal sehr treffend gesagt, die Gemeinde ist ein Krankenhaus, aber hoffentlich kein krankes Haus. Die Gemeinde ist ein Krankenhaus. Wir sind ein Ort, wo wir alle zusammenkommen. Wir haben alle unsere Nöte und Probleme. Wir alle haben Schuld und Sünde in unserem Leben. Niemand stellt sich hier vorne hin und sagt, ich bin besser als du. Wir sind ein Krankenhaus, wo wir einander helfen, haben wir vorhin gesagt. Wir gehen aufeinander zu und helfen uns. Aber wir sind kein krankes Haus, wo einfach Sünde toleriert wird, geduldet wird, wo Sünde verharmlost wird, wo Sünde ignoriert wird. Das darf es nicht sein. Und Levitikus lehrt uns, das ist der Grund, warum Kontakte unterbunden werden müssen und wie es dazu kommen kann, dass Menschen sich auch voneinander distanzieren müssen. Sowohl im Buch Levitikus als auch jetzt im Neuen Testament. Aber der Abschluss dieses Kapitels ist, wie wird der Kontakt wiederhergestellt? Das ist für mich sehr beruhigend, dass dieses Kapitel oder dieser Text, dieser Abschnitt positiv endet. Es soll Wiederherstellung möglich sein. Wir kommen zum dritten Punkt und damit zu meinem letzten Punkt. Wie wird der Kontakt wiederhergestellt? Ab Kapitel 14, Vers 1, wir lesen. Und der Herr redete mit Mose und sprach, dies ist das Gesetz über den Aussätzigen, wenn er gereinigt werden soll. Man soll ihn zum Priester bringen. Vers 3. Und der Priester soll aus dem Lager gehen und feststellen, dass die kranke Stelle am Aussätzigen heil geworden ist. Also, das zunächst einmal, der Priester sucht den Ausgeschlossenen, den Distanzierten auf. Levitikus setzt voraus, dass die Krankheit abgeheilt ist. Es wird nicht näher beschrieben, wie es dazu gekommen ist. Es ist ein Wunder passiert, wie das bei Jesus der Fall war, als er die Aussätzigen geheilt hat. Oder ist eine Fehldiagnose da gewesen oder ist er ganz natürlich wieder gesund geworden? Hat er medizinische Hilfe in Anspruch genommen? Das bespricht hier Levitikus nicht. Sondern es geht darum, dieser Mensch ist wieder gesund geworden. Und dann heißt es, der Priester soll aus dem Lager gehen. Weil der Kranke darf nicht ins Lager kommen, also in die Volksgemeinschaft darf er nicht. Deshalb kommt der Priester raus. Kannst du dir diesen emotionalen Moment vorstellen? Dass jemand Wochen, Monate, vielleicht jahrelang isoliert gewesen. Kein Kontakt mehr mit seiner Familie. Kein Kontakt mit anderen Menschen. Und plötzlich sieht er den Priester kommen. Der Priester ist gerufen worden, so heißt es hier im Text. Und der Priester kommt raus. Vielleicht sogar in seiner kompletten Bekleidung als Priester. Und er sieht ihn, wie er aus der Ferne kommt. Und ihm zuspricht, du bist wieder rein. Weißt du, dieses Bild schreit nach Jesus Christus, oder? Jesus Christus ist derjenige, der aus dem Himmel herabkam zu uns Menschen. Du und ich, wir hätten nie den Zugang zurück zu Gott gefunden. Nie, wenn nicht Jesus Christus herabgekommen wäre, Mensch geworden wäre. Für dich und für mich das endgültige Opfer am Kreuz von Golgatha geworden ist. Das ist das Bild, das dieser Priester hier zeigt. Der Priester kommt heraus und sagt, du bist rein. Er spricht ihm diese Worte zu, wie das Jesus den Aussätzigen zugesprochen hat. Ich will, sei rein. So lesen wir es in Markus 1. Jesus ist derjenige, der sich nicht scheut, auf uns zuzugehen. Weißt du, kennst du den Ausdruck Kontaktschuld? Guilt by association ist der englische Ausdruck. Kontaktschuld ist, wenn du mit jemand gesehen worden bist, der irgendwas Böses getan hat oder der irgendwas Schlimmes verbreitet und man sagt, also du hast Kontakt mit dieser Person, also bist du auch ein solcher Mensch. Das heißt, du wirst quasi schuldig, weil du in Kontakt mit dieser Person gewesen bist. Weißt du was? Jesus hat kein Problem mit Kontaktschuld. Wisst ihr, wie er im Neuen Testament genannt wird? Er ist ein Freund der Zöllner und Sünder. Hallo, das war kein Ehrentitel für Jesus. Das war fast eine Beleidigung. Der ist ein Freund von Sündern und Zöllnern. Aber Jesus Christus schämt sich nicht, mit dir und mit mir Kontakt zu haben, weil er diesen Kontakt sucht. Er geht raus aus dem Lager uns entgegen, um uns von aller Unreinheit rein und heilig zu machen. Das ist unser Jesus. Und das soll im Buch Levitikus bereits angedeutet werden. Der Priester kommt zum Kranken und spricht ihn wieder gesund und rein. Das ist unser Jesus.
Der Priester stellt die Reinigung fest. Lesen wir dann weiter. Der Priester bestätigt, dass er rein ist. Dann wird er durch ein Opfer wiederhergestellt. Das Ganze würde jetzt zu lang dauern, das auszuführen. Das kannst du mal in Ruhe nachlesen. Da ist sehr viel Symbolik drin. Der Kranke kehrt dann Schritt für Schritt zurück. Zunächst ins Lager, dann ins Zelt und dann zurück ins Heiligtum. Und er darf wieder in der Gemeinschaft mit Gott und Mensch sein. Was für ein schöner Text. Lest mit mir, was in Kapitel 14, Vers 14 steht. Und der Priester soll von dem Blut des Schuldopfers nehmen und es dem, der sich reinigt, auf das Läppchen des rechten Ohres tun. Ja, merkwürdige Beschreibung, aber lies mit mir weiter. Er soll auf den Daumen seiner rechten Hand etwas von dem Blut tun und auf die großen Zehen seines rechten Fußes tun. Wir hatten dieses Bild schon mal im Buch Levitikus. Es ist nichts anderes als eine symbolische Handlung, um zu sagen, du bist rein. Das Blut seines Sohnes macht uns rein von allen Sünden. Das ist die Botschaft des Neuen Testaments und die Symbolik ist hier in Levitikus. Du wirst mit Blut berührt, um damit zu sagen, du bist gereinigt worden. Deshalb starb Jesus am Kreuz von Golgatha. Deshalb floss Blut vom Kreuz von Golgatha. Und deshalb feiern wir dieses Kreuz von Golgatha. Nicht, weil es ein Kreuz ist, sondern weil unser Herr Jesus Christus dort für unsere Sünden starb. Und wir durch ihn gereinigt worden sind. Was für ein Geschenk göttlicher Liebe. Was für ein Moment der Wiederherstellung. Ja, wir fingen damit an, dass wir gesagt haben, es muss erstmal festgestellt werden, ob irgendeine Krankheit oder irgendein Aussatz vorhanden ist. Wir sprachen darüber, dass eine gewisse Distanz gewahrt werden musste. Aber dann sprechen wir hier von der Wiederherstellung. Und in Versen 21 bis 32, auch der Arme musste kein großes Opfer mehr bringen, sondern es war egal, in welchem sozialen Status du dich befunden hast. Es wurde immer Versöhnung möglich. Und in diesem Sinne haben wir eine gute Nachricht heute Morgen für jeden von uns. Du kannst wiederhergestellt werden, hörst du? Du kannst wiederhergestellt werden. Und wenn Gott in dein Leben hineinschaut, dann definiert er dich nicht über das, was in der Vergangenheit geschehen ist. Er stellt dich wieder her und du bist wieder rein. In Gottes Augen bist du wieder rein. Menschen reduzieren uns manchmal auf das schlimmste Kapitel unseres Lebens. Das ist der Geschiedene, das ist der psychisch Kranke, das ist der Alkoholiker, das ist der Pornosüchtige, der Streitsüchtige, der Ehebrecher. Der heilige Gott tut das nicht. Wenn er dich wiederherstellt, dann schaut er nicht zurück, er schaut nach vorne. Dann bist du sein Kind in Gottes Armen, rein und heilig. Ich weiß nicht, welche Probleme du gerade mit dir rumträgst. Ich weiß nicht, wer in dein Leben hineinreden darf und Flecken und Sünden in deinem Leben ansprechen darf. Such Menschen, die das für dich tun können. Sprich in das Leben Menschen hinein, wo du siehst, da passiert gerade etwas, was unrein und nicht heilig ist. Lass uns diese Aufgabe wahrnehmen. Aber ich lade dich heute Morgen ein. Warte nicht auf morgen, sondern komm heute zum Kreuz. Bekenne einfach deine Schuld und Sünde und sag, Jesus, hier stehe ich da. Hier stehe ich und möchte Buße tun. Ich möchte wiederhergestellt werden. Ich möchte, dass du mich rein machst von meiner Unreinheit, von meiner Sünde. Gott will das. Vielleicht bist du schon lange Christ, aber du schleppst diese Last mit dir rum und du denkst, du musst alleine fertig werden. Nein, da ist einer, der für dich schon gesiegt hat. Shane und Shane singen in einem Lied, I'm fighting a battle you've already won. Ich kriege immer Gänsehaut bei diesem Lied. Übersetzt heißt das, ich kämpfe noch den Kampf, doch du hast den Sieg errungen. Womit quälst du dich? Jesus hat für dich den Sieg errungen. Komm und gib deine Schuld hier am Kreuz ab. Das kannst du natürlich auch im Raum in deinen Reihen machen. Du kannst es zu Hause machen. Du kannst es vor deinem Gerät machen. Aber hier ist es vielleicht der richtige Ort, Gott einfach zu sagen, ich möchte wiederhergestellt werden. Hilf mir dabei. Und hier sind Seelsorger, die gern mit dir reden und mit dir beten. Jesus sagt nicht, kommt zu mir, ihr Reinen und Heiligen, richtig? Sondern er sagt, kommt zu mir, alle, die ihr müde und beladen seid. Gott will diese Trennung, die zwischen Gott und Mensch besteht, er will sie für immer beenden. Er will sie beenden. Er will sie beenden. Er will sie beenden, damit die Gemeinschaft wiederhergestellt ist. Und schau mal, dafür feiern wir Gottesdienste wie diesen.
wir möchten dich heute und hier einladen. Lass dich von Jesus wiederherstellen. Er soll in dein Leben hineinsprechen. Nicht die Gesellschaft, nicht du selbst, sondern Gott in seinem Wort bestimmt, was Sünde ist. Und deshalb komm und wir beten zusammen. Und wir schauen auf deinen Fleck im Leben. Vielleicht wirst du wiederhergestellt heute in diesem Gottesdienst. Was wird das für ein Geschenk seiner Gnade und Liebe. Er wollte es damals, er will es heute. Und er sagt, komm, wir werden jetzt miteinander ein Lied singen. Und während wir das Lied singen, darfst du hier nach vorne zum Kreuz kommen, wenn du möchtest. Und wir beten zusammen. Ansonsten lade ich dich ein. Stell die Beziehung zu ihm wieder her, damit die Flecken weg sind. Und er sagt, sei rein. Das ist der heilige Gott. Amen.

Es ist 21 Uhr und 45 Minuten. 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

0: Es ist 22 Uhr.
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2: Hi und herzlich willkommen zu einer neuen Folge von Deep Talk. Ich heiße Tina und zu Gast haben wir hier im Studio Thomas Vögelin. Letzte Woche haben wir schon einige Themen behandelt, zum Beispiel wie er zur Bibelschule Brake gekommen ist, warum er geheiratet hat, obwohl seine Frau eigentlich gar nicht heiraten wollte, wie so eine interkulturelle Ehe aussehen kann und wie die beiden nach Chile gegangen sind. Alles ganz spannende Themen und wenn du das verpasst haben solltest, dann kannst du es gern auch noch im Podcast nachhören. 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Das hilft enorm für die Reichweite und wir würden uns sehr drüber freuen. An der Stelle geht's dann jetzt aber auch mit dem Interview weiter. Ich wünsche dir ganz viel Freude beim Hören. Ja, ich gehe jetzt noch mal ein bisschen zurück. Du hast erwähnt, das Jahr 1996, da musstet ihr dann aus Chile raus und dann wart ihr in Argentinien. Wie ging es denn dann weiter? Also genau, Argentinien war ja auch nur übergangsweise. Ihr seid dann ja auch irgendwann ganz zurückgekommen.
3: Ja, wir sind 10 Jahre in Chile gewesen, 16, 17 Jahre in Argentinien und haben diese Sache dort versucht aufzubauen. Das ist dann sehr gewachsen alles. Dieses Jahr sind wir zum ersten Mal mit einem Mission Camp in Mexiko. Dann fehlt nur noch Venezuela und 2, 3 kleinere Länder in Zentralamerika. Aber wir haben dann schon gemerkt, wenn diese Arbeit bestehen soll in der Zukunft, dann habe ich mit enger Absprache mit der DMG damals mein Mentor Detlef Blöcher, der Direktor von der DMG, hat mich sehr, sehr liebevoll begleitet, sehr verständnisvoll auch begleitet in der Phase der Ablösung von der DMG. Und dann haben wir unser eigenes Missionswerk gegründet in Deutschland, Movida. Das war dort im Jahre 2012, 2013. Und dann haben wir gewusst, wenn das jetzt existieren soll hier in Europa und eine Base, eine Plattform aufgebaut werden soll, dann müssen wir notgedrungen in Europa bleiben. Und sind dann für 6 Jahre in Karlsruhe gewesen, dort in der Nähe Weingarten, und haben dort versucht, Movida aufzubauen in Deutschland, bis dann die Anfrage kam aus der Schweiz, ob wir dieses Grundstück dort in Walzenhausen wollen oder nicht.
2: Nochmal, bevor wir da gleich nochmal genauer drauf gehen, vielleicht Argentinien. 16 Jahre ist ja dann doch eine längere Zeit, als ich dachte. Das war mir jetzt gar nicht so bewusst. Vielleicht kannst du uns auch noch ein paar Details aus dieser Zeit mitgeben.
3: Ich glaube, die Zeit war von Gott so gebraucht worden, dass der Argentinier ist ein anderer Menschentyp als der Chilene. Der Argentinier, der kommt hauptsächlich aus Spanien und aus Italien, oder? Und das waren, die haben das so genommen, das Movida-Werk, und haben das gepusht, ja. Die haben die Kraft auch gehabt dafür. Und dann ist es eben in ganz Lateinamerika bekannt geworden mit großen Kongressen, 2.000, 3.000 Leute. Und eigentlich so, wo es ganz oben war, da bin ich dann eben nach Europa zurückgegangen. Aber Argentinien war, ich möchte das mal erwähnen, das kann vielleicht dem einen oder anderen helfen. Ich habe mich 2-mal eigentlich für Weltmission entschieden. Einmal ganz am Anfang, wo wir nach Chile gegangen sind. Und wenn ein Zuhörer, eine Zuhörerin das vielleicht brauchen, dann sage ich das gerne so weiter. Ich glaube, ich brauchte eine zweite Bekehrung für Weltmission. Und zwar, ich habe gewusst, oder wir haben gewusst, die Mächti und ich, also meine Frau und ich, wir wissen, dass wenn wir jetzt längere Zeit noch in Südamerika bleiben, also nach 10, 12, 15 Jahren, dann werden sehr wahrscheinlich unsere Schwiegerkinder Südamerikaner werden. Und unsere Enkelkinder auch. Und dafür haben wir uns nochmal so richtig bewusst entschieden. Also das werden keine kleinen Schweizer, auch keine kleinen Deutsche, sondern es werden sehr wahrscheinlich Südamerikaner werden. Und ich möchte die Person ermutigen, die vor dieser Frage steht. Trifft diese Entscheidung für ein Leben auf dem Missionsfeld, auch wenn das bedeutet, dass du deine eigene Nationalität vielleicht aufgeben musst. Und das war so meine Geschichte mit dem reichen Jüngling. Verkaufe alles, was du hast. Und ich habe damals, über 20 Jahre zurück, meine Nationalität verkauft, meinen Schweizer Pass verkauft, meine Schweizer Sprache verkauft. Ich habe alles abgegeben. Hab gesagt, Gott, mach du es. Und natürlich tut das immer wieder ein bisschen weh, wenn du in einer Familie bist, wo deine Sprache nicht gesprochen wird, deine Werte nicht gelten. Aber am Ende lohnt sich diese Entscheidung, glaube ich, zu sagen, auch in der zweiten Etappe, wo es schwieriger werden kann, oder in Argentinien, wo dann die Teenager groß werden, wo sie studieren anfangen, auf einer Universität in Argentinien studieren und nicht in Deutschland. Aber das hat sich gelohnt, diese Entscheidung zu treffen. Aber das war so diese Zeit in Argentinien, wo wir nochmal bewusst uns für Weltmission entschieden haben.
2: Ja, spannend.
3: Und dann sind wir ja heimgekommen, aber die Kinder waren schon verstreut in der ganzen Welt, ja.
2: Habt ihr denn da in Argentinien auch weiterhin diese Camps organisiert? War das eure Hauptaufgabe?
3: Ja. Ja, das war schon mein Business, sag ich jetzt mal, mein Job. Aber ich habe immer wieder gesagt, I love my job. Ja, das habe ich immer geliebt, diese Camps zu machen, weil ich gesehen habe, wie in diesen wichtigen Jahren im Leben eines Menschen zwischen 16 und 25, wie diese Camps geholfen haben, dass die jungen Menschen gute, biblisch fundierte Entscheidungen getroffen haben, die dann das ganze Leben markiert haben. Da habe ich gesagt, in diese Nische hinein möchte ich mich investieren. Dort, wo sie im Sommer, in den Ferien, irgendwo in der Playa liegen könnten, oder? Und ihre Zeit vertrödeln. Dort möchte ich etwas anbieten, was dann Auswirkungen hat auf den Rest ihres Lebens. Und deswegen haben wir uns spezialisiert auf diese Mission Camps. Die habe ich natürlich in der Schweiz und in Deutschland kennengelernt. Mission, ja. Von Lausanne, von Holland, OM, mit diesen Angeboten, die sie gemacht haben, diese Sommereinsätze. Das haben wir dann in Südamerika, ja, gepusht. Und heute muss ich wirklich dankbaren Herzens sagen, Gott hat diese kleinen, so schwachen Anfänge genutzt. Und heute ist es in so vielen Ländern, wo Tausende von Menschen dadurch gesegnet werden.
2: Du hast ja auch schon verraten, dass ihr dann irgendwann Movida gegründet habt, also dass ihr dann so ein bisschen ihr hattet ja den Übergang, dass euch auch geholfen wurde. Und eigentlich lief es ja richtig gut, gerade in Argentinien. Warum seid ihr dann doch zurück nach Deutschland gegangen?
3: Weil wir eben ein besseres Fundament, weil ich aus der DMG raus musste, das war so groß, Movida, dass die DMG gesagt hat, dass Leute, das wird unter unserem Dach nicht funktionieren. Ihr müsst selbstständig werden. Und für die Selbstständigkeit musste ich den Preis bezahlen, in Europa zu bleiben. Also das wollten wir nicht. Eigentlich wollte ich in Lateinamerika sterben. Aber das hat Gott anders gemacht jetzt. Und jetzt sind wir hier wieder, nach fast 40 Jahren bin ich wieder in meinem Heimatland. Hätte ich nie gedacht. Aber wir bekamen dort eben das Angebot, dass wir dort eine Haupt- oder die Zentrale aufbauen können.
2: Genau, und da wollen wir jetzt genauer drauf. Warum Walzenhausen?
3: Ja, das frage ich mich heute auch manchmal, ja. Aber wir haben sicher 3-4 Jahre lang gebetet, gefastet, sehr oft an einem Mittwoch in Weingarten bei Karlsruhe, dass Gott uns einen Ort gibt, wo wir diese Basis aufbauen können, eine Schule anbieten können, eine dreimonatige. Das ist ja auch Teil von meiner Vision gewesen, die Gott mir damals gegeben hat in Chile. Nur das hat nie funktioniert. Und dann nach über 30 Jahren kriegen wir dieses Angebot von Walzenhausen, wo damals die Bibelschule New Life war, ob wir das Gelände wollen, geschenkt. Ja, das ist jetzt verrückt, oder? Ich weiß es heute noch, das E-Mail kam rein und als ich das las, habe ich meinen Stuhl genommen in mein Büro und habe ihn durchs ganze Büro geworfen, ja, vor lauter Freude und Dankbarkeit und habe gesagt, Gott, das ist wirklich jetzt die Erfüllung dieses Traumes, ja, dass wir in der Schweiz hier sogar eine interkulturelle Schule aufbauen können für Südamerikaner. Ja, und das machen wir jetzt.
2: Wie hat denn das Ganze gestartet? Also man kriegt ja ein Gebäude, aber irgendwie muss man das ja auch organisieren und umsetzen.
3: Weil wir in Südamerika fast in jedem Land ein Büro haben von Movida, kriegen wir natürlich über unsere Büros in Lateinamerika die Schüler. Die hören von Prisma, so heißt die Schule in Walzenhausen, die hören davon und wollen kommen. Das Ticket müssen sie selber bezahlen, plus Monatsunkosten oder von knappen $600 pro Monat. Aber da kommen immer, wir wollen nicht mehr als 10 Schüler, weil wir möchten Kontakt so ganz persönlich haben mit jedem Einzelnen. Das war mir im Nachhinein nie so richtig klar. So bei Bibelschulen, wo man so viele Schüler hat in der Klasse. Ich habe viele Lehrer eigentlich damals in Brake nur gekannt, vom Pult aus, oder? Aber ich möchte eigentlich einen Ort haben, wo ich die Schüler persönlich kenne, sie begleiten kann, wo sie merken, der ist auch nicht perfekt, wenn wir zusammen arbeiten am Nachmittag. Das ist jetzt Walzenhausen, die Schule Prisma. Dort wird praktisch Jüngerschaft gelebt.
2: Magst du uns mal ganz konkret mitnehmen, wenn jetzt jemand kommt zur Prisma Bibelschule, wie genau der Alltag aussieht, wie genau das Leben da aussieht?
3: Der steht morgens um 7 auf. Also der muss zuerst mal in Südamerika angenommen werden, sage ich mal. Er muss Teil einer lokalen Gemeinde sein. Die Pastoren oder die Ältesten müssen das Projekt unterschreiben, also einverstanden sein. Dann wird der junge Mensch ausgesandt von seiner lokalen Gemeinde in Lateinamerika und kommt dann zu uns. Und er muss von uns auch wieder zurückgehen in seine Gemeinde. Also wir glauben ganz fest an die lokale Gemeinde. Und in diesen 3 Monaten, da ist das ein straffes Programm. 7 Uhr aufstehen, frühstücken, Andacht, Unterricht von verschiedenen Lehrern aus aller Welt. USA, Südamerika, Europa, Afrika. Verschiedene Missionen kommen, präsentieren ihre Arbeit. Und am Nachmittag geht's raus in den Garten, in den Wald zum Arbeiten. Mit den Lehrern zusammen. Wir möchten eigentlich nur Lehrer haben am Morgen, die am Nachmittag ihr Leben teilen mit ihren Schülern. Also der Lehrer, der zu uns kommt, sollte auch Klamotten mitbringen zum Arbeiten.
2: Sehr gut. Ja. Wie viele Lehrer sind das denn dort dann?
3: Wir haben ja fast nur Gastlehrer.
2: Ah, okay.
3: Wir sind so insgesamt das Team, das feste Team dort, sind so 6, 7, 8 Leute. Ja. Aber die Gastlehrer, die kommen von überall.
2: Hattest du schon erwähnt, wie lange die Bibelschule geht? Waren das 3 Monate?
3: 3 Monate.
2: 3 Monate. Ja. Würdest du denn sagen, man kann jetzt innerhalb kurzer Zeit lernen, ein gegründetes geistliches Leben zu leben?
3: Nee, glaube ich nicht. Short term, das ist kein Wort, was ich in der Bibel finde. Mhm. Wir sind darauf angewiesen, das anzubieten, weil der jetzige, heutige Mensch das möchte. Er möchte alles schnell, er möchte alles einfach, aber short-term, nee, das gibt's in der Bibel nicht. Oder ich habe die falsche Bibel gelesen. Also das Programm von Mose ging 40 Jahre. 40 Jahre Wüstenzeit. Das ist der Einstieg für deine Leiterschaft. Wenn ich an Paulus denke, ich liebe die Geschichten, weißt du, von der Bibel, vom Alten Testament, Jakob, das sind alles Long-Term-Geschichten. Mhm. Sind alles Geschichten, die Jahre gedauert haben, bis Gott den Menschen so zubereitet gehabt hat, wie er ihn wollte, um ihn zu gebrauchen. Unser Herz ist widerspenstig, oder?
2: Oh,
3: das,
2: ja.
3: Das will sich nicht beugen. Mhm. Und Gott muss da ganz zum Teil merkwürdige Methoden anwenden, um unseren Willen zu bändigen, dass wir das tun, was er möchte und wie er es möchte. Und von daher, hey, das ist keine Absage an Short-Term. Wir machen auch Short-Term. Wir haben ein Short-Term-Programm. Aber Gott arbeitet mit uns ein ganzes Leben. Das geht jahrelang, sein Programm. Wir haben es gerade gehört, Josef. Zwischen dem, wo er weggegangen ist von zu Hause, um seine Brüder zu besuchen, um ihnen Käse und Brot zu bringen. Ja, von dem Zeitpunkt, wo er wegging von zu Hause, bis zu dem Zeitpunkt, wo er eine Stimme von außen hört im Gefängnis, da vergingen ungefähr 12 oder 13 Jahre. Das war die Bibelschule von Josef. Dafür gab's kein BAföG. das war eine ganz eigenartige Bibelschulzeit, oder? Und wenn ich so die Geschichten lese von der Bibel, dann haben die das alles so ein bisschen gemeinsam. Es war immer länger. Und ich kann das auch länger als man gemeint hat, oder? Und ich kann das auch sagen aus meinem Leben. Die meisten Projekte, die Gott mir aufs Herz gelegt hat, Aufträge von Gott, die haben meistens immer länger gedauert, als ich meinte, waren aufwendiger, als ich meinte, und haben auch mehr gekostet, als ich meinte. Denn es ist ja eine Sache, mit etwas anzufangen, aber es ist ganz was anderes, damit auch aufzuhören. Das ist viel anstrengender. Anfangen ist leicht. Mit der gleichen Sache aufzuhören, kann schwierig werden.
2: Ich glaube, du erwähntest das sogar mal in einer Predigt, dass für so ein geistliches, reifes Leben braucht es den täglichen Gehorsam, sozusagen, dass wir Tag für Tag Gott folgen und ja auf seine Stimme hören. Dann habe ich noch eine wichtige Frage. Jetzt haben wir schon ein paar Mal Movida erwähnt, aber hier gibt es bestimmt noch Leute, die kein Spanisch verstehen. Vielleicht magst du mal was zu dem Namen sagen. Woher kommt das? Warum
3: ja,
2: Movida?
3: Das fragen die Leute immer wieder, weil am Anfang haben wir einen typisch spanischen Namen gehabt. Centro de Entrenamiento Cristiano, SEC. Aber das können die Deutschen nicht aussprechen, ja? Oder es fällt ihnen schwer. Und dann haben wir im 2012 haben wir so einen Fastentag gemacht und Gebetstag, um einen Namen zu bekommen, zu finden, den man überall in der Welt verstehen kann. Mhm. Und auch aussprechen kann. In den USA, in Lateinamerika, in Europa, in Afrika. Und da hat ein älterer Mann an diesem Tag uns 2-3 Mal die Frage gestellt, sag mal, was macht ihr eigentlich? Was macht ihr mit eurer Arbeit hier? Ihr bewegt doch viele junge Menschen. Mhm. Also, ihr seid eine Organisation, die junge Menschen bewegt. Was heißt das, bewegt, in Spanisch? Und dann ist das Wort gefallen, Movida, Bewegung, bewegt. Also, Movida heißt eigentlich mover, wie das. Wie das ist Leben. Mover ist bewegen. Mo, wieder. Im Spanischen, im Südamerikanischen wird das gebraucht als hier irgendwo bewegt sich etwas. Das ist aber meistens in einem kritischen Kontext gebraucht worden, dieses Wort. Movida ist so, da verkauft man Drogen. Da ist eine große Bewegung. Oder da werden Finanzen bewegt. Und wir haben gesagt, wir nehmen das Wort und füllen es neu. Mit Leben bewegen. Positiv. Von Gott bewegt werden. Und so ist dieses Wort entstanden. Leben bewegen, Movida, etwas Großes durch den Heiligen Geist, deswegen diese Flamme da als Zeichen. Wir möchten das Leben von jungen Menschen bewegen durch Gottes Gegenwart.
2: Genau, und ihr wollt ja auch vor allem, dass dann junge Latinos auch in die Weltmission investieren. Wie würdest du denn Weltmission beschreiben, deiner Meinung nach so?
3: Ja, das ist, Weltmission ist heute nicht mehr cool, oder? Da muss ich auf zu viel verzichten, sage ich jetzt mal. Das spüre ich so in Europa, ja. Die Kongresse für Weltmission werden nicht mehr so gut besucht wie vor 30, 40 Jahren noch. Ich glaube, der Feind Nummer eins für Weltmission ist das bequeme Leben, ja. Wir haben alles in Deutschland, in der Schweiz, in Österreich. Uns geht's gut. Weltmission ist für mich das Uranliegen von Gott. Gott möchte, dass die ganze Welt von ihm hört. Die ganze Erde soll davon mitbekommen. Und die Tatsache, dass heute noch Millionen von Menschen noch nie von Jesus gehört haben, das muss mich doch innerlich bewegen. Da muss ich doch sagen, hey, ich kann Deutschland verlassen. Also in Deutschland kannst du, wenn du willst, kannst du von Gott hören. Irgendeine Kirche kannst du finden, ja. Aber es gibt so viele Orte. Wenn ich manchmal die Nachrichten sehe, vom Krieg aus dem Iran, Jordanien, Jemen, Irak, Afghanistan. Wenn ich an Afrika denke, in Afrika gibt's jeden Tag Millionen von Menschen, die jeden Tag die gleiche Frage haben. Wie kann ich diesen Tag überleben? Vor Hunger sterben? Dann muss ich sagen, Jesus, gebrauche du mich. Ich möchte, dass diese ganze Welt von dir hört. Diese beste Botschaft von Jesus Christus. Und das ist für mich, ja, Weltmission. Hinaustragen, hinausgehen, mitteilen, nicht zu Hause bleiben, wo es bequem ist und einfach. Nee, gebrauche mein Leben, dass andere, die noch nie gehört haben, es hören können.
2: Ja, stark. Viele Latinos kommen dann ja auch, gehen aus ihrer Komfortzone vielleicht raus, kommen dann in die Schweiz und sind dann dort an der Bibelschule, lernen viel kennen. Ja, und euer Wunsch ist es ja, dass sie dann in die Weltmission gehen, aber das ist ja dann nicht immer das Ergebnis, oder?
3: Nee, das müssen wir ganz demütig auch erkennen und bekennen. Die kommen auch nicht immer mit der richtigen Motivation, das muss man auch dazu sagen. Das ist schwierig, oder? Für einen Südamerikaner, in die Schweiz geht, wow, ich erlebe mal ein Land, was weltbekannt ist für Reichtum, für Schönheit. Die wollen in München in das BMW-Museum gehen, die wollen das Brandenburger Tor fotografieren, wenn möglich noch den Eiffelturm in Paris sehen, weil davon haben sie jahrelang geträumt. Verstehst du? Und jetzt müssen wir herausfinden mit ihnen zusammen, naja, aber du bist ja nicht deswegen gekommen. Und das ist schon eine Herausforderung für uns, ihnen das Wichtigste so gut zu erklären, dass sie verstehen, ja, das ist wirklich das Wichtigste. Ob ich dann mal in Rom war oder nicht, spielt dann nicht so eine große Rolle. Aber das ist eine Herausforderung, an der sind wir jetzt am Arbeiten auch in Walzenhausen in der Schweiz. Und wir haben jetzt ja in Yumiko einige junge Leute mitgebracht und das sind wirklich kleine Perlen. Ja, das ist toll, wie die sich da so engagieren.
2: Mhm. Doch. Sehr. Das freut mich zu hören. Ja, du wirst ja auch nicht jünger, sag ich mal. Ja. Und irgendwann ist es ja dran, auch diesen Staffelstab weiterzugeben. Ja. Hast du da schon Pläne, Gedanken? Wie ist deine Vision für Movida für die Zukunft?
3: Ich habe ja zu Anfang gesagt, gell, aus der Berufung kannst du dich nicht verabschieden. Mhm. Da kannst du auch nicht in die Rente gehen. Aber die Position, die Art und Weise, wie du mithilfst in dieser Berufung, die sollte sich ändern mit der Zeit und mit dem Alter. Da haben wir ein paar Dinge erlebt, die uns nicht so toll ermutigt haben. Da haben wir Leute vorbereitet dafür, die sind dann wieder abgesprungen. Jetzt aktuell haben wir eine Familie in Walzenhausen aus Argentinien, die haben, da haben wir den Eindruck, die könnten das mitbringen, um mal, sie sind schon 12 Jahre bei Movida und die könnten die Leitung, die internationale Leitung mal übernehmen. Aber da muss ich, denke ich, noch 1-2 Jahre aushalten. Aber das ist mein großer Wunsch, ja, dass das jetzt junge Leute übernehmen. Nicht zu junge Leute, aber so, dass die noch Kraft haben für die nächsten 20, 30 Jahre.
2: Ja, und ich weiß nicht, ob ich es richtig im Kopf habe, aber ich meine, ihr seid 27 Mal umgezogen in eurem Leben.
3: Das hat meine Frau gezählt.
2: Seid ihr jetzt dort angekommen? Würdet ihr dort auch bis zum Ende bleiben wollen in Walzenhausen? Ist das so jetzt euer Zuhause geworden?
3: Ja, sicher. Also man muss dazu sagen, 27 Mal umziehen, das ist nicht einfach. Mhm. Also darunter hat meine Frau, glaube ich, auch gelitten. Besonders so die Umzüge von einem Kontinent zum anderen, die waren happig. Und jetzt sind wir aber in Walzenhausen und haben den Eindruck, das ist unsere letzte Station, wo wir umgeben von jungen südamerikanischen Leuten unser Alter verbringen können. Mhm. Also die sind ja auch extrem lieb, gell, diese Südamerikaner. Wenn ich nicht kochen mag oder meine Frau, dann dürfen wir mit ihnen zusammen essen dort. Wenn ich irgendetwas brauche, die sind immer zur Stelle. Also ich würde mal so sagen, einen schöneren Kontext kann ich mir eigentlich gar nicht aussuchen, um alt zu werden, als im Kreise von jungen Südamerikanern. Das ist Teil unserer Berufung oder unserer Vision,

0: tiefer Wunsch, dass wir das möglichst bald abgeben können an Südamerikaner. Die Weltmission, die ist sich stark am Verändern. Also wir werden immer mehr Leute aus dem Süden, aus der südlichen Hälfte der Weltkugel bekommen. Und ich denke, das ist Gottes Plan, dass er das so macht. Ich sage immer wieder, die Südamerikaner, die können oft nicht, aber die wollen. Und die Europäer, die wollen nicht, aber die könnten. Und da, glaube ich, braucht es ein Miteinander von Südamerikanern und von Europäern. Und das ist mein großes Gebetsanliegen, dass Gott uns noch mehr Europäer gibt, nach Waldsee, aber auch nach Südamerika, die wollen. Weil die könnten. Weil wir haben sehr viele, die nicht können, aber die wollen aus Südamerika. Und wenn sich diese beiden befruchten, dann gibt's eine sehr potenzielle, tolle Mischung. Mhm. Und das ist ein Gebetsanliegen von mir, dass wir Europäer in diese Herausforderung hineingehen und Partner werden mit Südamerikanern auf gleicher Augenhöhe. Ein weiteres Anliegen, was ich sehr spüre in meinem Herzen, ist, viele Westeuropäer wissen gar nicht, mit wie wenig finanzieller Hilfe sie viel bewirken können in der dritten Welt. Also das dritte Welt ist sowieso so ein Ausspruch. Weiß nicht, wer das gesagt hat, wie wenn die dritte Welt wären und wir erste Welt. Also ich sehe Südamerika nicht als dritte Welt. Das sind intelligente Leute. Das sind potenziell starke Leute. Die sind manchen Dingen uns voraus. Und von daher würde ich mir wünschen, dass wir mehr Kooperation erleben miteinander. Das wäre ein großes Anliegen. Und dass eben mehr Europäer dazukommen. Mhm. Und nicht als Besserwisser, sondern als Menschen, die Schulter an Schulter mit den Südamerikanern Gottes Reich weiter bewegen.
1: Mhm. Ja, es gibt ja auch immer wieder Gruppen, die rüberkommen, sei es jetzt Gemeinden aus Deutschland oder wie auch immer, die sich bei euch konkret auch einsetzen können, auch Kurzzeit, vielleicht auch Langzeit. Kannst du uns da so ein bisschen Möglichkeiten nennen, was man machen kann, wenn jetzt jemand dabei ist, der sagt, boah, ich will mich investieren, was es da für Möglichkeiten gibt einfach?
0: Also ich denke, junge Leute, das ist natürlich, unsere Bewegung ist mit jungen Leuten, gell? Aber auch ältere Leute, Rentner, können bei uns in Walzenhausen fantastisch gut mitarbeiten. In ihrem Beruf, elektrische Schreiner, Maurer, alles. Wir haben viel Arbeit vor uns. Aber wir können auch Menschen gebrauchen aus Deutschland, aus der Schweiz, aus Österreich, auch andere Länder, aber sie sollten irgendwie Deutsch sprechen können und Spanisch, wenn es geht, lernen wollen. Und dann können sie. Wir sind auch in Spanien, wir sind auch in Österreich immer wieder unterwegs. Also diese Leute können praktisch mitarbeiten in Walzenhausen oder Short-Termer für einige Zeit, 1 Monat, 3 Monate, 10 Monate, nach Südamerika gehen, in 2, 3 verschiedene Länder, dort Südamerika kennenlernen, Gemeinden kennenlernen, Missionsprojekte kennenlernen. Also wenn ich heute 20 wäre, ich würde ein Jahr nach Südamerika gehen. Dann kommst du mit Spanisch nach Hause. Du hast viele neue Kontakte gemacht, weltoffen geworden, hast mal gesehen, wie Gott in anderen Ländern arbeitet und wirkt. Ich finde, das Movida gibt dir eine tolle Plattform, wo du als junger Mensch oder als älterer Mensch mithelfen kannst, dass Reich Gottes gebaut wird.
1: Ja. Ich werde nochmal nachhaken, nicht damit das jemand falsch versteht. Also wenn jetzt eine Gruppe kommt für eine Woche irgendwie was am Haus helfen, dann müssen die nicht Spanisch lernen dafür.
0: Nein. Okay. Also gut. Wenn du für eine Woche kommst oder zwei, du musst überhaupt nicht Spanisch sprechen können.
1: Ja.
0: Das ist heute sowieso ganz anders als früher. wenn du

0: nicht Spanisch sprichst, dann sind die Südamerikaner sowieso Menschen, die mit Händen und Füßen reden und dich hineinnehmen in die Gemeinschaft. Also, und wenn du nur für eine Woche kommst oder zwei Wochen, komm bitte, komm. Wirklich, wir brauchen Bauteams aus Norddeutschland, aus dem Lipperland, aus ostlanddeutschen Gemeinden. Das ist super, wenn wir so etwas bekommen. Und das, was wir jetzt erlebt haben mit diesen Gruppen, die schon gekommen sind, das war äußerst positiv. Die haben abends gemeinsam Lieder gesungen, gebetet, die haben gemeinsam gegessen. Also es war immer eigentlich eine große Freude.
1: Ich meine, ich habe auch in der Zeitschrift gesehen, dass ihr ganz konkret auch das Anliegen habt, eure Wohnung mal zu renovieren. Ist das aktuell? Ist das richtig?
0: Ja. Wir wollen einen Hofladen auch bauen. Mhm. Wir wollen unsere Wohnung renovieren, weil das ist sehr alt alles. Da muss alles rausgerissen werden. Also da brauchen wir Maler, Schreiner. Ich weiß nicht, wie man das sagt in Deutsch, aber der die Wasserleitungen macht. Mhm. Von daher wirklich breit aufgestellt. Wir sind dankbar für jede Hilfe, Küche zum Kochen. Wir brauchen immer wieder Leute, die uns in der Küche helfen. Als Chefkoch oder als jemand, der die Kartoffeln schält oder gute Konfitüre macht oder im Sommer Einmachgläser füllt mit Früchten aus dem Garten. Also die ganze Palette.
1: Mhm. Ja, vielen Dank. Also, wenn jetzt nicht jemand einen Einsatzbereich gefunden hat, dann weiß ich auch nicht. Also, das ist für jeden gesorgt. Sehr
0: Aber
1: gut.
0: Wir haben übrigens auch Tiere. Also, wenn sich jemand auskennt mit Tieren, wir haben 80 Hühner, Puten, Schafe, über 20 Kaninchen. Wir verpflegen uns fast selber dort oben. Mhm, also, das ist 3,5 Hektar groß, das ganze Gebiet. Wenn jemand innerlich spürt, das wäre etwas für mich, für lange Zeit auch, wir sind gerne bereit, ins Gespräch zu kommen.
1: Ja.
0: Also das ist eine wunderbare Sonnenterrasse dort am Bodensee. Und wir brauchen Leute, die auch auf die Schöpfung Gottes aufpassen und sie bewahren wollen, sie richtig pflegen wollen. Wir sind überzeugt von Bioprodukten, Permakultur ist uns wichtig, Gärtner, Landschaftsgärtner, Bauern, wir sind auf dem Weg der Selbstversorgung.
1: Mhm. Gut, ich werde das dann einfach mal verlinken unter dem Video, dass wenn jemand Interesse hat mitzuarbeiten, sie auch schnell irgendwie die Möglichkeit finden, ja, euch zu finden. Genau, und dann können sich die Leute melden. Ich komme langsam zum Ende. Ich habe noch eine persönliche Frage zu, vielleicht kann man sagen, Charakter. Also du bist ein sehr fröhlicher Mensch, mit dem man auch gern mal lachen kann. Ja. Das ist total gut. Woher würdest du sagen, kommt diese Fröhlichkeit, obwohl du auch im Leben viele Rückschläge erlebt hast? So ein bisschen hast du uns schon berichtet. Wie würdest du sagen, gehst du mit Rückschlägen um? Woher kommt deine Freude?
0: Ja, das muss ich schon auch bekennen. Ich glaube, ich habe als Kind nicht so viel geweint wie als Erwachsener. Ich habe viele Enttäuschungen erlebt. Meistens, muss ich so offen bekennen, innerhalb der Christen war das immer sehr schwer für mich. Das habe ich oft nicht verstanden. Ich habe viele Enttäuschungen erlebt, aber ich habe auch selber viele Menschen enttäuscht. Ja, das war nicht immer einfach im Leben, aber ich meine zu spüren oder ich meine zu wissen, dass der Kern der Freude oder der Kern des Nicht-Aufgebens oder der Kern des immer wieder Weitermachens, das ist Jesus, ja. Das bewegt mein Herz sehr, weil ich das wirklich glaube und erlebt habe, Jesus ist die Quelle meiner Freude. Ich habe oft, saß ich im Living alleine und habe mir das selber auch gefragt, warum mache ich eigentlich, was ich mache? Diese ganze Krampferei. und dieses nicht schlafen können in der Nacht und meine Frau so viel zumuten, mir selber auch. Vor ein paar Jahren hatte ich auch einen Herzinfarkt und ich bin immer wieder auf die gleiche Antwort gestoßen. Ich mache das alles aus Liebe zu Jesus. Er hat mich gerettet. Er ist für mich gestorben. Wie soll da irgendein Opfer zu groß sein für ihn? Und das, glaube ich, ist die Quelle der Freude. Er allein.
1: Absolut. Genial. Also danke, dass du das auch so mit uns teilst. Und ich denke, für jeden Zuhörer ist das sehr, sehr wichtig zu hören. Und jetzt die allerletzte Frage. Welchen Ratschlag möchtest du uns mitgeben zum Abschluss?
0: Ja, ich denke, wenn ich so zurückblicke in meinem Leben, in die letzten fast 50 Jahre, wo ich mit Jesus unterwegs bin oder er mit mir, da würde ich schon meinen, dass wir nicht alle begabt sind, um Klavier zu spielen, sie, oder? Wir können nicht alle gut singen. Wir können nicht alle gut Trompete spielen. Wir sind nicht alle befähigt, gut eine Fremdsprache zu erlernen. Manche mehr oder weniger. Wir sind nicht in dem gut oder in dem gut. Jeder ist irgendwo, hat eine Stärke, aber auch eine Schwäche. Aber ich bin felsenfest überzeugt davon, dass eine Sache jeder machen kann. Einfach weitermachen. Einfach treu sein in dem, was Gott dir gegeben hat. Und das möchte ich dir wünschen, von ganzem Herzen. Einfach weitermachen. Treu bleiben, treu sein. Nicht aufgeben. Nicht die Flinte ins Korn werfen. Nicht wegen Schwierigkeiten aufgeben, sondern einfach weitermachen. Und dann wird Gott das Resultat davon segnen.
1: Mhm. Herzlichen Dank für diesen Ratschlag zum Schluss, aber auch generell, dass du gekommen bist, um zu berichten. Nimm auch ganz liebe Grüße an Mechthild mit. Schade, dass sie nicht hier ist.
0: Ja.
1: Genau. Ja, dann dir, lieben Zuhörer. Schön, dass du auch mit dabei warst. Und ich wünsche dir, dass du diese Gebetsanliegen mitnimmst, dass du sie vor Gott bringst. Und wenn du dich einsetzen möchtest, du hast die Möglichkeiten gehört. Also da ist bestimmt was dabei. Kannst du dich auch gerne melden. Und ja, was Thomas auch gerade zum Schluss gesagt hat, sei treu, folge Jesus nach. Und in diesem Sinne, bis zum nächsten Mal.
2: 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Falls du Fragen und Anregungen, zum Beispiel Themenvorschläge hast, schreib uns gerne. Wir wünschen dir noch eine gesegnete Woche mit den Worten aus Kolosser 3, Vers 17. Und was immer ihr tut, in Wort oder Werk, das tut alles im Namen des Herrn Jesus und dankt Gott dem Vater durch ihn.

0: Es ist 23 Uhr.
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2: Bleibt in meiner Liebe. Johannes 15, Vers 9. Diesmal ist es mir Bedürfnis geworden, einige Worte zu den Entmutigten zu reden, und zwar in Bezug auf das Bleiben in Jesus. Eine Hauptwaffe des Feindes gegen Kinder Gottes sind die Entmutigungen. Israel kam nicht in das Land der Ruhe, weil es sein Herz von den Kundschaftern verzagt machen ließ. Petrus ging, obwohl er ein Herz voll brennender Liebe zu Jesus und seinem Dienst hatte, wieder zu seinem Fischerhandwerk zurück, weil er im Blick auf seine Vergangenheit und auf seinen Charakter sehr entmutigt war. Die Faustschläge, die Paulus von Satans Engel zu erleiden hatte, waren wahrscheinlich Entmutigungen im Blick auf seine Vergangenheit als Verfolger der Christen und im Blick auf die Arbeit und ihre Erfolge an den Gemeinden. Paulus wollte gern schwach sein, um der Kraft Gottes Raum zu machen. Aber er wollte nicht entmutigt sein, um dem Feinde Raum zu geben. Schwach sein und entmutigt sein ist nicht das Gleiche. Als David entmutigt war, sprach er in seinem Herzen: Nun werde ich eines Tages durch die Hand Sauls umkommen. 1. Samuel 27, Vers 1. Als er aber schwach war, sprach er voll tiefer, kindlicher Glaubenszuversicht: Nur auf Gott wartet still meine Seele, nur er ist mein Fels und meine Rettung, meine hohe Feste, ich werde nicht wanken. Psalm 62. Die unglückselige Selbstkraft, an die der Feind so gern appelliert, macht uns vor allen Dingen das Bleiben in Jesus schwer. Sie ist die Hauptquelle der Niederlagen und Entmutigungen. Und wer müsste nicht zugeben, dass wir trotz aller dem Glauben gegebenen Verheißungen immer noch durch einen Überrest eigener Kraft geschwächt und durch einen Überrest eigener Gerechtigkeit beunruhigt werden? Diese Selbstkraft, das, was wir unser Eigen nennen und als solches sorgsam bewahren, verschließt uns leider so lange die Kraft Gottes und hält uns so lange im Nebel und Dunkel, lässt uns so lange nicht zur Ruhe kommen. Oh, wie viel nutzlose Anstrengungen werden doch in Bezug auf das Bleiben in Jesus gemacht, wo eigentlich gar keine gemacht werden sollten. Jesus hat gesagt: Kommt her zu mir, ich will euch Ruhe geben. Wie macht es der Müde, der gerne ruhen möchte? Fängt er an zu arbeiten? Nein, sondern er setzt sich auf einen Stuhl oder legt sich auf ein Ruhebett. Ist Bleiben Anstrengung? Wenn es Anstrengung ist, so ist es schon nicht mehr Bleiben. Die Mutter hält ihr kleines, vierjähriges Kind an der Hand und sagt: Bleibe du bei mir. Warum? Um es vor den Anstrengungen, welche die größeren Kinder machen, zu bewahren. Viele strengen ihren Kopf an, um mit ihren Gedanken in Jesus zu bleiben. Sie wissen nicht, dass Bleiben gerade vor Anstrengungen bewahren soll. Sie haben von ihrem Bleiben in Jesus nichts als einen müden Kopf und ein entmutigtes Herz. Hat Jesus das gemeint, als er sagte: Kommt zu mir und bleibt in mir? Oh nein, er hat uns sein Leben gebracht. Noch mehr, sich selbst. Mein Bleiben in Jesus war viele Jahre lang nur ein Haschen nach ihm, statt ein Bleiben in ihm. Ich wollte den Geist empfangen, um stark zu sein und wirken zu können, statt durch den Geist stark zu werden am inwendigen Menschen, um Christus in mich aufnehmen zu können, so dass er in mir und durch mich die Werke seines Wohlgefallens wirkte, gleich wie der Vater in ihm und durch ihn wirkte. Ich wollte den Geist empfangen, um für Jesus wirken zu können, statt den Geist zu empfangen, damit Jesus durch mich wirken könne. Kennst du diesen Unterschied? Kennst du diese heilige Passivität? Wann ist das Kindlein am sichersten in der Wiege? Solange es klein ist und keine Kraft hat. Sobald es ein Jahr alt ist und Anstrengungen macht, ist das Bleiben viel schwerer. Es sagt jemand: Das Leben eines Christen ist gleich dem des Herrn Jesus, und zwar in umgekehrter Weise. Das Leben des Herrn Jesus begann in der Krippe und endete am Kreuz. Das Leben des Christen beginnt am Kreuz und endet in der Krippe. Das heißt, man wird immer kleiner, geringer und hilfloser in sich selbst und erfährt so die Wahrheit der Worte: nichts können und nichts wissen, nichts wollen und nichts tun, als Jesus folgen müssen. Das heißt im Frieden ruhen. Viele meinen, das Bleiben in Jesus sei nur das Vorrecht gereifter Christen. Oh nein, je kleiner das Kind, desto näher ist ihm die Mutter. Der gute Hirte hat verheißen, die Lämmer in seine Arme zu sammeln und in seinem Busen zu tragen. Ich war viele Jahre, was das Bleiben in Jesus betrifft, oft sehr entmutigt, weil ich vergaß, dass der Weinstock nicht nur die fruchtbringende Rebe, sondern auch den Schössling, ja, sogar die kleine Knospe trägt. Ich hatte nicht beachtet, dass der treue Heiland in Johannes 15 auch sagt: bleibt in meiner Liebe, werdet meine Jünger. Schließen sich sozusagen alle Türen, die zu Jesus hineinführen, vor mir, so bleibt mir doch eine offen: seine Liebe. Bleibt in seiner Liebe, wie ein kleines, ja sogar krankes Kind in der Liebe seiner Mutter bleibt. Wenn eine Mutter ihr krankes Kind nicht verlässt, bis es ganz wiederhergestellt ist, sollten denn Jesu Gefühle für uns andere sein? Oh, vertraue seiner Liebe. Wenn das kranke Kind einen Rückfall bekommt, wird die Mutter es verlassen? Und wenn es viele Rückfälle hätte, würde sie es dann tun? Und wenn sie es tun würde, würde es dann der Herr auch tun? Und doch gibt es Leute, welche denken, Gott würde ihrer müde. Eines Aufrichtigen wird Gott nie müde. Jesus, der himmlische Seelsorger, weiß mit dem zerstoßenen Rohr und mit dem glimmenden Docht umzugehen. Oh, wie oft schon habe ich mich erquickt und aufgerichtet an dem Verslein in Jesaja 42, wo von dem himmlischen Seelsorger gesagt ist: er wird nicht matt werden noch verzagen. Er hätte so oft Grund gehabt, matt zu werden und zu verzagen mit mir, aber er hat es nicht getan und wird es nicht tun. Gelobt sei sein anbetungswürdiger Name. Der Direktor einer Anstalt für Schwachsinnige fragte kürzlich einen von seinen dreiwöchigen Ferien zurückkehrenden Knaben: was hast denn du gemacht in den 3 Wochen zu Hause? Nachdem der Knabe sich ein wenig besonnen hatte, gab er zur Antwort: ich habe mich von meiner Mutter lieben lassen. Der kleine schwachsinnige Knabe konnte nichts anderes als sich von seiner Mutter lieben lassen. So lass auch du dich von Jesus lieben, wenn du sonst nichts kannst. Ich habe schon oft zugeschaut, wie Schwäne ihre Jungen bei einbrechender Dunkelheit oder wenn die Kleinen frieren, dieselben auf ihre Schultern nehmen und sie mit ihren Flügeln zudecken, um sie so vor Gefahr und Kälte zu schützen. So oft ich es sah, musste ich denken: werden Gottes Gefühle gegen dich andere sein? Hat er nicht verheißen, Benjamin, den Kleinsten, zwischen seinen Schultern zu tragen? Gehörst du zu diesen Kleinen? Siehe, das ist dein Platz. Kommt es dir auch so vor, als ob du bei Jesus auf nichts Anspruch machen dürftest? So darfst du doch Anspruch machen auf seine Liebe. Denn er sagt: bleibt in meiner Liebe. Andere stellen sich vor, das Bleiben in Jesus sei ein Gefühl. Solange du das meinst, kannst du nicht zur Ruhe kommen. Denn unsere Gefühle sind beständig allerlei Einflüssen ausgesetzt und darum auch immerwährenden Veränderungen. Gefühle sind der Zucker für die Kindermilch. Aber du sollst lernen, starke Speise zu genießen. Und das ist das Leben im Geist und im Gehorsam. Weißt du, warum der Auferstandene, der von ihren Gefühlen überwältigten Maria, das scheinbar harte Wort zurief: rühre mich nicht an? Der Herr wollte sie einen Schritt weiterführen. Er wollte sie auf eine höhere Stufe des Verkehrs mit ihm stellen. Das Anrühren eines Menschensohnes, das Fühlen des Herrn Jesus sollte ein Ende haben. Von nun an wollte er als der auferstandene und aufgefahrene Christus mit ihr durch seinen Geist verkehren. Maria verstand dies. Viele verstehen dies nicht und meinen, der Herr sei hart. Er sei nicht mehr derselbe wie früher. Oh, er ist derselbe und bleibt derselbe. Aber er möchte uns mehr sein und uns weiterbringen, möchte uns aus dem Gemüts- und Gefühlsleben in das Leben des Geistes führen, das ein Leben des Gehorsams ist. Und das sehen viele als innere Dürre und Gottverlassenheit an. Oh nein, es ist nur ein Abstreifen dessen, was das Reich Gottes nicht ererben kann. Ein Wegnehmen der Dinge, die den wahren, reinen, geistlichen Verkehr mit ihm hindern, die uns aufhalten, einen geübten Sinn, einen freien Blick und ein durch Gnade festgewordenes Herz zu bekommen. Und das geht nach Hebräer 4,12 durch Scheidung hindurch. Zuerst scheidet Gott Fleisch und Geist und dann auch Seele und Geist. Das heißt Seelenleben oder Gefühlsleben und Geistesleben. Weißt du, womit das Reifen der Trauben anfängt? Damit, dass der schöne Blätterschmuck dürr wird und abfällt. Wenn dies nicht geschähe, so käme die Traube nicht zur Reife. Darum freue dich, wenn dich der Herr deines Blätterschmucks, das heißt deiner Gefühle, entblößt. Die Gefühle verlieren ist nicht die erste Liebe verlieren. Die erste Liebe sind nicht Gefühle, sondern Werke der Liebe und des Gehorsams. Das Bleiben in Jesus ist nicht ein Gefühl, von dem man seine Stellung zu ihm abhängig macht, sondern vor allen Dingen ein Einssein mit ihm. Werden auch zwei miteinander wandeln, es sei denn, dass sie zuvor eins geworden sind? Amos 3, Vers 3. Was das Einssein alles in sich schließt und bedeutet, kann ich dir hier nicht sagen. Das musst du in der Stille mit der offenen Bibel auf den Knien lernen. Da musst du diesen Jesus beschauen. Da beschaue ihn als den Menschensohn in seiner Niedrigkeit, in seiner Armut, in seinem Dienst, in seiner Liebe, in seiner Selbstlosigkeit. Beschaue ihn als das Lamm in seinem Tragen und Erdulden. Beschaue ihn als den am Kreuz, der dich zu sich hinaufruft in seine Todesgemeinschaft. So wirst du bald merken, dass es sich hier nicht um Gefühle handelt, sondern um viel mehr, um den Willen deines Herzens. Solange wir noch nach Gefühlen haschen, sind wir noch im Fleisch und darum ungeschickt für die lebendige Verbindung mit Jesus. Und nicht nur das, wir bieten dadurch den Anfechtungen die Hand, öffnen der Verzweiflung Tür und Tor. Eine gesunde Seele sucht und fragt nur nach dem einen: Stehe ich im Gehorsam? Und so bekommt sie einen Standpunkt, der über den Höhen der Erde liegt, Jesaja 58. Weißt du, was Jesus ein Genuss war auf Erden? Den Willen des Vaters zu tun, ihm gehorsam zu sein bis zum Tode, ja, bis zum Tode am Kreuz. Kennst auch du diesen Genuss? Oh, wie viele bekehrte Leute stoßen sich an dem Kreuz. Sie wissen nicht, was das bedeutet. Sie haben das Kreuz lieb, solange es heißt, an diesem Fluchholz starb Jesus für mich. Aber das ist nur die eine Seite des Kreuzes. Es ist noch eine da, und die heißt, wir sind mit ihm gekreuzigt. Das Haupt kann nicht allein am Kreuz sein, sondern gewiss auch der Leib. Diese Leute möchten die Lebensgemeinschaft mit Jesus, die Kraft seiner Auferstehung, aber sie fürchten die Todesgemeinschaft mit ihm. Kann denn jemand auferstehen, der nicht im Tod und Grab war? Oh, wie viele suchen das Leben auf eine ganz verkehrte Weise. Alle Schwachheit im christlichen Leben kommt daher, dass man wohl mit Christus leben, aber nicht mit ihm sterben will. Diese Leute vergessen, dass nur Schlachtschafe in den Schafstall gehen und darin bleiben, dass der gute Hirte nur den Schlachtschafen Leben und volles Genüge geben kann. Willst du so ein Schlachtschaf werden? Willst du als Rebe die Einheit mit dem Weinstock eingehen? Dann ist die Grundbedingung des Bleibens in Jesus erfüllt. Dann hast du den schmalen, geraden Pfad gefunden, auf dem man nur vorwärts geht, den Weg, auf dem man dauernden Frieden und dauernde Freude findet und bewahrt. Wieder andere lassen sich durch die Versuchungen von Jesus wegtreiben. Wir können nicht ohne Versuchungen sein. Denn je näher dem König, desto heißer der Kampf. Die Versuchungen sind nicht da, um uns zu entmutigen, sondern sollen uns nach dem Worte des Jakobus sogar zur Freude gereichen. Er sagt, freut euch, wenn ihr in mancherlei Anfechtung fallet. Jakobus 1, Vers 2. Nicht wahr? Wir haben so lange gegen die Anfechtungen gekämpft und waren traurig, wenn wir angefochten wurden. Und doch, sagt der Knecht Jesu Christi, freut euch. Wann wird dies bei uns der Fall sein? Erstens, wenn wir gelernt haben, mit jeder Versuchung sofort zu Jesus zu kommen und nicht fragen, kann ich, sondern kann Jesus damit fertig werden? Wenn wir die Anforderungen und Aufgaben, die das tägliche Leben an uns stellt, nicht mehr selber lösen wollen, mit der Kraft und der Liebe und der Geduld, die in unserem kleinen Herzen ist, sondern uns an das große Herz wenden, das reich genug ist, allen Forderungen zu genügen. Mit einem Wort, wenn wir den durch uns überwinden lassen, der sagen konnte, der Fürst dieser Welt kommt und hat nichts an mir. Zweitens, wenn wir gelernt haben, nicht nur den Versuchungen zu widerstehen, sondern uns aus Jesu Fülle das Gegenteil von dem, worin wir angefochten sind, zu nehmen. Es sagte jemand, der darin Fertigkeit hatte, wenn ich durch Reizbarkeit versucht werde, ergreife ich seine Sanftmut. Wenn ich mich überheben will, suche ich seine Demut. So verwandelten sich seine Versuchungen in Segnungen. Anstatt uns zu Fall zu bringen, heben sie uns empor. Anstatt uns von Jesus zu entfernen, bringen sie uns ihm näher. Auch Paulus übte sich in dieser Kunst, und Petrus und Jakobus ermahnen uns dazu. Bruder, Schwester, wollen wir dieses Geheimnis nicht praktizieren lernen? Drittens, wenn wir aus dem Suchenden in den vertrauenden Glauben hineingegangen sind, der Gott schon danken kann für eine Gabe und für den Sieg, den er noch nicht in den Händen hat, aber im Glauben schon besitzt. Der suchende Glaube schaut durch die Schwierigkeit auf Gott, wie wenn man die Sonne durch ein umgekehrtes Fernrohr ansieht. Der vertrauende Glaube sieht durch Gott auf die Schwierigkeit. Der suchende Glaube spricht, Herr, sei mein Licht, sei mein Heil, sei meines Lebens Kraft. Der vertrauende Glaube aber sagt, der Herr ist mein Licht, ist mein Heil, ist meines Lebens Kraft. Jesus dankte am Grabe des Lazarus für die Erhörung seines Gebets, als ob Lazarus schon lebendig vor ihm stände, während er doch noch tot im Grabe lag. Georg Müller füllte sehr oft die Postanweisungen auf 400 Pfund für seine Missionare aus, während er noch keinen Schilling in den Händen hatte. Das ist vertrauender Glaube, Siegesglaube, der weit überwindet. Wir wollen uns in diesem vertrauenden Glauben üben, der den Herrn nicht nur zwischen uns und unsere Sünden, sondern auch zwischen uns und den Feind, zwischen uns und unsere täglichen Schwierigkeiten hineintreten lässt. Aber wenn du auch bis heute mehr Niederlagen als Siege hattest, so lass dich jetzt dadurch nicht vom Herrn wegtreiben. Es ist gewiss nicht gesagt, dass man sich immer wieder mit dem alten Sündenwust beflecken müsse. Die Möglichkeit ist vorhanden, aber nicht die Notwendigkeit. Es gibt Leute, die sagen, sie könnten nicht mehr sündigen, nicht weil sie keine Fähigkeit mehr dazu hätten, nicht weil keine Möglichkeit in ihnen und um sie her wäre, nein, sondern weil sie keine Lust mehr an der Sünde haben. Sie können nicht mehr aus Liebe zu ihrem Herrn, wie Josef nicht konnte, weil er Gott und seine Nächsten liebte. Glaube es nur, dass es Gläubige gibt, die tatsächlich eine solche Stellung einnehmen. Hat die Gnade dich noch nicht so weit bringen können, dann zweifle doch nicht daran, dass andere durch die Gnade dahin gebracht worden sind. Da es aber möglich ist, dass wir sündigen können, darum hat der treue Gott auch dafür Vorkehrungen getroffen. Lies 4. Mose Kapitel 19. Der Israelit, der sich an einem Toten verunreinigt hatte, musste das Sprengwasser brauchen. Das Kind Gottes, das sich mit dem alten Sündenwesen verunreinigt und befleckt hat, soll das Blut Christi brauchen. Ein Knecht Gottes sagt hierüber, Johannes erklärt seinen Kindern, dass er seinen ganzen Brief nur darum schreibe, damit sie nicht sündigen. Freilich fährt er sogleich weiter fort, und ob jemand sündigt, so haben wir einen Sachwalter bei dem Vater, Jesus Christus, den Gerechten. Daraus ist zu erkennen, dass es nicht der Sinn des Apostels ist, die Sünde schlechthin als eine Unmöglichkeit für Kinder Gottes hinzustellen oder als etwas, wodurch der Stand der Gotteskindschaft sofort aufgehoben wird. Er weiß, dass, solange wir im Leibe wallen, die Sünde eine leicht umstellende Macht ist und dass auch bei Vätern in Christus Fehltritte vorkommen können. Deshalb hält er denen, die gesündigt haben, den Zugang zu der in Christus geschehenen Sühnung offen, damit sie nicht immer tiefer in die Sünde verflochten, sondern wieder zurechtgebracht werden. Wenn ein Kind aus dem Hause sein Vergehen erkennt und eilends Verzeihung sucht, so darf es nicht fürchten, von dem Vater verstoßen und enterbt zu werden, auch wenn sein Vergehen groß war. Immer aber stellt es Johannes nur als eine betrübende Ausnahme hin, dass Sünde bei Kindern Gottes vorkommt. Als Regel gilt ihm, dass sie nicht sündigen. Wer noch ganz und gar mit der Sünde vermengt ist, der hat Christus ganz und gar nicht erkannt. Wer hingegen von der Sünde immer noch übermannt wird, der mag zu Christus gekommen sein, aber er hat ihn erst teilweise erkannt und ist der vollen Erlösung noch nicht teilhaftig geworden. Das heißt, er hat die auch für ihn vollbrachte Erlösung noch nicht im Glauben angenommen. Wer in ihm bleibt, der sündigt nicht. Das heißt, die Sünde kann nimmer sein eigentlicher, gewohnter Zustand werden. Er kann wie eine Magnetnadel durch eine Erschütterung aus seiner Stellung verrückt werden, aber er lenkt, wie jene, in der nächsten Sekunde wieder zu seinem Pol hin. Wer sündigt, sei es aus Unwissenheit oder aus Unvorsichtigkeit, und er kommt nicht sofort zu dem Blute der Besprengung, der bringt immer zu der einen Sünde noch eine zweite hinzu, nämlich die des Unglaubens. Der Israelit sollte ausgerottet werden, nicht weil er sich befleckte, sondern weil er mit seiner Befleckung nicht zum Sprengwasser kam und sich reinigen ließ. Hierüber sagt jemand: Das wahre Kennzeichen christlichen Wesens besteht nicht in Unfähigkeit, in die Sünde zu geraten, sondern in der sofortigen Reue über dieselbe und der sofortigen Wiederaufnahme des vorhin verlassenen Weges. Weil man diese heilige Lektion nicht befolgt und übt, darum kommt man in Nebel und Sumpf hinein, dass man zuletzt nicht mehr weiß, wo man daheim ist. In unvergebenen Sünden hat der Teufel eine große Macht, ein mächtiges Bollwerk, das mit jedem Tag größer wird. Ein Kind Gottes braucht keine Defizite zu haben, weil es mit jeder Schuld zu der Vergebungsgnade, zu der es Zugang hat, eilen darf. Römer 5, Vers 2. Wenn wir einen Fehltritt gemacht haben, sollten wir es sofort bekennen und uns unter das Blut Christi stellen. So hätte Satan keine Macht. Da laufen aber manche Tage, Wochen, sogar Monate umher mit unvergebenen Sünden und wundern sich dann, wenn sie vom Teufel geplagt werden. Wundern sich, dass sie keine Gemeinschaft mit Gott haben. Ein Unreiner durfte nicht in den Tempel, durfte nicht opfern, durfte nicht einmal anbeten. Was er zu tun hatte, war, sich dem Priester zu stellen und ihm zu sagen: Ich habe mich verunreinigt, reinige mich. Oh, übe diese heilige Eilfertigkeit, dann gibt's keine Wand, keine Wolke zwischen dir und deinem Gott. Ist das nicht ein biblischer Weg? Kann man so nicht in Jesus bleiben? Wenn man gefehlt hat, beugt man sich. Man nennt das Kind beim Namen. Sage es Jesus: Ich war neidisch, lieblos, selbstsüchtig, unrein, geldgierig und so weiter. Bekenne nur immer vor ihm. Gib dir Rechenschaft von deinem Fehler vor Gott, so wirst du bald vorsichtiger. Wir müssen nicht jeden Tag sündigen, nach der Lehre Satans. Christus kam, um zu erlösen. Wir sollen nicht an die Macht der Sünde, sondern an die Macht seines Sieges für uns und in uns glauben. Jesus sah nicht den toten Lazarus an, sondern hob seine Augen auf gen Himmel und dankte. Aber wenn du dennoch gefehlt hast, so glaube dem Teufel nicht, wenn er dir sagt: So oft darf man nicht kommen. Das Blut ist eine zu heilige Sache. Ja, das Blut ist etwas sehr Heiliges, aber man darf aus Gnade hinzutreten. Gott hat es seinen Kindern gegeben zu einem Born wider Sünde und Unreinheit. Zacharia 13,1. Wie es den Israeliten geboten war, zum Sprengwasser zu kommen, so ist es auch uns geboten, zum Blut der Besprengung zu kommen. Wie der Herr verlangt, dass wir den fehlenden Bruder nicht fortschicken sollen, wenn er reumütig kommt und wenn er siebenmal kommt, so schickt er auch uns nicht fort, und wenn wir des Tages siebenmal kommen. Komme, komme jedes Mal, bis du das Geheimnis gelernt hast, bei ihm zu bleiben. Und wenn du kommst zum Gnadenthron, so schreie nicht nur um Barmherzigkeit und suche nicht nur Gnade, sondern wie geschrieben steht, Hebräer 4, 14 bis 16, empfange Barmherzigkeit, finde Gnade. Noch andere lassen sich durch die Vorstöße des Fleisches erschrecken und entmutigen. Sie wissen nicht, dass auch der bekehrte Mensch etwas mit sich herumträgt, was durch die Wiedergeburt nicht erneuert worden ist, nämlich die von Adam ererbte Natur oder Fleisch, wie es in Römer 8 genannt ist. Es sagte einer hierüber sehr klar und wahr: Die Einführung der neuen Natur verändert nicht im Mindesten den Charakter der alten. Dieselbe bleibt, wie sie war, und wird in keiner Weise verbessert, sondern tritt durch das Erscheinen der neuen umso schärfer hervor. In 1. Mose 21, wo unter Ismael und Isaak die beiden Naturen dargestellt werden, sehen wir, dass die Geburt Isaaks nicht zur Besserung Ismaels diente, sondern nur den Gegensatz zwischen ihm und dem Sohne der Verheißung umso greller ins Licht treten ließ. Die Wiedergeburt bedeutet nicht die Ausrottung des alten Lebens mit Stumpf und Stiel, sondern die Einsetzung neuer Lebensgrundsätze. Sie bedeutet auch nicht eine stufenweise Veränderung der alten Natur, die sich so lange fortsetzt, bis der ganze Mensch umgestaltet ist. Siehe zum Beispiel Römer 8, Vers 7. Der alte Mensch wird ausgezogen oder nach Römer 6 in den Tod gegeben und mit Glauben darin erhalten, nicht aber vervollkommnet. Gottes Befehl über die alte Natur ist wie über Ismael: Stoße sie aus, halte sie am Kreuz, an dem ihr gegebenen Platz. Und alles, was ans Kreuz gehört, ist unter dem Fluch, und was unter dem Fluch ist, kann nicht gebessert werden. An dieser alten Natur sucht die Sünde ihre Anknüpfungspunkte. An ihr findet sie ein Organ, durch welches sie sich betätigen kann. Halten wir sie nun im Glauben an dem von Gott ihr gegebenen Platz am Kreuz, im Tod, so ist sie außer Wirksamkeit gesetzt. Die Sünde hat ihr Organ, durch welches sie sich betätigen kann, verloren und ist somit machtlos geworden. Was Natur oder Fleisch ist, ist uns im Worte Gottes klar gesagt. Erstens, in seinem Wesen. Feindschaft gegen Gott, Römer 8, Vers 7. Nicht wahr? Da können wir die öftere Abneigung gegen Gottes Wort, die Trägheit zum Gebet, das Widerstreben gegen Gottes Willen und Wege wohl verstehen. Zweitens, in seiner Betätigung. Widerstreit wider den Geist, Galater 5, Vers 17. Der inwendige Mensch hat Lust am Gesetz des Herrn, aber das Fleisch, das selbst, hat eine Abneigung dagegen. Und wenn uns der Lebensgeist nicht zu Hilfe kommt und uns frei macht, so bleiben wir der gebundene, seufzende Mensch, wie er in Römer 7 beschrieben ist. Drittens, in seinen Äußerungen. Ehebruch.

Galater 5, Vers 16. Wenn du nicht durch den Geist des Fleisches Geschäfte tötest. Römer 8, Vers 13. Nein, wenn du im Geiste wandelst, denn wandelt im Geist, so werdet ihr die Lüste des Fleisches nicht vollbringen, sagt uns der Apostel in Galater 5, 16. Da ist mit unserer Macht nichts getan. Diese Macht des Fleisches kann nur durch den Geist des Lebens an dem Orte des Todes gehalten werden. Oh, wie wichtig und notwendig ist es darum, dass wir dem Geist des Lebens gehorsam werden, damit er in uns Raum gewinne, um uns zur Freiheit zu führen und darin zu erhalten. Zum Schluss möchte ich dich noch auf zwei Wörtlein aufmerksam machen, die Jesus als Bedingung des Bleibens aufstellt. Und was der Herr sagt, ist immer das Einfachste und Beste. Die beiden Wörtlein heißen Gehorsam und Liebe. Johannes 15, 10 und 12. Gehorsam gegen seinen Vater und Liebe zu den Menschen. Das waren die zwei Linien, in denen Jesu Leben sich bewegte. Meine Speise ist die, dass ich tue den Willen dessen, der mich gesandt hat. Johannes 4, 34. Das war seine Stellung zum Vater. Und des Menschensohn ist nicht gekommen, dass er sich dienen lasse, sondern dass er diene und gebe sein Leben. Matthäus 20, 28. Das war seine Stellung zu den Menschen. Was macht, dass der Dampf eine so schwere Maschine und eine ganze Anzahl Wagen so leicht fortbewegt? Die Schienen. Nimm diese beiden Schienen weg oder auch nur eine und siehe, was er dann vermag? Nichts. Du begehrst größere Geisteskraft, aber sie nützt dir nichts. Du kommst trotzdem nicht vorwärts, wenn diese beiden Schienen, Gehorsam und Liebe, nicht in Ordnung oder gar weggerissen sind. Wenn bei der Eisenbahn so etwas vorkommt, sagt man, die Verbindung ist unterbrochen, der Verkehr ist gestört. Ist's nicht gerade so in der Verbindung mit Jesus? Können wir bei ihm bleiben, wenn wir ungehorsam sind? Können wir richtig zu ihm stehen, wenn wir nicht richtig stehen zu unseren Mitmenschen? Nie und nimmer. Seine Wege und unsere Wege gehen da auseinander. Hast du diesen Trennungsschmerz nicht schon oft empfunden, wenn du ungehorsam gegen ihn oder lieblos gegen deinen Nächsten warst? Kamst du dir in deinem Gebet, in deinem Zeugnis, in deinem Dienst nicht vor wie eine Maschine, die keine Schienen vor sich hat und doch vorwärts wollte? Da muss man sich zuerst bücken und die Schienen in Ordnung bringen. Gehe den Weg des Gehorsams und der Liebe, so triffst du mit Jesus zusammen. Gehst mit ihm seinen Weg. Gehorsam gegen Gott ist einer der wichtigsten Punkte im Kindesleben, aber nicht weniger wichtig ist die Liebe zu den Menschen. Wer in der Liebe bleibt, der bleibt in Gott und Gott in ihm. In der Liebe gegen Gott und den Nächsten hängt das ganze Gesetz und die Propheten und auch das Evangelium. Denn Jesu neues Gebot heißt, liebt euch untereinander. Liebe ist Leben. Ohne Liebe lebt man nicht. Ohne Liebe bleibt man nicht. Lieben macht glücklich. Der Vater im Himmel hat uns so viel Gelegenheit gegeben, glücklich zu sein, weil er uns so viel Gelegenheit gegeben hat, zu lieben. Alles macht Anspruch auf unsere Liebe. Sogar jedes Tierlein und jedes Pflänzlein und alles, was Anspruch macht auf unsere Liebe, will nur unser Glück vermehren. Liebe ist das Band der Vollkommenheit. Wie das Band oder die Schärpe den Offizier von dem gewöhnlichen Soldaten auszeichnet, so ist die Liebe das Erkennungszeichen der Kinder Gottes inmitten der Weltkinder. Die ersten Christen erkannte man an diesem Band. Erkennt man an diesem Band auch dich? Bitte lies in der Stille. Psalm 81, Verse 14 bis 17. Jesaja 48, Verse 18 und 19. Johannes 7, Vers 17. Johannes Kapitel 14. Und Jesaja Kapitel 58. Joel Kapitel 4, Vers 19. Micha Kapitel 6, Verse 6 bis 16. Matthäus Kapitel 22, Verse 36 bis 40. Und flehe mit Salomo: Gib deinem Knecht ein gehorsames Herz. Und mit dem Dichter: Du, der seine Jüngerschar lieben lehrte und dies Feuer immer da segnend nährte.

0: Meine Seele öffnet sich. Schenk mir Triebe, deiner Jesusliebe. Lebst du in der Gegenwart Gottes? Solches redete Jesus und hob seine Augen auf gen Himmel und sprach: Vater, Johannes Kapitel 17, Vers 1. Jesus lebte so in der bewussten Gegenwart seines Vaters, dass er überall, wo er ging und stand, seine Augen gen Himmel erheben und sprechen konnte: Vater. Es bedurfte nur eines Blickes nach oben, und er hatte die innige, bewusste Verbindung mit dem Vater, das Ohr seines Vaters. Das Leben in der Gegenwart Gottes macht das Beten leicht und zu einer Erquickung. Wer in der Gegenwart Gottes lebt, muss seinen Gott nicht suchen. Nein, er hat ihn. Er kann ihn anrühren. Beten ist ein Anrühren Gottes. Aber wenn ich jemand anrühren will, muss ich vor allem nahe bei ihm sein. Trittst du erst dann in die Gegenwart Gottes, wenn du betest? Wundere dich dann nicht, wenn du Mühe hast, die Verbindung nach oben zu finden, wenn dein Gebet nicht aufwärts steigt, wenn es Gottes Herz und Ohr nicht findet. Wundere dich nicht, wenn du manchmal von den Knien aufstehen musst, ohne dass du ihn anrühren konntest und seine Kraft empfingst. Statt erquickt und erfüllt zu werden, wirst du matt und leer. Und warum? Dein Geist ist mit so vielen Dingen umhüllt, dein Herz von so vielem eingenommen und dein Gemüt mit so vielem beschwert, dass es lange Zeit braucht, bis du dich durch alle Schichten hindurch gearbeitet hast und in deinem Herzen ein gebahnter Weg ist für Gott. Psalm 84, Vers 5. Das Leben in der Gegenwart Gottes macht unseren Umgang mit Menschen zu einem Gesegneten. Jesus lebte so in der Gegenwart seines Vaters, dass er nach jedem Wort, das er sprach, seine Augen gen Himmel erheben und sprechen konnte: Vater. Sprechen wir auch so, dass wir nach jeder Rede sagen können: Vater? Vater, segne und versiegle, was ich jetzt sprechen durfte. Lege es in die Furchen des Herzens hinein und decke es zu mit deiner Hand, dass es aufgeht und seine Frucht bringt. Oder müssen wir noch oft die Augen niederschlagen und seufzen: Lieber Vater, vergib mir, was ich vorhin geredet habe. Tilge aus mit deiner Hand und lass nicht aufgehen den Unkrautsamen. Wir sind einander ein heiliges Leben schuldig, ich dir und du mir. Aber wir können diese Schuld nur abtragen, wenn wir beide in der Gegenwart Gottes wandeln und in seiner Gegenwart zusammenkommen. Wo der Mensch dem Menschen gegenübersteht, kann nur Sünde und Verwirrung sein. Johannes wünschte Gemeinschaft mit anderen, weil seine Gemeinschaft war mit dem Vater und mit seinem Sohne Jesus Christus. 1. Johannes 1, Vers 3. Nur wer Gemeinschaft hat mit Gott, darf wünschen und hat ein Recht, Gemeinschaft mit anderen zu haben. Wir sind nur dann ein Lebensgeruch, wenn wir mit ihm in bewusster Verbindung sind. Nur heilige Leute sind ein Segen. Das Leben in der Gegenwart Gottes bewahrt vor Sünden. Jesus, von dem im 16. Psalm weissagend gesprochen ist, sagt im 8. Vers: Ich habe Jahwe stets vor mich gestellt, weil er zu meiner Rechten ist, werde ich nicht wanken. Selbst er suchte seine Bewahrung vor Fehltritten in der Gegenwart Gottes. Kann man sündigen in der Gegenwart Gottes? Nein. Da gibt's für uns keinen verborgenen Ort, keinen heimlichen Gedanken, kein ungehörtes Wort, keinen ungesehenen Blick, keine unbeobachteten Gefühle und Empfindungen mehr. Es ist alles bloß und aufgedeckt vor seinen Augen, mit dem wir es zu tun haben. Hebräer 4, Vers 13. Jeder Sünde geht eine innere Lösung der Verbindung mit Gott voraus, ein Verlassen der Gegenwart Gottes. Wenn wir zart genug sind, fühlen wir dieses Gelöstwerden ganz gut und merken, dass jetzt der Augenblick gekommen ist, wo wir zum Gnadenthron eilen müssen, um hier Gnade zu finden zur rechten Hilfe. Hebräer 4, 14 bis 16. Damit wir nicht sündigen. Wenn ich sündige, so habe ich nicht Gnade gefunden zur rechten Zeit. Weil ich versäumt habe, die helfende Gnade zu empfangen, muss ich nun die vergebende Gnade suchen. Es gibt, dem Herrn sei Dank, für die gegenwärtige Versuchung auch eine gegenwärtige Gnade. Hebräer 4, 14 bis 16. Weil Jesus in der Gegenwart seines Vaters lebte, hatte er auch in der Stunde der Versuchung und der Nöte schnell das offene Ohr und die starke Hand seines Vaters. Er sagt in Johannes 17, 1, Vater, die Stunde ist gekommen. Welche Stunde? Die schwere Stunde von Gethsemane und Golgatha. Es gibt Leute, die Tag und Nacht auf ihre Sünde und ihre Leidenschaft aufpassen, über dieselbe wachen und sie dadurch nur wach erhalten. Immer nur auf seine Sünde sehen, bringt keine Kraft. Im Gegenteil, macht sehr müde und wird eine Versuchung, zum zweiten Mal hineinzufallen. Schaue deinen Gott an, statt deine Sünde. Jeder Blick auf ihn bringt Leben. Das Leben in der Gegenwart Gottes führt zu einem Wandel im Licht. In seinem Licht sehen wir das Licht. Nichts anderes als die Gegenwart Gottes wird uns das Zweifelhafte in unserem Leben so wahr kennzeichnen und was krumm ist, als solches darstellen. Der Priester des alten Bundes trat mit seinen Fragen in die Gegenwart Gottes, und da gab ihm Gott durch Licht und Recht Antwort. Bringe alles dir Zweifelhafte und Unklare in sein Licht, und du wirst schnell merken, was recht ist. Mache es wie jener treue, einfältige Christ, der sich immer fragte, hat auch Jesus so geredet? Hat auch Jesus so getan? Du lebst vielleicht mit deiner Umgebung in einem Missverhältnis und entschuldigst dich und sagst, sie haben mir Unrecht getan, und billig zürne ich. Bringe aber diese Sache in die Gegenwart Jesu und siehe zu, ob du da noch zürnen kannst. Frage dich, möchte ich, dass Jesus, wenn er kommt, mich findet in einem Missverhältnis mit meiner Umgebung? Und schnell wirst du dir sagen müssen, nein, ach, tausendmal nein. Zu einem frommen Vater kam eines Sonntags sein einziges Töchterlein und klagte. Alle Töchter des Dorfes gehen heute auf den Tanz. Ich bin die einzige, die nicht gehen darf. »Mein Kind«, erwiderte der Vater, »ich habe nicht gesagt, dass du nicht gehen darfst. Wenn es dir nichts macht, dass dich der Heiland, wenn er heute Nacht kommt, auf dem Tanzboden findet, dann gehe du hin.« Der Vater hätte keine bessere Antwort geben können als diese, denn als das Kind sein Begehren in die Gegenwart Jesu gestellt sah, merkte es sofort den Irrtum und sagte, »Nein, ich möchte nicht, dass mich Jesus auf dem Tanzboden findet, wenn er kommt.« Das Leben in der Gegenwart Gottes ordnet alles in Herz und Haus, in Handel und Wandel. Als Jesus das Haus des Zachäus betrat, brachte seine Gegenwart nicht nur den Mann, sondern auch das ganze Haus in Ordnung. Glaubst du an die Gegenwart Gottes in deinem Hause? Dann wird seine Gegenwart dein ganzes Haus ordnen, den Schmuck an deinen Zimmerwänden, dein Schreibpult, deine Schränke und deine Kommode. Du wirst keine Rumpelkammer in deinem Hause haben können, wo alles kreuz und quer hineingeworfen werden darf. Du wirst niemals unordentlich gekleidet sein können. Du wirst alles so in Ordnung haben, dass dein Herr dich jede Stunde in seine sichtbare Gegenwart rufen kann.
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9. August. Denn ich allein weiß, was ich mit euch vorhabe. Ich, der Herr, habe Frieden mit euch im Sinn und will euch aus dem Leid befreien. Ich gebe euch wieder Zukunft und Hoffnung. Mein Wort gilt. Jeremia Kapitel 29, Vers 11. Eine Andacht von Manuela Basista. Einfach loslassen? Am Freitag, den 9. August 2024, gewann die 25-jährige Yemisi Magdalena Oguleye bei den Olympischen Spielen 2024 in Paris für Deutschland die Goldmedaille im Kugelstoßen. Dabei waren die Bedingungen nicht gerade günstig gewesen. Es regnete und Yemi stürzte beim ersten Kugelstoßversuch aufs Knie. Vor dem letzten Versuch, bei dem sie exakt 20 Meter erzielte und somit ihre Konkurrentin, die Neuseeländerin Madison Lee Wäsche, um 14 Zentimeter übertraf, schickte sie ein Stoßgebet zum Himmel. Gott, geh du mit mir in den Ring und gib mir die Kraft und den nötigen Mut, einfach loszulassen. Losgelassen hat Yemi in dem Moment nicht nur die Kugel, sondern auch manches aus ihrer Vergangenheit, das sie belastete. Dadurch hat Gott sie nicht nur zu Momenten der Freude in ihrem Leben geführt, sondern ihr auch durch schwere Zeiten geholfen. So hatte sie in ihrer Kindheit psychische Verletzungen erlitten und natürlich wurde sie später in ihrer Sportlerkarriere auch durch physische Verletzungen immer wieder zurückgeworfen. Doch die junge Frau glaubte fest daran, dass Gott ihr die Kraft dazu gibt, alles zu ertragen und ihm zu vertrauen. Im Moment ihres wohl größten sportlichen Erfolgs wollte sie genau dem Ausdruck verleihen. Sie hielt einen Zettel hoch, auf dem stand: You are loved. Johannes 3, Vers 16. Du bist geliebt. Johannes 3, Vers 16. Es war Jesus Christus in ihr, der ihr die Zuversicht und die Kraft gegeben hat, ihr Leben loszulassen und es in seine Hände zu geben. Versprechen wie das im Tagesvers ermutigten sie, nicht aufzugeben, sondern die Hoffnung auf ihn zu setzen. Die Athletin erkannte, dass Gott über allem steht. Er bleibt gleich, sowohl in den Höhen als auch in den Tiefen unseres Lebens. Frage: Fällt es Ihnen schwer, Ihr Leben loszulassen und sich Gott anzuvertrauen? Tipp: Gott möchte Ihnen Mut zusprechen, ihm in allen Lebensumständen zu vertrauen. Bibellese: Sprüche, Kapitel 3, Verse 1 bis 6. Mein Sohn, meine Weisung vergiss nicht und dein Herz bewahre meine Gebote. Denn Länge der Tage und Jahre des Lebens und Frieden mehren sie dir. Gnade und Treue sollen dich nicht verlassen. Binde sie um deinen Hals, schreibe sie auf deines Herzens Tafel und finde Gunst und feine Klugheit in den Augen Gottes und der Menschen. Vertraue auf den Herrn mit deinem ganzen Herzen und stütze dich nicht auf deinen Verstand. Auf all deinen Wegen erkenne nur ihn, dann ebnet er selbst deine Pfade.

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Gnade sei mit euch und Friede von dem, der da war und der da ist und der da sein wird in aller Ewigkeit, unser Herr und Heiland, Jesus Christus. Amen. Liebe Gemeinde, der Predigtext, der für diesen Sonntag vorgesehen ist, der steht im Hebräerbrief im letzten Kapitel, im 13. Wir wollen hören die Verse 1 bis 6. Uns ruft hier der lebendige Gott zu: Bleibt fest in der brüderlichen Liebe. Gastfrei zu sein, vergesst nicht. Denn dadurch haben einige ohne ihr Wissen Engel beherbergt. Denkt an die Gefangenen, als wäret ihr Mitgefangene, und an die Misshandelten, weil ihr noch im Leibe lebt. Die Ehe sollt ihr in Ehren halten, bei allen, und das Ehebett unbefleckt. Denn die Unzüchtigen und die Ehebrecher wird Gott richten. Seid nicht geldgierig und lasst euch genügen an dem, was da ist. Denn der Herr hat gesagt: Ich will dich nicht verlassen und nicht von dir weichen. So können wir auch getrost sagen: Der Herr ist mein Helfer, ich will mich nicht fürchten. Was kann mir ein Mensch tun? Amen. Wir wollen beten. Lieber Herr und Heiland, von ganzem Herzen wollen wir dir Dank sagen für diese gigantischen 6 Verse, die du uns heute Morgen schenkst als Predigtext, mit denen du uns ansprechen willst und wirst. Und wir wollen dich bitten für dieses dein Ansprechen in dieser Predigt, dass du uns hörbereite und gehorsame Herzen schenkst, dass dein Wort in unserem Leben, in unserer Nachfolge auf fruchtbarem Boden fallen möge und dass wir das verstehen und umsetzen können, was du uns selber zu sagen hast. Und dass dieses Wunder passiert, dass wir diese deine Stimme klar vernehmen und wir sie auch befolgen, dazu brauchen wir deine Hilfe, Herr. Dazu brauchen wir dein Geleit und deine Führung durch deinen guten Heiligen Geist in dieser Predigt. Und darum wollen wir dich jetzt alle miteinander bitten, Herr, segne du selber das Reden und das Hören deines heiligen und lebendigen Wortes an unser aller Glauben und Leben. Amen. Liebe Gemeinde, Thema dieses Gottesdienstes ist Hausgenosse Gottes sein, ist Teil des Wochenspruches, so habe ich schon hin einleitend gesagt. Und das ist ein ganz besonderer Adel, der uns hier zuteil wird. Dass wir Hausgenossen Gottes sein dürfen, dass, wie ich schon zu Beginn gesagt habe, wir zu seinem Hause gehören. Nicht zu irgendeinem irdischen Adel, dass wir sagen, wir gehören jetzt zum Haus Hohenzollern oder zum Haus Habsburg oder zum Haus Windsor. Das sind gigantisch große Adelshäuser. Nein, unser Adel ist viel, viel, viel, viel höher. Unser Herr und Gott ist der König aller Könige. Und wir dürfen zu seinem Haus gehören. Das ist wirklicher Adel. Das werden wir eines Tages erleben, wenn wir gestorben sind, wenn wir dann einziehen werden ins himmlische Jerusalem. Was uns dann erwartet, wenn wir das alles in der Fülle erkennen dürfen, was hier nur bruchstückhaft uns hier entgegentritt. Wir sind Hausgenossen Gottes und wir sind unfassbar geadelt. Aber das ist nicht nur ein wahnsinniger Zuspruch, dass wir uns freuen dürfen und wie es im letzten Vers dieses Predigtexts heißt, wir können uns freuen. Was können uns denn Menschen noch in dieser Welt tun? Nein, Gott hat auch einen Anspruch an uns. Er, der der Herr des Hauses ist, er legt auch fest, wie die Hausordnung ist, was in seinem Haus gilt, was es heißt, Hausgenosse zu sein. Genauso, wenn Sie ein großes Adelshaus haben, da gibt es immer einen Chef des Hauses. Das ist einer, der vorsteht, meistens der Regent halt, sagen, wenn das Adelshaus nicht mehr regiert hat, immer einen. Und der erklärt dann seinen Kindern, den Enkeln, was sie zu tun haben. Und wer mal mit einem Adligen sich unterhalten hat, selbst wenn es kein großes Adelshaus ist, die werden von Kindesbeinen auf erzogen in gewisse Dinge, die sie zu tun haben und zu lassen haben. Und wenn das schon für so ein normales Adelshaus in dieser Welt gilt, wie viel mehr für uns? Und so wollen wir gucken, was unser König, unser Herr und Heiland Jesus Christus uns hier nochmal in diesem Predigtext sagt, wie wir uns zu verhalten haben als seine Hausgenossen, was in seinem Haus gilt. Und so habe ich dann auch diese Predigt überschrieben, das Leben als Hausgenosse des Herrn. Und ich habe uns 5 Punkte aus diesem Predigtext rausgebrochen, die uns einmal vor Augen stellen, was für uns gilt, was wir zu tun haben. Wir, die wir zum Heiland Jesus Christus gehören. Das Erste, wir sollen in der Bruderliebe bleiben. Das Zweite, wir sollen Gastfreundschaft anderen erweisen. Das Dritte, wir sollen uns für die Gefangenen engagieren. Ein Viertes, wir sollen für die Ehe einstehen.
Und ein fünftes, wir sollen uns von der Geldgier abwenden. Das Leben als Hausgenosse des Herrn, das erste, das Bleiben in der Bruderliebe. So geht der Predigtext los. Bleibt fest in der brüderlichen Liebe. Dieser erste Punkt, anders als der zweite, komme ich gleich im zweiten zu, nimmt erstmal ins Auge diejenigen, die wie wir im selben Haus wohnen, die also zu unserem Adelsgeschlecht gehören, die Christen sind, die zu Christus gehören. Um die sollen wir uns kümmern. Und da sollen wir fest sein in der brüderlichen Liebe. Wir sollen immer wieder hingehen und gucken, was unsere Brüder und Schwestern, nicht die da draußen, komme ich gleich noch zu, was unsere Brüder und Schwestern an Problemen haben, an Schwierigkeiten, und da sollen wir helfen. In brüderlicher Liebe. Wir wissen, dass Jesus, als er gefragt wird, was das höchste Gebot ist, zwei Dinge sagt. Das erste ist, du sollst Gott lieben von ganzem Herzen, ganzer Seele, ganzer Kraft. Und ich hoffe, dass ihr das alle tut. Aber das zweite fügt er direkt an, wir sollen unseren Nächsten, und hierbei meint er tatsächlich diejenigen, die auch in seinem Leib sind, lieben wie uns selbst. Das fordert er von uns. Von ganzer Seele, ganzer Kraft. Wir sollen uns da richtig reingeben. Wir sollen unseren Bruder lieben. Galater 6,10 heißt es, darum, solange wir noch Zeit haben, lasst uns Gutes tun an jedermann, also auch die draußen, klar, allermeist aber an des Glaubens Genossen. Da sollen wir einen Fokus drauf haben. In der Bruderliebe bleiben. Und als ich überlegt habe, wie lege ich euch das aus, da ist mir etwas in den Sinn gekommen von einem Bruder, den ich vor 10 Jahren beerdigt habe, hier aus der Gemeinde, dessen Frau vor einigen Tagen verstorben ist, und ihn habe ich kurz vor seinem Tod noch einmal besucht. Es war ein Ehepaar, die hatten keine Kinder und extrem fleißige Leute. Richtig fleißig, viel gearbeitet, so kleine Unternehmen gegründet, denen ging es wirtschaftlich richtig gut. Aber er hat gearbeitet bis zum Letzten. Treuer Mann, der immer klar in der Kirche war, Kirchvorsteher einer anderen Gemeinde, dann sich aber bekehrte, dann zu uns gekommen ist halt. Und jetzt war klar, er hat nicht mehr viel Zeit, sind noch 2 Wochen, und hat er Lebensbilanz gezogen, und ich war dabei. Und die Lebensbilanz war eine Katastrophe. Ich war richtig geschockt in diesem Gespräch. Dann hat er gesagt, ich habe nur gearbeitet, nur geguckt, weil ich immer Angst habe, es reicht nicht und ich muss noch halt. Und dann, 2 Wochen vor seinem Tod, stellt er fest, die ganze Kohle, die kriegen jetzt ganz andere Leute, aber das ist gar nicht so schlimm. Aber was habe ich denn getan für andere Leute? Mein Leben war nur auf mich ausgerichtet, nur in mir selbst verkrümmt. Es ging nur um mich, und ich habe es an der Liebe zum Nächsten fehlen lassen. Er war da, das war sein Urteil, knallhart über das, was da war. Er sagt, ja, in der Liebe zum Herrn war ich auch zu schwach, aber das hatte ich. Aber mein Nächsten, der hat mich überhaupt nicht interessiert. Ich habe sogar Leute ausgebeutet quasi, geguckt, wie ich meine Geschäfte machen konnte halt. Er war sehr, sehr hart. Ich konnte ihm dann noch Vergebung zusprechen, wirklich auch, er hat das klar bekannt. Aber, und deshalb sage ich das, er hat mich gebeten in dieser letzten Begegnung, sag das den Geschwistern. Er, der kurz vor dem Tod stand, sag das den Geschwistern, dass es Wichtigeres gibt als das Geld, was man zusammenrafft. Nämlich die Liebe zum Herrn und die Liebe zum Bruder. Da zu gucken. Zählen tut das, was wir unserem Nächsten weitergeben. Und das war mir auch nochmal ein ganz starkes Zeugnis, auch nochmal so ein Weckruf für mich ganz persönlich damals, das weiß ich noch. Aber als ich darüber nachgedacht habe, habe ich das einfach gedacht, ja, besser kann ich es nicht sagen, besser kann ich es nicht weitergeben. Lasst uns nicht den Fehler eines reichen Kornbauers machen halt, der nur fürs Geld lebt, kommt gleich am letzten Punkt auch noch dazu, aber der den Bruder und die Schwester übersieht. Lasst uns bleiben in der Bruderliebe. Das ist das, was Jesus von uns möchte. Er, der die Liebe zu uns, seinen Brüdern und Schwestern gelebt hat in Vollendung, der sein Leben für uns gegeben hat, der ruft uns auch, hey, ihr dürft auch etwas mehr machen, an dem die eure Brüder und Schwestern sind. Bleiben in der Bruderliebe. Ein zweites, was von uns als Hausgenossen Gottes gefordert wird, ist das Erweisen von Gastfreundschaft. So heißt es hier im zweiten Vers, gastfrei zu sein, vergesst nicht, denn dadurch haben einige ohne ihr Wissen Engel beherbergt. Also während im ersten Vers, da steht das Wort im Griechischen Philadelphia, das ist Bruderliebe, steht hier jetzt direkt daneben, das kann man im Deutschen nicht so ausdrücken, Philoxenias. Also diese beiden Worte sind fast gleich, aber das eine bezieht die Liebe zum Bruder und das andere die Liebe zum Fremden. Eigentlich steht hier, habt die Liebe zum Fremden. Und da ist in der deutschen Übersetzung gastfrei geworden. Die Liebe zum Fremden zu haben.
Also ja, das Erste und Wichtigste ist, dass wir uns in der Gemeinde Jesu Christi kümmern um die, die zu uns gehören. Ganz selbstverständlich, wenn man sich als Erstes um seine Kinder, die Enkel, die Ehefrau kümmert. Aber so in der Gemeinde eben jetzt auch um die Brüder und Schwestern. Aber wir sollen auch nicht vergessen, Fremden gegenüber, denn das meint dieses Wort gastfrei, freundlich zu sein. Übrigens, das ist ganz häufig in der Bibel erwähnt, Römer 12, übt Gastfreundschaft, also wendet euch auch den Fremden zu. 1. Petrus 4, seid gastfreundlich gegenüber je einander ohne Murren. Und als dann Paulus erklärt dem Timotheus und auch dem Titus, wie ein Ältester, wie ein Bischof zu sein hat, dann heißt es über den Bischof halt, er soll Mann einer einzigen Frau sein, geschickt im Lehren und gastfrei, auch den Fremden freundlich zuwenden. Ein Ältester soll gastfrei sein, das Gute lieben. Also den Fremden zuwenden, das ist wichtig. Und das wollen wir als Gemeinde auch sein. Also wenn Leute kommen, uns besuchen hier sonntags im Gottesdienst, wenn ihr neben jemandem sitzt, der noch nicht hier war, aber ihr seid so Martini-Urgestein, hey, dann wollen wir den begrüßen, da wollen wir freundlich sein, da wollen wir freundlich als Gemeinde drauf zugehen. Aber nicht nur als Gemeinde hier. Auch wenn draußen irgendwo jemand ist, dem man helfen kann, dann wollen wir gastfrei sein. Fremden, das heißt es noch einmal, freundlich gegenübertreten, hilfsbereit sein. Das ist das, was unser Herr und Heiland auch immer wieder getan hat. Menschen, die er gar nicht vorher kannte, kannte sie natürlich vor Grundlegung der Welt, aber als irdischer Jesus, einem Zachäus, einem Bartimäus, dem letztlich fremd war, zu begegnen. Das wollen wir auch machen. Da habe ich mir auch überlegt, wie mache ich das jetzt deutlich? Wie kann man das an einem Beispiel sagen? Und jetzt habe ich ein Beispiel mitgebracht von einem Mann, den ich eigentlich gar nicht theologisch großartig schätze. Der hat theologisch viel Falsches gemacht, aber in seinem Handeln vieles Richtige. Und dieser Mann ist Albert Schweitzer. Und ihr wisst halt, der ist unserer Gemeinde sehr zugetan. Unsere Bibel kommt von ihm her. Und die Glocke, die hier oben ist, halt, die hat er dann da mit dem Spruch versehen und hat eine große Verbindung zu Martini. Und Schweitzer ist ja, wie gesagt, als Theologe eine Katastrophe. Aber in dem, was er getan hat, unfassbar stark. Ein fantastischer Musiker, ein großartiger Theologe und eben ein fantastischer Mediziner. Und er sagt, ich verzichte auf die große Karriere hier in Europa und ich gehe nach Afrika und ich helfe den Ärmsten der Armen. Und ist nach Blambranene gegangen, in dieses Urwaldhospital, hat das dort gegründet, um Menschen, die keine medizinische Versorgung haben, zu helfen, damals auch vor dem Ersten Weltkrieg. Und er ist nicht nur hingegangen und hat dort gesagt, naja, ich muss dann impfen und ich muss dann was weiß ich, Wunden verbinden und operieren. Nein, er hat ausdrücklich auch gesagt, dass dieses Krankenhaus ein Ort sein soll, wo Menschen sich willkommen wissen, wo Fremde hinkommen sollen. Das war das Motto, was er gesagt hat, die Menschen sollen spüren, du bist willkommen, du bist nicht vergessen. Es ging nicht nur um äußere Heilung am Körper, sondern auch ein Wohltun an einem Leben, an der Seele, dass er merkt, hier wird einem ein Liebesdienst erwiesen. Schweitzer hat dann mal diese Aussage über sein ganzes ethisches Handeln gebracht, dass er gesagt hat, das einzig Wichtige im Leben sind die Spuren der Liebe, die wir hinterlassen haben, wenn wir gehen. Und da hat er vieles Richtiges gesagt. Es spielt, wenn wir beerdigt werden, keine Rolle, wie viel Geld wir angehäuft haben, wie viel akademische Wein oder was weiß ich wir haben und Autos gefahren haben, sondern was haben wir anderen Menschen gegeben? Denen, im ersten Punkt, die zu uns gehören, aber eben auch denjenigen, die ferne von uns stehen, den Fremden. Gastfreundschaft zu sein. Und das verheißt ja dieser Text doch, häufig segnen wir uns selber dadurch. Nicht? Manche erleben dann, wenn sie sich jemanden öffnen, dass sie einen Engel dadurch beherbergen. Man geht auf einen fremden Menschen zu und merkt gar nicht mal, welche eine Segnung drin steckt. Deshalb, das wollen wir mitnehmen. Für das, was in den nächsten Wochen der Herr für uns vorbereitet hat. Wenn wir fremden Menschen begegnen, nicht direkt mal so zumachen, oh, Vorsicht, Vorsicht, Vorsicht, sondern zu sagen, offen sein, freundlich sein, Willkommensgesten zu setzen, einfach zu sagen, Gastfreundschaft erweisen. Das nicht vergessen, so sagt es dieses Bibelwort. Und ich bin mir ganz sicher, dass der Herr uns in Situationen stellen wird, wo wir das leben können. Und wo wir gehalten sind, vielleicht mal so unsere Handbremse zu lösen, auf andere Menschen zuzugehen, die wir normalerweise vielleicht außen vor gelassen hätten. Das Erweisen von Gastfreundschaft ist etwas, was Gott von uns, seinen Hausgenossen, fordert. Wir dürfen nie vergessen, er gewährt uns Gastfreundschaft. Er ist so freundlich, dass er in uns wohnt. Er lässt uns eines Tages wohnen im himmlischen Jerusalem. Er hat schon Wohnstätten für uns bereitet. Haben wir es verdient? Nein, alles unverdient. Ganz im Gegenteil. Eigentlich könnte der nicht gastfrei zu uns sein. Ist er aber. Aber was er von uns verlangt, ist, dass wir das auch leben gegenüber den Menschen in dieser gefallenen, verkommenen Welt. Das Erweisen von Gastfreundschaft.
Ein drittes, was von uns verlangt wird als Hausgenossen Gottes, ist das Engagement für die Gefangenen. Und ich muss euch ehrlich sagen, als ich den Predigtext gelesen habe, habe ich gedacht, ich predige nicht drüber, weil da habe ich ja schon vor 3 Wochen drüber gesprochen. Das Engagement für inhaftierte Christen, also die sagen, du hast nichts anderes mehr drauf. Aber dann habe ich auch gedacht, wer bin ich, dass ich sagen muss, naja, ich muss hier so methodisch, didaktisch richtig die Dringe machen halt. Wenn der Herr das nochmal gibt, dann wollen wir uns dem nochmal zuwenden. Wenn das dem so wichtig ist, dass er sagt, hey, sag es der Gemeinde noch ein weiteres Mal, auch wenn das jetzt erst 3 Wochen her ist, dass du das schon mal vertieft hast, dann ist das heute nochmal dran. Und hier lesen wir es nochmal. Denkt an die Gefangenen, das heißt im Vers 3, als wäret ihr Mitgefangene, und an die Misshandelten, weil ihr noch im Leibe lebt. Also im Leibe leben, das meint eben die, die zu Christus gehören. Hier geht es die um Christus Verfolgten, die um der Sache Jesu Verhafteten und Verfolgten. Und deren Nöte sollen wir uns annehmen. An sie sollen wir denken. Und jetzt sage ich nochmal, Großteil von euch ist vielleicht gar nicht da gewesen vor 3 Wochen, aber vor 3 Wochen waren einige hier. Und die haben vor 3 Wochen diese Predigt gehört. In dieser Predigt habe ich dann auch mehrere Namen genannt, wo ich gesagt habe, bitte betet für die. Die sitzen unter furchtbarsten Bedingungen im Gefängnis. Und da kann man sagen, ja, der Latzel, der hat ja so seine eigenen Ideen. Aber ich nenne nochmal diese beiden Namen. Einmal Mohammed Casey, dieser indonesische Evangelist, der zu einer 12-jährigen Gefängnisstrafe verurteilt worden ist, nur weil er sich zu Jesus hingewandt hat, weil er vom Muslim zum Christen geworden ist, weil er das über YouTube erzählt hat. Und er sitzt hier im Gefängnis. Indonesien im Gefängnis nur dafür. Und da habe ich euch damals aufgefordert, bete dafür. Ich habe euch auch aufgefordert, für den Dr. Kiflu zu beten, der aus Eritrea ist. Der seit 2004 inhaftiert ist, nur weil er zu Jesus gehört. 22 Jahre. 22 Jahre. Und jetzt ist meine Frage an euch. Habt ihr das gemacht? Die Sache ist ja die, ist das nochmal die Idee von Pastor Latzel? Oder hatte Gott vielleicht einen Auftrag für mich? Für den zu beten. Für die beiden zu beten. Für die verfolgte Gemeinde insgesamt zu beten. Was wäre denn, wenn wir im Gefängnis wären? Das stellen wir uns mal vor. Wir würden irgendwo im Gefängnis sitzen, schon seit Jahren, um Jesu Christi willen. Wir würden gefoltert, hätten nicht richtig zu essen. Und anderswo auf der Welt, da würden Mitbrüder und Mitgeschwister in Saus und Braus leben. Ja, deren Probleme wären die, ja, wo fahre ich denn das nächste Mal im Urlaub hin? Was ist denn die nächste Handtasche, die ich mir kaufe? Wie viel PS soll denn mein nächster Wagen haben? Und wenn sie dann aufgerufen werden, für die verfolgte Gemeinde zu beten, naja, es betrifft mich ja nicht. Es ist ja nicht mein Schwager, mein Cousin oder mein Enkelkind. Wir sollen uns um die verfolgte Gemeinde kümmern. Gott ruft uns dazu auf. Mein Nachbar ist im Urlaub jetzt gewesen, kommt die Woche wieder. Als der in Urlaub gefahren ist, ist er zu mir gekommen und hat gesagt, Olli, kannst du mir einen Gefallen tun, wenn ich weg bin, es trocken ist, den Garten bewässern? Klar, mach ich, bin ein netter Nachbar, mache ich. So, ich stelle mir vor, ich hätte jetzt die letzten 10 Tage nicht bewässert, wie der Garten aussieht. Und der würde mich nochmal anrufen mit, ach du liebe Zeit, vergessen, heute hätte es nicht so geregnet. Der würde ich aber jetzt richtig anfangen, da alles unter Wasser zu setzen halt. Weil der hat mich ja gebeten halt, ne? Habe ich vergessen. Habe ich nicht so wichtig gefunden. Und wisst ihr was? Bei meinem Nachbar habe ich das gemacht. Ich weiß nicht, wie das bei euch ist. Wenn euer Nachbar euch um irgendwas bittet, das seid ihr vermutlich sehr, sehr, sehr, sehr zuverlässig. Aber wenn der Herr als Chef unseres Hauses uns etwas befiehlt, das ist keine Bitte, das ist ein Befehl. Er sagt, das ist meine Hausordnung, so habt ihr zu leben. Ja? Wie ist es denn damit? Wenn er sagt, na, meine Güte, das war jetzt vor 3 Wochen nicht der ganz große Glanz, ich habe zwar zweimal so einen Halbsatz eingeschoben halt, aber da will ich mich neu für engagieren, dann bitte, könnt ihr das heute unter das Kreuz bringen, Abendmahl erleben, Vergebung erleben und dann neu ran. Wir wollen uns einsetzen für die verfolgte Gemeinde. Ich habe eben 2 Namen genannt, Mohammed Casey und Dr. Kiflu. Ich gebe noch einen dritten dazu. Ich habe gestern unseren Missionsleiter Manfred Müller angerufen. Ich sage, ist noch jemand ganz besonders schlimm dran? Oh, ich sagte, ja, wir haben wieder eine Sache reingekriegt. Da müssen wir nochmal gucken. Das ist der Pastor Dr. Wang Li. Der war früher Anwalt gewesen. Dann hat er sich bekehrt, ist in China und hat dann die Zionkirche gegründet halt. Richtig explodiert das Ding halt. Über 1500 Mitglieder, ganz viele Filialgemeinden, die auch über Corona halt in der Zeit über Internet gegründet haben halt. Und er ist einfach
verhaftet worden im letzten Jahr, Oktober 25. Und die Begründung lautet, illegale Nutzung eines Informationsnetzwerkes. Illegale Nutzung eines Informationsnetzwerkes. Das heißt, der hat seine Gottesdienste gestreamt. Genau dasselbe, was wir machen. Und dafür gehst du in China, wenn du zu viele Klicks hast, in den Knast. Und dann bleibst du erstmal im Knast. Und das ist, wie gesagt, nicht so eine Heil- und Sanatoriumsanstalt wie die deutschen Gefängnisse. Da gelten andere Regeln. Inklusive Mobbing seiner Kinder an der Schule. Dann haben sie seine Frau, auch sind zwei kleine Kinder, haben die Frau auch noch verhaftet. Die ist Gott sei Dank schon wieder draußen. Aber er sitzt da und weiß nicht, wie es weitergeht. Und da wollen wir auch für ihn mitbeten. Wir wollen beten, dass die Glaubensgewässert haben in ihrer Haft. Dass auch die Kinder geschützt bleiben, dass der Herr sie durchführt. Wollen wir auch beten um politische Veränderung. Und wer ein bisschen Kapazität hat, der kann gerne bei der chinesischen Botschaft mal anrufen, einen Brief schreiben. Denn das mögen die nicht, die politisch Verantwortlichen, wenn die Lampe reingehalten wird. Und wenn da zu viel Druck ist, zu viele, dann lassen die schon mal Leute frei. Aber nicht, weil wir Druck machen, sondern weil wir beten und uns für Christen einsetzen. Engagiert euch für die Gefangenen. Und hier heißt es ja, als wärt ihr Mitgefangene, als wäre das unser Problem, da zu gucken. Jetzt darf ich euch sagen, wenn ich euch das so vorhalte, der Latzel, ich bin natürlich bei der HMK engagiert, aber ich habe für mich nochmal neu gemerkt, hey, Latzel, du kannst auch mehr machen. Machst schon ein bisschen was, aber du darfst mehr machen. Und es war nicht so, dass diese Gemeinde St. Martini 3 Wochen später nochmal dieses brauchte, sondern schon vor 3 Wochen habe ich gedacht, ja, ich könnte ein bisschen mehr machen. Aber wisst ihr, was ich getan habe? Ich habe nicht mehr gemacht. Und da gibt der Herr mir dieses Wort und sagt, hey, Latzel, du, mit all deinen Beziehungen, mit all deinen Möglichkeiten, du musst mehr machen. Du musst dich engagieren. Und das will ich mitnehmen als Hausgenosse Jesu Christi, der ich sein darf. Ein viertes, was der Herr von uns verlangt, ist das Einstehen für die Ehe. Da heißt es hier im Vers 4, die Ehe soll in Ehren gehalten werden bei allen und das Ehebett unbefleckt. Denn die Unzüchtigen und Ehebrecher wird Gott richten. Wir sollen die Ehe in Ehre halten. Und das sind 2 Bereiche. Das erste ist das mal persönlich. Für uns, die wir verheiratet sind, für unsere Ehe. Wir sollen als Ehepartner unsere Ehefrauen und Ehemänner in Ehren halten. Wir sollen die ehrenvoll behandeln. Genauso wie wir Gott die Ehre geben, natürlich in der Verehrung und Anbetung, aber unsere Ehefrauen und Ehemänner auch. Das soll passieren. Und nicht nur, dass wir dann mal ein Geschenk machen, ein Kompliment machen. Vor allen Dingen, so heißt es hier, das Ehebett unbefleckt halten. Und da geht es nicht nur um den direkten Vollzug des Ehebruches, dass man mit einer anderen Frau oder einem anderen Mann in die Kiste steigt, sondern eben auch all die Gedanken, die falsch sind bei einem oder was man sich im Computer anguckt. Und das ist der ein oder andere von uns gemeint. Zu sagen, hey, nicht nur nach außen die Ehe in Ehren halten, sondern eben auch nach innen die Ehe in Ehren halten. Das ist das, was Gott von uns verlangt, wenn wir verheiratet sind. Da hat Gott keine Freudigkeit dran, wenn wir unseren Ehepartner betrügen, ob in Taten oder in Gedanken. Und das müssen wir immer wieder wissen. Wir betrügen nicht nur unsere Frau und unseren Mann. Wir betrügen ihn und schlagen ihm ins Gesicht. Aber es geht nicht nur um das Persönliche, dass wir aufgerufen sind, den Ehepartner zu ehren, zu lieben, das Ehebett unbefleckt zu halten. Wir sind als zweites auch gesellschaftlich alle miteinander, und da sind auch diejenigen, die nicht verheiratet sind, aufgerufen, für die Ehe einzustehen. Jetzt könnte man ja sagen, ja, in unserer wunderbaren Bundesrepublik, da haben wir ja im Artikel 6 des Grundgesetzes verankert, dass die Ehe geschützt ist halt, nicht? Und da müssen ja alle gucken. Das hat auch noch keiner rausgenommen von den Politikern, aber man muss ja nicht ein Gesetz entfernen, man kann es ja auch aushöhlen. Ich kann einen Zahn im Mund haben halt, der sieht nach außen aus wie ein Zahn, aber ich kann alles rausnehmen, was drin ist, dann ist er nicht mehr da. Sieht nur noch scheinbar aus. Und so ist das, was mit der Ehe passiert in diesem Land, mehr und mehr. Das, was die Väter des Grundgesetzes damals gedacht haben, vor über 75 Jahren, das war fantastisch und gut, die würden sich im Grabe rumdrehen, was sie sehen, was heute daraus gemacht wird. Wir wollen die Ehe in Ehre halten. Und das heißt auch dafür einzustehen,

Europa. Ich habe vor einigen Wochen eine Stunde zusammengesessen mit der ehemaligen finnischen Innenministerin, eine ganz feine Frau, Medizinerin, Ärztin, gebildet, mit einem Pfarrer verheiratet, wie gesagt, politische Karriere, Innenministerin ihres Landes gewesen und eine ganz gläubige Christin. Die Päivi Räsänen, die ist nur so groß hier, aber richtig starke Frau. Und dann hat sie ihr eigenes Land verurteilt. Warum? Weil sie nur gesagt hat, Ehe besteht nur zwischen Mann und Frau. Jetzt geht das vor den EuGH, vom Europäischen Gerichtshof. Die ist seit 8 Jahren nur am Klagen für Dinge, die in der Bibel stehen. Nichts anderes hat die Frau gesagt, in aller Liebe, in aller Nähe. Mutter von 5 Kindern, das ist eine ganz zarte, liebevolle Frau. Aber wird verfolgt, weil sie zu dem steht, was sie über Ehe glaubt, was in der Bibel steht. Und das ist die Frage an uns. Einstehen für die Ehe in Ehren halten. Ducken wir uns da weg, weil uns betrifft es ja nicht, ist ja nicht so schlimm. Oder haben wir auch eine Aufgabe in dieser Gesellschaft aufzustehen? Denn das dürfen wir nie vergessen. Die Bürger, der Wähler ist der Souverän in dieser Staat, in dieser Demokratie und nicht die Politiker. Und was die Politiker häufig nach außen sagen und nach innen hin leben, das haben wir ja in der letzten Woche erlebt bei der Christlich-Demokratischen Union, was der Fraktionsvorsitzende treibt, tut mir leid, man muss das so deutlich sagen, auch zum Thema Ehe in Ehren halten und was dann ein Bundeskanzler auch noch beglückwünscht. Ich weiß, dass das nicht gut angesehen ist, halt. Das lesen wir in der Bibel halt, nicht Johannes der Täufer. Der sagt auch mal was zum regierenden Oberhaupt, der da Ehebruch betreibt mit dem Bruder seiner, mit der Frau seines Bruders. Das ist auch nicht gut angekommen, das hat ihn den Kopf gekostet. Aber Johannes der Täufer als Hausgenosse Gottes hat die Klappe nicht gehalten. Und so sind wir auch gehalten, einzustehen für die Ehe. Und bitte glaubt mir, wenn wir es nicht machen, unsere Kinder und Enkel können es eines Tages nicht mehr tun. Es ist an uns, diese wunderbaren Werte, die der Herr uns mitgegeben hat, in seiner Schöpfungsordnung hochzuhalten. Das Einstehen für die Ehe. Und ein fünftes und letztes, was von uns gefordert ist als Hausgenossen Gottes, ist das Abwenden von der Geldgier. Seid nicht geldgierig und lasst euch an dem genügen, was da ist. Das ist jetzt vielleicht der heikelste Punkt der ganzen Predigt. Bei all den anderen Dingen kann man sagen, ja, in der gläubigen Gemeinde, habe ich auch gemerkt, eben so ein bisschen wohlwollendes Nicken manchmal so, alles in Ordnung. Aber jetzt wird's ganz, ganz persönlich. Nicht, dass diese Sache Einstehen für die Ehe oder Gastfreundschaft erweisen nicht auch persönlich ist, aber jetzt geht's uns fast alle an. Da spielt's keine Rolle, ob du 300 Euro am Konto hast, 300.000 oder 30 Millionen. Geldgier ist ein Problem, mit dem ganz viele von uns zu tun haben. Mehr, mehr, mehr. Es reicht nicht. Ich muss noch mehr anhäufen, damit meine Zukunft, die meiner Kinder und am besten die der Enkel, alle noch gesichert ist. Was die Bibel zu Reichtum sagt, das ist eindeutig und das ist nicht ein bisschen was, das ist ganz zahlreich. Reichtum als solches ist nicht verboten, ganz im Gegenteil, Gott segnet viele Menschen mit Geld. Gar kein Thema, wir können dafür danken. Schwierig wird es nur, wenn wir unser Herz dranhängen ans Geld, wenn wir eben gierig danach werden. Matthäus 6, ihr könnt nicht Gott dienen und dem Mammon. Sprüche 11, wer sich auf Reichtum verlässt, der wird untergehen. Psalm 62, fällt euch Reichtum zu, senkt euer Herz nicht daran. Lukas 6, wie euch reichen. Und ich könnte jetzt weitermachen, wirklich hier halbe Stunde Bibelstellen aufzählen, mit dem, was in der Apostelgeschichte ist, alles, die kennt ihr alle. Und ihr, die im Glauben steht, ich auch, wir kennen diese Bibelstellen. Und doch meinen wir, naja, also mit dem Reichtum und dem Geldgier, da können wir schon so ein bisschen juggeln. Ja? Also das kriegen wir in den Griff. Ich zitiere ja immer wieder gerne Spurgeon halt, nicht? Der sagt, das Reichwerden ist eine gefährliche Sache. Von allen Versuchungen, denen die Kinder Gottes ausgesetzt sind, ist diese die schlimmste, weil es eine Versuchung ist, die sie nicht fürchten. Und deshalb ist sie umso gefährlicher. Und ihr könnt euch einmal selber betrachten, ob Geldgier euer Problem ist oder nicht. Bei Geldgier geht es nicht um, wie viel ihr auf dem Konto habt. Das ist vollkommen irrelevant. Das spielt, wie gesagt, keine Sache, halt, ob es ein 3-stelliger Betrag ist oder ein 7-stelliger Betrag. Die Frage ist, wie viel Gedanken macht ihr euch darum, um eure Zukunft? Und ist eure Zukunft in direkter Verbindung mit dem Geld oder ist deine Zukunft in direkter Verbindung?

Verbindung mit dem Herrn. Und das ist das Kennzeichen. Wenn du immer wieder nur rechnest mit der Kohle, die du hast, im Blick auf deine Zukunft, dann bist du geldgierig. Das ist ein Problem. Dann lass dich befreien, weil glaub mir, das ist ganz furchtbar. Es geht nicht darum, dass du dein Bankkonto leer machst. Ich sage jetzt nicht, dann gib alles irgendeiner Organisation. Das überhaupt nicht. Sondern zu sagen, du musst dich davon befreien. Denn das ist genauso Sünde wie Sexsucht, wie Drogensucht halt. Ist das nicht in Ordnung? Und Gott möchte das nicht. Und dann sagt er dir einfach, hey, du gehörst doch zu mir. Du gehörst doch zu mir. Das ist nicht umsonst, dass er das dann ganz ausführlich noch begründet. Die anderen Dinge lässt er einfach so stehen. Das sagt er so ein bisschen was. Aber dann heißt es im Vers 6, denn der Herr hat gesagt, ich will dich nicht verlassen und nicht von dir weichen. So können wir auch getrost sagen, der Herr ist mein Helfer. Ich will mich nicht fürchten. Was kann mir ein Mensch tun? Weder Schlechtes tun, noch was kann mir das Menschliche, das Irdische, das Weltliche, das Geld tun, damit meine Zukunft ist. Der Herr tut es. Wir brauchen keine Angst zu haben. Wenn du geldgierig bist, dann hast du Angst. Dann hast du Angst davor, dass deine Kohle nicht reicht, dass du genügend für dein Leben hast. Und dann hast du kein Vertrauen zu Gott. Und das möchte Gott nicht. Ey, der sagt, du bist in meinem Haus. Du bist mein Hausgenosse. Ich bin Chef des Hauses. Und ich versorge dich, nicht deine Kohle, die ich dir geschenkt habe. Hör auf, das Materielle anzubeten, sondern komm zu mir, dem lebendigen Gott. So ist das richtige Verhalten als Hausgenossen Gottes, dass wir uns nicht von dem gefangen nehmen lassen, was wir im Taschenrechner und mit den Aktienkursen bilanzieren können, sondern dass wir uns Vertrauen setzen auf den, der uns Hausgenossen sein lässt bei ihm, unserem Herrn und Heiland Jesus Christus. Das Leben als Hausgenossen des Herrn. 5 Dinge, die uns der Herr noch einmal vor Augen gestellt hat, hier in diesem Predigtext, die wir zu tun haben. Erstens, wir sollen in der Bruderliebe bleiben. Zweitens, wir sollen Gastfreundschaft anderen erweisen. Drittens, wir sollen uns für die Gefangenen engagieren. Viertens, wir sollen für die Ehe einstehen. Und fünftens, wir sollen uns von der Geldgier abwenden. Und vielleicht hast du ja gesagt, ja, das ist alles richtig. Das ist tatsächlich so gesagt. Bei den 1 oder 2 Punkten habe ich kein Problem. Aber hier ist ein Punkt, bei dem bin ich gemeint, hier spricht mich der Herr heute an. Da kann ich dir nur eins sagen. Dann verändere dich an dem Punkt. Wenn du gemerkt hast, dass der Herr dich anspricht, dann bitte ihn um Vergebung für das, was falsch war, und bitte ihn um seinen Geist, dass er dich verändern möge, damit du zukünftig wirklich lebst wie ein Hausgenosse Gottes. Amen. Und der Friede unseres allmächtigen Gottes, der sehr viel höher ist als alle unsere menschliche Vernunft, er bewahre unsere Herzen und Sinne in Christus Jesus, unserem lebendigen und auferstandenen Herrn. Amen.

Es ist 1 Uhr und 39 Minuten. 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